Fürchte dich nicht, denn ich habe dich erlöst. Ich habe dich bei deinem Namen gerufen, du bist mein. Wenn du durchs Wasser gehst, will ich bei dir sein, dass dich die Ströme nicht ersäufen sollen. Und wenn du ins Feuer gehst, sollst du nicht brennen, und die Flamme soll dich nicht versengen. Ich bin der Herr, dein Gott.

Heute, wenn ihr seine Stimme hören werdet, so verstocket eure Herzen nicht, sondern ermahnt euch selbst alle Tage, solange es heute heißt, dass nicht jemand unter euch verstockt werde durch den Betrug der Sünde. Denn wir haben an Christus Anteil bekommen, wenn wir die Zuversicht haben,

Herr, du durchschaust mich, du kennst mich durch und durch. Ob ich sitze oder stehe, du weißt es. Aus der Ferne erkennst du, was ich denke. Ob ich gehe oder liege, du siehst mich. Mein ganzes Leben ist dir vertraut. Schon bevor ich rede, weißt du, was ich sagen will. Von allen Seiten umgibst du mich und hältst deine schützende Hand über mir. Dass du mich so genau kennst, unbegreiflich ist es, zu hoch, ein unergründliches Geheimnis. Wie könnte ich mich dir entziehen? Wohin könnte ich fliehen, ohne dass du mich siehst? Stiege ich in den Himmel hinauf? Du bist da. Wollte ich mich im Totenreich verbergen? Auch dort bist du.

oder versteckte mich im äußersten Westen, wo sie untergeht, dann würdest du auch dort mich führen und nicht mehr loslassen. Wünschte ich mir, völlige Dunkelheit soll mich umhüllen, das Licht um mich her soll zur Nacht werden. Für dich ist auch das Dunkel nicht finster. Die Nacht scheint so hell wie der Tag und die Finsternis so strahlend wie das Licht. Du hast mich geschaffen. Im Leib meiner Mutter hast du mich gebildet. Herr, ich danke dir dafür, dass du mich so wunderbar und einzigartig gemacht hast. Großartig ist alles, was du geschaffen hast, das erkenne ich. Schon als ich im Verborgenen Gestalt annahm, unsichtbar noch, kunstvoll gebildet im Leib meiner Mutter, da war ich dir dennoch nicht verborgen. Als ich gerade erst entstand, hast du mich schon gesehen. Alle Tage meines Lebens hast du in dein Buch geschrieben, noch bevor einer von ihnen begann. Deine Gedanken sind zu schwer für mich, oh Gott. Es sind so unfassbar viele. Sie sind zahlreicher als der Sand am Meer. Wollte ich sie alle zählen, so käme ich doch nie an ein Ende. Durchforsche mich, o Gott, und sieh mir ins Herz. Prüfe meine Gedanken und Gefühle. Sieh, ob ich in Gefahr bin, dir untreu zu werden, dann hol mich zurück auf den Weg, den ich gehe.

Und ich sah einen neuen Himmel und eine neue Erde. Denn der erste Himmel und die erste Erde sind vergangen, und das Meer ist nicht mehr. Und ich sah die heilige Stadt, das neue Jerusalem, von Gott aus dem Himmel herabkommen, bereitet wie eine geschmückte Braut für ihren Mann. Und ich hörte eine große Stimme von dem Thron her,

Und er sprach zu mir, es ist geschehen. Ich bin das A und das O, der Anfang und das Ende. Ich will dem Durstigen geben von der Quelle des lebendigen Wassers.

Gott spricht zu uns durch die Natur und die Offenbarung, durch seine Vorsehung und den Einfluss seines Geistes. Doch das allein reicht noch nicht aus. Es ist auch notwendig, dass wir unser Herz vor ihm ausschütten. Um geistliches Leben und Kraft zu haben, brauchen wir engen Umgang mit unserem himmlischen Vater. Unsere Gedanken mögen zu ihm gezogen werden. Wir mögen über seine Werke, seine Barmherzigkeit und seine Segnungen nachdenken, doch das bedeutet noch nicht, im vollsten Sinne mit ihm zu sprechen. Mit Gott zu sprechen, heißt, ihm das zu sagen, was tatsächlich in unserem Leben geschieht. Beten bedeutet, Gott unser Herz wie einem Freund zu öffnen. Nicht, weil es notwendig wäre, Gott zu sagen, wer oder was wir sind. Nein, sondern damit wir fähig werden, ihn zu empfangen. Das Gebet holt nicht Gott zu uns herunter, es hebt uns zu ihm hinauf. Als Jesus auf der Erde war, lehrte er seine Jünger, wie sie beten sollten. Er wies sie an, Gott ihre täglichen Bedürfnisse mitzuteilen und alle ihre Sorgen bei ihm abzulegen. Und seine Zusicherung, dass ihre Bitten erhört würden, gilt auch uns. Jesus betete oft, als er unter den Menschen lebte. Unser Heiland identifizierte sich mit unseren Bedürfnissen und Schwächen, indem er ein Bittender wurde. Auch er ging mit seinen Bitten zu Gott und bat seinen Vater um neue Kraft, um für seine Pflichten und Schwierigkeiten gewappnet zu sein.

Er ist in allem unser Vorbild. In all unseren Schwachheiten ist er unser Bruder und wurde in allem versucht wie wir. Doch als der Sündlose schreckte er von Natur aus vor dem Bösen zurück. Er erduldete Kämpfe und Seelenqual in einer Welt der Sünde. Sein Menschsein machte das Gebet für ihn zu einer Notwendigkeit und zu einem Vorrecht. In der Zwiesprache mit seinem Vater fand er Trost und Freude. Wenn er, der Heiland der Menschen, der Sohn Gottes, spürte, dass er das Gebet brauchte, wie viel mehr sollte uns schwachen, sündhaften Sterblichen bewusst sein, wie sehr wir inniges, beständiges Gebet brauchen? Menschen, die das Gebet vernachlässigen, werden von der Finsternis des Bösen umgeben. Die Versuchungen, die der Feind ihnen einflüstert, verleiten sie zur Sünde. Und das alles nur, weil sie nicht von dem Vorrecht Gebrauch machen, das Gott ihnen mit dem Gebet geschenkt hat. Warum beten die Söhne und Töchter Gottes so ungern, wodurch das Gebet der Schlüssel in der Hand des Glaubenden ist? Mit ihm können sie das Vorratshaus des Himmels öffnen, in dem die grenzenlosen Reichtümer des Allmächtigen aufgehäuft sind. Wenn wir nicht unaufhörlich beten und immerzu auf der Hut sind, laufen wir Gefahr, sorglos zu werden und vom richtigen Weg abzukommen. Der Feind versucht beständig, uns den Weg zum Gnadenthron zu versperren. Damit will er verhindern, dass wir durch ernstes Bitten und aufrichtigen Glauben Gnade und Kraft erhalten, um der Versuchung zu widerstehen. Es gibt bestimmte Bedingungen, unter denen wir erwarten können, dass Gott unser Gebet hören und beantworten wird. Eine Grundbedingung ist, dass wir spüren, wie sehr wir seine Hilfe brauchen. Er hat verheißen: Ich werde Wasser auf das Durstige gießen und Ströme auf das Dürre. Haben wir Unrechtes im Herzen vor oder halten wir an einer uns bekannten Sünde fest, wird uns der Herr nicht erhören. Doch das Gebet eines reuigen, gebrochenen Herzens nimmt er immer an. Wenn wir jedes uns bekannte Unrecht in Ordnung gebracht haben, dann dürfen wir darauf vertrauen, dass Gott unser Gebet beantworten wird. Mit unseren eigenen Leistungen können wir uns niemals Gottes Gunst erwerben. Allein die Würdigkeit Jesu wird uns retten. Nur sein Blut wird uns reinigen. Und dennoch ist es unsere Aufgabe, die Bedingungen zu erfüllen, um bei Gott angenommen zu werden. Eine weitere Bedingung für siegreiches Gebet ist der Glaube. Wer zu Gott kommt, muss glauben, dass er ist und dass er die belohnen wird, welche ihn suchen. Jesus sagte zu seinen Jüngern: Alles, was ihr auch immer im Gebet erbittet, glaubt, dass ihr es empfangt, so wird es euch zuteil werden. Nehmen wir ihn beim Wort? Die Zusicherung Gottes ist weitreichend und grenzenlos. Treu ist, der sie gegeben hat. Wenn wir um etwas bitten und es nicht sofort erhalten, sollten wir dennoch glauben, dass der Herr uns hört und unsere Gebete beantworten wird. Wir sind so fehlbar und kurzsichtig, dass wir manchmal um Dinge bitten, die für uns kein Segen wären. Und unser himmlischer Vater beantwortet unsere Gebete in seiner Liebe so, dass er uns gibt, was das Beste für uns ist, nämlich das, was wir uns selbst wünschen würden, könnten wir alle Dinge mit von Gott erleuchteten Augen so sehen, wie sie wirklich sind. Werden unsere Gebete scheinbar nicht erhört, dann müssen wir uns an der Verheißung festklammern, denn die Zeit der Erhörung wird mit Sicherheit kommen und wir werden den Segen erhalten, den wir am meisten brauchen. Wenn wir zu Gott kommen und ihn um Barmherzigkeit und Segen bitten, dann sollte unser Herz von Liebe und Vergebungsbereitschaft erfüllt sein. Wie können wir beten: Und vergib uns unsere Schuld, wie auch wir vergeben unseren Schuldigern, und gleichzeitig Unversöhnlichkeit im Herzen hegen? Wenn wir erwarten, dass unsere eigenen Gebete erhört werden, müssen wir den anderen

in gleicher Weise und gleichem Maße vergeben, wie wir Vergebung erhoffen. Auch Beharrlichkeit im Gebet ist eine Bedingung für Gebetserhörungen. Wollen wir im Glauben und in der Erfahrung wachsen, brauchen wir das beständige Gebet. Wir müssen beharrlich im Gebet sein, ausdauernd im Gebet und mit Danksagung wachen. Petrus ermahnt die Gläubigen, besonnen zu sein und nüchtern zum Gebet. Bete im Kämmerlein. Und wenn du an deine tägliche Arbeit gehst, dann erhebe dein Herz oft zu Gott. So lebte Henoch mit Gott. Diese stillen Gebete steigen wie kostbarer Weihrauch vor den Gnadenthron. Satan kann den nicht überwinden, dessen Herz auf Gott gerichtet ist. Kein Zeitpunkt oder Ort ist ungeeignet, um Gott eine Bitte vorzubringen. Nichts kann uns davon abhalten, das Herz in ernstem Gebet zu erheben. Im Gedränge der Straßen oder mitten in einer geschäftlichen Verabredung können wir eine Bitte hinauf zu Gott senden und um göttliche Führung bitten, so wie es Nehemia tat, als er mit seinem Anliegen vor König Artaxerxes war. Überall, wo wir sind, können wir ein Kämmerlein der Gemeinschaft mit Gott finden. Unsere Herzenstür sollten wir immer offen halten und Jesus einladen, zu uns zu kommen und als himmlischer Gast im Herzen zu bleiben. Auch wenn uns eine vergiftete, verdorbene Atmosphäre umgibt, brauchen wir ihren Gestank nicht einzuatmen. Wir können vielmehr in der reinen Luft des Himmels leben. Indem wir uns durch ernsthaftes Gebet in Gottes Gegenwart erheben, können wir jede Tür zu unreinen Vorstellungen und unheiligen Gedanken schließen. Wessen Herz offen für Gottes Hilfe und Segen ist, der wird in einer heiligeren als der irdischen Atmosphäre leben und beständige Gemeinschaft mit dem Himmel haben.

Erzähl Gott deine Nöte, Freuden, Sorgen, deinen Kummer und deine Ängste. Du kannst ihn nicht belasten. Du kannst ihn nicht ermüden. Ihm, der die Haare auf deinem Kopf zählt, sind die Bedürfnisse seiner Kinder nicht gleichgültig. Die Beziehung zwischen Gott und jedem Menschen ist so tiefgehend und ausgeprägt, als gäbe es keine andere Person sonst auf der Erde, für die er sorgen würde. Als wäre sie die einzige, für die er seinen geliebten Sohn gegeben hat. Jesus sagte: Ich habe euch erwählt, damit der Vater euch gibt, was auch immer ihr ihn bitten werdet in meinem Namen. Doch im Namen Jesu zu beten bedeutet mehr, als am Anfang oder Ende des Gebets seinen Namen zu nennen. Es bedeutet,

in Jesu Sinn und Geist zu beten und an seine Verheißungen zu glauben, sich auf seine Gnade zu verlassen und seine Werke zu tun. Gott will nicht, dass irgendjemand von uns zum Einsiedler oder Mönch wird und sich aus der Welt zurückzieht, um sich der Anbetung zu widmen. Unser Leben muss wie das Leben Christi sein, zwischen der Einsamkeit der Berge und der Menschenmenge. Wer ausschließlich betet, wird bald ganz aufhören zu beten oder seine Gebete werden zu einer formalen Routine werden. Wenn sich die Menschen aus dem sozialen Leben zurückziehen, weg von dem Platz, wo sie ihre christliche Pflicht tun und ihr Kreuz tragen sollen, wenn sie nicht mehr ernstlich für den Meister wirken, der so ernstlich für sie wirkte, verlieren ihre Gebete an Inhalt und sie haben keinen Anreiz mehr zur Hingabe. Ihre Gebete werden selbstbezogen und selbstsüchtig sein. Sie werden unfähig, für die Bedürfnisse der Menschheit oder den Aufbau des Reiches Christi zu beten und um Kraft für ihre Arbeit zu ringen. Unsere Anbetung sollte nicht nur aus Bitten und Empfangen bestehen. Lasst uns nicht ständig nur an unsere Bedürfnisse denken und niemals an die Wohltaten, die wir empfangen. Wer Dank opfert, der ehrt mich. Lasst uns ehrfürchtig und freudig vor unseren Schöpfer kommen mit Dankliedern und Lobgesang.

0: on a walk through the scriptures.
1: Ich lade euch ein auf einen Spaziergang durch die Bibel.
0: As we explore some of the stories of the faithful patriarchs of the Old and New Testament.
1: Wir wollen ein paar Geschichten gemeinsam miteinander betrachten von den treuen Patriarchen des Alten Testaments.
0: Let's begin with Noah.
1: Und wir fangen bei Noah an.
0: That stoic preacher.
1: Noah, den mutigen Prediger.
0: Genesis 6 has the story for us.
1: In 1. Mose 6 finden wir die Geschichte von Noah.
0: It says that the earth was corrupt.
1: Und dort lesen wir, dass die Erde verdorben war.
0: It was so bad that God said, I can't let this go on.
1: Und zwar so sehr, dass Gott sagte, so kann es nicht mehr weitergehen.
0: And so he decided he would destroy the earth with a flood.
1: Und so beschloss er, um die Erde durch eine Flut zu vernichten.
0: But God in his mercy gave Noah instructions to build an ark.
1: Aber in seiner Gnade hat Gott Noah genaue Anweisungen gegeben, wie er eine Arche bauen sollte.
0: So that all who would believe the warning could be safe.
1: Damit alle, die der Warnung Glauben schenken würden, gerettet werden konnten.
0: For 120 years Noah preached.
1: 120 Jahre lang predigte Noah.
0: He warned the people that destruction was coming upon the world.
1: Er warnte die Menschen, dass die Welt vernichtet werden sollte.
0: And he admonished them to find refuge in the ark.
1: Und er ermutigte sie, um doch in der Arche Zuflucht zu finden.
0: But we're told,
1: aber uns wird gesagt,
0: they refused the gracious invitation.
1: Sie wiesen die gnädige Einladung zurück.
0: Abundant time was given them to turn from their sins, overcome their bad habits and develop righteous characters.
1: Ihnen war reichlich Zeit gegeben worden, sich von ihren Sünden abzuwenden, ihre schlechten Gewohnheiten zu überwinden und einen gerechten Charakter zu entwickeln.
0: But inclination to sin, though weak at first with many, strengthened through repeated indulgence and hurried them on to irretrievable ruin.
1: Aber die Neigung zur Sünde, wenn sie auch bei vielen erst gering gewesen war, wuchs durch wiederholtes Nachgeben und stürzte sie in den endgültigen Ruin.
0: The merciful warning of God was rejected with sneers, with mockery and derision, and they were left in darkness to follow the course that their sinful hearts had chosen.
1: Die barmherzigen Warnungen Gottes wurden höhnisch und spöttisch zurückgewiesen und lächerlich gemacht. So wurden sie in Dunkelheit gelassen, um weiter dem Weg zu folgen, den ihre sündigen Herzen erwählt hatten.
0: Only 8 persons got on the ark.
1: Nur 8 Menschen wurden in der Arche gerettet.
0: Only Noah and his immediate family.
1: Nur Noah und seine unmittelbare Familie.
0: Where were the numbers of people who believed the message?
1: Wo waren die anderen Menschen, die dieser Botschaft Glauben schenkten?
0: Where were the positive results?
1: Wo waren die positiven Resultate?
0: After 120 years, only Noah and his family survived.
1: Nach 120 Jahren überlebten nur Noah und seine direkte Familie.
0: Where was the success?
1: Wo war der Erfolg?
0: Think with me now of the story of Joseph.
1: Betrachten wir kurz die Geschichte von Joseph.
0: Genesis outlines his experience for us.
1: Seine Geschichte finden wir auch im ersten Buch Mose.
0: He was a petted, favored child by his father.
1: Er war ein verwöhntes

0: Lieblingskind, das Lieblingskind seines Vaters.
1: Yet disdained by his own brothers.
0: Doch seine Brüder verachteten ihn.
1: He was the object upon which jealous and envious thoughts centered.
0: Er war das Objekt ihrer eifersüchtigen Gedanken.
1: Finally, he was sold into slavery by his own flesh and blood.
0: Und schließlich verkauften seine eigenen Geschwister ihn in die Sklaverei.
1: He spent his entire youth as a slave.
0: Und seine ganze Jugend verbrachte er als Sklave.
1: Then he was falsely accused because he wouldn't do what was wrong.
0: Dann wurde er obendrauf noch fälschlich beschuldigt für etwas, was er gar nicht getan hatte.
1: And he was thrust into prison.
0: Und dafür ins Gefängnis geworfen.
1: When a glimmer of hope came by the imprisonment of Pharaoh's two servants,
0: doch als dann ein kleiner Hoffnungsschimmer kam mit den zwei Gefangenen des Pharaos,
1: it faded into the painful past as it became evident they forgot Joseph's good deed towards them.
0: Da kam der Hoffnungsschimmer nur, um auch schnell wieder zu verlöschen, weil sie ihn ganz offensichtlich vergessen hatten.
1: What a failure.
0: Was für ein Versagen.
1: Where was the success?
0: Warum blieb der Erfolg aus?
1: Consider the story of Moses.
0: Denken wir über die Geschichte von Mose nach.
1: Raised with the ambition to set his people free from Egyptian bondage.
0: Mose, der aufgewachsen war mit der Ambition, sein Volk aus der Sklaverei in Ägypten zu befreien.
1: He took matters into his own hands and in a moment of passion slayed an Egyptian.
0: Und so nahm er die Sache in seine eigene Hand und in einem unbedachten Augenblick ermordete er einen Ägypter.
1: Then he had to flee for his life.
0: Dann musste er um sein Leben fliehen.
1: And in the wilds of Midian we're told that he was apparently cut off forever from his life mission.
0: Und in der Wüste Midian schien es ihm, als hätte er gänzlich in seinem Lebensauftrag versagt.
1: And there's a keeper of sheep he spent 40 years.
0: Also hütete er dort Schafe, 40 Jahre lang.
1: But at last, God called him to set his people free.
0: Aber schließlich beruft Gott ihn doch noch, um sein Volk zu befreien.
1: But as he took the children of Israel out of Egypt, what did he find?
0: Als er das Volk Israel dann aus Ägypten befreien wollte, was musste er feststellen?
1: A grateful people, right?
0: Ein dankbares Volk, das sich darüber freute?
1: No, a murmuring and complaining multitude.
0: Nein, sondern das Volk murrte und jammerte.
1: And because of the unbelief of these people,
0: und weil das Volk so ungläubig war,
1: a journey that should have only lasted a few weeks at most,
0: deshalb dauerte die Reise, die eigentlich nur wenige Wochen hätte dauern müssen,
1: ended up taking over 40 years.
0: Die dauerte 40 Jahre lang.
1: And then, at last, on the borders of the promised land.
0: Und als sie dann endlich an der Grenze zum verheißenen Land standen,
1: when their long looked for the promised land, something that they wanted so much was just before them.
0: Ein Land, auf das sie so gewartet hatten, alle ihre Sehnsüchte konzentrierten sich darauf.
1: Moses failed.
0: An diesem Punkt versagte Mose.
1: And the one thing he had given his life to attain, he forfeited by disobedience.
0: Und das Ziel, dem er sein ganzes Leben gewidmet hatte, das erreichte er da nicht.
1: And when you look at the results of his efforts to save his people,
0: und wenn wir uns seine Mühe betrachten, ansehen, die er gegeben hat, um sein Volk zu retten.
1: Only two of the adults that left Egypt went into the promised land.
0: Da sehen wir, dass letztendlich nur zwei von den Menschen, die ursprünglich Ägypten verlassen hatten, tatsächlich auch ins gelobte Land eingegangen sind.
1: Moses appears to be a failure.
0: Und das Leben von Moses scheint auch ein Versagen zu sein.
1: One of the most unsuccessful leaders of all time.
0: Er scheint einer der unerfolgreichsten Führer der ganzen Welt zu sein.
1: What a failure.
0: Was für ein Versagen.
1: But go with me now to the story of one who is perhaps considered the greatest failure of all.
0: Jetzt wollen wir einmal die Geschichte von einem betrachten, der in seinem Leben wohl das größte Versagen erlebt hat.
1: Mark chapter 14 verse 27.
0: Markus 14 Vers 27.
1: Here we read, Jesus said to his disciples, all ye shall be offended because of me this night. For it is written, I will smite the shepherd.

0: shepherd and the sheep shall be scattered.
1: Und hier spricht Jesus zu seinen Jüngern, ihr werdet in dieser Nacht alle an mir Anstoß nehmen, denn es steht geschrieben, ich werde den Hirten schlagen und die Schafe werden sich zerstreuen.
0: And in verses 29 to 31, Peter says, no, I'm not going to do this to you.
1: Und in den folgenden Versen sagt Petrus, nein, ich auf keinen Fall.
0: And Jesus said, yes, you will.
1: Und Jesus sagt, doch, du auch.
0: But all the disciples said, no, we will not betray you.
1: Und die Jünger haben gesagt, nein, wir werden dich nicht im Stich lassen.
0: Think about it. If someone you loved so much told you right now, you are going to disown me.
1: Stellt euch das einmal vor, dass jemand, den ihr wirklich von ganzem Herzen liebt, euch sagt, dass ihr ihn ins Gesicht verleugnen werdet.
0: Would you believe them?
1: Könntet ihr das glauben?
0: How could you do that?
1: Wie könnte man so etwas tun?
0: That's what the disciples thought.
1: Und genauso haben sich die Jünger gefühlt.
0: And they said, no, we will not betray you.
1: Sie haben gesagt, nein, wir werden dich nicht verraten.
0: Did they hold to their commitment?
1: Und haben sie sich daran gehalten?
0: We're told, and they all forsook him and fled.
1: Uns wird gesagt, da verließen ihn alle und flohen.
0: Jesus had poured out his life to help others.
1: Jesus hatte sein ganzes Leben gegeben, aufgeopfert, um anderen zu helfen.
0: He gave all to turn people from death to life.
1: Er gab alles, um die Menschen vom Tod ins Leben zu rufen.
0: For 3 years, the disciples had before them the wonderful example of Jesus. Day by day, they walked and talked with him, hearing his words of cheer to the weary and heavy laden, and seeing the manifestations of his power in behalf of the sick and afflicted.
1: 3 Jahre lang hatten die Jünger das wunderbare Vorbild Jesu vor sich. Tag für Tag gingen und sprachen sie mit ihm, hörten seine Worte, welche die Müden und Beladenen erfreuten, und sahen die Offenbarungen seiner Macht für die Kranken und Leidenden.
0: Jesus had healed hundreds of the sick and dying.
1: Jesus hatte hunderte kranke, sterbende Menschen geheilt.
0: He spent long, weary hours laboring to help people.
1: Er hat viele lange Stunden, mühsame Stunden damit verbracht, für die Menschen zu wirken.
0: Many a sleepless night. Not just some, but many a sleepless night.
1: Und wie viele schlaflose Nächte hat er durchgebracht? Nicht nur eine, viele.
0: He spent praying for you and me.
1: Und er hat die Nächte damit verbracht, für dich und für mich zu beten.
0: Yet, Christ, though he gave all, even his very life for others,
1: und doch, obwohl Jesus alles, sogar sein eigenes Leben für die anderen gegeben hat,
0: he was betrayed by one of his very own disciples,
1: wurde er von seinem eigenen Jünger verraten,
0: and forsook by the rest,
1: und von den anderen verlassen.
0: Where were the crowds of those he had healed?
1: Wo waren da die ganzen Menschen, die er geheilt hatte?
0: Where were the positive results?
1: Wo waren die positiven Resultate?
0: Where were his closest friends?
1: Wo waren seine engsten Freunde?
0: Where was the success of his untiring labor?
1: Wo blieb der Erfolg seiner unermüdlichen Arbeit?
0: Noah, Joseph, Moses and Jesus.
1: Noah, Josef, Mose und Jesus.
0: What did they all have in common?
1: Was hatten sie alles gemeinsam?
0: To the surface onlooker, they appear like failures.
1: Für jemanden, der nur flüchtig über sie nachdenkt, erscheinen sie wie Versager.
0: But were they really?
1: Aber waren sie wirklich Versager?
0: What's the rest of the story?
1: Wie geht die Geschichte denn weiter?
0: Genesis 6:22, thus did Noah according to all that God commanded him, so did he.
1: Und Noah machte es so, er machte alles genauso, wie es ihm Gott geboten hatte. 1. Mose 6, Vers 22.
0: By faith Noah, being warned of God of things not seen as yet, moved with fear, prepared an ark to the saving of his house.
1: Durch Glauben baute Noah, als er eine göttliche Weisung empfangen hatte über die Dinge, die man noch nicht sah, von Gottes Furcht bewegt, eine Arche zur Rettung seines Hauses. Durch ihn verurteilte er die Welt und wurde ein Erbe der Gerechtigkeit aufgrund des Glaubens.
0: Noah had been faithful.
1: Noah war treu.
0: To all outward appearances, his ministry was a failure.
1: Und für uns mag es so zu sein scheinen, dass sein

0: Dienst ein Versagen war.
1: Not one person besides his immediate family got on that ark.
0: Denn nur 8 Personen, die sind durch die Arche gerettet worden.
1: Failure, defeat, unsuccessful.
0: Versagen, Scheitern, Misserfolg.
1: But Noah had been faithful.
0: Aber Noah war treu geblieben.
1: He had left success in God's hands.
0: Er hatte den Erfolg in Gottes Hände abgegeben.
1: And at the end he was successful.
0: Und am Ende war er erfolgreich.
1: Not as man would define success.
0: Nicht wie wir Menschen den Erfolg definieren würden,
1: but rather as God defines it.
0: Sondern wie Gott Erfolg definiert.
1: Because of Noah's faithfulness, his household and numerous living creatures were preserved from destruction and given life in a new world.
0: Weil Noah treu geblieben war, wurden er und seine Familie und zahlreiche andere Lebewesen, die Tiere, gerettet und ihnen wurde ein neues Leben geschenkt.
1: What about Joseph?
0: Wie sieht's mit Joseph aus?
1: In Genesis chapter 41, verses 38 to 40,
0: in 1. Mose 41, Verse 38 bis 40,
1: we're told, Pharaoh said unto his servants, can we find such a one as this is, a man in whom the Spirit of God is?
0: Da lesen wir, wie Pharao sagt, können wir einen Mann finden wie diesen, in dem der Geist Gottes ist?
1: For as much as God hath showed thee all this, there is none so discreet and wise as thou art.
0: Und der Pharao sprach zu Josef, nachdem Gott dir dies alles mitgeteilt hat, ist keiner so verständig und weise wie du.
1: And Joseph was placed next to the Pharaoh.
0: Und Josef wurde der zweithöchste Mann in Ägypten nach dem Pharao.
1: God made the imprisonment of this faithful youth the means of his elevation.
0: Gott nutzte die Gefangenschaft seines jungen, treuen Menschen, um ihn zu erhöhen.
1: Years ago, it says that had it not been for this wicked act of Potiphar's wife, Joseph would never have become prime minister of Egypt.
0: Und hätte es nicht diese gottlose Tat von Potiphas Frau gegeben, wäre Joseph nie Premierminister Ägyptens geworden.
1: Although vice seemed to triumph, while virtue was trampled in the dust, Joseph did not make his lot worse by repining.
0: Auch wenn es schien, als würde das Laster siegen, während die Tugendhaftigkeit in Grund und Boden getreten wurde, machte Josef sein Los nicht schlimmer, indem er murrte.
1: He possessed genuine religion.
0: Er hatte wahren Glauben.
1: God was teaching Joseph important lessons.
0: Gott lehrte Josef wichtige Dinge.
1: He was preparing him for a position of trust, honor and usefulness.
0: Er bereitete ihn auf eine Stellung des Vertrauens, der Ehre und der Nützlichkeit vor.
1: Joseph learned to govern by first learning to obey. He humbled himself and God exalted him.
0: Josef lernte zu regieren, indem er zuerst lernte zu gehorchen. Er demütigte sich selbst und Gott erhöhte ihn.
1: Joseph attributed his success to the favor of God and even his idolatrous master accepted this as the secret of his unparalleled prosperity.
0: Joseph schrieb seinen Erfolg der Gunst Gottes zu und sogar sein götzendienerischer Meister erkannte, dass dies das Geheimnis seines unvergleichlichen Erfolges war.
1: Without steadfast, well-directed effort, however, success could never have been attained.
0: Aber ohne unerschütterliche, zielgerichtete Bemühungen hätte er auch keinen Erfolg haben können.
1: Here's the key.
0: Und hier haben wir einen Schlüssel.
1: God was glorified by the faithfulness of his servant.
0: Gott wurde durch seinen Diener verherrlicht, durch seinen treuen Diener verherrlicht.
1: To the human perspective,
0: dem menschlichen Auge,
1: Joseph's youth and young adulthood was a waste.
0: Scheint Josef seine Jugend, sein junges Erwachsenenalter verloren zu haben.
1: A failure.
0: Es scheint ein Versagen gewesen zu sein.
1: Hated by his own brothers and sold into slavery.
0: Seine eigenen Brüder hassten ihn, verkauften ihn in die Sklaverei.
1: Falsely accused and thrust into prison.
0: Sie beschuldigten ihn fälschlich. Er wurde ins Gefängnis geworfen.
1: Forgotten by one whose life he had saved.
0: Und er wurde sogar von denen vergessen, die sein Leben hätten retten können.
1: Some life was his. Some life was his.
0: Was für ein Leben führte er da?
1: Where was the success?
0: Wo war der Erfolg?
1: It was in faithfulness.
0: Sein Erfolg lag in seiner Treue.
1: Because Joseph was faithful through all those years where things seemed to be against him, God showed him and everyone that in his faithfulness

0: Faithfulness was his success.
1: Weil Josef all die Jahre hindurch treu war, als es schien, als stünde alles gegen ihn, zeigte Gott jedem, dass seine Treue der Schlüssel zu seinem Erfolg war.
0: Moses, while in Midian for 40 years keeping sheep.
1: Auch Mose, der 40 Jahre lang in Midian diente,
0: apparently cut off forever from his life mission,
1: schien seine Lebensmission

0: As Moses led the children of Israel, he was concerned with one thing.
1: Als Mose dann die Kinder Israel ausführte, da war ihm nur eine Sache wichtig.
0: Faithfulness to God.
1: Treue gegenüber Gott.
0: Though condemned to wander in the wilderness for 40 years because of the unbelief of the people he was trying to help.
1: 40 Jahre lang mussten sie dann durch die Wüste ziehen, weil das Volk so ungehorsam war, obwohl er doch so sehr versuchte, ihm zu helfen.
0: He submitted to the word of the Lord.
1: Da hat er sich trotzdem in dieser Zeit dem Wort Gottes unterstellt.
0: And though wandering in the wilderness bombarded by this murmuring and complaining multitude,
1: und diese Wüstenwanderung voller Klagen und Jammern,
0: he endured patiently because of a love for his people that was beyond explanation.
1: Die hat er so geduldig ertragen, weil er dieses Volk so unerklärlich liebte.
0: Even when God gave him the option of destroying that multitude that made his life difficult,
1: und als Gott ihm dann sogar die Gelegenheit gab, dass das Volk hätte vernichtet werden können und Mose selbst zu einem großen Volk hätte werden können.
0: And God said, I would make you, Moses, a great nation.
1: Gott hat ihm angeboten, dich will ich zu einem großen Volk machen, Mose.
0: Moses pleaded for the mercy of God and cast in his lot with his people.
1: Und da hat Mose für das Volk eingetreten und hat gesagt, das Volk soll weiterleben.
0: But the story does say that though on the borders of the promised land, Moses gave up.
1: Aber wir wissen aus der Geschichte, dass Mose an der Grenze zum verheißenen Land aufgegeben hatte.
0: And instead of being faithful to God at that very moment,
1: und statt gerade dann in diesem Augenblick Gott treu zu sein,
0: he looked at what we typically think of as success and was discouraged.
1: Schaute er auf das, was Menschen als Erfolg betrachten, und verlor den Mut.
0: And he fell.
1: Und er fiel.
0: We're told that with deep earnestness he asked for God's forgiveness and pleaded that the sentence that he could not go into the promised land would be revoked.
1: Und uns wird erzählt, dass er in tiefem Kummer sich vor Gott demütigte, um Vergebung bat und Gott bat, dass er doch ins gelobte Land einziehen darf.
0: But when God said no,
1: aber als Gott ihm das versagte,
0: without a murmur, Moses submitted to the decree of God.
1: Hat Gott sich dieser Anordnung Gottes ohne Klagen unterstellt.
0: But even in this, God was showing mercy.
1: Und sogar in dieser Situation offenbarte Gott seine Gnade.
0: Something far greater than the earthly promised land was waiting for Moses.
1: Denn auf Mose wartete etwas viel Größeres als nur das gelobte Land auf der Erde.
0: Moses passed under the dominion of death, but he was not to remain in the tomb. Christ himself called him forth to life.
1: Mose gelangte unter die Herrschaft des Todes, aber er sollte nicht im Grab bleiben. Christus selbst rief ihn ins Leben.
0: Moses came forth from the tomb glorified and ascended with his deliverer to the city of God.
1: Mose kam verherrlicht aus dem Grab und stieg mit seinem Befreier zur Stadt Gottes auf.
0: Because of Moses' faithfulness, he received the greatest gift.
1: Weil Mose so treu geblieben war, deswegen empfing er eine solch große Gabe.
0: Eternal life.
1: Nämlich das ewige Leben.
0: In John 12:32,
1: in Johannes 12, Vers 32,
0: it says, and Jesus is speaking, and I, if I be lifted up from the earth, will draw all men unto me.
1: Da sagt Jesus, und ich, wenn ich von der Erde erhöht bin, werde alle zu mir ziehen.
0: Christ endured that ultimate separation.
1: Christus hat die ultimative Trennung von Gott erduldet.
0: And the biggest apparent failure of all time.
1: Und er hat das größte Versagen aller Zeiten ertragen.
0: But he told the Father in John 17:4.
1: Aber in Johannes 17, Vers 4 sagt er dem Vater,
0: I have glorified thee on the earth. I have finished the work which thou gavest me to do.
1: Ich habe dich verherrlicht auf Erden. Ich habe das Werk vollendet, das du mir gegeben hast, damit ich es tun soll.
0: Jesus was faithful.
1: Jesus war treu.
0: Faithful no matter who believed or didn't.
1: Jesus blieb treu, ganz ungeachtet, wer an ihn glaubte oder nicht.
0: Faithful whether loved or hated.
1: Er blieb treu, egal ob er Liebe oder Hass erfuhr.
0: Faithful if misunderstood or understood.
1: Er blieb treu angesichts von Verständnis oder Missverständnis.
0: Faithful if accepted or rejected.
1: Treu, ob er nun angenommen wurde oder abgelehnt.

0: wurde.
1: Faithful if he had everything or nothing.
0: Er blieb treu, egal ob er alles oder nichts hatte.
1: Jesus was faithful through apparent failure or success.
0: Christus blieb treu, sowohl im Erfolg als auch im Scheitern.
1: And to the onlooker, Jesus' life was a failure.
0: Und für den Außenstehenden schien Jesu Leben ein Versagen zu sein.
1: It ended in a lonely death. No one was there for him.
0: Sein Leben endete mit einem einsamen, verlassenen Tod. Keiner war da für ihn.
1: But it is only because of his death that we can look with joy to his second coming. His sacrifice is the center of our hope.
0: Aber nur weil Jesus gestorben ist, können wir mit Freude auf seine Wiederkunft blicken. Sein Opfer ist das Zentrum unserer Hoffnung.
1: Because of Christ's faithfulness, he gained the greatest success of all ages.
0: Weil Christus treu geblieben ist, hat er damit den größten Erfolg aller Zeitalter errungen.
1: A way of escape from the penalty of sin for all who will receive it, life eternal, heaven forevermore.
0: Nämlich ein Entkommen vor der Strafe für die Sünder, für alle, die diesen Ausweg ergreifen, und ewiges Leben, den Himmel für ewig.
1: Do we have a false conception about success?
0: Haben wir vielleicht ein falsches Verständnis, was Erfolg ist?
1: Matthew chapter 7, verse 21 through 23.
0: Matthäus 7, Verse 21 bis 23.
1: It reads, "Not every one that saith unto me, Lord, Lord, shall enter into the kingdom of heaven, but he that doeth the will of my Father which is in heaven. Many will say to me in that day, Lord, Lord, have we not prophesied in thy name, and in thy name cast out devils, and in thy name done many wonderful works? And then will I profess unto them, I never knew you."
0: Matthäus 7, Abvers 21. Nicht jeder, der zu mir sagt, Herr, Herr, wird in das Reich der Himmel eingehen, sondern wer den Willen meines Vaters im Himmel tut. Viele werden an jenem Tag zu mir sagen, Herr, Herr, haben wir nicht in deinem Namen geweissagt und in deinem Namen Dämonen ausgetrieben und in deinem Namen viele Wundertaten vollbracht? Und dann werde ich ihnen bezeugen, ich habe euch nie gekannt, weicht von mir, ihr Gesetzlosen.
1: Even as Christians, we tend to think of success from a slanted perspective.
0: Als Christen betrachten wir Erfolg aus einer anderen Perspektive.
1: How many Bible studies have we given?
0: Wir überlegen, wie viele Bibelstunden wir gegeben haben.
1: How many baptisms?
0: Wie viele Taufen?
1: How many people attend our Sabbath school class?
0: Wie viele Gäste unsere Sabbatschullektionen besuchen?
1: How much money have we given to the work?
0: Wie viel Geld wir vielleicht in das Werk Gottes gespendet haben?
1: Do you see the pattern?
0: Seht ihr da das Muster?
1: It's all about how many, how much.
0: Es geht uns darum, wie viele.
1: But God doesn't measure success by numbers.
0: Aber Gott bewertet Erfolg nicht nach Zahlen.
1: We are to be sincere, earnest Christians, doing faithfully the duties placed in our hands and looking ever to Jesus, the author and finisher of our faith.
0: Sondern wir sollen aufrichtige, ernsthafte Christen sein, treu unsere Pflichten erfüllen, die uns in die Hände gelegt werden, und immer auf Jesus schauen, den Anfänger und Vollender unseres Glaubens.
1: Our reward is not dependent upon our seeming success, but upon the spirit in which our work is done.
0: Unser Lohn hängt nicht von unserem scheinbaren Erfolg ab, sondern von dem Geist, in dem wir unser Werk tun.
1: You may not have had the success you prayed for, but remember that you do not know and cannot measure the result of faithful effort.
0: Du magst nicht den Erfolg haben, für den du gebetet hast, aber bedenke, du kennst das Ergebnis deiner treuen Anstrengungen nicht und kannst es nicht ermessen.
1: Noah, Joseph, Moses and Jesus, what did they all have in common?
0: Noah, Joseph, Mose und Jesus, was haben sie alle gemeinsam?
1: To the surface onlooker, they were all unsuccessful.
0: Dem Außenstehenden scheinen sie keinen Erfolg gehabt zu haben.
1: But they had been faithful and in that lay their success.
0: Aber sie sind Gott treu geblieben und das war ihr Erfolg.
1: Noah was a preacher of righteousness, but all his warnings were despised by the generation to whom they were addressed. Truth will never be popular with the world, for the world is at enmity with God's law.
0: Noah war ein Prediger der Gerechtigkeit, aber alle seine Warnungen wurden von der Generation, an die sie gerichtet waren, verworfen. Die Wahrheit wird in der Welt niemals beliebt sein, denn die Welt ist dem Gesetz Gottes Feind.
1: The world is full of sin, full of falsehood, full of transgression.
0: Die Welt ist voll von Sünde, voll von Falschheit, voll von Übertretung.
1: Jesus preached the truth faithfully.

0: affectionately, earnestly, practicing self-denial. And did the world flock to his banner?
1: Jesus predigte die Wahrheit treu, liebevoll, ernst und er übte Selbstverleugnung. Aber strömte die Welt in Scharen unter seinen Banner?
0: No.
1: Nein.
0: When did truth ever meet with more stern and positive rejection than at the time of Christ?
1: Wann wurde die Wahrheit jemals vehementer und bestimmter abgelehnt als zur Zeit Jesu?
0: If we place ourselves in right relation to God, that we may teach the truth, practice the truth, and become sanctified through it, we shall not always meet with success in our efforts for others. We shall have to trust the result with God and not drive ourselves to the brink of despair because men will harden their hearts and reject the plainest declaration of the scriptures.
1: Wenn wir uns in die richtige Beziehung mit Gott bringen, so dass wir die Wahrheit lehren, die Wahrheit leben und durch sie geheiligt werden, werden wir in unseren Bemühungen für andere nicht immer Erfolg haben. Wir müssen das Ergebnis Gott überlassen und uns nicht selbst an den Rand der Verzweiflung bringen, weil die Menschen ihre Herzen verhärten und die klarsten Aussagen der Schrift zurückweisen.
0: We must hold fast our faith and strengthen our souls by firm reliance upon the promises of God.
1: Sondern wir müssen unseren Glauben bewahren und unsere Seelen stärken durch ein festes Vertrauen auf die Verheißung Gottes.
0: You may say, I know I am an unworthy laborer, but I rely upon Christ's righteousness. The merit of the blood of Christ is my only plea.
1: Du magst sagen, ich weiß, ich bin ein unwürdiger Arbeiter, aber ich stütze mich auf Christi Gerechtigkeit.
0: I know I am a sinner, but the blood of Christ cleanseth from all sin.
1: Ich weiß, ich bin ein Sünder, aber das Blut Christi reinigt mich von aller Sünde.
0: We must honor God by believing his promises.
1: Wir müssen Gott ehren, indem wir seinen Verheißungen glauben.
0: God doesn't call us to be successful.
1: Gott fordert uns nicht auf, erfolgreich zu sein.
0: He calls us to be faithful.
1: Sondern er ruft uns auf, ihm treu zu sein.
0: Faithfulness involves dependability, loyalty, honor, commitment, perseverance, endurance.
1: Treue beinhaltet Verlässlichkeit, Loyalität, Ehre, Hingabe, Ausdauer und Durchhaltevermögen.
0: Despite what we can see.
1: Ganz ungeachtet dessen, was wir sehen, ungeachtet unserer Umstände.
0: Despite the results.
1: Ungeachtet unserer Resultate.
0: Humanity defines success based on numbers.
1: Die Menschheit bewertet Erfolg
0: outward appearances.
1: Zahlen.
0: Sorry. Outward appearances.
1: Anhand von äußeren Umständen.
0: It's all about being prosperous.
1: Erfolg ist davon abhängig, ja, ob man Wohlstand erlangt.
0: The numbers who have benefited by your efforts.
1: Oder er wird gemessen anhand der Zahlen derer, die von unseren Bemühungen Nutzen haben.
0: The amount of resources you have obtained.
1: Oder anhand der Ressourcen, die uns zur Verfügung stehen.
0: But if that was how God defined success,
1: aber wenn Gott Erfolg genauso bewerten würde,
0: then Satan himself should be recognized by heaven.
1: Dann müsste sogar Satan selber als erfolgreich im Himmel verbucht werden.
0: For after all, considering the numbers that he has influenced,
1: denn wenn wir darüber nachdenken, wie zahlreiche Menschen er beeinflusst hat,
0: he's one of the most successful of all time.
1: Dann ist er wohl mit am erfolgreichsten.
0: If our focus is favorable accomplishments,
1: wenn unser Fokus auf die Resultate, auf gute Resultate gerichtet ist,
0: and not faithfulness to God,
1: und nicht auf Treue gegenüber Gott,
0: then we failed.
1: Dann haben wir versagt.
0: God measures success by what takes place on the inside.
1: Gott bewertet unseren Erfolg nach dem, was in unserem Herzen stattfindet.
0: So does this mean that we never look at the outward results?
1: Bedeutet das, dass wir jetzt die äußerlichen Resultate ganz außer Acht lassen sollen?
0: The Bible does say, by their fruits ye shall know them.
1: Die Bibel sagt uns ja, an ihren Früchten werdet ihr sie erkennen.
0: If things are going wrong, we need to see how we can do better.
1: Wenn Dinge schief gehen, dann sollten wir uns schon Gedanken darüber machen, wie man es besser machen kann.
0: Is there something we need to change?
1: Vielleicht gibt es da Punkte, die wir verändern sollten.
0: But what often happens is we look at the results of our work.
1: Aber was oft geschieht, wenn wir die Resultate unserer Arbeit betrachten,
0: and use that to define our success.
1: Dann benutzen wir das, um daran unseren Erfolg zu messen.
0: I well remember when I was trying to share with a friend some Bible truths that I had learned.
1: Ich erinnere mich daran, wie er

0: ich mit ein paar Freunden ein paar Bibellieder lernte.
1: I shared quote after quote after quote.
0: Keine Bibellieder, sondern Zitate. Und ich habe ihnen ein Zitat nach dem anderen gegeben.
1: And they said, you're drawing it out of context.
0: Und meine Freunde sagten, das holst du hier aus dem Kontext heraus.
1: And so I shared more.
0: Und ich habe ihnen noch mehr gezeigt.
1: And we went round and round, never getting anywhere.
0: Und so haben wir uns dann immer im Kreis gedreht und sind aber nicht zum eigentlichen Punkt gekommen.
1: If only I could explain it clearer.
0: Wenn ich es ihnen nur deutlicher hätte erklären können.
1: If only I was a better evangelist.
0: Wenn ich nur ein besserer Missionar wäre.
1: Maybe they would receive.
0: Vielleicht hätten sie es dann angenommen.
1: Or maybe they would at least be willing to consider my approach.
0: Oder vielleicht wären sie dann immerhin so offen gewesen, um sich das, was ich ihnen sagen wollte, offen anzuhören.
1: Do you ever wonder why no one is being baptized because of your efforts?
0: Habt ihr euch schon einmal gefragt, warum ihr trotz eurer Bemühungen noch niemanden zur Taufe führen konntet?
1: Maybe why your children aren't in the church.
0: Oder warum eure Kinder nicht mehr in der Gemeinde sind?
1: Failure, defeat, unsuccessful.
0: Versagen, Scheitern, Misserfolg.
1: These are all very real feelings that each of us experience in one way or another.
0: Das sind ganz realistische Gefühle, die wir alle von Zeit zu Zeit erleben.
1: And it's true, the biggest room in the world is the room for improvement.
0: Und es ist wahr, man kann sich immer verbessern.
1: We are imperfect people striving for perfection.
0: Wir sind unvollkommene Menschen, die nach Vollkommenheit streben.
1: We need to learn how to do things better.
0: Und wir müssen lernen, wie wir die Dinge besser machen können.
1: But statistical results do not define success.
0: Aber statistische Resultate definieren unseren Erfolg nicht.
1: They should simply be a means of stimulating us to search whether or not we are being faithful.
0: Sondern sie sollten dazu dienen, uns zum Nachdenken zu bewegen, ob wir Gott wirklich treu sind.
1: If we are faithful.
0: Und wenn wir treu sind,
1: then it matters not if we are praised or condemned.
0: Dann spielt es keine Rolle, ob wir gelobt werden oder ob wir verachtet werden.
1: Understood or shunned.
0: Ob wir verstanden oder missverstanden werden.
1: Accepted or rejected.
0: Ob wir angenommen oder abgelehnt werden.
1: Be firm and be faithful. Desert not the right. The brave become bolder the darker the night.
0: Sei fest und treu. Weiche nicht ab vom Rechten. Der Mutige wird umso mutiger, je dunkler die Nacht.
1: Then up and be doing, though cowards may fail, thy duty pursuing, dare all and prevail.
0: Steh auf und wirke, auch wenn die Feigen fallen, tue deine Pflicht, wage alles und siege.
1: If scorn be thy portion, if hatred and loss, if stripes or prison, remember the cross.
0: Auch wenn man dich verlacht, auch wenn du Hass und Verlusten begegnest, Schlägen oder Gefängnis, denke an das Kreuz.
1: God watches above thee, and he will requite. Forsake those that love thee, but never the right.
0: Gott wacht über dich, er wird es dir vergelten. Verlasse die dich lieben, aber weiche niemals ab vom Rechten.
1: There once was a young man who went off to school.
0: Es gab einmal einen jungen Mann, der war auf dem Weg zur Schule.
1: And the first person he met at school was a young man by the name of Woody.
0: Und in der Schule begegnete er als erstes einem anderen jungen Mann namens Woody.
1: And as Jim came up to him, he asked him where the boys' dorm was.
0: Und als Jim zu ihm kam, he asked him
1: where the boys' dorm was. Boys' dorm, where he was supposed to stay.
0: Oh, wo, wie sagt man das? Wo sie übernachten sollten.
1: And this Woody pointed over to an old barn.
0: Und da hat Woody ihm eine alte Scheune gezeigt.
1: Well, Jim quickly knew that that wasn't where he needed to stay.
0: Und Jim wusste, das sollte jetzt nicht sein Nachtlager werden.
1: And he thought about teaching this boy a lesson.
0: Und er dachte, diesem Jungen, dem werde ich mal eine Lektion erteilen.
1: But he decided to be like Jesus and to find someone who is more helpful.
0: Und er dachte aber, er möchte ja sein wie Jesus, also suchte er sich jemand anderem, der ihm dabei helfen könnte.
1: Well, he soon discovered as he went through and got more acquainted with the school that Woody's actions weren't to be taken personally.
0: Und schon bald, als er dort längere Zeit war auf dieser Schule, merkte er, dass man Woody nicht so ganz ernst nehmen konnte.

0: könnte.
1: Woody was the school troubler.
0: Woody machte eine Menge Probleme in der Schule.
1: He seemed to just carry a big chip on his shoulder, and everyone knew that he wasn't going to be nice to them.
0: Und er war dafür bekannt, dass er zu niemandem nett war.
1: And so, as Jim learned more, he discovered that Woody was an orphan.
0: Mit der Zeit entdeckte Jim, dass Woody ein Waisenjunge war.
1: Woody didn't even know who his father and mother were.
0: Woody kannte seine Eltern nicht.
1: And so Jim decided to make him a matter of prayer.
0: Und Jim dachte sich, für diesen Jungen will ich beten.
1: So he put him on his prayer list and he prayed for him every day.
0: Also hat er ihn auf seine Gebetsliste gesetzt und jeden Tag für ihn gebetet.
1: Well, the summer came and most of the children went home for the summer.
0: Und dann kam der Sommer und die meisten Kinder sind in den Sommerferien nach Hause gefahren.
1: But Jim and Woody stayed behind.
0: Jim und Woody sind aber in der Schule geblieben.
1: And so Jim decided to make him his special project.
0: Und Jim dachte sich, den Woody, den mache ich zu meinem ganz besonderen Projekt.
1: And so he started to talk to him and be friendly.
0: Und so begann er mit ihm ins Gespräch zu kommen und war freundlich zu ihm.
1: He didn't let Woody's rude remarks bother him.
0: Und er überhörte einfach die unfreundlichen Kommentare von Woody.
1: And they actually became friends.
0: Und so wurden sie langsam Freunde.
1: So much so that when the rest of the children came back to school,
0: als dann schließlich die anderen Kinder aus den Ferien wieder zurück zur Schule kamen,
1: Jim insisted wherever he went, Woody had to come too.
0: Da bestand Jim darauf, dass egal wo er auch hingehen würde, Woody sollte immer mitkommen.
1: And then he went up to the principal and he said that he would like to move in with Woody.
0: Und dann ging er zum Schulleiter und wollte gerne bei Woody mit ins Zimmer ziehen.
1: The principal was shocked, but he let him do it.
0: Der Schulleiter war schockiert, aber er hat gesagt, na gut.
1: One day, Jim came into the room.
0: Und als dann Jim eines Tages ins Zimmer kam, in ihr gemeinsames Zimmer,
1: and Woody was staring out the window.
0: Da stand Woody am Fenster und starrte nach draußen.
1: And for the first time, he didn't wear a mischievous look.
0: Und zum allerersten Mal hatte er nicht diesen hinterhältigen Gesichtsausdruck.
1: It actually seemed as if he might cry.
0: Sondern Jim hatte den Eindruck, dass er weinen würde.
1: Jim went up to him and he knelt beside him and he said, "What's up?"
0: Und Jim ist zu ihm gegangen, hat sich neben ihn gestellt und hat gesagt, "Was ist denn los?"
1: Woody kept staring out the window.
0: Woody starrte einfach weiter nach draußen.
1: And he said, "Jim, do you remember a couple days ago when I was in trouble?"
0: Und er sagte, "Jim, weißt du noch vor ein paar Tagen, wo ich schon wieder in Schwierigkeiten gesteckt habe?"
1: Jim remembered all right. Woody had been caught smoking.
0: Und Jim konnte sich gut erinnern. Woody hatte nämlich heimlich geraucht.
1: At the time, it didn't seem to bother Woody. He said he actually boasted that he might get thrown out of school.
0: Und man hatte ihn dabei entdeckt und es schien Jimmy Woody aber gar nichts auszumachen. Er hat sich sogar fast darüber gefreut, dass man ihn vielleicht von der Schule verweisen würde.
1: Well, Woody said he had been called into the principal office and they weren't planning to throw him out of school.
0: Und Woody wurde natürlich zum Schulleiter gebeten, aber es war nicht die Sprache davon, dass er von der Schule verwiesen würde.
1: He said, "Jim, they said they've been praying for me."
0: Und da stand Woody nun und sagte, "Jim, der Schulleiter hat gesagt, dass er für mich betet."
1: I don't know how someone can stand against that.
0: Ich glaube nicht, dass irgendjemand da noch hart bleiben kann.
1: And Jim looked at him and he said, "Why don't you give your life to Jesus?"
0: Und Jim hat ihn angeschaut und hat gesagt, "Warum gibst du dein Leben nicht einfach Jesus?"
1: And Woody said he'd think about it.
0: Und Woody sagte, er würde da mal drüber nachdenken.
1: And Jim was so thrilled, he got up and he went out of the room and he said, "God, please help Woody to make that decision."
0: Und Jim freute sich so über diese Antwort, dass er aus dem Zimmer ging und gleich zu Gott betete, bitte hilf ihm, dass er diese Entscheidung treffen kann.
1: And that night at Vespers, the subject was self-surrender.
0: Und an diesem Abend, in der Abendandacht, ging es um das Thema Übergabe.
1: And Jim looked over at Woody and he could tell that he was thinking about it.
0: Jim schielte so zu Woody rüber und er merkte, dass Woody wirklich darüber nachdachte.
1: And he prayed for him.
0: Und er betete für ihn.
1: And when the altar call came for those who wanted to surrender to stand up,
0: und als dann der Aufruf kam, dass alle die, die ihr Leben Jesus übergeben wollten, aufstehen sollten,
1: Woody stood up.
0: Da hat sich Woody auch

0: hingestellt.
1: He even gave a short testimony how he wanted to give his life to Jesus.
0: Und er hat ein kurzes Zeugnis darüber gegeben, wie es dazu kam, dass er sein Leben Jesus gab.
1: Jim was on top of the world.
0: Und Jim schwebt auf Wolke 7.
1: They went to bed that night, and in the morning, Jim woke up, threw his covers off, and said, "Good morning. I wonder what God has in store for us today."
0: Und als sie dann abends ins Bett gegangen sind, ja, war Jim ganz glücklich. Und am nächsten Morgen wachte er auf, warf die Decke vom Bett und sagte, "Guten Morgen. Was Gott wohl heute mit uns vorhat?"
1: And Woody said, "I'm not going to church today. I don't feel good."
0: Und Woody sagte ganz störrisch, ich gehe heute nicht in die Gemeinde, ich bleibe hier.
1: And Jim shot him a glare and he said, he thought to himself, are you really sick?
0: Und Jim schaute ihn fragend an und fragte ihn, ja, bist du wirklich krank?
1: He didn't ask any questions, but he went to church.
0: Er hat weiter keine Fragen gestellt, ist zur Gemeinde gegangen.
1: And he thought about Woody the whole day.
0: Und hat den ganzen Tag über Woody nachgedacht.
1: When he got back to his room that night, Woody wasn't there.
0: Als er dann abends zurück in sein Zimmer kam, war Woody nicht mehr da.
1: So he went to bed.
0: Also ist er ins Bett gegangen.
1: And about 3 a.m. Woody came in.
0: Und um etwa 3 Uhr morgens kam Woody dann ins Zimmer.
1: And Jim opened his eyes. He said, "Woody, where have you been?"
0: Und Jim machte die Augen auf und fragte Woody, "Wo warst du denn?"
1: And Woody glared at him. He said, "Waiting up for me like an old dear grandmother, are you?"
0: Und Woody starrte ihn an und sagte, du wartest ja auf mich, als wärst du meine Großmutter.
1: And Jim said, shh, people are trying to sleep.
0: Und Jim sagte, psst, nicht so laut, die Leute versuchen zu schlafen.
1: Woody didn't seem to care.
0: Aber das schien Woody gar nichts auszumachen.
1: And he went on speaking in his loud voice.
0: Und er redete einfach laut weiter.
1: He says, I went to town today and I saw every movie I could.
0: Und dann hat er ihm erzählt, ich bin heute in die Stadt gegangen und ich habe mir da jeden Film angeguckt, den es nur gab.
1: I smoked a couple packs of cigarettes.
0: Dann habe ich ein paar Packungen Zigaretten geraucht.
1: I'm bad, Jim, all the way through.
0: Ich bin ein schlechter Mensch, Jim, durch und durch.
1: There's no hope for me.
0: Für mich gibt es keine Hoffnung.
1: And Jim said, well, maybe you're right.
0: Und Jim sagte, vielleicht hast du da recht.
1: I've been praying for you, but it hasn't seemed to done any good.
0: Ich habe für dich gebetet, aber es scheint nichts Gutes bewirkt zu haben.
1: And he pulled the covers over his head and he went back to sleep.
0: Und er hat die Decke sich über den Kopf gezogen und hat weiter geschlafen.
1: Well, from that day forward, Jim didn't hang around Woody anymore.
0: Und von diesem Tag an verbrachte Jim nicht mehr viel Zeit mit Woody.
1: He felt a little guilty.
0: Er fühlte sich ein bisschen schuldig.
1: But he pushed it aside.
0: Aber hat das einfach so von sich weggeschoben.
1: And then one day he went to the principal and said that he wanted to move to a new room.
0: Und dann ist er eines Tages zum Schulleiter gegangen und hat ihm mitgeteilt, dass er gerne in ein anderes Zimmer umziehen wollte.
1: When Woody came in as Jim was packing.
0: Als Woody dann hereinkam, Jim war gerade am Packen.
1: Jim said, "I tried to be your friend. I tried to help you."
0: Da sagte Jim zu ihm, ich habe versucht, dein Freund zu sein, ich wollte dir ja helfen.
1: I prayed for you, Woody.
0: Ich habe für dich gebetet, Woody.
1: And it didn't do any good.
0: Und es hat nichts bewirkt.
1: And Woody spun around, he said, well, that's fine with me, and he walked out.
0: Und Woody hat sich einfach umgedreht, na und, ist mir doch egal, und ist dann rausgegangen.
1: A little while later, a couple weeks later.
0: Und ein paar Wochen später.
1: Woody came into Jim's room.
0: Kam Woody wieder rein. Er kam zu Jims Zimmer.
1: He said, "Jim, I'm leaving school and I'm joining the Navy."
0: Und hat Jim mitgeteilt, ich verlasse die Schule und ich gehe zum Militär.
1: But I want you to have this.
0: Aber ich möchte dir noch etwas geben.
1: It was a coin that was cut in half.
0: Und er gab ihm eine Münze, die in zwei Teile zerteilt war.
1: He said, "Jim, you take this half and I'll keep the other."
0: Und er sagte, "Jim, du bekommst eine Hälfte, ich behalte die andere."
1: You were the only friend I ever had.
0: Du warst der einzige Freund, den ich je hatte.
1: Keep in touch.
0: Lass uns in Kontakt bleiben.
1: And with that he left.
0: Und damit ist er abgereist.
1: Well, in the weeks and months that followed, Jim received occasional letters from Woody.
0: Und in den nachfolgenden Monaten bekam Jim ab und zu mal einen Brief von Woody.
1: Went off to college and every once in a while he'd write back.
0: Und Jim ging dann auf die Hochschule und immer mal schrieb er einen Brief zurück.
1: And then one day

0: he received a letter he'll never forget.
1: Und eines Tages bekam er dann einen Brief, den er nie vergessen würde.
0: Woody wrote, "Surprise, I'm in Hawaii."
1: Woody schrieb, "Überraschung, ich bin in Hawaii."
0: I'm on the USS Arizona.
1: Ich bin auf einer USS Arizona.
0: He said some other things and then he wrote.
1: Und dann hat er noch so ein paar Sachen erzählt und schließlich geschrieben.
0: I'll never forget, Jim, the time that you told me you had been praying for me.
1: Ich kann nie vergessen, Jim, wie du mir gesagt hast, dass du für mich betest.
0: And it hadn't done any good.
1: Und dass das doch gar nichts bewirkt hätte.
0: Maybe one more prayer might have done it.
1: Vielleicht hätte es nur ein einziges Gebet mehr gebraucht.
0: Jim was shocked.
1: Jim war schockiert.
0: The following days were a blur as that letter burned into his mind.
1: Und in den nächsten Tagen brannte sich dieser Brief in seine Gedanken ein.
0: Until the day, through the headlines of the newspaper, it's read Pearl Harbor was bombed.
1: Bis er dann ein paar Tage später in der Zeitung, in den Nachrichten las, dass Pearl Harbor bombardiert worden war.
0: And Jim grabbed the paper because Pearl Harbor was in Hawaii.
1: Und Pearl Harbor ist in Hawaii und Jim hat diese Zeitung genommen.
0: And he scanned through the paper to see what ships went down.
1: Und er hat da diese Nachricht überflogen und wollte sehen, welche Schiffe betroffen waren.
0: 4 battleships sunk.
1: 4 Kriegsschiffe waren versunken.
0: And sure enough, the USS Arizona was one of them.
1: Und darunter auch die USS Arizona.
0: And all Jim could think of was one more prayer might have done it.
1: Und das Einzige, was Jim denken konnte, ein einziges Gebet mehr.
0: The humblest and poorest of the disciples of Jesus can be a blessing to others.
1: Der demütigste, ärmlichste Jünger Jesu kann ein Segen für andere sein.
0: They may not realize that they are doing any special good, but by their unconscious influence, they may start waves of blessing that will widen and deepen, and the blessed results they may never know until the day of final reward.
1: Er mag selbst nicht merken, dass er irgendetwas besonders Gutes tut, aber durch seinen unbewussten Einfluss stößt er Wellen des Segens an, die sich ausweiten und vertiefen.
0: They do not feel that they are doing any special or any great thing.
1: Die gesegneten Ergebnisse wird er erst am Tag des letztendlichen Lohnes sehen. Er wird nicht fühlen oder meinen, er hätte irgendetwas Großes getan.
0: They are not required to weary themselves with anxiety about success.
1: Von ihm wird nicht gefordert, sich durch Sorge um den Erfolg zu ermüden.
0: They have only to go forward quietly, doing faithfully the work that God's providence assigns, and their life will not be in vain.
1: Er muss nur still vorangehen und treu das Werk tun, das Gottes Vorsehung ihnen zuweist. Dann wird sein Leben niemals umsonst sein.
0: Their own souls will be growing more and more into the likeness of Christ, and they are workers together with God in this life, and are thus fitting for the higher work and the unshadowed joy of the life to come.
1: Er selbst wird mehr und mehr in das Bild Jesu hineinwachsen. Er ist ein Mitarbeiter Gottes in diesem Leben. Und auf diese Weise bereitet er sich auf das höhere Werk und die ungetrübte Freude in dem kommenden Leben vor.
0: In the end,
1: am Ende,
0: true success is not measured by the things that you have accomplished.
1: Wird wahrer Erfolg nicht daran gemessen, was wir erreicht haben.
0: It's not measured by the people who have been changed by your influence.
1: Wahrer Erfolg wird nicht daran gemessen, welche Menschen durch unseren Einfluss ein anderes Leben angefangen haben.
0: Success is not measured by numbers.
1: Erfolg lässt sich nicht an Zahlen messen.
0: By tangible things.
1: Er lässt sich nicht an greifbaren Dingen messen.
0: Or the results that we can see right now.
1: Aber die Resultate dürfen wir sehen.
0: True success is the outworking of something deeper.
1: Wahrer Erfolg hat tiefere Auswirkungen.
0: It is the result of faithfulness.
1: Wahrer Erfolg ist das Resultat von Treue.
0: If we are faithful in our work,
1: wenn wir in unserem Werk treu sind,
0: in our home,
1: zu Hause,
0: in our life,
1: in unserem Leben,
0: then in the end we have achieved success in the truest sense.
1: Dann werden wir am Ende wahren Erfolg erlangt haben.
0: So I leave you with the thought.
1: Und mit diesem Gedanken

0: Diesen Gedanken möchte ich euch heute mitgeben.
1: And I hope you will not forget it.
0: Und ich hoffe, dass ihr ihn nicht vergesst.
1: God doesn't call us to be successful. He calls us to be faithful.
0: Gott ruft uns nicht auf, erfolgreich zu sein, sondern er ruft uns auf, treu zu sein. Amen.

Engel können Gottes Zeichen lesen. Ich sah einen anderen Engel aufsteigen vom Aufgang der Sonne her. Der hatte das Siegel des lebendigen Gottes und rief mit großer Stimme zu den vier Engeln, denen Macht gegeben war, der Erde und dem Meer Schaden zu tun. Tut der Erde und dem Meer und den Bäumen keinen Schaden, bis wir versiegeln die Knechte Gottes an ihren Stirnen. Die ganze Welt ist im Umbruch. Die Völker sind zornig und große Kriegsvorbereitungen werden getroffen. Eine Nation schmiedet ihr Komplott gegen die andere. Ein Reich gegen das andere. Der große Tag Gottes kommt sehr schnell näher. Obwohl die Völker ihre Truppen zum Krieg und Blutvergießen versammeln, bleibt der Befehl an die Engel immer noch in Kraft, die Verwinde zu halten, bis die Knechte Gottes an ihren Stirnen versiegelt sind. Noch werden die vier Winde gehalten, bis die Knechte Gottes an ihren Stirnen versiegelt sind. Dann werden die Mächtigen der Erde ihre Streitkräfte zur letzten großen Schlacht aufstellen. Wie sorgfältig sollten wir das letzte bisschen unserer Gnadenzeit nutzen. Menschen, die sich in ihrem Denken einfach haben gehen lassen, müssen sich ändern. Die Gedanken müssen auf Gott konzentriert sein. Jetzt ist es Zeit, sich ernsthaft anzustrengen, um die natürliche Neigung des fleischlichen Herzens zu überwinden. Bevor wir in sie, die Zeit der Trübsal, eintraten, erhielten wir alle das Siegel des lebendigen Gottes. Dann sah ich, wie die vier Engel die vier Winde nicht länger festhielten. Und ich sah Hungersnot, Seuchen und Schwert. Eine Nation erhob sich gegen die andere. Die ganze Welt war ein Chaos. Was ist das Siegel des lebendigen Gottes, das seinen Leuten auf die Stirn geprägt wird? Es ist ein Zeichen, das Engel lesen können, Menschen aber nicht. Der verderbenbringende Engel muss dieses Rettungszeichen nämlich sehen können. Dieses intelligente Wesen hat das Zeichen des Kreuzes von Golgatha an den adoptierten Söhnen und Töchtern des Herrn bereits gesehen. Ihre Sünde, die Übertretung des göttlichen Gesetzes, wird weggenommen. Sie tragen das Hochzeitskleid und sind allen Geboten Gottes treu und gehorsam. Der Herr wird niemanden entschuldigen, der die Wahrheit kennt und nicht in Wort und Tat seinen Befehlen gehorcht.

0: Does God love you?
1: Liebt dich Gott?
0: Does God love Jesus?
1: Liebt Gott Jesus?
0: All right. Does God love the angels that serve him in heaven?
1: Liebt Gott die Engel, die im Himmel ihm dienen?
0: Yes. Does God love the people who don't know him yet?
1: Ja. Liebt Gott die Menschen, die ihn noch nicht kennen?
0: Does God love the people who do know him but choose not to serve him?
1: Liebt Gott die Menschen, die ihn kennen, aber die ihm nicht dienen wollen?
0: Does God love the fallen angels?
1: Liebt Gott die bösen Engel?
0: Does God love Satan?
1: Liebt Gott Satan?
0: You know, it's very interesting. This exercise starts off, yes, yes, yes.
1: Wisst ihr, das ist so interessant. Diese Übung fängt so an, ja, ja, ja.
0: And then it goes, yes?
1: Und dann, ja.
0: Maybe?
1: Vielleicht.
0: There's always several no's at the end.
1: Am Ende gibt es einige Neins.
0: Hopefully by the end of this presentation, you'll be able to answer the questions more clearly.
1: Hoffentlich werdet ihr am Ende dieses Vortrages diese Fragen viel klarer beantworten können.
0: Open your Bibles to 2 Samuel chapter 14, verse 25.
1: Wir öffnen die Bibel zum 2. Samuel, Kapitel 14.
0: And you will meet a young man whose name was Absalom.
1: Und wir begegnen dort einem jungen Mann, der Absalom hieß.
0: And Absalom was the son of David. So that would make him the prince, since David was the king.
1: Absalom war der Sohn Davids, und das machte ihn zu einem Prinzen, denn David war ja der König.
0: And there was one particular characteristic that distinguished Absalom.
1: Und eine Eigenschaft hat Absalom beschrieben in 2. Samuel 14:25. Es war aber in ganz Israel kein Mann so schön wie Absalom, und er hatte dieses Lob vor allen. Von der Fußsohle bis zum Scheitel war nicht ein Fehl an ihm.
0: Absalom was perfect.
1: Absalom war vollkommen.
0: But only on the outside.
1: Aber nur äußerlich.
0: Because he.
1: Denn auf diese Weise tat Absalom mit ganz Israel, wenn sie vor Gericht kamen zum König. So stahl Absalom das Herz der Männer Israels.
0: He used his beauty to rebel against his father.
1: Er benutzte seine Schönheit, um gegen seinen Vater zu rebellieren.
0: And then he tried to kill his own father.
1: Und dann versuchte er, seinen eigenen Vater zu töten. Und David sprach zu Abishai und zu allen seinen Großen: Siehe, mein Sohn, der von meinem Leib gekommen ist, trachtet mir nach dem Leben. Warum nicht auch jetzt der Benjaminiter? Lasst ihn ruhig fluchen, denn der Herr hat's ihm geboten. Vielleicht wird der Herr mein Elend ansehen und mir mit Gutem vergelten sein heutiges Fluchen.
0: Have you ever heard of a child trying to kill one of its parents?
1: Habt ihr schon davon gehört, dass ein Kind einer seiner Eltern töten wollte?
0: I'm sad to say that I have seen it happen because I work in the hospital.
1: Es ist traurig zu sagen, dass ich das gesehen habe, weil ich im Krankenhaus arbeite.
0: But then it gets even worse.
1: Aber es wird noch schlimmer. Und Absalom sprach zu Ahitophel: Gebt einen Rat, was sollen wir tun? Ahitophel sprach zu Absalom: Geh ein zu den Nebenfrauen deines Vaters, die er zurückgelassen hat, um das Haus zu bewahren. So wird ganz Israel hören, dass du dich bei deinem Vater in Verruf gebracht hast. Dann werden alle, die zu dir stehen, desto kühner werden. Da machten sie Absalom ein Zelt auf dem Dach, und Absalom ging zu den Nebenfrauen seines Vaters vor den Augen ganz Israels.
0: And so now we come to the battle.
1: Und jetzt kommen wir zu der Schlacht.
0: And David's forces are far outnumbered by Absalom's army.
1: Und Davids Heer ist weit überlegen dem Heer von Absalom.
0: Ellen White says that David's men that were loyal were just a little handful compared to Absalom's men.
1: Ellen White sagt, dass Davids Männer,
0: they were just a little handful compared to the many
1: so,
0: that Absalom.
1: Also Davids Heer war nur eine Handvoll von Leuten verglichen jetzt mit

0: Absaloms Heer. So.
1: And David's final command is given to his men.
0: Und Davids Gebot wurde ja den Männern gegeben, und der König gebot Joab und Abishai und Ittai und sprach: Geht mir schonend um mit dem Jungen, mit Absalom. Und das ganze Volk hörte es, wie der König allen Hauptleuten wegen Absalom Befehl gab.
1: Even though Absalom is the enemy, his command is to try to spare him if possible.
0: Obwohl Absalom sein Feind ist, gab er ein Gebot, dass sie schonend, so schonend wie nur möglich mit Absalom umgehen sollten.
1: And as you know, Absalom is killed in battle.
0: Und wie ihr wisst, wurde ja Absalom in dieser Schlacht getötet.
1: And they need to tell David the news.
0: Und sie mussten David diese Neuigkeit sagen.
1: And they send a messenger.
0: Und sie sandten einen Boten. Siehe, da kam der Kuschit und sprach: Mein Herr, der König, lasse sich frohe Botschaft bringen. Denn der Herr hat dir heute Recht verschafft von der Hand aller, die sich gegen dich auflehnten. Der König aber fragte den Kuschiten: Geht es auch dem Jungen, dem Absalom, gut? Der Kuschit sprach: Wie dem Jungen möge es dem Feinden meines Herrn, des Königs und allen ergehen, die sich gegen dich auflehnen, um Böses zu tun.
1: Even though David's kingdom and his own life is threatened.
0: Obwohl Davids Königreich und sein Leben in Gefahr standen.
1: His only question is about Absalom.
0: Ging seine Frage nur um Absalom.
1: Even though Absalom is a murderer and rebellious and incestuous.
0: Obwohl Absalom ein Mörder ist und ein Rebell.
1: We find that David reacts very strongly when he dies.
0: Wir sehen, wie David bewegt reagiert, als er gestorben ist. Da wurde der König sehr bewegt, und er ging hinauf ins Obergemach im Tor und weinte. Und im Gehen sprach er: Mein Sohn Absalom, mein Sohn Absalom, ach, dass ich doch an deiner Stelle gestorben wäre. O Absalom, mein Sohn, mein Sohn.
1: So I have a simple question for you.
0: Ich habe eine einfache Frage an euch.
1: Did David love Absalom because Absalom was a loyal citizen of Israel?
0: Liebte David Absalom, weil er ein treuer Bürger war?
1: No, of course not.
0: Nein, natürlich nicht.
1: Absalom caused the worst war in the history of Israel.
0: Absalom verursachte den schlimmsten Krieg in der Geschichte Israels.
1: There was one war that killed more of my people and my country than all the wars before or after combined. Does anyone know what war that was?
0: Es gab einen Krieg in meinem Krieg, wo mehr Menschen getötet wurden als vorher und danach. Weiß jemand, um welchen Krieg es sich handelt?
1: That was the Civil War.
0: Das war der
1: It killed about 2% of our entire population, which in today's terms would be 7 million people.
0: 2% der Bevölkerung wurden getötet, das wären mehr als 7 Milliarden Menschen.
1: So that is not the reason.
0: 7 Millionen.
1: That David loved Absalom.
0: There is.
1: That is not the reason that David
0: Das war aber nicht das war nicht der Grund, warum David Absalom liebte.
1: Well, perhaps David loved Absalom because Absalom was such a loving and affectionate person.
0: Vielleicht liebte David Absalom, weil Absalom ja so ein liebevoller Mensch war mit guter Ausstrahlung.
1: What was he trying to do to his dad?
0: What?
1: What was he trying to do to his dad?
0: Was hat er versucht, seinem Vater anzutun?
1: He was trying to kill his own father.
0: Er versuchte, seinen eigenen Vater zu töten.
1: So that wasn't the reason either.
0: Also das war auch nicht der Grund.
1: Maybe it was because Absalom had a pure and upright moral character.
0: Vielleicht war der Grund, dass Absalom einen reinen, aufrichtigen, moralischen Charakter hatte.
1: You don't get worse than incest times 10.
0: Also das ist, es war schlimmer als Inzest 10-mal. Also 10-mal Inzest.
1: At this moment, God spoke 3 words to my mind that I will never forget.
0: In diesem Moment hat Gott 3 Worte zu mir gesprochen, die ich niemals vergessen werde.
1: And it wasn't that there was fire on the ceiling.
0: Und es ist nicht

0: weil Feuer auf dem Dach war.
1: It wasn't that I went into the closet to see if someone was there. It wasn't an audible voice.
0: Es war nicht, weil ich in ein Zimmer ging, um nachzusehen, ob jemand da war oder eine hörbare Stimme.
1: But I say that God spoke to my mind because an entirely new concept entered my understanding.
0: Aber ich sage, dass Gott zu mir gesprochen hat, weil ein völlig neues Konzept in meinen Gedanken geboren wurde.
1: And the voice went something like this.
0: Und die Stimme war wie folgt.
1: Tim, I don't love you because you're a doctor and you save people's lives every day at work.
0: Tim, ich liebe dich nicht, weil du ein Arzt bist und weil du jeden Tag Menschenleben in deiner Arbeit rettest.
1: I don't love you because you're a missionary and you spend time every month serving me.
0: Ich liebe dich nicht, weil du ein Missionar bist und weil du mir in jedem Monat dienst als Missionar.
1: Tim, I don't love you because of the money that you give or the friends that you have or the character that you've developed.
0: Tim, ich liebe dich nicht aufgrund des Geldes, das du gibst oder aufgrund deines Charakters, den du entwickelt hast oder aufgrund der Freunde, die du hast.
1: Tim, I don't love you because you're a Seventh-day Adventist or even that you keep my commandments.
0: Tim, ich liebe dich nicht, weil du ein Siebenten-Tags-Adventist bist und auch nicht, wenn du die Gebote hältst oder weil du die Gebote hältst.
1: All these things make me happy.
0: Alle diese Dinge machen mich glücklich.
1: But they have never been the reason that I love you.
0: Aber sie waren nie der Grund, warum ich dich liebe.
1: Tim, I love you.
0: Tim, ich liebe dich.
1: Here's the three words.
0: Hier sind die drei Worte.
1: Because
0: weil
1: you're
0: du
1: mine.
0: Bist meins.
1: Tim, I love you because
0: Tim,
1: you're mine.
0: Ich liebe dich, weil du meins bist.
1: And I fell to my knees at that moment. And I fell to my knees at that moment.
0: In diesem Moment fiel ich auf meine Knie.
1: And I cried more than I have cried in my entire life.
0: Und ich habe so geweint wie noch nie in meinem Leben.
1: Because I saw God for the first time.
0: Denn ich sah Gott das erste Mal in meinem Leben.
1: But I realized that I had seen this love before.
0: Aber ich habe erkannt, dass ich diese Art Liebe schon vorher gesehen habe oder gespürt habe.
1: But I never understood what I was looking at.
0: Aber ich habe noch nie wirklich verstanden, was vor meinen Augen stand.
1: Let me explain.
0: Und ich möchte das erklären.
1: I trained at Stanford University.
0: Also ich wurde in der Stanford Universität ausgebildet.
1: In three hospitals that were level one trauma centers.
0: Und in drei Krankenhäusern, die auf der also Traumazentren waren, und zwar auf einer hohen Ebene.
1: And they bring patients to those places that are critically ill.
0: Und sie bringen dort nur Patienten hin, die wirklich sehr sehr krank sind.
1: Gunshot wounds.
0: Mit so Wunden, die durch Schüsse entstanden.
1: Heart attacks and strokes.
0: Und mit Herzattacken und Schlaganfall.
1: One day they brought in a young man who was in a car accident.
0: Eines Tages brachten sie einen jungen Mann hinein, der in einem Autounfall verletzt wurde.
1: 15 years old.
0: Er war nur 15 Jahre alt.
1: It took the paramedics 10 minutes just to get him out of the car.
0: Also es hat 10 Minuten gebraucht, bis er überhaupt aus dem Auto geholt werden konnte.
1: And when they brought him in, he was barely alive.
0: Und als er hineingebracht wurde, war er noch kaum am Leben.
1: As they unloaded him from the ambulance.
0: Als er von der Ambulanz hier runtergeladen wurde,
1: he lost his pulse and his blood pressure.
0: Hat er seinen Puls verloren und seinen Blutdruck.
1: And I saw the paramedic jump on top of him and start doing compressions.
0: Und ich sah, wie die zuständigen Leute seine Wiederbelebung versucht haben.
1: And with every compression,
0: zu drücken.
1: I could hear crunch, crunch, crunch, because all the ribs were broken on the left side.
0: Und mit jedem Druck auf seinem Herzen konnte ich ein Knacks hören, denn alle seine linken Rippen waren gebrochen.
1: And when they put him in front of me, I put the breathing tube into him.
0: Und als sie ihn vor mich gelegt haben, habe ich ein Beatmungsgerät angeschlossen.
1: And I turned on the breathing machine.
0: Und ich habe das Gerät eingeschalten.
1: But only blood went up and down. There was no oxygen exchange.
0: Aber nur Blut ging hoch und runter im Schlauch. Da war kein Sauerstoffaustausch.
1: And I knew I had to drain the blood in his chest to reinflate his lungs so he could breathe.
0: Und ich wusste, dass ich zuerst das Blut aus seinen Lungen saugen musste, damit er wieder atmen konnte.
1: So I quickly made an

0: incision in his chest and put in the chest tube.
1: So habe ich sofort einen Schlauch in also ein Loch gemacht und den Schlauch hineingelegt in seine Brust.
0: But a liter of blood came out.
1: Ein Liter von Blut kam raus.
0: And then another liter came out.
1: Und dann noch ein Liter Blut.
0: And it kept going.
1: Und das Blut floss weiter.
0: And I just clamped the tube closed.
1: Ich habe den Schlauch wieder zuklemmen müssen.
0: One step back.
1: Und dann bin ich einen Schritt nach hinten gegangen.
0: Because I knew he would die.
1: Weil ich wusste, dass er sterben würde.
0: And someone saw the look in my eyes.
1: Und jemand sah diesen Blick in meinen Augen.
0: Behind the mask and behind the face shield I wear.
1: Hinter der Maske, die ich so getragen habe, und der Brille.
0: And they know that that look means death.
1: Und sie wussten, dass dieser Blick Tod bedeutet.
0: And when they saw that look in my eyes,
1: und als sie diesen Blick in meinen Augen sahen,
0: they said, no, no.
1: Sagten, nein, nein.
0: Why wasn't I driving this morning instead of him?
1: Warum bin ich nicht heute Morgen gefahren statt ihm?
0: Who was that?
1: Wer war das?
0: Who would say that?
1: Wer würde sowas sagen?
0: Trade places with someone who's about to die.
1: Wer würde mit jemand Platz tauschen, der dabei war zu sterben?
0: It was his father.
1: Das war sein Vater.
0: Who was giving his son time for his driver's permit.
1: Der seinem Sohn die Zeit gab, um zu fahren, damit er den Führerschein machen konnte.
0: He was sitting right next to him.
1: Er saß neben ihm.
0: When his son was struck and killed by a drunk driver.
1: Als sein Sohn durch einen betrunkenen Fahrer getötet wurde.
0: Come with me to the ER.
1: Come
0: with me to the emergency room.
1: Kommt mit mir zu dem Notfallraum.
0: I'll introduce you to an 8-year-old girl.
1: Ich möchte euch ein achtjähriges Mädchen vorstellen.
0: But she looks more like she's 5 years old.
1: Sie sieht aber eher so aus wie 5 Jahre alt.
0: Because she is wasted away by the cancer and the chemotherapy.
1: Denn sie wurde durch Krebs und durch die Chemotherapie ausgezehrt.
0: She came into the hospital for vomiting.
1: Sie kam in den Krankenhaus, um zu erbrechen.
0: But I couldn't stop it.
1: Aber ich, weil sie erbrochen hat die ganze Zeit, aber ich konnte ihr nicht helfen.
0: I gave her medicines, I gave her fluids, but it did not help.
1: Ich gab ihr Medikamente, ich gab ihr Flüssigkeiten, aber das hat ihr nicht geholfen.
0: She vomited up all her lunch.
1: Sie hat ihren ganzen Mittagessen wieder erbrochen.
0: Then she vomited up clear fluids.
1: Und dann kam klare Flüssigkeit raus.
0: And then green.
1: Und dann grün.
0: And then she tore a hole in her stomach and she started to vomit blood.
1: Und dann war schon ein Loch in ihrem Magen und dann begann sie schon Blut zu erbrechen.
0: And when that happened, there was a cry in the room.
1: Und als das geschah, dann hat man aufgeschrien im
0: Why?
1: Raum.
0: Warum? Why?
1: Warum?
0: Couldn't I have had the cancer instead of her?
1: An ihrer Stelle diesen Krebs haben können?
0: Anyone here want cancer?
1: Will jemand hier Krebs haben? Zeigt auf.
0: Anyone here want chemotherapy?
1: Möchte hier jemand Chemotherapie oder Bestrahlungstherapie, Operation?
0: But this person wanted to trade places to have all that.
1: Aber diese Person wollte an ihre Stelle, um diesen Krebs zu haben.
0: Who was it?
1: Wer war das?
0: It was her mom.
1: Es war ihre Mutter,
0: who held her hand,
1: die ihre Hand hielt,
0: until she died.
1: Bis sie starb.
0: A 12-year-old boy ran away from home.
1: Ein 12 Jahre alter Junge rannte von zu Hause weg.
0: And he joined a gang.
1: Und er schloss sich einem Gang an.
0: And he spent his time committing crime.
1: Und er verbrachte seine Zeit mit schlimmen Dingen.
0: He stole.
1: Er hat gestohlen.
0: He killed.
1: Er hat getötet.
0: He sold drugs.
1: Er hat Drogen verkauft.
0: Until when he was about 16 years old.
1: Bis er 16 Jahre alt wurde.
0: A drug deal went very bad.
1: Und dann ging ein Drogendeal schief.
0: Someone pulled their gun.
1: Jemand hat sein Gewehr
0: he
1: gezogen.
0: Pulled his gun.
1: Er hat sein Gewehr gezogen.
0: Everyone pulled their guns.
1: Jeder hat das Gewehr gezogen.
0: Shots were fired.
1: Und Schüsse flogen.
0: And a bullet passed through this young man's chest.
1: Und eine Kugel traf die Brust dieses jungen Mannes.
0: He collapsed to the ground.
1: Er

0: fiel auf den Boden.
1: And his fellow gang members grabbed him quickly and brought him to my hospital.
0: Und die anderen Gangmitglieder, sie nahmen ihn sofort und haben ihn zum Krankenhaus gebracht.
1: My triage nurse tenderly lifted him up on the gurney.
0: Die Krankenschwester hat ihn vorsichtig aufgehoben.
1: And she called for my help.
0: Und sie rief sofort nach meiner Hilfe.
1: And as we were moving him back to the trauma bay,
0: und als wir ihn zurück zu diesem Traumabett trugen,
1: I will never forget the look of fear in his eyes.
0: Ich kann nie diesen ängstlichen Blick in seinen Augen vergessen.
1: He said, "Doc, I'm so thirsty."
0: Er sagt, Herr Doktor, ich bin so durstig.
1: Don't let me die.
0: Lass mich nicht sterben.
1: And I remember as my nurses were starting IVs and we put him on the heart monitor.
0: Ich kann mich erinnern, als die Krankenschwester ihm Infusionen gaben, begannen und ihn an diesen Monitor anschlossen.
1: That he collapsed into the bed and his monitor went to a flat line.
0: Er ist im Bett zusammengebrochen und am Bildschirm sah man nur noch eine flache Linie.
1: Some of my staff thought he had died.
0: Manche meiner Kollegen dachten, dass er gestorben war.
1: But I knew he was still alive.
0: Aber ich wusste, dass er noch am Leben war.
1: And I knew I had about 30 seconds to save his life.
0: Und ich wusste, dass ich nur 30 Sekunden hatte, um sein Leben zu retten.
1: You see, the bullet had gone into his chest.
0: Denn die Kugel ging ja in seine Brust.
1: And it had passed through his heart.
0: Und ist durch sein Herz gegangen.
1: Creating a condition where the heart bleeds in the sac that surrounds it and creates pressure around the heart.
0: Und hat einen Zustand geschaffen, wodurch das Blut ja in diesem Herzbeutel, in das Herzbeutel fließt und dann ein dadurch ein Druck entsteht auf dem Herzen.
1: And when enough blood accumulates, it squeezes the heart.
0: Und wenn genug Blut sich ansammelt, dann presst das Herz zusammen.
1: Until it suddenly stops.
0: Bis das Herz eben stillsteht plötzlich.
1: And at that moment I slashed his chest open.
0: Und in dem Moment habe ich seine Brust aufgeschnitten.
1: And I spread his ribs apart.
0: Und ich habe seine Rippen weggezogen, beiseite gezogen.
1: And I quickly clamped off his aorta, cutting off all circulation to his legs.
0: Ich habe sofort seine Aorta abgeklemmt und die Zirkulation zu seinem Bein abgeschnitten.
1: Because I needed to shunt all his blood to his brain.
0: Denn ich habe das ganze Blut gebraucht, dass das zu seinem Gehirn
1: fließt. The heart.
0: Dann habe ich sofort sein Herz erleichtert.
1: And I stapled the bullet hole closed.
0: Und ich habe dieses Loch, wo die Kugel hineingekommen ist. What did you do with that bullet
1: hole? I stapled the bullet
0: also ich
1: hole
0: habe
1: closed.
0: Das abgeschirmt, sozusagen abgeklemmt überall, wo die Kugel drin war.
1: And I began CPR with my own hand.
0: Und ich begann nicht CPR mit meinen eigenen Händen, also um das Herz zu beleben.
1: I injected adrenaline straight into the heart.
0: Ich habe direkt ins Herz Adrenalin gespritzt.
1: Give him 4 units of O negative blood, transfuse now.
0: Ich habe ihm 4 Einheiten von negativ, also Gruppe 0 Blut gegeben und Transfusion.
1: Shock him.
0: Habe ihn geschockt.
1: 4 more units of O negative.
0: Und nochmal 4 Einheiten Blutgruppe 0.
1: Where is the cardiac surgeon?
0: Wo ist denn der Herzchirurg?
1: 4 more units of blood.
0: Nochmal 4 Einheiten Blut.
1: Shock him.
0: Und wieder ein Schock
1: is
0: geben.
1: The operating room ready?
0: Ist denn jetzt endlich der Operationssaal bereit?
1: 4 more units of O negative.
0: Nochmal 4 Einheiten von Blut.
1: I cannot stop the bleeding.
0: Ich kann ja das Bluten nicht stoppen.
1: 4 more units.
0: Nochmal 4 Einheiten Blut.
1: And then there's an announcement by the blood bank.
0: Und dann kommt eine Ansage von der Blutbank.
1: They call overhead and they say there is no more O negative blood in this hospital.
0: Und sie sagen mir, es gibt kein Blut mehr von der Blutgruppe 0 in diesem Krankenhaus.
1: You have used it all.
0: Du hast alles aufgebraucht.
1: And at that moment,
0: und in dem Moment,
1: somebody pushes their way past the police that are outside the trauma bay.
0: Schiebt die Polizisten auf die Seite, die ja draußen noch standen.
1: They push their way past my nurses.
0: Und jemand schiebt diese Krankenschwester beiseite.
1: And people try to hold them back, but they fight them off.
0: Und Menschen versuchen, die zurückzuhalten, aber sie kämpfen sich durch.
1: Until they stand next to me.
0: Bis sie neben mir stehen.
1: And this young man.
0: Und neben diesem jungen Mann.
1: And they turn to me and they say, "Doc."
0: Und der dreht sich zu mir und sagt, Herr Doktor.
1: I have

0: O negative.
1: Ich habe Blut von der Blutgruppe 0.
0: Take as much as you need.
1: Nimm so viel du wie du möchtest.
0: Who would say that?
1: Wer würde sowas sagen?
0: Who would offer their blood?
1: Wer würde sein Blut anbieten?
0: For a criminal.
1: Für einen Kriminellen.
0: For a guilty criminal.
1: Für einen schuldigen Kriminellen.
0: Who was it?
1: Wer war das?
0: It was his father.
1: Das war der eigene Vater.
0: Even though he had not seen his son in many years.
1: Obwohl er seinen Sohn viele

0: er gar nicht gesehen hat,
1: he still recognized his boy.
0: Er hat seinen Jungen erkannt.
1: And was willing to pay the ultimate price.
0: Und er war bereit, diesen Preis zu bezahlen.
1: Just for the chance to save him.
0: Nur für die Chance, ihn zu retten.
1: Because remember, both of them may die.
0: Denn eigentlich hätten ja beide sterben können.
1: If you give one unit of blood,
0: wenn ihr eine Einheit Blut spendet,
1: just cookies and juice will make it better.
0: Nur Gebäck und Saft würden es besser machen.
1: If you give two units of blood,
0: wenn ihr zwei Einheiten Blut spendet,
1: you will get very, very dizzy.
0: Dann werdet ihr selber sehr es wird euch sehr schwindelig.
1: If you give three units of blood,
0: wenn ihr drei Einheiten Blut gebt,
1: you will go into shock.
0: Dann werdet ihr in Schock gehen.
1: And if you continue to bleed,
0: und wenn ihr weiter blutet,
1: you will die.
0: Dann werdet ihr sterben.
1: But it didn't matter to
0: aber
1: this father.
0: Für den Vater war es gleich.
1: He was willing to take the chance.
0: Er war bereit, dieses Risiko auf sich zu nehmen.
1: If it meant he could save his son.
0: Wenn das bedeutet hätte, dass er seinen Sohn retten hätte können.
1: I have had very hard conversations with parents.
0: Ich hatte sehr schwierige Gespräche mit Eltern.
1: I have told them, listen, your daughter is dying.
0: Ich habe ihnen gesagt, hör mir zu, deine Tochter stirbt.
1: She may not survive the night.
0: Sie mag, es kann sein, dass sie diese Nacht nicht mehr überleben
1: wird. Her kidneys are failing.
0: Ihre Nieren hören auf zu funktionieren.
1: Can she have one of mine?
0: Kann sie meine Niere haben?
1: They don't even hesitate.
0: Sie zögern nicht.
1: They don't even think about themselves.
0: Sie denken nicht über sich selber nach.
1: They become the most unselfish creatures in the universe.
0: Sie werden zu den selbstlosesten Geschöpfen im Universum.
1: Even the bad parents.
0: Und auch die schlechten Eltern.
1: When their child is critically wounded.
0: Wenn ihr Kind sehr schlimm verletzt ist.
1: Their only focus is to save their son or daughter.
0: Sie konzentrieren sich nur darauf, ihren Sohn oder ihre Tochter zu retten.
1: They offer everything they have.
0: Sie opfern alles, was sie haben.
1: For just a moment in time.
0: Nur für einen Moment Zeit.
1: There was a 5-year-old girl.
0: Da war ein fünfjähriges Mädchen.
1: And she was very sick.
0: Sie war sehr krank.
1: She was admitted to the intensive care unit.
0: Sie wurde auch zu der Intensivstation gebracht.
1: And I spent maybe 8 hours trying to stabilize her.
0: Und ich habe 8 Stunden dafür verwendet, nur um sie zu stabilisieren.
1: And finally, it was past midnight that she stabilized.
0: Und schließlich war es Mitternacht, dass sie stabil genug war.
1: And I went back to my call room to get some rest.
0: Und ich bin zurückgegangen in meinen Raum, um ein wenig Ruhe zu bekommen.
1: And only 20 minutes later I get another call.
0: Und nur 20 Minuten später erhalte ich einen anderen Ruf.
1: And I said, "Hello, this is Dr. Riesenberger. How can I help you?"
0: Und ich sag, "Hallo, das ist Dr. Riesenberger. Wie kann ich dir helfen?"
1: "Can you come back to the intensive care unit?"
0: Kannst du zu der Intensivstation bitte zurückkommen?
1: And I said, "Is it the girl again?"
0: Und ich sag, "Ist das wieder dieses Mädchen?"
1: And they said, "No, she's pretty good. Good job."
0: Und sie sagen, "Nein, es geht ihr sehr sehr gut. Du hast einen guten Job verrichtet."
1: "We need you to ask one of the visitors to leave."
0: Wir brauchen dich, um einen der Besucher zu sagen, dass er den Raum verlassen muss.
1: In the morning.
0: Ich sage, es ist 1 Uhr am Morgen.
1: Visiting hours are over.
0: Die Besuchszeit ist doch schon lang vorbei.
1: Have security escort them out.
0: Fragt doch die Sicherheitsleute, um sie hinaus zu bitten.
1: Security is already here.
0: Die Sicherheitsleute sind bereits hier.
1: They still won't leave.
0: Aber die würden nicht gehen.
1: You have to do it.
0: Du musst das tun.
1: I said, "Okay, I'll be there."
0: Ich habe gesagt, okay, ich werde es tun.
1: So I come back into the intensive
0: care. Und so komme ich zurück zu der Intensivstation.
1: And it's actually in the girl's room.
0: Und eigentlich sind sie im Zimmer von diesem Mädchen.
1: Who is in the room?
0: Wer ist im Zimmer?
1: It was her mom.
0: Ihre Mutter.
1: She had not left the bedside all day.
0: Sie verließ den ganzen Tag nicht, wich nicht vom Bett von diesem Mädchen.
1: And I said, "Ma'am, I know you love your daughter."
0: Ich habe gesagt, liebe Frau, ich weiß, dass Sie Ihre Tochter lieben.
1: "But you're getting in our way right now."
0: Aber im Moment kommen Sie, also sind Sie uns im Weg.
1: "I'm not leaving."
0: Ich werde nicht gehen.
1: And I said, "Ma'am, visiting hours are over."
0: Ich habe gesagt, liebe Frau,

0: Die Besuchszeit ist schon lang vorbei.
1: You need to go home.
0: Sie müssen nach Hause gehen.
1: I'm not leaving.
0: Ich werde hier nicht weggehen.
1: And I said, ma'am, the security guards are going to escort you out.
0: Ich habe gesagt, Frau, die Sicherheitsleute werden Sie hinaus begleiten.
1: And she said, you will never take me from this bedside.
0: Und sie hat gesagt, du wirst mich nie von diesem Bett wegbringen.
1: Unless you can tell me one of two things.
0: Es sei denn, du kannst mir eine Sache von zwei Dingen beantworten.
1: Said, could you tell me those two things, please?
0: Und dann habe ich gesagt, können Sie mir bitte diese zwei Dinge sagen?
1: She said, number one.
0: Und sie sagte Nummer eins.
1: My daughter will live.
0: Meine Tochter wird leben.
1: And I said, ma'am, I don't know if your daughter is going to live, but I'm doing everything that I can do to help her.
0: Ich habe gesagt, liebe Frau, ich weiß nicht, ob Ihre Tochter leben wird, aber ich tue doch alles, was ich nur kann.
1: This is silly.
0: Das ist dumm.
1: You need to go home and sleep.
0: Sie müssen nach Hause gehen und schlafen.
1: But my daughter can't sleep.
0: Aber meine Tochter kann nicht schlafen.
1: You told me she's on medications that sedate her, but that she doesn't sleep normally. She may hear everything that we're saying.
0: Sie haben mir doch gesagt, dass sie Beruhigungsmittel bekommen hat und es mag ja sein, dass sie gar nicht schläft und alles hört, was wir hier sagen.
1: And I said, ma'am, you need to go home and eat. You haven't had anything to eat all day.
0: Und ich habe gesagt, liebe Frau, Sie müssen nach Hause gehen und essen. Sie haben den ganzen Tag nichts gegessen.
1: And she said, well, my daughter can't eat.
0: Und sie sagte, ja, meine Tochter hat auch nichts gegessen.
1: You said you're feeding her through tubes.
0: Aber sie haben gesagt, sie ernähren sie durch die Schläuche.
1: I said, ma'am, what is the second thing that I need to tell you?
0: Sagen Sie mir jetzt die zweite Sache, die Sie mir sagen möchten.
1: And she said, my daughter is dead.
0: Und sie sagte, meine Tochter ist tot.
1: Well, obviously she's not dead. The monitors are going, right?
0: Also scheinbar ist sie ja nicht tot, denn die am Bildschirm laufen die Dinge noch.
1: That's why we're having this conversation right now.
0: Deshalb haben wir ja diese Diskussion gerade.
1: That mother.
0: Diese Mutter.
1: Did not leave the bedside for 3 days.
0: Hat 3 Tage lang
1: until
0: nicht,
1: she died.
0: Ist nicht weggegangen, bis ihre Tochter starb.
1: I have seen a love.
0: Ich habe eine Liebe gesehen.
1: That does not come from this world.
0: Die nicht von dieser Welt kommt.
1: That does not come from the selfish heart of man.
0: Die kommt nicht aus einem selbstsüchtigen Herzen eines Menschen.
1: I have talked to parents.
0: Ich habe mit Eltern gesprochen.
1: And I have seen them plead for their son or their daughter.
0: Und ich habe gesehen, wie sie mich angefleht haben um ihres Sohnes oder ihrer Tochter willen.
1: I have heard them beg me to do more.
0: Und sie haben mich angefleht, mehr zu tun.
1: I have looked into their tear-stained eyes.
0: Ich habe in ihre tränenvolle Augen geschaut.
1: But I did not realize.
0: Aber ich habe nicht erkannt.
1: That I was looking into the eyes of God.
0: Dass ich in die Augen Gottes schaute.
1: And then I understood.
0: Und dann habe ich verstanden.
1: Why God loves me.
0: Warum Gott mich liebte.
1: He loves me like those parents love their child.
0: Gott liebt mich, wie diese Eltern ihre Kinder lieben.
1: That moment where the child is about to die.
0: In einem Moment, wo das Kind dabei ist zu sterben.
1: For a moment, you are transported to the throne of God.
0: In diesem Moment seid ihr so wie bei, vor dem Thron Gottes.
1: And you understand why
0: und
1: God
0: ihr
1: loves us.
0: Versteht, warum Gott euch liebt.
1: Because we are his children.
0: Denn wir sind seine Kinder.
1: And he would do just as much as those parents would and more.
0: Und er tut genauso viel wie diese Eltern tun würden und noch viel mehr.
1: To save you.
0: Um dich zu retten.
1: What's the favorite verse in the Bible?
0: Was ist ein euer Lieblingsvers in der Bibel?
1: John 3:16.
0: Johannes 3:16.
1: For God so loved the world that he gave his only begotten son.
0: Dass er seinen einzigen Sohn gab.
1: That whosoever believeth in him,
0: damit alle, die an ihn glauben,
1: should not perish, but
0: nicht verloren gehen,
1: everlasting life.
0: Sondern das ewige Leben haben.
1: But you know, we don't know what that means.
0: Aber wisst ihr, wir wissen nicht, was das bedeutet.
1: Because if you knew what that verse meant,
0: denn wenn ihr wüsstet, was dieser Vers bedeutet,
1: you wouldn't just say it without feeling and emotion.
0: Dann würdet das nicht einfach ohne Gefühle und Emotionen
1: you
0: daher
1: would say
0: sagen.
1: It as though it was the most beautiful thing you had

0: ever read.
1: Sondern ihr würdet das so sagen, als ob das das Schönste war, was ihr jemals gelesen hättet.
0: And God understands that.
1: Und Gott versteht das.
0: He understands that the enemy would blind us to the meaning of John 3:16.
1: Er versteht, dass das der Feind uns so erblinden möchte, dass wir die Bedeutung von Johannes 3:16 nicht verstehen.
0: And that's why he put the commentary for John 3:16 in the Bible itself.
1: Und deshalb hat er einen Kommentar über Johannes 3:16 in der Bibel schreiben lassen.
0: In 1 John 3:16.
1: Wir finden diesen Kommentar in 1. Johannes 3:16.
0: Coincidence?
1: Ist das ein Zufall?
0: I think not.
1: Ich glaube nicht.
0: You want to know why God loves you?
1: Möchtet ihr wissen, warum Gott euch liebt?
0: Hereby perceive we the love of God.
1: Daran haben wir die Liebe erkannt.
0: Do you know what the word perceive means?
1: Wisst ihr, was das Wort erkennen bedeutet?
0: It means to understand.
1: Das bedeutet zu verstehen.
0: To see.
1: Zu sehen.
0: To grasp. To fathom.
1: Zu kapieren. Zu, ja,
0: you
1: zu
0: want
1: begreifen.
0: To know why God loves you?
1: Möchtet ihr wissen, warum Gott euch liebt?
0: Hereby perceive we the love of God.
1: Daran erkennen wir die Liebe Gottes.
0: Because he laid down his life for us.
1: Weil er sein Leben für uns hingegeben hat.
0: You want to know why God loves you?
1: Wisst ihr, warum Gott euch liebt?
0: Come with me to the ER one day.
1: Kommt zu mir zu der Intensivstation an einem Tag.
0: And see a parent lay down their lives for their child.
1: Und seht, wie ein Elternteil das Leben für sein Kind aufgibt.
0: And then you will know.
1: Dann werdet ihr wissen.
0: And you will see.
1: Und ihr werdet sehen.
0: And you will feel.
1: Und werdet fühlen.
0: Why God loves you.
1: Warum Gott euch liebt.
0: I have seen it hundreds of times.
1: Ich habe das hunderte Male gesehen.
0: And I still don't understand it.
1: Und ich verstehe das noch immer nicht.
0: But I can experience it through the eyes of those parents.
1: Aber ich kann das durch die Augen dieser Eltern erfahren.
0: I don't understand a love that great.
1: Ich verstehe so eine große Liebe nicht.
0: Because I've never been married, I don't have any kids.
1: Weil ich noch nie verheiratet war, ich habe noch keine Kinder.
0: But I praise God for all of you.
1: Aber ich lobe Gott für euch.
0: For showing me who God is.
1: Dass ihr mir zeigt, wer Gott ist.
0: Can you imagine after they've lost their child?
1: Könnt ihr euch vorstellen, nachdem sie ihr Kind verloren haben?
0: If I were to tell them, well, you know, you're still young, you could have another kid and name him the same.
1: Wenn ich ihnen sagen würde, ja, ihr seid doch noch jung, ihr könnt wieder ein Kind haben und das Kind genauso nennen. Gleichen Namen geben.
0: Wouldn't that make it all better?
1: Würde das nicht alles wieder gut machen?
0: How about if you are a twin?
1: Aber wie sieht es aus, wenn du ein Zwilling bist?
0: An identical twin.
1: Ein identischer Zwilling.
0: Anyone an identical twin?
1: Ist jemand hier ein identischer Zwilling?
0: Actually, she was here. I don't know if she's here anymore.
1: Jemand war doch hier vorher.
0: I know her sister and her brother-in-law.
1: Ich weiß die Schwieger.
0: But what if? What if Sandra
1: den Schwager und Schwägerin.
0: Was killed in a car accident?
1: Aber was wenn Sandra in einem Autounfall getötet werden würde?
0: But I told your mom, and you know, you still have Lisa. She's the same.
1: Aber ich habe doch deiner Mama gesagt, ja, die Lisa
0: She's
1: ist doch die gleiche.
0: Shaking her head.
1: Sie schüttelt ihren Kopf.
0: Are they the same?
1: Sind sie gleich?
0: Even if you were identical, would you still be the same?
1: Auch wenn ihr identische Zwillinge seid, seid ihr wirklich gleich?
0: Is there anyone here who has more than 5 children?
1: Gibt es jemand hier, wer mehr als 5 Kinder hat?
0: Anyone more than 5 children?
1: Hat jemand mehr als 5 Kinder?
0: Okay. Melanie, are you here? I think you have 5.
1: Aha, da hinten.
0: Yes. Oh, but Emiliano's not here though.
1: Mm-hmm.
0: Okay. So Melanie, I'll ask you.
1: Also Melanie, ich frage dich.
0: I'm going to double your blessings right now.
1: Ich werde deinen Segen verdoppeln.
0: You have 10 children.
1: Du hast 10 Kinder.
0: How many do you want to be saved?
1: Wie viel, was möchtest du, wie viele sollen gerettet werden?
0: Wait a minute, you answered so quick. All of them?
1: Du hast viel zu schnell geantwortet. Hast du gesagt alle?
0: How about 6 out of 10? How about most of them?
1: Wie sieht es mit 6 von 10? Warum schüttelst du dann deinen Kopf?
0: That's das, most of them, the majority.
1: Das sind doch die Mehrheit. Also das ist die Mehrheit.
0: How about all of them except for one?
1: Aber wie sieht es aus mit alle außer
0: Wait
1: ein Kind?
0: Why are you shaking your head?

0: Aber warum schüttelst
1: Don't
0: du deinen
1: you
0: Kopf?
1: See? 9 out of 10, that's 90%. That's an A.
0: Aber 9 von 10 ist doch 90%. Das ist doch das Beste. Also, ist besser.
1: How many do you want?
0: Wie viele möchtest du? 100%.
1: Do you know that every parent always answers the same?
0: Wisst ihr, dass alle Eltern so antworten?
1: If all of your children were healthy, but Philip was in the ICU right now, where would you be?
0: Wenn alle eure Kinder gesund wären, aber Philip wäre auf der Intensivstation, wo wärt ihr?
1: You would be in the intensive care unit.
0: Ihr wärt auf der Intensivstation.
1: We are the only world that has fallen to sin.
0: Das ist, diese Welt ist die einzige, die gefallen ist aufgrund der Sünde.
1: And God is in the ICU.
0: Und Gott ist auf der Intensivstation mit uns.
1: Pouring out everything he has to save us.
0: Er schüttet alles aus, was er hat, um uns zu retten.
1: And he won't rest.
0: Und er wird nicht ruhen.
1: Until you are home.
0: Bis ihr zu Hause seid.
1: Or until you are dead.
0: Oder bis ihr tot seid.
1: At last, the Bible makes sense to me.
0: Die Bibel macht Sinn und ich verstehe es.
1: Because God can't make another you.
0: Denn Gott kann nicht einen Ersatz für dich schaffen, ein zweites Du.
1: God is not slack concerning his promise.
0: Der Herr zögert nicht die Verheißung hinaus.
1: As some men count slackness.
0: Wie etliche es für ein Hinauszögern halten.
1: But is long suffering toward us.
0: Denn sondern er ist langmütig gegen uns.
1: Not willing that any should perish.
0: Weil er nicht will, dass irgendjemand verloren gehe.
1: But that all.
0: Sondern dass jedermann
1: should come to repentance.
0: Raum zu Buße habe.
1: How many do you want, Melanie?
0: Wie viele möchtest du, Melanie? Wie viele Kinder?
1: You want them all.
0: Alle.
1: How many does God want?
0: Wie viele möchte Gott?
1: He wants us all.
0: Er will alle.
1: At last, the Bible makes sense to me.
0: Und so verstehe ich auch die Bibel. Was meint ihr, wenn ein Mensch 100 Schafe hat und es verirrt sich eines von ihnen, lässt er nicht die 99 auf den Bergen, geht hin und sucht das Verirrte? Und wenn es geschieht, dass er es findet, wahrlich, ich sage euch, er freut sich darüber mehr als über die 99, die nicht verirrt waren. So ist es auch nicht der Wille eures Vaters im Himmel, dass eines dieser Kleinen verloren geht.
1: How many does he want to perish?
0: Wie viele möchte er, dass verloren gehen?
1: None.
0: Keinen.
1: It's that simple.
0: So einfach ist das.
1: Let's go back to the Garden of Eden.
0: Wir möchten zurückgehen zum Garten Eden.
1: A lot of people have asked me.
0: Viele Menschen haben mich gefragt.
1: What would happen if Eve picks and eats the apple?
0: Was hätte passiert, wenn Eva die Frucht gepflückt hätte, gegessen hätte?
1: Big handful over to Adam.
0: Und dann eine große Handvoll Adam gereicht hätte?
1: She says, "Here, have some."
0: Und gesagt hätte, hier, isst doch.
1: And what if he were to say, "No, I'm good, thanks."
0: Und was wäre passiert, wenn er gesagt hätte, nein, danke?
1: And he remained loyal to
0: Und
1: Jehovah.
0: Er Gott gegenüber treu geblieben wäre.
1: And every one of us remained loyal to God.
0: Und jeder von uns Gott treu geblieben wäre.
1: What would happen to Eve?
0: Was hätte mit Eva passiert?
1: Would God create another Eve?
0: Hätte Gott eine andere Eva geschaffen?
1: What would happen to her?
0: Was wäre mit ihr passiert?
1: If she was the only sinner.
0: Wenn sie die einzige Sünderin gewesen wäre.
1: What would happen to Jesus?
0: Was wäre mit Jesus passiert?
1: What would happen to the plan of redemption?
0: Was wäre mit dem Plan der Erlösung gewesen?
1: If only Eve had fallen.
0: Wenn nur Eva gefallen wäre.
1: You know, I already know the answer.
0: Wisst ihr, dass ich bereits die Antwort habe?
1: The plan of redemption.
0: Der Plan der Erlösung.
1: Would go forward unchanged.
0: Unverändert so ausgeführt gewesen wäre.
1: Because the Savior would have passed through the agony of Calvary.
0: Denn der Erlöser wäre durch diesen Leid auf Golgatha durchgegangen.
1: That one.
0: Damit ein Mensch
1: might be saved
0: gerettet werden könnte.
1: In his kingdom.

0: in sein Reich.
1: He will never abandon one.
0: Er hätte nicht eine Seele verlassen,
1: for whom he has died.
0: Für den er gestorben ist.
1: That is the gospel.
0: Das ist das Evangelium.
1: You see, if Eve was the only sinner,
0: wenn Eva die einzige Sünderin gewesen wäre,
1: then Jesus Christ would carry the cross for Eve.
0: Dann hätte Jesus Christus das Kreuz für Eva getragen.
1: And so I know.
0: Und deshalb weiß ich,
1: that if I was the only idiot,
0: dass wenn ich der einzige Idiot gewesen wäre, der die Sünde begangen
1: and
0: hätte,
1: every one of you said, we're going to stay loyal to God.
0: Und jeder gesagt hätte, ich bleibe Gott gegenüber treu.
1: If I was the only fallen one,
0: wenn ich der einzige Gefallene gewesen wäre,
1: then Jesus Christ would go to the cross for me.
0: Dann wäre Jesus Christus für mich aufs Kreuz gegangen.
1: That is the gospel.
0: Das ist das Evangelium.
1: That is the gospel we believe in.
0: Das ist das Evangelium, woran wir glauben.
1: Not that Jesus dies for the whole world.
0: Nicht, dass Jesus für die ganze Welt allgemein stirbt.
1: But Jesus dies for me.
0: Sondern dass Jesus für mich starb.
1: Even if it were only me.
0: Auch wenn ich es nur gewesen wäre.
1: That is salvation.
0: Das ist die Erlösung.
1: Uh-oh. I hope you can answer this question now.
0: Ich hoffe, ihr könnt jetzt diese Frage beantworten.
1: I hope you understand.
0: Ich hoffe, ihr versteht.
1: Of course God loves Satan.
0: Natürlich liebt Gott Satan.
1: God is the father of us all.
0: Gott ist der Vater von uns allen.
1: Satan did not appear out of nowhere.
0: Satan kam nicht aus dem Nichts heraus.
1: He did not create himself.
0: Er hat nicht sich selbst geschaffen.
1: Matthew 5:44 tells us.
0: Matthäus 5:44 sagt uns, ich aber sage euch, liebt eure Feinde, segnet die euch fluchen, tut wohl denen, die euch hassen und bittet für die, welche euch beleidigen und verfolgen.
1: Who is speaking in Matthew 5:44?
0: Wer spricht in Matthäus 5:44?
1: And who is Jesus?
0: Und wer ist Jesus?
1: Jesus is God.
0: Jesus ist Gott.
1: We are not the Jehovah's Witnesses.
0: Wir sind nicht die Jehovah Zeugen.
1: We are not the Mormons.
0: Wir sind nicht die Mormonen.
1: Jesus is God.
0: Jesus ist Gott.
1: And what does God tell me?
0: Und was sagt Gott mir?
1: Love who?
0: Wen soll ich lieben?
1: My enemies.
0: Meine Feinde.
1: And tell me who is God's enemy?
0: Und sagt mir, wer ist Gottes Feind?
1: Does God keep his own law?
0: Hält Gott sein eigenes Gesetz?
1: Is God a hypocrite?
0: Ist Gott ein Heuchler?
1: Of course not.
0: Natürlich nicht.
1: But there is a deeper reason.
0: Aber
1: that God loves even Satan.
0: Es gibt noch einen tieferen Grund, warum Gott sogar Satan liebt.
1: Once upon a time,
0: einmal war es so,
1: there was one that was perfect.
0: Dass da einer war, der vollkommen war.
1: But he rebelled against his father.
0: Aber er hat gegen seinen Vater rebelliert.
1: And he lied about his father.
0: Und er hat über seinen Vater gelogen.
1: He tried to kill his father.
0: Er hat versucht, seinen Vater zu töten.
1: He committed adultery with his father's bride.
0: Er hat mit der Frau seines Vaters Ehebruch begangen.
1: Who was it?
0: Wer war das?
1: I hear two answers.
0: Ich höre zwei Antworten.
1: Absalom.
0: Absalom
1: oder Satan.
0: Satan.
1: The story of Absalom is the great controversy.
0: Die Geschichte von Absalom ist der große Kampf.
1: Absalom is a type of the devil.
0: Absalom ist ein Sinnbild für den Teufel.
1: There's nothing good about him at all.
0: Es gibt nichts Gutes an
1: except
0: ihm.
1: That he was beautiful.
0: Außer dass er schön war.
1: But what did David say at the end?
0: Aber was sagte David am Ende?
1: That I would have what?
0: Dass ich wäre für ihn.
1: Died for you.
0: Für dich gestorben.
1: God would have died to save Satan.
0: Gott wäre gestorben, um Satan zu retten.
1: But there was a difference between Satan and you.
0: Aber es gab einen Unterschied zwischen Satan und dich.
1: Certainly God loves even Satan.
0: Natürlich liebt Gott doch Satan.
1: But that is why he will destroy him at the end.
0: Aber das ist ja auch der Grund,

0: warum er ihn am Ende zerstören
1: out
0: wird.
1: Of love.
0: Aus Liebe.
1: Because he does not want him to continue on in misery.
0: Denn er möchte nicht, dass er in diesem Elend weiterlebt.
1: Is Satan a sinner?
0: Ist Satan ein Sünder?
1: Yes, he is.
0: Ja, das ist er.
1: Are you a sinner? Don't tell me. I already know.
0: Bist du ein Sünder? Erzählt mir nichts, ich weiß es bereits.
1: Tim Riesenberger, chief of sinners.
0: Tim Riesenberger ist der erste Sünder.
1: But forgiven.
0: Aber vergesst ihn.
1: What is the only thing that brings you to repentance?
0: Was ist das Einzige, was euch zu Buße führen kann?
1: It's the goodness of God.
0: Das ist die Güte Gottes.
1: But my question is, how much of God's goodness did the devil know?
0: Aber meine Frage ist, wie viel von dieser Güte kannte der Teufel?
1: How much did he know?
0: Was, wie viel davon kannte er?
1: He knew it all.
0: Er kannte alles.
1: But he chose to walk away.
0: Aber er entschloss sich, von ihm wegzugehen.
1: I'm not going to tell you where this is from.
0: Ich werde euch nicht sagen, woher das stammt. Aber ich möchte, dass ihr hier dies ausfüllt. Dann wird der König denen zu seiner Rechten sagen, kommt her, ihr Gesegneten meines Vaters, und erbt das Reich, das euch bereitet ist seit Grundlegung der Welt.
1: Now let's read the second one.
0: Und jetzt lesen wir wieder. Dann wird er auch denen zur Linken sagen, geht hinweg von mir, ihr Verfluchten, in das ewige Feuer, das...
1: No, it does not say you.
0: Nein, das steht nicht euch.
1: But every single audience, people say you.
0: Aber alle Zuhörer sagen immer euch.
1: And it is because the enemy has blinded us.
0: Und der Grund ist, dass der Feind uns verblendet hat.
1: To who God really is.
0: Nämlich dem gegenüber, wer Gott wirklich ist.
1: How many people were designed for the lake of fire?
0: Wie viele Menschen waren das Feuer der Hölle entworfen? Oder?
1: Zero.
0: Niemand wurde dazu geschaffen.
1: Who was the lake of fire designed for?
0: Für wen ist eigentlich denn das Feuer der Hölle gedacht?
1: The devil and his angels.
0: Für den Teufel und seine Engel.
1: But then my question is, why the devil and his angels?
0: Aber dann ist meine Frage ja, warum der Teufel und seine Engel?
1: Let me show you.
0: Ich möchte euch das zeigen.
1: But even as a sinner, man was in a different position than that of Satan.
0: Auch als Sünder war der Mensch in einer anderen Position als Satan.
1: Lucifer in heaven had sinned in the light of God's glory.
0: Lucifer hat im Himmel gesündigt und zwar im Licht der Herrlichkeit Gottes.
1: To him as to no other created being was given a revelation of God's love.
0: Also ihm wurde eine Offenbarung der Liebe Gottes gegeben, so wie für keinen anderen geschaffenen Wesen.
1: Understanding the character of God, knowing his goodness.
0: Und er hat den Charakter Gottes verstanden und seine Güte gekannt.
1: Satan chose to follow his own selfish, independent will.
0: Er erwählte seinem selbstsüchtigen, unabhängigen Willen zu folgen.
1: This choice was final.
0: Was what?
1: This choice was final.
0: Also seine Wahl war endgültig.
1: But my question is, why was it final?
0: Aber meine Frage ist, warum war diese endgültig?
1: Did God just say, well, I will forgive this much, but that's all?
0: Hat Gott ihm gesagt, ja, ich werde dir nur so weit so viel vergeben und das ist dann alles?
1: I will give you mercy, but if you cross this line, I'm going to mess you up.
0: Ich werde dir Gnade geben, aber wenn du diese Linie übertrittst, dann werde ich nichts mehr mit dir zu tun haben wollen.
1: Why was it final?
0: Warum war diese Wahl endgültig?
1: The next line tells you.
0: Der nächste Satz sagt euch.
1: There was no more that God could do to save him.
0: Gott konnte nichts mehr tun, um ihn zu retten.
1: God does not give up.
0: Gott gibt nicht auf.
1: As long as there is just a little chance left.
0: Solange da noch eine kleine Chance vorhanden ist.
1: Imagine a parent.
0: Stellt euch ein Elternteil vor.
1: Their child is critically ill.
0: Das Kind ist sehr krank.
1: And they say, well, is there any chance they'll survive?
0: Und sie fragen, gibt es eine Chance, dass das Kind überleben kann?
1: And I tell them, listen, the chance is very small.

0: all maybe 0.001%.
1: Und ich sage Ihnen, hört mir zu, die Chance ist sehr gering, vielleicht 0.001%.
0: Do you think they'd say, oh, then just forget it?
1: Denkt ihr, dass sie sagen, oh ja, dann vergiss es?
0: If it's only a small chance, don't even try.
1: Also wenn es nur so eine kleine Chance ist, dann dann versuch's nicht einmal.
0: What do you think they all say?
1: Was denkt ihr, was alle sagen?
0: Go for it.
1: Versuch's bitte.
0: And they never give up.
1: Und dann geben sie niemals auf.
0: Until I tell them, there is no more hope.
1: Bis ich ihnen sage, es gibt keine Hoffnung mehr.
0: Your child will never survive. They are brain dead.
1: Dein Kind wird niemals mehr überleben. Sie haben ein Gehirntod.
0: But man was deceived.
1: Aber der Mensch war getäuscht.
0: His mind was darkened by Satan's sophistry.
1: Sein Geist war durch Satans Täuschung so verfinstert.
0: The height and depth of the love of God he did not know.
1: Die Höhe und die Tiefe der Liebe Gottes kannte er nicht.
0: For him there was hope.
1: Für ihn gab es Hoffnung.
0: In a knowledge of the 28 fundamentals.
1: In der Erkenntnis der 28 Glaubenspunkte.
0: Of the 2300 days.
1: Der 2300 Tage.
0: Of the 2520 days.
1: Der 2520 Tage.
0: For him there was hope in what?
1: Für ihn war eine Hoffnung, worin bestand diese?
0: A knowledge of God's love.
1: Die Hoffnung in der Erkenntnis der Liebe Gottes.
0: By beholding his character.
1: Indem er seinen Charakter betrachten würde,
0: he might be drawn back,
1: dann könnte er wieder zu ihm gezogen werden.
0: That was me.
1: Das war ich.
0: I never understood,
1: ich habe das nie verstanden,
0: why God loved me.
1: Warum Gott mich so liebte.
0: I never understood,
1: ich habe das nie verstanden,
0: until I saw it,
1: bis ich das gesehen habe.
0: With my own eyes.
1: Mit meinen eigenen Augen.
0: Over and over and over and over again.
1: Immer wieder und immer wieder.
0: And I still don't understand.
1: Und ich verstehe diese Liebe noch immer nicht vollständig.
0: You know, I had an atheist hear the sermon.
1: Und wisst ihr, einmal hat ein Atheist meine Predigt gehört.
0: And he came up to me afterwards.
1: Und er kam danach zu mir.
0: And he said, "Thank you, Dr. Riesenberger. That was a great presentation."
1: Und er hat gesagt, danke, Dr. Riesenberger. Das war ein sehr guter Vortrag.
0: And I said, "Sure."
1: Ich habe gesagt,
0: we talked a little bit.
1: Ja, danke. Wir haben ein bisschen so uns unterhalten.
0: And I asked him what religion he was.
1: Und ich fragte ihn ja, welche Religion er hatte.
0: He says, "I'm an atheist."
1: Er sagte, ich bin ein Atheist.
0: I said, "What do you believe?"
1: Und ich fragte ihn, was glaubst du denn?
0: He said, "I believe in evolution, like
1: sagte,
0: most people do."
1: Ja, ich glaube an die Evolution, so wie die meisten.
0: And I said, "What do you think about the truth that transforms the world and evolution?"
1: Und ich hab ihn gefragt, was denkst du über die Wahrheit, die Welt verändert und der Evolution?
0: And he was very quiet.
1: Und er war sehr ruhig.
0: And he said, "Well, they both can't be true."
1: Dann hat er gesagt, nun, beides kann nicht wahr sein.
0: And I said, "Why?"
1: Und ich habe gesagt, warum?
0: He said, "Because survival of the fittest would never give your own blood, then both of you die anyway."
1: Survival of what?
0: Survival of the fittest.
1: Denn er sagte, wenn dir die fitteste Person überleben würde, würde nicht also nicht alles Blut hergeben und sozusagen sich so einsetzen.
0: And I said, "But which is true?"
1: Und dann habe ich gesagt, aber was ist wahr?
0: And he said, "The truth that transforms the world is true."
1: Und ich habe gesagt, die Wahrheit, die Welt verändert, ist wahr.
0: And I said, "Why?"
1: Und dann habe ich gesagt, warum?
0: He says, "Because I'm a father and I know I would do the same thing."
1: Und dann hat er gesagt, ja, weil ich ein Vater bin und ich weiß, ich würde das Gleiche tun.
0: And I said, "Who put that love there?"
1: Und dann habe ich ihm gesagt, wer hat diese Liebe in dich hineingelegt? Und er hat gesagt,
0: said,
1: ich weiß es nicht.
0: Why do you feel that way?
1: Und dann habe ich gesagt, aber warum fühlst
0: He's
1: du dich
0: like, I don't know.
1: Und er sagt, ich weiß es nicht.
0: And he walked out of the church confronted with the truth that transforms the world.
1: Und er ist aus dieser Gemeinde hinausgegangen, mit der Wahrheit konfrontiert, die diese Welt verändert.
0: Have you ever woken up in pitch darkness, total blackness?
1: Seid ihr jemals in einer absoluten Dunkelheit aufgewacht, wo man nichts sieht?
0: And you don't know where you are.
1: Und ihr wisst nicht, wo ihr seid.
0: Like you don't know what side of the bed your head is on.
1: Zum Beispiel, ihr wisst nicht, auf welcher Seite vom Bett euer Kopf ist.
0: What happens when someone cracks the door.

0: just a little bit of light comes in.
1: Was passiert, wenn jemand die Tür ein wenig öffnet und ganz wenig Licht kommt hinein?
0: What do you immediately know?
1: Was werdet ihr sofort wissen?
0: Everything.
1: Alles.
0: You know where you are.
1: Ihr wisst, wo ihr seid.
0: You know what side of the bed your head is on.
1: Ihr wisst, auf welcher Seite euer Kopf im Bett ist.
0: You see, my whole life.
1: Ihr seht, mein ganzes Leben.
0: I was deceived.
1: Lang war ich getäuscht.
0: I didn't understand.
1: Ich habe nicht verstanden.
0: All the years of sin in my life.
1: In diesen ganzen Jahren die Sünde in meinem Leben.
0: I was just running away from the one who loves me the most.
1: Ich bin von dem weggerannt, von dem einen, der mich am meisten liebte.
0: But finally the light came on.
1: Aber schließlich ging das Licht an.
0: And I realized what the Bible is.
1: Und dann erkannte ich, was die Bibel ist.

Und nun spricht der Herr, der dich geschaffen hat, Jakob, und dich gemacht hat, Israel. Fürchte dich nicht, denn ich habe dich erlöst. Ich habe dich bei deinem Namen gerufen, du bist mein. Wenn du durchs Wasser gehst, will ich bei dir sein, dass dich die Ströme nicht ersäufen sollen. Und wenn du ins Feuer gehst, sollst du nicht brennen, und die Flamme soll dich nicht versengen.

Denn ich bin der Herr, dein Gott, der Heilige Israels, dein Heiland. Wohlan, alle, die ihr durstig seid, kommt her zum Wasser. Und die ihr kein Geld habt, kommt her, kauft und esst. Kommt her und kauft ohne Geld und umsonst Wein und Milch. Warum zählt ihr Geld da für das, was kein Brot ist, und sauren Verdienst für das, was nicht satt macht? Hört doch auf mich, so werdet ihr Gutes essen und euch am Köstlichen laben. Neigt eure Ohren her und kommt her zu mir. Höret, so werdet ihr leben.

Und er zeigte mir einen reinen Strom vom Wasser des Lebens, glänzend wie Kristall, der ausging vom Thron Gottes und des Lammes. In der Mitte, zwischen ihrer Straße und dem Strom, von dieser und von jener Seite aus, war der Baum des Lebens, der 12-mal Früchte trägt und jeden Monat seine Frucht bringt, jeweils eine. Und die Blätter des Baumes dienen zur Heilung der Völker. Und es wird keinen Fluch mehr geben. Und der Thron Gottes und des Lammes wird in ihr sein. Und seine Knechte werden ihm dienen. Und sie werden sein Angesicht sehen und sein Name wird auf ihren Stirnen sein. Und es wird dort keine Nacht mehr geben. Und sie bedürfen nicht eines Leuchters, noch des Lichtes der Sonne, denn Gott, der Herr, erleuchtet sie. Und sie werden herrschen von Ewigkeit zu Ewigkeit. Und der Geist und die Braut sprechen, komm. Und wer es hört, der spreche, komm. Und wen da dürstet, der komme. Und wer da will, der nehme das Wasser des Lebens umsonst.

Danke nochmal für eure Fragen. Es sind einige gekommen, einige auch mündlich noch. Es sind einige Fragen haben sich wiederholt. Also ein bestimmter Bedarf zu einigen Themen. Ich möchte mit einer Frage anfangen. Ich lese sie einfach nochmal gerade vor. Hier heißt es: Ich habe gehört, dass die Heiligen in Klammern 144 mit Fragezeichen sogar die Erinnerung an ihre vergangenen Sünden verlieren werden. Könntest du bitte das erläutern bzw. erklären, was das ganz praktisch bedeutet? Und ich würde auch gerne wissen, wo das Zitat steht. Die Frage bezieht sich hoffentlich auf das Zitat, was wir finden in frühe Schriften, in Kapitel 1. Ich weiß nicht, wenn mir einer von euch helfen kann, ich habe leider nicht die deutschen Bücher bei mir auf dem Handy drauf. Ich werde es trotzdem mal gerade kurz grob aus dem Englischen vielleicht gerade einmal vorlesen und dann einmal übersetzen.

Es geht um einen kurzen Abschnitt, es ist im Kapitel 1 von Frühe Schriften und das findet man im Englischen auf Seite 17. Es wird wahrscheinlich im Deutschen irgendwo zwischen Seite 15 und 18 sein. Und wenn das das Zitat ist, was gemeint ist, in diesem kurzen Abschnitt, ich lese es gerade erstmal gerade kurz auf Englisch vor, es ist nicht viel. We all went under the tree and sat down to look at the glory of the place. When brethren Fitch and Stockman, who had preached the gospel of the kingdom and whom God had laid in the grave to save them, came up to us and asked us what we had passed through while they were sleeping. Vielen Dank. We tried to call up our greatest trials, but they looked so small compared with the far more exceeding and eternal weight of glory that surrounded us, that we could not speak them out, and we all cried out, Hallelujah, heaven is cheap enough, and we touched our glorious harps and made heaven's arcs ring. Zuerst dachte ich, ich sehe zwei Bäume. Also Ellen White in Vision, wo die Erlösten im Himmel sind. Ich schaute dann nochmals hin und sah, dass sie an der Spitze in einem Baum vereinigt waren. So steht der Baum des Lebens an jeder Seite des Stromes des Lebens. Seine Zweige neigen sich nach der Stelle, wo wir standen. Die Früchte waren herrlich, sie sahen aus wie Gold, gemischt mit Silber. Wir alle gingen unter den Baum und setzten uns nieder, um die Herrlichkeit des Platzes zu schauen, als die Brüder Fitch und Stockman, diese Brüder, das waren zwei Brüder, die auch die Adventbotschaft gepredigt haben, aber vor 1844 gestorben sind. Und Ellen White, sie trifft also jetzt hier in Vision diese beiden Brüder, sieht sie im Himmel als Erlöste. Als die Brüder Fitch und Stockman, die das Evangelium vom Reiche gepredigt hatten und die Gott vorher in das Grab gelegt hatte, um sie zu erretten, zu uns kamen und fragten, was wir erlebt hätten, und jetzt geht es um den Abschnitt, während sie schliefen, wir versuchten, unsere größten Schwierigkeiten zu erzählen, aber sie sahen im Vergleich zu der uns umgebenden Herrlichkeit so klein aus, dass wir nicht darüber sprechen konnten. Und wir riefen nur alle, Halleluja, der Himmel ist leicht genug zu erlangen. Wir rührten unsere goldenen Harfen, dass die Gewölbe des Himmels klangen. Und es wird tatsächlich im Himmel so sein, dass wir versuchen werden, die größten Herausforderungen, die wir so hatten, daran zu erinnern. Aber wie der Paulus gesagt hat, was kein Auge je gesehen hat, kein Ohr gehört hat, hat Gott denen bereitet, die ihn lieben. Das heißt, wir lesen auch in Offenbarung Kapitel 21 natürlich darüber, dass Gott alle Tränen abwischen wird. Es wird kein Leid, kein Schmerz, kein Tod mehr sein. Wir werden uns gar nicht mehr an das, es wird gar nicht mehr ins Gewicht fallen, wie der Paulus auch sagt, das, was wir hier auf Erden erlebt haben, zu dem, was uns im Himmel erwartet. Die zweite Frage, die auf diesem Zettel stand, das habe ich eigentlich schon beantwortet jetzt im Eingang. Hier wurde die Frage gestellt, wie man praktisch den Rattenschwanz loswerden kann. Da werde ich noch morgen Abend und am Sabbat ein bisschen drüber sprechen. Erinnert euch daran, ich habe euch dieses Beispiel gegeben, dass wir gewisse Sünden, die wir getan haben, oder nicht gewisse, sondern wenn wir Sünde getan haben, dass das etwas ist, was Satan zu seinem Vorteil nutzen kann und quasi hingehen kann und immer wieder uns auf diesem Bereich besonders herausfordern kann. Gut, dann, bevor ich zu den weiteren Fragen komme, ich wollte noch auf gestern etwas betonen, etwas, was mir ganz wichtig ist, damit das nicht falsch verstanden wird. Ich habe euch gestern erzählt von der speziellen Auferstehung. Wir werden uns das gleich auch nochmal anschauen, weil da auch zu Fragen kamen. Die Frage, die jetzt in meinem Raum stand, ist es so, wenn jemand nicht den vollkommenen Charakter Jesu widerspiegelt, also jemand, der in der dreifachen Engelsbotschaft steht und daran glaubt, ob dieser Mensch von 1847, wie wir das gestern studiert haben, wenn er dann stirbt und hat nach dem Licht aber gelebt, was er hatte, aber nicht vollkommen, ja, dieses Bild Jesus widerspiegelt, was möglich gewesen wäre, ist diese Person, obwohl sie das Licht ausgelebt hat, ist diese Person jetzt verloren?

Ich glaube das auch nicht. Mein Verständnis ist folgendes, und ihr könnt mich gerne korrigieren, falls ich falsch liege, aber mein bisheriges Verständnis ist folgendes. Wer meine Vorträge kennt über Gerechtigkeit aus Glauben, diese Serie, die ich euch auch sehr ans Herz lege, euch das anzuschauen, was eigentlich die Grundlage bildet, wirklich für diese Themen. Ich erkläre dort auch in einem Beispiel, dass ich glaube, dass Gott uns richtet nach dem Licht, was wir haben, so wie wir das in der Bibel immer sehen, wie auch zum Beispiel in Römer Kapitel 8. Und dass, wenn ein Mensch das Licht, was er hatte, ausgelebt hat, dass er vor Gott vollkommen ist. Wir kennen dieses Bild von Ellen White vielleicht, wo sie das beschreibt, eine Pflanze in ihrem gewissen Zustand. Ja? Kennt das Bild vielleicht? Wo sie dort sagt, dass jedes Mal, Entschuldigung, ich muss ein bisschen langsamer reden, dass jedes Mal, wenn wir diese Pflanze uns anschauen, in jedem Stadium, dass diese Pflanze immer vollkommen ist, ja? So wie sie gerade ist. Vielleicht kennen das die einen oder anderen von euch, dieses Beispiel, was sie dort bringt. Nun, was ich aber glaube, wir haben gestern auch ein paar Gespräche darüber gehabt, dass in der Zeit, wenn das Sonntagsgesetz beginnt und die Gruppen sich spalten werden, also die Welt, die Menschen sich in zwei Gruppen spalten werden, und diese Gruppe, die diesen Zeitraum lebt, versiegelt wird, dass sie dann in einen Zustand natürlich kommen oder in eine Zeit kommen, wo es keinen Fürsprecher mehr geben wird. Und es wird eine Zeit sein, wo es klare Zitate von Ellen White zu gibt, wo sie sagt, dass sie wirklich rein sein müssen, im Sinne von, dass da wirklich kein Rattenschwanz mehr ist. Ja? Keine angeeigneten sündhaften Neigungen mehr. Das heißt, ich sehe, so verstehe ich es im Moment, einen Unterschied nochmal, ob ich jetzt hier heute tot umfallen würde, mit dem Licht, was ich habe, und trotzdem die Erfahrung gemacht habe, dass ich Christus angenommen habe, dass ich vergeben wurde und dass ich nach dem Licht, was ich hatte, gelebt habe und vor Gott vollkommen und sicher bin. Und genau wie Ellen White das beschreibt in diesem Bild mit der Pflanze, dass es aber einen Zustand gibt, wo es einen anderen, ich sage es mal so, Grad der Vollkommenheit gibt, wo Jesus noch mehr wiedergespiegelt wird, wo wirklich nichts mehr drin ist. Ja? Und das ist auch ein Grund, werde ich aber gleich noch im Laufe darauf antworten, für die spezielle Auferstehung. Ist das für jeden so verständlich gewesen? Ist mir wichtig, dass das nicht falsch rüberkommt, ja? Dass ein Mensch jetzt verloren ist, wenn er in der dreifachen Engelsbotschaft war, auch das Licht ausgelebt hat, aber nicht quasi das hier erreicht hat sozusagen. Ist okay? Super, gut. Weil ich möchte auch nicht irgendwie, dass da unnötig ein Druck oder irgendeine Angst aufgebaut wird. Das wollte ich einfach nochmal gerade klarstellen, weil ich das, glaube ich, gestern nicht so in dem Rahmen erklärt habe. Gut, schauen wir mal weiter. Hier waren jetzt mehrere gemeinsam, das war aber, glaube ich, immer die gleiche Frage. So, die eine Frage war, das werde ich jetzt gleichzeitig alles beantworten. Gibt es also nach deiner Meinung drei Auferstehungen? In Klammern spezielle Auferstehung, erste und zweite. Dann wurde die Frage nochmal gestellt, genau, es war jetzt immer das Gleiche, dass ich bitte doch nochmal das erklären sollte. Das mache ich auch gern nochmal. Ich will nochmal gerade kurz, ich hoffe, ihr könnt das jetzt ein bisschen besser sehen heute. Ja? Ich möchte nochmal kurz da durchgehen. Also, wir haben gestern besprochen, dass ich glaube, dass die 144.000 aus zwei Gruppen bestehen. Die erste Gruppe sind die lebendigen Treuen, die versiegelt werden während der Wiederkunft Jesu. Das ist die erste Gruppe. Die zweite Gruppe, die ich glaube, ist, es sind alle die, die im Glauben unter der dritten Engelsbotschaft gestorben sind. Und diese Gruppe, sagen wir mal zum Beispiel eine Ellen White, ein Joseph Bates, ein Loughborough, ich glaube, dass sie eine spezielle Auferstehung erleben werden. Und wir haben gestern studiert, dass wir gesehen haben, dass diese beiden Gruppen sozusagen die 144.000 ausmachen. Also von dem Zeitraum von 1847, wo die Sabbatbotschaft verstanden wurde und auch in Vision kam, bis zu dem Zeitpunkt, wo Daniel 12, Vers 1 sagt, dass Michael, dass Jesus aufstehen wird, also dass die Gnadenzeit endet, in dieser Zeitspanne, alle diejenigen,

die im Glauben in der dreifachen Engelsbotschaft gestorben sind, die den Sabbat angenommen haben und gehalten haben, die das Mahlzeichen des Tieres, die den dritten Engel verkündigt und gelebt haben, alle die, die in diesem Zeitraum gestorben sind, werden bei einer speziellen Auferstehung auferstehen. Dazu lesen wir die Texte nochmal. In Daniel Kapitel 12, Vers 1 heißt es: Und in jener Zeit wird Michael auftreten oder aufstehen, der große Fürst, der für die Söhne deines Volkes eintritt. Und es wird eine Zeit der Bedrängnis sein, wie sie noch nie gewesen ist, seitdem irgendeine Nation entstand, bis zu jener Zeit. Und in jener Zeit, also wenn Michael auftritt, wird dein Volk gerettet werden, jeder, den man im Buch aufgeschrieben findet. Das heißt, wir sehen also hier auch in der Grafik, Michael, Daniel 12, Vers 1, steht auf. Ja? Das Ende der Gnadenzeit. Was dann folgt, ist, dass wir eine Zeit der Bedrängnis sehen, oder sie nennt sich auch, unterscheidet sich von den anderen Trübsalzeiten als eine große Zeit der Trübsal oder auch genannt die Angst in Jakob, die dann aber zu einem bestimmten Zeitpunkt kommt. Also die große Trübsal beginnt und wir sehen, dass wenn Michael aufsteht, die sieben Plagen anfangen zu fallen. Das können wir nachlesen in der Bibel, in Offenbarung Kapitel 15, in Versen 5 bis 8 und dann im Kapitel 16 sehen wir dann, wie die einzelnen Plagen ausgegossen werden. Nun, während dieser Zeit jetzt, wo Jesus aufsteht, findet diese spezielle Auferstehung statt. Bis hierhin klar? Okay. Gut. Daniel 12, Vers 2, der nächste Vers. Und viele von denen, die im Staub der Erde schlafen, werden aufwachen. Einige zum ewigen Leben und einige zur ewigen Schmach und Schande. Also in dieser Zeit, wo Michael aufsteht, wo die große Zeit oder die große Trübsalzeit beginnt, sehen wir, dass dort eine spezielle Auferstehung stattfindet. Wir haben gelesen, dass es heißt, dass dort einige, im Englischen heißt es some, also nicht alle, sondern einige stehen zum ewigen Leben auf und einige zur ewigen Schmach und Schande. Nun wissen wir aber, können wir unsere Bibeln gerade öffnen und gehen mal in 1. Thessaloniker, Kapitel 4. Es gibt auch andere Stellen, 1. Korinther 15, aber 1. Thessaloniker 4 ist eine sehr klare und deutliche Stelle darüber, die uns zeigt, dass die Menschen, die erlöst sind und auferstehen, dass sie auferstehen werden bei der Wiederkunft Jesu, wenn er wirklich da ist. In 1. Thessaloniker Kapitel 4, wir lesen ab Vers 13. Ich will euch aber, Brüder, nicht in Unwissenheit lassen über die Entschlafenen, damit ihr nicht traurig seid wie die anderen, die keine Hoffnung haben. Also wenn wir wissen, wenn wir sterben, befinden wir uns in einem Schlafzustand. Denn wenn wir glauben, dass Jesus gestorben und auferstanden ist, so wird Gott auch die Entschlafenen durch Jesus mit ihm führen. Denn das sagen wir euch in einem Wort des Herrn. Wir, die wir leben und bis zur Wiederkunft des Herrn übrig bleiben, werden den Entschlafenen nicht zuvorkommen. Denn der Herr selbst wird, wenn der Befehl ergeht und die Stimme des Erzengels, und jetzt achtet mal drauf, und die Posaune Gottes erschallt. Wir werden gleich nochmal sehen, dass es einen Unterschied gibt, wenn Jesus vom Himmel spricht oder wenn die Posaune Gottes erschallt. Und die Posaune Gottes erschallt, vom Himmel herabkommen. Und die Toten in Christus werden zuerst auferstehen. Danach werden wir, die wir leben und übrig bleiben, zusammen mit ihnen entrückt werden in den Wolken, zur Begegnung mit dem Herrn in die Luft. Und so werden wir bei dem Herrn sein, alle Zeit. Ich denke, den meisten von uns ist das klar. Das ist das, was wir als Adventisten glauben. Das ist die erste Auferstehung der Gerechten bei der Wiederkunft Jesu sein wird, wenn die Posaune Gottes erschallt. Und auf der anderen Seite haben wir natürlich darüber gelesen, dass auch dass einige von den sozusagen Bösen auferstehen werden zur Schmach und Schande. Wenn du mit mir in Offenbarung Kapitel 20 kurz mal reinschaut,

Offenbarung Kapitel 20. Wir lesen jetzt nicht das ganze Kapitel, aber nur gerade zwei, drei Verse. Gehen mal ab Vers 4 zu lesen. Offenbarung Kapitel 20 zeigt uns den Kontext der ersten Auferstehung, der 1000 Jahre, die dann folgen, und der zweiten Auferstehung. Ab Vers 4. Und ich sah Throne, und sie setzten sich darauf. Und das Gericht wurde ihnen übergeben. Das sind die Heiligen, die Gläubigen, die schon im Himmel dann sind. Und ich sah die Seelen derer, die enthauptet worden waren, um des Zeugnisses Jesus und um des Wortes Gottes willen. Und die das Tier nicht angebetet hatten, noch sein Bild und das Mahlzeichen weder auf ihrer Stirn noch auf ihrer Hand angenommen hatten. Und sie wurden lebendig und regierten die 1000 Jahre mit Christus. Das ist dann, was wir die Folge dessen, was wir von 1. Thessaloniker Kapitel 4 gelesen haben. Die übrigen der Toten aber wurden nicht wieder lebendig, bis die 1000 Jahre vollendet waren. Dies ist die erste Auferstehung. Glückselig und heilig ist, wer Anteil hat an der ersten Auferstehung. Über diese hat der zweite Tod keine Macht, sondern sie werden Priester Gottes und des Christus sein und mit ihm regieren 1000 Jahre. Also Vers 5 zeigt uns, dass die übrigen, also diejenigen, die nicht bei der ersten Auferstehung dabei waren, quasi die Bösen sind, und die werden erst nach den 1000 Jahren auferstehen. Und lesen wir noch gerade einen Vers 12 dazu. Und ich sah die Toten, kleine und große, vor Gott stehen. Das sind die jetzt bei der zweiten Auferstehung. Und es wurden Bücher geöffnet und ein anderes Buch wurde geöffnet. Das ist das Buch des Lebens. Und die Toten, also die, die nicht erlöst sind, wurden gerichtet gemäß ihren Werken, entsprechend dem, was in den Büchern geschrieben stand. Das heißt also, die Bibel zeigt uns deutlich, dass es eine zweite Auferstehung gibt der Bösen und diese zweite Auferstehung erst nach den 1000 Jahren folgt. So, jetzt sehen wir aber hier in Daniel Kapitel 12, Vers 2, in dem Zeitpunkt, wo Michael aufsteht, dass dort eine spezielle Auferstehung noch geschieht. Also sozusagen auch, die eine Frage war eben da, ob es drei Auferstehungen gibt. Ja, wenn man das so sagen möchte, gibt es die. Wir nennen sie aber im Allgemeinen als eine spezielle Auferstehung, die während dieser Zeit geschieht. Wir wollen uns aber anschauen, wo genau in diesem Zeitraum, seitdem Michael, Daniel 12, Vers 1, aufgestanden ist und die 7 Plagen fallen, wann diese spezielle Auferstehung geschieht. Und die Bibel, gemeinsam mit dem Geist der Weissagung, gibt uns die Antwort darauf, wenn wir uns jetzt anschauen, dass das während der 7. Plage, oder nicht während, sondern zu Beginn, muss man eigentlich sagen, zu Beginn der 7. Plage geschieht. In Offenbarung 16, Vers 17 lesen wir diesen Beginn der 7. Plage. Und der 7. Engel goss seine Schale aus in die Luft. Und es ging eine laute Stimme aus dem Tempel des Himmels vom Thron her, die sprach: Es ist geschehen. Nun, zu Beginn dieser 7. Plage sagt Jesus: Es ist geschehen. Es ist der Beginn, das heißt, die 7. Plage ist jetzt noch nicht gefallen. Ja? Das kommt erst noch, das lesen wir dann in Vers 21, wie dann der große Hagel und das alles kommt. Aber während Jesus jetzt hier sagt: Es ist geschehen, passiert ein großes Erdbeben. Da lesen wir jetzt von, im Vers 18. Und es geschahen Stimmen und Donner und Blitze, und ein großes Erdbeben geschah, wie es dergleichen noch nie gegeben hat, seit es Menschen gab auf Erden. Ein solch gewaltiges und großes Erdbeben. Und die Frage ist jetzt, was geschieht, wenn dieses Erdbeben stattfindet? Der Geist der Weissagung sagt uns, wir lesen es jetzt, dass sich Gräber öffnen werden und dass eine spezielle Auferstehung stattfindet. Es ist also nicht die erste Auferstehung, die geschieht, wenn die Posaune Gottes klingt, sondern wir haben gelesen, dass, lassen wir gerade kurz lesen, eine laute Stimme vom Himmel. Ja, ist ein Unterschied, wenn Jesus das sagt bei der Eröffnung. Das ist noch nicht der Zeitpunkt, wo Jesus wieder da ist. Also das große Erdbeben geschieht, ist nicht die erste Auferstehung, Jesus ist noch nicht wieder da. Aber das, was wir hier sehen als Beispiel, was in der

Zukunft passieren wird. Immer wenn wir sehen in der Bibel, gibt es im Prinzip, was in der Zukunft passiert, kennt das Typus, Antitypus, müssen wir ein Beispiel finden dafür in der Vergangenheit. Und genau dieses Beispiel mit genau den gleichen Ausdrücken finden wir während der Kreuzigung Jesu. In Matthäus Kapitel 27 lesen wir: Jesus aber schrie nochmals mit lauter Stimme, es ist geschehen. Das lesen wir in der Parallelgeschichte in Johannes 19, 30. Und gab den Geist auf. Und siehe, der Vorhang im Tempel riss von oben bis unten entzwei. Und die Erde erbebte. Also ein Erdbeben, ja? Und die Felsen spalteten sich. Was geschieht? Und die Gräber öffneten sich. Und viele, Daniel 12, Vers 2 sagt einige, und viele Leiber der entschlafenen Heiligen wurden auferweckt und gingen aus den Gräbern hervor nach seiner Auferstehung und kamen in die heilige Stadt und erschienen vielen. Also in dem Moment, wo Jesus am Kreuz hängt und er sagt, es ist geschehen, Erdbeben geschieht, die Gräber öffnen sich und einige der Heiligen werden auferweckt. Die Parallelgeschichte, was wir sehen in der Vergangenheit, den Typus zu dem Antitypus, was in der Zukunft geschehen wird. Nun, Ellen White nimmt das jetzt raus, diese Situation aus Offenbarung 16 und Daniel 12, Vers 2 im großen Kampf auf Seite 638. Dort sagt sie: Um Mitternacht manifestiert Gott seine Kraft für die Befreiung seines Volkes. Inmitten des wütenden Himmels ist ein freier Raum von unbeschreiblicher Herrlichkeit. Ich lese gerade ein bisschen langsam wegen der Übersetzung. Aus dem die Stimme Gottes wie der Klang vieler Wasser kommt und sagt, es ist geschehen. Und Offenbarung 16, Vers 17 ist die Stelle, die Ellen White hier zitiert. Das ist jetzt nicht von mir hinzugefügt, sondern das ist das, was sie hier selber geschrieben hat, woraus sie zitiert. Also sie benutzt Offenbarung 16, Vers 17 und verbindet das jetzt hier, wir sind immer noch auf der gleichen Seite, 638, mit Daniel 12, Vers 2. Es kommt ein kurzer Abschnitt noch dazwischen, wo sie das noch ein bisschen beschreibt. Das könnt ihr selber mal den ganzen Abschnitt lesen. Und dann sagt sie, dass Gräber sind geöffnet und viele von denen, die im Staub der Erde schlafen, erwachen. Einige zum ewigen Leben und einige zur Schande und ewiger Verachtung. Das heißt, wir sehen also Ellen White hier, dass sie Offenbarung 16, Vers 17, wo Jesus sagt, es ist geschehen, der Beginn der siebten Plage zur Eröffnung, dass sie das verbindet mit Daniel 12, Vers 2, nämlich das, was wir gerade studiert haben, dass die Gräber aufgehen und einige kommen zum ewigen Leben, einige zur Schande und Verachtung. Es geschieht also zur großen Trübsalzeit, zu Beginn der siebten Plage, dass diese spezielle Auferstehung stattfindet. Und jetzt sagt Ellen White uns auch, in dem gleichen Zitat, sagt sie uns, wer da genau aufsteht. Große Kampf 638. Alle, die im Glauben an die dritte Engelsbotschaft gestorben sind, kommen verklärt aus ihren Gräbern hervor, um mit denen, also die noch am Leben sind, die lebenden Heiligen, um mit denen, die Gottes Gesetz gehalten haben, den Friedensbund Gottes zu vernehmen. Das heißt also, die Leute der speziellen Auferstehung, sie vereinen sich jetzt mit diesen lebenden Heiligen und diese beiden Gruppen machen die 144.000 aus. Also alle die, wie wir gesehen haben, in dem Schaubild von 1847 an, die im Glauben an die dritte Engelsbotschaft gestorben sind, und die den Sabbat natürlich gehalten haben als das Siegel Gottes, werden bei dieser speziellen Auferstehung dabei sein. Und das können wir hier nochmal in einem anderen Zitat, ist ziemlich ähnlich zu dem vom großen Kampf, in frühe Schriften, ich habe es leider nur im Englischen, auf Seite 285, muss im Deutschen nochmal suchen, wo es da ist, um Mitternacht, genauso wie es eben im großen Kampf auch schreibt, entschied sich Gott, sein Volk zu befreien. Also der Zeitpunkt nochmal, wo wir gestern auch gesagt haben, wo wir gelesen haben, dass ein Schreiben rausgeht, ja, das Todesdekret geht raus während der sechsten Plage. Das lesen wir in Offenbarung 16, Vers 13 bis 16, glaube ich, oder 15.

Dieses Todesdekret geht raus und die Welt setzt quasi einen, wie in dem Buch Esther, ja, setzt ein Datum fest in der Zukunft, wo dieses Todesdekret dann ausgeübt werden darf, wo die Bösen auf die Heiligen losgejagt werden. Nun, wir wissen ja, dass die Welt nicht den Tag rechnet, wie wir, biblisch von Abend zu Abend, sondern dass sie rechnet von 12 Uhr nachts, also um Mitternacht. Ja? Das heißt, sie setzen dieses Datum in die Zukunft, wissen dann, wenn der neue Tag beginnt, wird es geschehen. Wir lesen auch im großen Kampf, dass Ellen White sagt, ich muss ein bisschen langsamer machen, dass Ellen White sagt, dass einige der Bösen versuchen, die Heiligen schon vorher zu töten, dass dann aber Engel kommen werden in Form von Soldaten und werden sie beschützen. Ja? Wenn aber dann die 12 Uhr abgelaufen sind, oder wenn es Mitternacht ist, die Zeit ist abgelaufen, sagt sie hier, dass um Mitternacht entschied Gott, um sein Volk zu befreien. So, und dann ist es der Moment, wo Jesus sagt, es ist geschehen. Aber diese Stimme ist noch im Himmel, vergesst das nicht, ja? Ist noch nicht der Moment, wo Jesus dann wirklich da ist. Wir lesen noch weiter. Als die Bösen um sie herum spotteten, erschien plötzlich die Sonne, in seiner Stärke scheinend, und der Mond stand still. Aber es gab einen kleinen Ort der ruhmvollen Herrlichkeit, woher die Stimme Gottes kam, wie viele Wasser. Die Himmel und die Erde schüttelten. Es gab ein starkes Erdbeben. Die Gräber wurden geöffnet. Und diejenigen, die im Glauben unter der dritten Engelsbotschaft gestorben waren und den Sabbat hielten, kamen verherrlicht aus ihren staubigen Betten heraus, um den Friedensbund zu hören, den Gott mit denen machen sollte, die sein Gesetz bewahrt haben. Das heißt, wir sehen also hier, dass die Gläubigen, Heiligen der speziellen Auferstehung, die ja jetzt hier geschieht, genau das erfährt, was auch die Gruppe der Heiligen, die nicht gestorben sind, die lebend geblieben sind, die den Beginn der ersten Plage durchgemacht haben, dass sie nun auch gleichzeitig hier den Friedensbund Gottes hören, mit denen, die sein Gesetz gehalten haben. Wir haben andere Zitate gestern gelesen, ich zeige die jetzt nicht mehr alle, wo wir gelesen haben, dass sie auch eine besondere Ausgießung des Heiligen Geistes empfangen, dass die Bösen sich um sie herum versammeln. Und ich sagte euch gestern, persönlich kann ich mir nicht vorstellen, dass wenn die Leute der speziellen Auferstehung dort dann stehen und die Bösen, die dort sehen, glaube ich persönlich nicht, dass die auf einmal unterscheiden und sagen, ja Moment mal, die sind jetzt auferstanden, die sind lebend geblieben, die Gruppe fassen wir nicht an, sondern wir konzentrieren uns nur auf diese Gruppe. Also für mich persönlich ist eigentlich eine Logik darin zu sagen, dass die Leute der speziellen Auferstehung, dass das nicht einfach nur Beobachter sind der ganzen Situation. Ja? Da gab es auch noch eine Frage zu, da werde ich aber gleich dann noch drauf eingehen. Ganz kurz abschließend zu dem Punkt, Offenbarung 1, Vers 7, schauen wir uns noch kurz die Bösen an, die auferstehen, auch bei Daniel 12, Vers 2. Siehe, er kommt mit den Wolken und jedes Auge wird ihn sehen, auch die, welche ihn durchstochen haben. In Matthäus 26 sagte Jesus dort in dem Verhör, künftig werdet ihr den Sohn des Menschen sitzen sehen zur Rechten der Macht und kommen auf den Wolken des Himmels. Ellen White greift genau diese Szene auch wieder im großen Kampf auf Seite 638 auf, indem sie sagt, auch die ihn zerstochen haben, Offenbarung 1, Vers 7, die Christus in seinem Todesschmerz verspotteten und verlachten, und die heftigsten Widersacher seiner Wahrheit und seines Volkes werden auferweckt, um ihn in seiner Herrlichkeit zu schauen und die den treuen und gehorsamen verliehenen Ehren wahrzunehmen. Und in einem Zitat, wenn ihr euch noch daran erinnert, haben wir gelesen, dass Satan versuchen wird, sie zu töten, wenn das durch das Todesdekret, aber dass es für Gott eine Ehre ist, dass wenn sie eben nicht durch dieses Todesdekret sterben werden. Ja? Aber ich sage da gleich, da kam noch eine Frage zu, ich sage da gleich noch einen Punkt zu. Gut, ich hoffe, dass ich jetzt mit Gottes Hilfe das ruhig und langsam und verständlich erklären konnte. Und falls jetzt doch noch jemand dabei war, der noch eine Frage dazu hat,

kann versuchen, mich zu erwischen, dann nochmal nachzufragen. Aber ich hoffe, dass das so verständlich war. Die nächste Frage, die kam, ist: Was ist mit den Ernstgemeinden in anderen Kirchen? Egal ob tot oder lebendig. Nun, das ist eine gute Frage. Wir haben gestern auch ein wenig darüber schon gesprochen und haben gesagt, dass alle die Menschen, die nicht die Adventbotschaft gehört haben, die irgendwie nicht die Möglichkeit dazu hatten, die aber nach dem Licht, was sie hatten, ja, zum Beispiel jemand, der den Sonntag auch gehalten hat, nach der Erkenntnis, die er hatte, schreibt Ellen White auch einen großen Kampf drüber, dass alle diese Menschen, jeder Mensch wird nach dem Licht gerichtet, was er hatte. Das heißt also auch die Leute, die nach 1847 gelebt haben, aber die das nie gehört haben oder die, denen dieses Verständnis nicht ins Herz gegangen ist, ich werde euch nachher noch ein spezielles Beispiel zeigen, denen das dann auch nicht wirklich, bei denen das nicht angekommen ist, ja, die werden alle, aber wenn sie nach dem Licht gelebt haben, erlöst sein, aber sie werden nach meinem Verständnis halt zu der großen Schar gehören und sie können nicht zu den 144.000 gehören, weil die Bibel deutlich sagt, dass die das Siegel Gottes erhalten oder das Siegel des lebendigen Gottes erhalten. Was, wir haben das jetzt noch gar nicht hier durchstudiert, aber wir werden da morgen noch drüber sprechen, was den Sabbat halt ausmacht. Ja? Das ist die Frage, ich weiß jetzt nicht, von wem sie kam, aber ich hoffe, dass es so verständlich war. Also zum Beispiel, ich gebe euch mal ein Beispiel von meinem Opa, der ist letztes Jahr gestorben und mein Opa war katholisch, war auch gläubig. Wir haben ihn mitgenommen auch in die Gemeinde am Sabbat. Mein Vater hat auch mit ihm einiges durchgegangen, aber mein Opa war einfach nicht mehr so, ich sag mal, aufnahmefähig. Manche Sachen hat er sicherlich dann noch neu verstanden und auch angenommen. Er glaubt, dass Jesus bald wiederkommt und so. Aber sagen wir mal, Gott sieht jetzt in sein Herz hinein, sieht aber, dass er das, was er zum Beispiel jetzt über die dreifache Engelsbotschaft gehört hat oder über den Sabbat, dass ihm das gar nicht ins Herz gegangen ist. Ja? Wir wissen ja, dass Gott nicht aus ist, dass irgendjemand verloren gehen will. Er will ja jeden retten. Und er versucht das ja auch bis zum Schluss. Das heißt, gehen wir mal jetzt davon aus, dass mein Opa nach dem Licht gelebt hat, was er hatte, wird er auch gerettet sein. Ja? Obwohl er vielleicht das gehört hat, aber nicht ihm es wirklich ins Herz gegangen ist. Gut, die nächste Frage. Wenn die Versiegelung stattfindet, wird Satan dann wissen, Satan will know who are those that God had sealed. Wird Satan dann wissen, wer quasi versiegelt ist? Ich habe das Zitat jetzt nicht mehr gefunden, aber ich meine, dass Ellen White im Großen Kampf schreibt, dass Satan das nicht weiß. Er sieht natürlich, logisch, wer irgendwo Gott nachfolgt, ja, wer den Sabbat hält und so weiter, aber dass Satan nicht quasi sehen kann, wann die Versiegelung jetzt stattgefunden hat. Das ist ja auch etwas, was jetzt nicht sichtbar ist, ja, was Gott nur geistlich tut, sozusagen. Und das heißt, Satan kann diesen Moment nicht sehen. Es kam aber dann zu, dann eine zweite Frage von jemand anderem, die aber dazu passt, die vielleicht auch darauf hinaus will. Warum macht Satan die Wiederkunft nach? Was ist sein Ziel? Warum deiner Meinung erst nach Ende der Gnadenzeit tut Satan dies, um den Sonntag zu bestätigen? Ich fange mal von hinten an. Satan tut das tatsächlich, um den Sonntag zu bestätigen. Er wird sagen, dass der Tag verändert wurde. Warum deiner Meinung erst nach Ende der Gnadenzeit? Ich hatte euch gestern erzählt, dass ich auch lange dachte, dass wenn Satan die Wiederkunft nachmacht und als Jesus kommen wird, was ja natürlich einfach von der Logik erstmal her eine Riesentäuschung sein wird, ja. Wenn Satan dort erscheinen wird in all seinem Glanz, als etwas, was kein Mensch bisher wahrscheinlich so gesehen hat auf Erden. Und allein das schon zu sehen, ja, das ist ja ein Wunder. Wer weiß, wie viele Leute, ja, werden Satan in diesem Moment sich ihm hingeben, ihm nachfolgen. Aber der Punkt ist, warum geschieht das eigentlich erst am Ende der Gnadenzeit? Das kann man im großen Kampf, wenn man es liest, nachlesen, dass das tatsächlich erst nach

der Gnadenzeit, nach der Schließung der Gnadenzeit ist, aus folgendem Grund nochmal. Überlegt euch jetzt mal, die 144.000 sind versiegelt. Satan bestätigt sogar, dass der Sonntag verändert wurde. Und die entscheidende Frage ist folgende. Die 144.000, wenn sie versiegelt werden, ist die Versiegelung ein Schutz, dass ich nicht mehr sündigen kann? Ist es nicht. Ich kann immer noch sündigen. Ja? Ich könnte sündigen. Aber, und das ist ja gerade, wir müssen ja immer den großen Kampf beachten, wenn wir über so Themen sprechen. Satan klagt Gott ja an, von Anfang an im Himmel. Ja? Die erste Anklage quasi, das Gesetz kann nicht gehalten werden. Also später zu Adam und Eva, Gesetz kann nicht gehalten werden. Hat es quasi bewiesen, in dem Sinne, oder hat sie verführt, dass sie gefallen sind. Ellen White schreibt, ich glaube, es ist im Leben Jesu, dass sie sagt, dass Satan jetzt an dem Punkt, wo der Mensch gefallen ist, er gesagt hat, dass es jetzt unmöglich ist, für einen Menschen in gefallener Natur das Gesetz zu halten. Und deshalb kam Jesus auch in gefallener Natur, um zu zeigen, dass das Gesetz gehalten werden kann. Und das, was Jesus getan hat, ist auch etwas natürlich, was in den Nachfolgern gesehen werden muss. Nun gibt es diese Zeit, die Versiegelung ist da, die Plagen fallen. Und die Versiegelung ist aber kein Schutz, dass ich nicht wieder in Sünde fallen könnte. Aber Gott sagt jetzt quasi in diesem großen Kampf, in dem ganzen Universum, sagt er jetzt, schau mal hier, Offenbarung 14, Vers 12, hier sind jetzt die, die die Gebote Gottes halten, den Glauben Jesus haben, das standhafte Ausharren haben. Stellt euch jetzt einmal vor, es würde jetzt jemand, wo Gott seinen Namen darauf gibt, seinen Stempel drauf drückt, ja? Stellt jetzt einmal vor, es würde jetzt jemand von diesen 144.000 auch mal fallen. Was wäre dann mit Gott und seinem Versprechen? Satan hätte den größten Beweis, dass Gott ein Lügner ist. Und deshalb lässt Gott das auch in dieser Zeit zu, damit die Leute der speziellen Auferstehung und die lebenden Gläubigen, also die ganze Gruppe der 144.000, dass Gott zeigen kann, schau mal, hier sind die, die da halten die Gebote Gottes, die den Glauben Jesus haben, das standhafte Ausharren. Die zeigen, dass Gott, wie 5. Mose 32 so schön sagt, dass Gott in ihm nichts Falsches ist, sondern dass er ein gerechter Gott ist. Gut, ich hoffe, die Frage ist damit beantwortet. Weiß jetzt auch nicht, von wem sie kam, ansonsten bitte noch einmal auf mich zukommen. So. Du sagtest, dass die verstorbenen Sabbathalter vorher auferstehen, um nochmal erprobt zu werden bei der letzten Trübsalzeit. Warum werden die anderen, die bei der ersten offiziellen Auferstehung dann dabei sind, nicht nochmal extra geprüft? Das ist auch eine gute Frage. Die eine Sache ist, ich werde das nachher noch hoffentlich, wenn wir Zeit haben, zeigen, das hat etwas mit auch der Erstlingsfrucht zu tun. Ja, die 144.000 werden als Erstlingsfrucht bezeichnet, auch die der speziellen Auferstehung, ich zeige dir gleich noch Zitate zu. So, es gibt einige Aussagen, die habe ich jetzt leider nicht in der Präsentation drin, wo Ellen White aber beschreibt, wo sie sagt, dass die Zeit der Trübsal dafür gegeben ist, einmal aus dem Grund, dass einige der Gläubige, ich muss jetzt paraphrasieren, ich habe es nicht mehr genau im Kopf, wo sie sagt, dass der Glaube nicht so ausgeübt wurde, wie Gott das haben wollte. Und dann gibt es eine zweite Aussage, wo sie sagt, dass in dem Sinne, wo jetzt zwar keine Reinigung der Sünde mehr stattfinden muss, die geschieht ja natürlich bis zum Ende der Gnadenzeit, aber dass jegliches weltliches Denken weg muss, ja, aus dieser Gruppe heraus. Dass sie, wie Epheser Kapitel 5 Vers schreibt, dass Jesus die Gemeinde geliebt hat, wo er dieses Bild bringt mit zwischen der Ehe, dass er die Gemeinde geliebt hat, die Frau und sich hingegeben hat für die Gemeinde durch seinen Tod und sie dahingestellt hat ohne Flecken, ohne Runzel. Ja, dass sie vollkommen rein ist. Und der Petrus schreibt und zwar in Petrus Kapitel 3, in welchem heiligen Wandel müsst ihr da stehen bei der Wiederkunft Jesu? Das heißt,

Gott benutzt diese Gruppe speziell, um sie sozusagen als Erstlingsfrucht zu zeigen, wie ich auch eigentlich, das schließt auch an das, was ich eben schon gesagt habe, an, um sie besonders vor das Universum zu stellen. In einer Zeit von Daniel 12, Vers 1, in einer Zeit, in einer Drangsal, die so schlimm war, wie es noch nie war. Dass quasi alle Fragen, die da sind im großen Kampf, beantwortet werden durch diese Gruppe. Dass da kein Flecken, kein Runzel, gar nichts mehr drin ist,

Privilegien im Himmel haben? So, ich hoffe, dass die Antwort dahingehend auch gut war. Den Zettel bewahre ich mir noch zum Schluss auf. Das war die meistgestellte Frage. So, dann die nächste Frage, die noch aufkam. Da möchte ich noch gerade kurz mal Klarheit schaffen. Das war wegen Philadelphia. Gestern hatten wir darüber gesprochen. Wir haben gestern gelesen, dass Gott ein besonderes Versprechen macht an die Gemeinde Philadelphia. Wir wissen ja, dass dass die sieben Sendschreiben an die Gemeinden alle diese Charakteristika, die zu finden sind in den Gemeinden, auch wieder zu finden sind, letztendlich eigentlich in der letzten Gemeinde. Ja? Wir müssen ja eigentlich diesen Schritt machen, von Laodicea wieder zurück nach Philadelphia sozusagen, geistlich gesehen. Nun, obwohl es die verschiedenen Charakteristika überall zu finden sind, schreibt Ellen White auch deutlich, sie sagt, dass jede Gemeinde auch einen Zeitabschnitt quasi in der Kirchengeschichte zeigt. Das heißt, Philadelphia, wir hatten gestern verschiedene Aussagen. Die eine Aussage war, dass diese Zeitepoche von 1833 bis 1844 gilt. Die andere Aussage war, dass sie von 1840 bis 1844, will ich mir jetzt nicht drüber streiten. Der Punkt ist einfach nur, dass wir sehen, dass es zu dem Zeitpunkt kommt, wo wir auch in Offenbarung Kapitel 3 lesen, und dem Engel der Gemeinde in Philadelphia schreibe, das sagt der Heilige, der Wahrhaftige, der den Schlüssel Davids hat, der öffnet, sodass niemand zuschließt und zuschließt, sodass niemand öffnet. Ich kenne deine Werke, siehe, ich habe vor dir eine geöffnete Tür gegeben und niemand kann sie schließen. Wir wissen, dass das hier den Übergang darstellt, ja? Am 22. Oktober 1844. Der Übergang, wo Jesus vom Heiligen ins Allerheiligste geht. Nun, und wo alle dann, die unter der dreifachen Engelsbotschaft gestorben sind, das Versprechen bekommen von Gott, was wir jetzt hier weiter lesen in Vers 9, wie heißt es? Oder lass mich erst gerade das vielleicht beantworten noch vorher, damit es klarer ist. Wie kann das jetzt sein, was, wenn die Gemeinde Philadelphia 1844 abschließt und die Versiegelungszeit 1847, 48 begonnen hat? Wie kann das sein, dass die Versprechen, die wir jetzt hier lesen werden, trotzdem dieser Gruppe gilt? Und wir müssen ja überlegen. Nehmen wir mal eine Ellen White zum Beispiel jetzt wieder oder die Pioniere, die verkündigt haben zwischen 40 und 44, die quasi Gemeinde Philadelphia dargestellt haben. Wenn die jetzt zum 23. Oktober 1844 gekommen sind, waren die dann Laodicea am 23. Oktober? Also die treu geblieben sind, die nicht abgefallen sind. Nicht, oder? Sie waren weiter in dem Geist der Gemeinde Philadelphia. Das heißt, dieses Versprechen, was kirchengeschichtlich in diesem Zeitraum ist, überträgt sich trotzdem auf diese Menschen ja weiter. Ja? Nicht, weil sie am 22. Oktober hier standen und sozusagen kirchengeschichtlich Philadelphia sind, werden sie dann am 23. Oktober auf einmal automatisch Laodicea und ihnen gilt das nicht mehr. Ja? Dieses Versprechen gilt dieser Gruppe, die dann natürlich, wie wir wissen, wie wir es auch schon studiert haben, das Licht über den Sabbat bekommen haben, über die Versiegelung, haben es studiert, Ellen White hat es in Visionen bestätigt bekommen, gezeigt bekommen. Gut, die Versprechen, die ihnen gegeben wurden, war, wir schauen uns das nochmal gerade an, damit das klar ist, siehe, das ist Offenbarung 3, Vers 9 nun, siehe, ich gebe, dass solche aus der Synagoge des Satans, die sich Juden nennen und es nicht sind, sondern lügen, siehe, ich will sie dazu bringen, dass sie kommen und vor deinen Füßen niederfallen und erkennen, dass ich dich geliebt habe. Nun, das ist das, was wir auch in den Zeugnissen Band 1 auf Seite 74 im Deutschen gelesen haben. Wir lesen nur den unteren Abschnitt, wo, oder ganz kurz gerade oben, noch einmal die 144.000, alle versiegelt nun, alle sind nun vollkommen vereinigt, gemeinsam mit den Leuten der speziellen Auferstehung. Weil auch sie den Namen Gottes

Gottes das neue Jerusalem bekommen, wird auch über die spezielle Auferstehungsgruppe gesagt, den Namen Jesus bekommen. Genau. Und dann lesen wir unten, dann erkannte die Synagoge Satans, dass Gott uns geliebt hatte. Also dieser Begriff, den wir aus Offenbarung Kapitel 3 gerade eben hier in Vers 9 gelesen haben, die Synagoge Satans ganz oben. Dann erkannte die Synagoge Satans, dass Gott uns geliebt hatte, die wir einander die Füße waschen und die Geschwister mit dem heiligen Kuss begrüßen und die beteten zu unseren Füßen an. Also eine Gruppe, wie wir auch schon im ersten Thema besprochen haben, die wirklich daran erkannt werden, dass sie Liebe untereinander haben. Dass sie Jesus' Charakter wirklich widerspiegeln. In Offenbarung 3, Vers 10 heißt es dann über die Gruppe, weil du das Wort vom standhaften Ausharren auf mich bewahrt hast, diesen Begriff finden wir ja in Offenbarung 14, Vers 12 wieder, werde auch ich dich bewahren vor der Stunde der Versuchung, die über den ganzen Erdkreis kommen wird, damit die versucht werden, die auf der Erde wohnen. Nun, ich glaube persönlich, dass diese Versuchung, die über den ganzen Erdkreis kommen wird, dass es etwas ist, was noch in der Zukunft liegt, wo Daniel 12, Vers 1 uns sagt, dass es eine Zeit sein wird, einer Drangsal, einer Trübsalzeit, die die Welt noch nie gesehen hat. Und wir wissen, dass die Leute der speziellen Auferstehung auch dann dort wieder lebendig sein werden. Abschließend noch Vers 12. Wer überwindet, was ja natürlich an jede Gemeinde gesagt wird, wer überwindet, den will ich, aber jetzt kommt was Spezielles, zu einer Säule im Tempel meines Gottes machen. Und er wird nie mehr hinausgehen und ich will auf ihn den Namen meines Gottes schreiben, das haben wir gerade eben auch schon gelesen, und den Namen der Stadt meines Gottes, des neuen Jerusalems und meinen neuen Namen, Jesus' neuen Namen. Das heißt, sie werden zu Säulen im Tempel. Ich habe das Zitat jetzt nicht mehr hier, aber wir haben gestern bereits gelesen, dass die 144.000 dieses Privileg haben werden, im Tempel eine besondere Stellung einzunehmen. Und sie werden nicht mehr hinausgehen. Ein Begriff dafür, dass sie wirklich etabliert sind in der Wahrheit und dass sie, wofür ein Siegel ja auch gegeben wird, dass sie etabliert sind und feststehen. Gut, ich hoffe, dass das auch verständlich und nachvollziehbar war. Die nächste Frage, die gekommen ist, ob die große Schar und die 144.000 ein und dieselbe Gruppe sind oder nicht. Und ich möchte euch bitten, dass ihr mal eure Bibel aufschlagt in Offenbarung Kapitel 7. Es gibt, das sage ich ganz fairerweise, es gibt, soweit ich weiß, zwei hauptsächliche Verständnisse darüber. Das eine Verständnis sagt, dass hier zwei Gruppen zu finden sind, dass es zwei unterschiedliche Gruppen sind. Und das andere Verständnis sagt, dass es ein und dieselbe Gruppe ist. Was jetzt auch beim Lesen von Offenbarung Kapitel 7 den Unterschied macht, dass wenn ich glaube, dass von Vers 1 an, wo die 144.000 beginnend beschrieben werden, Vers 4 werden sie dann genannt, dass es die gleiche Gruppe ist wie ab Vers 9, wo von der großen Schar gesprochen wird. Das heißt also, dass wenn es zum Beispiel nachher übergeht, sagen wir mal ab Vers 14, dass sie aus der großen Drangsal gekommen sind, ihre Kleider gewaschen haben und so weiter, vor dem Thron Gottes stehen. Das heißt, dass ich natürlich, wenn ich jetzt glaube, dass das ein und dieselbe Gruppe ist, muss ich natürlich Vers 1 bis Vers 17 in einem Stück durchlesen. Ja, ist verständlich, wenn es eine Gruppe ist. Die andere Option wäre jetzt, dass man sagt, okay, es sind zwei Gruppen und dann würde man lesen von Vers 1 an bis Vers 8. Aus folgendem Grund, wir gehen da gleich auch noch drauf ein, im Einzelnen, im Detail, weil gesagt wird, dass er hier, Vers 4, dass er die Zahl der Versiegelten, die 144.000, hörte. Nachdem diese Auflistung kommt bis Vers 8, wer alles da aus den verschiedenen Stämmen dazugehört, sagt es jetzt in Vers 9 aber, nach diesem sah ich und siehe eine große Schar. Also hört es nicht mehr, sondern er sieht jetzt eine große Schar, die niemand zählen konnte. Aus allen Nationen, Stämmen und Völkern und Sprachen.

Diese Verse gehen weiter bis Vers 12 lesen wir mal dann. Und sprachen: Amen, Lob und Herrlichkeit und Weisheit und Dank und Ehre und Macht und Stärke gebührt unserem Gott von Ewigkeit zu Ewigkeit. Amen. Und Amen ist immer so etwas wie so ein Abschluss, oder? Jetzt geht es in Vers 13 weiter, in dem es dort heißt: Und einer von den Ältesten ergriff das Wort und sprach zu mir: Wer sind diese, die mit weißen Kleidern bekleidet sind, und woher sind sie gekommen? Nun, ich verrate euch jetzt schon mal, was ich über diesen Punkt glaube. Ich persönlich, das mag jemand anderes anders sehen, das ist auch okay, streite ich mich nicht drüber. Ich persönlich glaube, dass es zwei Gruppen darstellt. Aus folgendem Grund. Das eine ist, dass man, ich finde es interessant, das ist jetzt kein Hauptargument, aber ich finde es interessant, dass wenn es eine Gruppe nur wäre, dass die andere Gruppe der Erlösten, die bei der ersten Auferstehung kommen, in der Bibel eigentlich nicht genannt werden dann. Das ist nicht mein Hauptargument, das ist nur ein Gedanke. Ein anderer Punkt ist, das ist auch nicht mein Schlagargument, aber die Pioniere waren sich über dieses Denken sehr einig, wenn man ihre Schriften mal liest. Viele von ihnen haben geglaubt, dass es zwei Gruppen sind. Nun, die 144.000 werden ja gezählt, die große Schar wird gesehen. Wir sehen also Offenbarung 7, Vers 4 hier. Die 144.000, Johannes hört diese Zahl. Dann wird die Frage gestellt in Vers 13, nachdem ab Vers 9 bis Vers 12 die große Schar da gezeigt wird. Ist interessanterweise jetzt in dieser Vision, müssen wir mal drüber nachdenken, stellt dieser Älteste oder dieser Engel, stellt dem Johannes die Frage: Wer sind diese, die mit weißen Kleidern angetan sind, und woher sind sie gekommen? Nun, jetzt müssen wir überlegen, wenn in Vers 13 auch die große Schar gemeint wäre, hätte dann Johannes sie nicht erkennen können? Er hätte ja eigentlich zurückweisen können, weil vorher in Vers 9 erkennt er die Gruppe ja. Ja? Jetzt in Vers 13, der ist eigentlich, man könnte es fast schon sagen, so eine, rhetorische Frage von dem Engel oder von dem Ältesten, die da gestellt wird. Wer ist das? Ja? Wen siehst du da jetzt? In Vers 9 sieht er es und Johannes weiß es. In Vers 13 weiß er es nicht. Nun, was wir überlegen müssen, ist, dass Johannes in Kapitel 7, Vers 1 bis 8, hat er die Gruppe ja gesehen, die 144.000 in ihrem sterblichen Zustand. Erinnert euch noch daran, ich habe euch erzählt, Offenbarung 14 zeigt die 144.000 bereits versiegelt. Offenbarung 7 findet die Versiegelung erst noch statt. Ja? Also Johannes sieht jetzt diese Gruppe hier in ihrem sterblichen Zustand, wie sie das Siegel Gottes noch empfangen in dieser Zeit der großen Drangsal. Wir müssen uns überlegen, die 144.000, die werden ja gemeinsam, haben wir gelesen, 1. Thessalonicher Kapitel 4, gemeinsam, Paulus sagt, dass wir ihnen nicht emporkommen, sie werden gemeinsam verwandelt und mit der ganzen erlösten Schar zu Jesus auferfahren. Das heißt, wir können hier auch, eine Option wäre zu sagen, dass ab Vers 13, wo es wieder einen Schwenk macht zu den 144.000, dass Johannes quasi diese Gruppe der Erlösten sieht und dass er quasi einen Übergang sieht, ja, weil er, oder dieser, man kann auch vielleicht sagen, dass dieser Übergang so groß ist, weil diese Gruppe auf einmal nicht mehr mit diesen speziellen Dingen, wie sie in Vers 1 bis Vers 8 genannt wird, klar zu sehen ist, weil sie jetzt mitten in dieser Gruppe der ganzen erlösten Schar stehen. Ja, wisst ihr, was ich meine? Dass er auf einmal sieht, diese 144.000 sind jetzt auf einmal, ja, Vers 1 bis 8, 144.000, Vers 9 bis 12, die große Schar, und auf einmal fragt der Engel, wer sind jetzt die? Ja, wir müssen ja überlegen, wenn die 144.000 den lauten Ruf geben und die Leute werden hereingerufen, ja, was ich auch persönlich glaube,

die Leute, die hereingerufen werden, sind die dann auch unter der dritten Engelsbotschaft? Eigentlich ja, oder? Dann haben die dritte Engelsbotschaft angenommen. Das heißt, ich persönlich, kann man jetzt darüber diskutieren, aber ich persönlich glaube, dass sie nicht zur großen Schar gehören, sondern dass sie zu den 144.000 gehören, die sie reinrufen. Ja? So, das heißt, Johannes sieht jetzt also auf einmal alle werden hereingerufen, er sieht die ganze erlöste Schar, die ihm gezeigt wird, und auf einmal guckt er in diese Gruppe und der Engel fragt ihn wieder, okay, wer sind aber jetzt die, ja, wo wir vorher gelesen haben, Vers 1 bis 8, die eine besondere Gruppe dargestellt haben. Und er sieht jetzt auf einmal, erkennt er sie nicht mehr, weil diese 144.000 quasi in diesem ganzen Pool drin stehen. Und der Engel fragt erneut, wer sind denn jetzt die? Er weiß natürlich, wer das ist, ja. Aber Johannes sagt, ich weiß es nicht, sag es mir, ja. Und der Engel antwortet ihm, es sind die weißen Kleidern, die vor dem Thron Gottes stehen und so weiter. Interessante Sache ist auch dazu, manchmal wird ja gesagt, okay, es muss eine Gruppe sein, weil einmal wird gesagt, er hat sie, hat das gehört, aber dann hat das gezeigt bekommen, ja. Weil das gezeigt bekommen hat, weil es so viele sind, konnte er es quasi jetzt nicht auf 144.000 bestimmen. Nun kann man sagen, ja, gebe ich fairerweise zu, aber es ist interessant, dass wir in Hesekiel Kapitel 9 auch sehen, wie dort eine Zählung stattfindet. Wir werden am Sabbat noch darüber sprechen, über Hesekiel 8 und 9. Ja? Ist auch ein interessanter Punkt zu den 144.000, auch ganz praktischer Punkt dabei. Aber wir sehen auch dort, wo dort eine Zählung und eine Versiegelung stattfindet durch Hesekiel. Und zwar kurz vor der Schließung der Gnadenzeit. Aber wir werden am Sabbat noch darüber sprechen. Anderer Punkt vielleicht noch dazu, der interessant ist. Die 144.000 werden auch als Erstlingsfrucht bezeichnet. In 1. Korinther Kapitel 15, Vers 20 wird Jesus auch als Erstlingsfrucht bezeichnet. Nun, Erstlingsfrucht, das Fest der Erstlingsfrucht, war etwas ja gewesen, wo das erste Opfer quasi, was Jesus dargestellt hat, die Auferstehung, die ersten Opfer wurden gebracht. 50 Tage später war was für ein Fest gewesen? Pfingsten gewesen, ne? Genau. Und dann kam die Ernte kam rein zu Pfingsten. Ja? Also erst die Erstlingsfrucht wurde gegeben und dann kam die Ernte rein. Gut, gehen wir einen Schritt weiter in unserem Gedanken. Ellen White, sie schreibt hier in dem Buch Heaven, in dem Kapitel mit der Überschrift spezielle Auferstehung, ich weiß nicht, wie es im Deutschen heißt, im Englischen Special Resurrection, müssen wir nachgucken jetzt. Ich weiß auch gar nicht, ob es das Buch überhaupt im Deutschen gibt. Ich glaube nicht, oder? Heaven. Sie schreibt dort, diese, sagte Christus, sind nicht länger die Gefangenen Satans. Ich habe sie erlöst. Ich habe sie als die ersten Früchte, also es geht im Kontext darum, bei der Auferstehung, als sie gestorben sind und die Gräber aufgegangen ist, was wir in Matthäus 27 gelesen haben. Ich habe sie erlöst. Ich habe sie als die ersten Früchte meiner Macht aus dem Grab geholt, um bei mir zu sein, wo ich bin, um niemals mehr den Tod zu sehen oder Leid zu erfahren. Das heißt also, wir sehen hier, als Christus auferstanden ist, werden diese Leute dieser speziellen Auferstehung auch als erste Früchte genannt werden. Ja? Also die Leute der speziellen Auferstehung. Erste Früchte. Nun, wenn sie die erste Frucht sind, die Leute also die ganze Gruppe der 144.000, so wie ich es verstehe und euch jetzt vermittelt habe, wenn sie die Erstlingsgabe sind, wer sind dann die große Schar? Ist das nicht die größere Gruppe? Ja? Also dahingehend, glaube ich, auch ist es für mich ein Punkt zu sehen, dass Johannes hier dann die große Schar gesehen hat bei der ersten Auferstehung. Und dass die Versiegelung quasi stattfindet vor der Verwandlung, Umwandlung, Transformation. Es gibt ein Zitat im das Buch Das Leben Jesu, Seite 839, was ich sehr klar und deutlich finde in diesem Bezug. Nehmen wir mal gerade die Zeit, im Kontext zu lesen, das Ganze. Doch Jesus wehrt dem Jubel. Nicht jetzt ist die Zeit dafür vorhanden. Er kann in diesem Augenblick nicht die Ehrenkrone und das königliche Gewand empfangen. Er begibt sich vielmehr in die Gegenwart seines Vaters. Er weist auf sein

verwundetes Haupt, auf die zerstochene Seite und die entstellten Füße. Er hebt seine Hände empor, die noch die Nagelmähle tragen. Er weist auf die Zeichen seines Sieges. Dazu bringt er Gott die Webergabe dar. Jene, die mit ihm auferweckt wurden, als Vertreter der großen Schar, die bei seiner Wiederkunft aus ihren Gräbern hervorgehen wird. Erste Auferstehung. Und ich glaube, dass Ellen White hier deutlich zeigt und bestätigt, dass die große Schar zu dem Zeitpunkt zählt der ersten Auferstehung. Das Leben Jesu seit 839. Ich möchte euch noch ein anderes Beispiel geben. Abschließend dazu. Mose und Elia. Matthäus 17, Berg der Verklärung. Und nach 6 Tagen nimmt Jesus den Petrus und Jakobus und Johannes, seinen Bruder, mit und führte sie abseits auf einen hohen Berg und siehe, Mose und Elia erschienen ihnen und unterredeten sich mit ihm. Nun, Ellen White, sie kommentiert das im Leben Jesu. Auf dem Berge wurde ihnen im Kleinen das zukünftige Reich der Herrlichkeit gezeigt. Christus, der König, Mose, der Vertreter der auferstandenen Gläubigen und Elia, der Vertreter derer, die verwandelt werden. Nun, interessanter Punkt ist halt hier, also sie sagt deutlich, dass Mose Vertreter der auferstandenen Gläubigen ist, Elia der Vertreter, die verwandelt werden. Wenn wir jetzt aber an Mose denken, was ist im Fall Mose geschehen? Was hat er erlebt? Wie bitte? Er ist gestorben und dann ist er? Wie ist er auferstanden? Also ich meine, er ist speziell auferstanden. Es gab ja zu dem Zeitpunkt in, jetzt muss ich mal kurz nachschauen, in, lass mich mal kurz überlegen, das war das Apostelgeschichte 2, nee, Quatsch, geht mal in Römer 5. Römer 5, Vers 14. Römer 5, Vers 14. Dennoch herrschte der Tod von Adam bis Mose über sie. Warum macht die Bibel diesen Ausdruck von Adam bis Mose? Nur weil Mose der Erste war, der auferstanden ist, sagt die Bibel uns. Und er hat sozusagen, können es auch sagen, eine spezielle Auferstehung erfahren. Kann es sein, dass als Jesus dort auf dem Berg war und Mose und Elia gesehen hat, dass er eigentlich 3 Gruppen gesehen hat? 3 Vertretungen? Dass er eigentlich sogar die 144.000 dort hat stehen sehen? Ich gebe euch den Gedanken einfach nur mal so mit. Weil ich finde es auch interessant, dass es ist ja über Jesus gesagt in Apostelgeschichte 2, dass er auferstanden ist, bevor sein Körper Verderben gesehen hat. Das Gleiche schreibt Ellen White auch, dass, das sehen wir ja im Judas 9, ja, wo Satan gekämpft hat um den Körper, Mose. Und Jesus hat ihn aber auferweckt. Und Ellen White, sie beschreibt, jetzt muss ich mal überlegen, das ich muss euch die Quelle gleich mal raussuchen, aber sie schreibt darüber, dass Mose quasi auch wie Christus, ja, auferstanden ist, bevor er quasi seinen Körper Verwesung gesehen hat. Und dass die Auferstehung Mose quasi auch die Auferstehung Christus symbolisiert. Nun, das heißt, wir wissen ja auch, dass ganz praktisch, dass Kaiaphas hingegangen ist und Pilatus und so weiter, haben großen Stein um das Grab Jesu gelegt und sie wollten verhindern, dass Jesus, ja, dass er auferweckt wird und ihr kennt die ganze Geschichte drumherum. Es kann also sehr gut sein, dass Christus, als er hier auf dem Berg war, dass er Mose, Elia gesehen hat, dass er eigentlich 3 Auferstehungen gesehen hat, repräsentierend, und dass er eigentlich die 144.000 auch gesehen hat. Das kann auch ein Grund sein, warum die 144.000 nicht das Lied des Elia singen, sondern das Lied des Mose singen. Könnte ein Grund sein. Nun, ich möchte noch 2 Fragen behandeln. Was meint unter oder mit den 144.000 zu sein? Die Frage kam auch auf,

Wir haben natürlich den ganzen Hintergrund jetzt studiert, dass die Leute der speziellen Auferstehung zu den 144.000 gehören. Und die Frage kommt eigentlich daher aus zwei bestimmten Stellen. Es gibt einmal, ich habe jetzt eine nur rausgenommen, einmal im Buch Frühe Schriften auf Seite 40 im Englischen. Und dann gibt es eine andere Aussage, und zwar in zweite Band Ausgewählte Botschaften, Second Selected Messages, auf Seite 263 oder im Buch Heaven auf Seite 85. Dort wurde ein Brief geschrieben von Ellen White an einen Bruder, dessen Frau gestorben ist. Ich habe euch das gestern auch schon, glaube ich, gezeigt. Erstmal möchte ich euch sagen, dass die Pioniere in unserer Gemeinde eigentlich auch ziemlich deutlich war, wenn man das liest in ihren Schriften, dass sie glaubten, mit oder unter den 144.000 zu sein, dass es wirklich bedeutet, dass sie nicht einfach hinzugefügt sind in dem Sinne, dass sie daneben stehen, sondern dass das wirklich bedeutet, dass sie inklusiv in dieser Gruppe sind. Dieser Brief ist 1850 geschrieben worden und dieser Frau wurde gesagt, dass sie versiegelt war und dass sie bei der Stimme Gottes heraufkommen würde. Ja? Also dann, wenn ihr euch noch daran erinnert, wenn Jesus sagt, es ist geschehen, die Gräber gehen auf, die Stimme aus dem Himmel. Der Unterschied zu dem, wenn die Posaune erschallt, 1. Thessaloniker Kapitel 4, Vers 16, glaube ich, ist es. Nun, es gibt einen Brief von einem der Söhne von Ellen White, oder zwei eigentlich, William White, hat einen Brief geschrieben, und es tut mir leid, dass ich es leider, ich habe es nicht mehr geschafft, es auf Deutsch zu übersetzen, wo er aber in diesem Brief sagt, da wurde die Frage gestellt, ob Ellen White glaubt, dass diejenigen, die seit 1844 gestorben sind, ob dieser Segen in Offenbarung 14, Vers 13, lass uns das mal gerade kurz nochmal lesen, Offenbarung 14, Vers 13, dort wird ein besonderer Segen, den ich auch glaube, auf die Gemeinde Philadelphia anzuwenden ist, gesprochen. Offenbarung 14, Vers 13. Und ich hörte eine Stimme aus dem Himmel, die zu mir sprach, schreibe, glückselig sind die Toten, die im Herrn sterben von nun an. Ja, spricht der Geist, sie sollen ruhig von ihren Mühen, ihre Werke aber folgen ihnen nach. Nun, alle, die in der dreifachen Engelsbotschaft gestorben sind von 1847, das ist das, was die Pioniere geglaubt haben und was William White sagt. Er schreibt in zwei dieser Briefe, sagt er, dass er versichern kann, dass das ist, was seine Mutter geglaubt hat, Ellen White, und was er mehrere Male hat er sie darüber sprechen hören. Also das ist das, was die Pioniere geglaubt haben. Es gibt ein paar Aussagen von Ellen White, die man vielleicht dahin deuten könnte. Ich bringe euch jetzt aber noch ein paar andere Beispiele zum Schluss. Sagt, die Namen derjenigen, die unerschütterlich schauen und auf das Erscheinen ihres Erlösers warten, ernsthafter und sehnsüchtiger als diejenigen, die auf den Morgen warten, werden mit denen gezählt werden, das ist ja ein Begriff, den wir eigentlich von den 144.000 kennen, werden mit denen gezählt werden, die versiegelt sind. Nun, ich will es aber noch ein bisschen deutlicher machen, ein paar Beispiele noch geben. Ich sage euch jetzt übrigens, ich habe zwar eine Tendenz dazu, dass ich auch glaube, dass sie dazugehören, wenn es sagt mit oder unter, glaube ich persönlich auch, dass sie dabei gehören, wirklich. Aber ich gebe euch einfach nur gerade ein paar Beispiele. Ja? Wir haben ein biblisches Beispiel, was es auch zeigt, eigentlich, dass es inklusiv bedeutet und nicht hinzugefügt. Thomas aber, Johannes 20, Thomas aber, einer von den Zwölfen, genannt Zwilling, war nicht mit ihnen, im Englischen was not with them, also er war nicht mit ihnen, als Jesus kam. Thomas war aber einer der Zwölfe gewesen, er war also nicht quasi einfach hinzugefügt, sondern er war wirklich Teil der Zwölfe gewesen. Das ist ein biblisches Beispiel, aber ich bringe schon ein paar andere Beispiele. In Early Writings, Frühe Schriften, sagt Ellen White, sie lesen die lebendigen göttlichen Aussprüche, fahren aber mit Zittern zurück, wenn sie das vierte Gebot unter den zehn, also im Englischen among the ten, unter den zehn heiligen Vorschriften von einem Kranz der Herrlichkeit umgeben und mit hellerem Licht als die übrigen neun beleuchtet sehen. Nun, das Beispiel, was wir hier sehen im Geist der Weissagung, zeigt eigentlich auch sehr deutlich, dass das vierte Gebot unter den zehn Geboten ist. Es ist nicht etwas, was irgendwie

zusätzlich ist, sondern ist wirklich Teil inklusiv der 10 Gebote. Und deshalb könnte es auch, die Tendenz könnte auch sein, dahingehend zu sagen, dass wenn es unter oder mit heißt, unter oder mit den 144.000, dass sie wirklich Teil sind. Es gibt noch eine Aussage, die wurde während der Generalkonferenz 1909 aufgeschrieben von dem Ältesten Irwin. Der hat Ellen White mehrere Fragen gestellt bezüglich der 144.000 und er hat es dann so wiedergegeben, indem er sagte, er stellte die Frage Ellen White persönlich, werden diejenigen, die in der Botschaft gestorben sind, zu den 144.000 gehören? Ellen White sagte, oh ja, diejenigen, die im Glauben gestorben sind, werden unter den 144.000 sein. Ich bin in dieser Sache klar. Ich gebe euch das immer nur so weiter, ohne das jetzt zu bewerten. Ja? Es ist jetzt nichts, wo wir das aus den Schriften von Ellen White selber haben, aber nur für euch einfach zum weiteren Studium. Okay, wir schließen ab. Wir haben eigentlich keine Zeit mehr, aber ich mache es ganz kurz. Die Frage wurde noch gestellt, ob die 144.000, das war eigentlich die meiste Frage, die gestellt wurde, ob sie buchstäblich oder symbolisch ist. Da könnte man jetzt sehr, sehr viel darüber diskutieren. Ich sage euch nur ganz kurz, persönlich glaube, oder ich sage es so, persönlich, ich habe bis jetzt keine feste Antwort darauf. Ist vielleicht auch ganz gut so. Es wurde geraten, dass wir nicht über diese Frage streiten sollten. Dieses Zitat wird auch manchmal missbraucht, um zu sagen, wir sollten uns gar nicht mit dem Thema beschäftigen. Das sagt es aber nicht. Ja? Soll nicht darüber streiten, jetzt darüber auszumachen, dass ich jetzt sage, ja, der gehört dazu, der gehört nicht dazu und so weiter. Es gibt einige Gedanken dazu sicherlich, die man dazu äußern könnte. Ich habe jetzt aber keine Zeit mehr. Ich möchte euch nur den Mut nochmal mitgeben, zu sagen, uns ist gesagt, wir sollen danach streben, unter den 144.000 zu sein. Und das ist auch das Entscheidende und Wichtige, dass wir uns anschauen können, was es wirklich bedeutet, bei den 144.000 dabei zu sein, Gott die Ehre zu geben im großen Kampf am Ende der Zeit. Nur ein letztes Wort. Ich hatte jetzt viele Beispiele, ihr könnt das nachher in der Präsentation lesen. Wir sehen aber immer wieder, und ich gebe euch nur eines gerade. Es ist interessant, dass die, lass mich mal gerade kurz dahin gehen. Es ist interessant, dass die, wenn gezählt wurde, wenn Gott wollte, dass gezählt wird in der Bibel, dann wurden immer nur die Männlichen gezählt. Ja? Über 20, die kriegsfähig waren. Kinder, Frauen, Männer darunter wurden nicht gezählt. Es könnte ein Hinweis darauf sein, dass die 144.000 dahingehend zumindest symbolisch sind, dass nur die Männer gezählt werden und die Kinder, wo Ellen White auch klar sagt, dass Kinder auch versiegelt werden am Ende der Zeit, dass auch Kinder und Frauen dazugehören und es eigentlich sozusagen eine größere Zahl sogar ist. Jetzt muss man mal überlegen, die Pioniere haben damals draufgeschaut und haben gesagt, die paar hundert Leute, die sie waren, wie können das 144.000 sein? Unmöglich. Heute haben wir 20 Millionen und machen uns halt einfach natürlich sehr leicht zu sagen, das muss symbolisch sein. Wie können 20 Millionen Menschen verloren gehen? Ich lasse das einfach nur so offen. Ja? Ich werte das jetzt gar nicht. Ich gebe euch nur den Gedanken mal mit. Weil das interessant ist halt, wenn wir schauen, von den 603.000, die gemustert wurden, die aus Ägypten rausgegangen sind, waren es mehr als 3 Millionen schätzungsweise, die rausgegangen sind. Es waren aber nachher nur 2. Natürlich sind neue dazugekommen, ja, aber 2, die von der alten Gruppe waren, Kaleb und Josua, nicht mal Mose, der hatte ein anderes Vorrecht, aber die letztendlich treu geblieben sind. Es soll uns einfach nur, ich will damit gar keine Unruhe jetzt stiften, ich will einfach nur damit nochmal betonen, dass es wichtig ist, wie Jesus auch sagt, dass wir ringen sollen, durch die enge Pforte zu gehen. Gott hat uns alle Mittel dafür gegeben. Ihr habt schon einiges in den Seminaren hier gehört, jetzt nicht bei mir so viel, aber da werden wir auch noch in meinem Seminar drüber sprechen, was es bedeutet, durch die enge Pforte zu gehen, mit Gott zu ringen. Und deshalb lasst uns das einfach ernst nehmen, was Jesus uns hier an diesem Punkt sagt. Gut, machen jetzt einen Cut hier. Es gibt noch einige Sachen zu sagen, aber wir haben, denke ich, alle Hunger und freuen uns aufs Essen. Und danken Gott aber im Gebet für das, was wir lernen durften. Unser lieber Vater im Himmel,

möchten dir ganz herzlich danken für die Zeit des Studiums und danken dir, Herr, was wir lernen durften über die 144.000 und möchten auf jeden Fall, Herr, dich bitten, dass wir mitnehmen, dass wir danach ringen, Herr. In dieser letzten Zeit, wo du uns all das Licht, all die Privilegien gegeben hast, wo wir viel Wissen haben, aber wo wir dieses Wissen auch wirklich lernen, ganz praktisch im Alltag umzusetzen. Ich möchte dich bitten, dass wir auch in den folgenden Vorträgen, Seminaren, auch in persönlichen Gesprächen, auch im Gebetsraum, überall, wo wir uns befinden, unserer persönlichen Andacht, dass wir auch weiter heute und in dieser Woche besonderen Segen erfahren, dass wir auch lernen, Herr, wirklich ganz praktisch, was es bedeutet, dann Teil dieser 144.000 zu sein. Danke, Herr, für das, was wir bis jetzt erfahren durften und helf uns auch bitte, Herr, dass wir das weiter ausbauen, weiter persönlich für uns studieren auch. Und so danken wir dir, Herr, für den Segen, den du spendest und dass wir uns auch jetzt auf die leibliche Speise freuen können. So habt du Lob, Preis und Dank. Bitte sei du bei uns. In Jesu Namen. Amen.

0: We listened to this morning about how we face a crisis in our church.
1: Wir haben heute Morgen darüber gehört, dass wir als Gemeinde in einer Krise stecken.
0: We face a crisis among the people of God.
1: Dass Gottes Volk sich in einer Krise befindet.
0: And the question for us this afternoon is, what do you do in a crisis?
1: Und die Frage stellt sich uns dann heute Nachmittag, was tun wir in dieser Krise?
0: What do you do?
1: Wie gehen wir damit um?
0: For many, many years, the people of God have needed a revival.
1: Schon seit vielen Jahren bedarf es einer Erweckung unter Gottes Volk.
0: And for many, many years, we do the same thing after the same thing after the same thing.
1: Und seit vielen, vielen Jahren wiederholen wir immer wieder die gleichen Dinge.
0: And do you realize it is the definition of insanity?
1: Und ist es uns bewusst, dass dass Unverstand eigentlich so definiert wird?
0: To do the same thing and expect a different result.
1: Wenn man immer wieder den gleichen Fehler wiederholt, aber erwartet, dass andere Resultate bringt?
0: We're in a crisis.
1: Wir befinden uns in einer Krise.
0: How will we truly experience the power of God?
1: Wie können wir wirklich die Macht Gottes erfahren?
0: How will we experience the spirit of Elijah?
1: Wie können wir den Geist Elias erfahren?
0: Where the fire of God's spirit comes down and burns in our souls.
1: Wo das Feuer des Geistes Gottes herabfällt und in unserem Herzen brennt.
0: Turn in your Bibles to 2 Kings chapter 6.
1: Wir wollen unsere Bibeln aufschlagen in 2. Könige Kapitel 6.
0: We will look at a story today.
1: Und da wollen wir diese Geschichte hier betrachten.
0: It's a story from the Bible.
1: Eine Geschichte aus der Bibel.
0: It's a story not of Elijah but of Elisha.
1: Und das ist eine Geschichte nicht über Elia, sondern über Elisa.
0: In 2 Kings chapter 6.
1: In 2. Könige 6.
0: We find that the king of Syria comes and wants to war against the people of Israel.
1: Lesen wir darüber, wie der König von Syrien gegen das Volk Israel Krieg führt.
0: And in verses 8 through 11, we find that Elisha, God tells

0: tells Elisha each time that the king of Syria wants to come.
1: Und Gott hat Elisa gewarnt davor, dass der König von Syrien, oder hier steht von Aram, gegen Israel heranziehen würde.
0: And Elisha goes and he tells the king of Israel that the king of Syria is going to be in this place.
1: Und so begibt sich Elisa zum König von Israel und sagt ihm, dass der König von Aram heranzieht.
0: And so the king of Israel doesn't send his troops there because he knows that then they'll be defeated by the king of Syria.
1: Und der König von Israel, der sendet seine Truppen nicht aus, um dem König von Aram zu begegnen, weil er weiß, dass sie dann von diesem besiegt werden würden.
0: And finally the king of Syria becomes so frustrated, he says, "Who is it among my army that is telling the king of Israel exactly what I'm going to do?"
1: Und das geschah mehrmals, bis der König von Aram so frustriert war, dass er sich wunderte, wer denn der Spion in seinem Lager wäre, der immer die Informationen an den König von Israel weitergeben würde.
0: And one of his own soldiers comes to him and says, "Oh no, King, it is not one of us in your army."
1: Und dann kam einer seiner Soldaten zu ihm und sagte, "Oh König, es ist nicht einer von uns."
0: But there is a man of God, his name is Elisha.
1: Aber da gibt es diesen Mann Gottes, sein Name ist Elisa.
0: And God tells him the secret things that you speak inside your bedroom.
1: Und Gott offenbart ihm selbst die geheimsten Dinge, die du auf deinem Bettlager redest.
0: The Syrians knew about Elisha.
1: Die Aramäer, die wussten Bescheid über Elisa.
0: Because just in the previous chapter, Elisha had healed Naaman.
1: Weil gerade im Kapitel zuvor Elisa ja Naaman geheilt hatte.
0: But now the king of Syria says, "I must get rid of this man of God."
1: Und hier sagt der König von Aram, diesen Mann Gottes, den muss ich aus dem Weg räumen.
0: If I'm going to be able to conquer Israel, the people of God,
1: denn wenn ich das Volk Gottes, das Volk Israel besiegen möchte,
0: then I must fight against the man of God.
1: Dann muss ich zunächst den Mann Gottes aus dem Weg räumen.
0: And so he sends a spy in verse 13.
1: Also schickt er einen Spion in Vers 13.
0: And we read in verse 13, he says, and he said, "Go and spy where he is."
1: Und so lesen wir in Vers 13, er sprach, so geht hin und seht, wo er ist.
0: "That I may send and fetch him, and it was told him, saying, behold, he is in Dothan."
1: Dass ich hinsende und ihn ergreifen lasse, und sie meldeten es ihm und sprachen, siehe, er ist in Dothan.
0: "Therefore he sent horses and chariots and a great host, and came by night and compassed the city about."
1: Da sandte er Pferde und Streitwagen und eine große Streitmacht dorthin, und sie kamen bei Nacht und umzingelten die Stadt.
0: And verse 15 says, when the servant of the man of God was had risen early in the morning.
1: Vers 15, als nun der Diener des Mannes Gottes am Morgen früh aufstand und hinausging.
0: He went forth and behold, a host compassed the entire city, both horses and chariots.
1: Siehe, da lag um die Stadt ein Heer mit Pferden und Streitwagen.
0: If you were the servant of Elisha,
1: stellt euch mal vor, ihr wärt der Knecht Elisas gewesen.
0: Would you think this is a crisis?
1: Würdet ihr diese Situation als Krise bezeichnen?
0: Your city is completely surrounded.
1: Wenn eure Stadt völlig umgeben ist von einem fremden Heer.
0: Horses and chariots, as far as the eye can see, around your city.
1: Pferde und Streitwagen, soweit das Auge blicken kann, umgeben die gesamte Stadt.
0: What happens when a city is surrounded?
1: Und was geschieht, wenn eine Stadt so belagert wird?
0: Do you know what happens when a city is besieged?
1: Wisst ihr, was bei so einer Belagerung passiert?
0: After a while, the people begin to finish the food that is left in the city, right?
1: Irgendwann verbrauchen die Einwohner der Stadt die letzten Nahrungsmittel, die sie noch hatten.
0: After a while, you run out of water.
1: Irgendwann gibt es auch kein Wasser mehr in der Stadt.
0: After a while, you become desperate.
1: Und irgendwann kommt der Punkt, wo die Menschen wirklich verzweifelt sind.
0: Turn with me to the book of Joel, chapter 2.
1: Schlagen wir gemeinsam das Buch Joel auf, Kapitel 2.
0: Because friends, we as a people are in crisis today.
1: Wir als ein Volk befinden uns heute in einer Krise.
0: And actually we'll begin in chapter 1.
1: Das Buch Joel, und wir fangen in Kapitel 1 an zu lesen.
0: Joel chapter 1. Starting in verse 14.
1: Joel Kapitel 1 und dann Vers 14.
0: And I want you to listen closely to these words.
1: Und achten wir sorgfältig auf diese Worte.
0: The word of God says, "Sanctify a fast."
1: Er sagt uns, das Wort Gottes heiligt ein Fasten.
0: "Call a solemn assembly, gather the elders and the inhabitants of the land into the house of the Lord your God and cry unto the Lord."

0: ruft eine allgemeine Versammlung, versammelt die Ältesten aller Bewohner des Landes zum Haus des Herrn eures Gottes und schreit zum Herrn.
1: Alas, for the day of the Lord is at hand, and as a destruction from the Almighty shall it come.
0: Ach, was für ein Tag! Ja, der Tag des Herrn ist nahe. Er kommt als eine Verwüstung vom Allmächtigen.
1: Do you believe that Jesus is coming soon?
0: Glaubt ihr, dass Jesus bald kommt?
1: It says the day of the Lord is at hand.
0: Die Bibel sagt uns, der Tag des Herrn ist nahe.
1: And then you read in verse 16, it says, is not the meat cut off before our eyes, yea, joy and gladness from the house of our God?
0: Und dann lesen wir weiter in Vers 16, ist nicht vor unseren Augen die Nahrung weggenommen worden, Freude und Frohlocken von dem Haus unseres Gottes?
1: The seed is rotten under their clods, and the gardeners are laid desolate, the barns are broken down, for the corn is withered.
0: Verdorben sind die Samenkörner unter den Schollen, die Speicher stehen leer, die Scheunen zerfallen, ja, das Korn ist verwelkt.
1: My friends, is not the meat of God's word broken off before our very eyes?
0: Sehen wir nicht, wie vor unseren Augen das, die Speise des Wortes Gottes?
1: Just yesterday, someone was telling me of a gentleman who recently went to church.
0: Dass die Speise des Wortes Gottes quasi verfällt, verdirbt. Gerade gestern hat mir erst ein Bruder erzählt von einem jungen Mann, der in die Gemeinde kam.
1: And during all of Sabbath school, there was not a single mention of the scripture.
0: Und während der gesamten Sabbatschule wurde die Bibel nicht ein einziges Mal zur Hand genommen.
1: And during all of the church service, there was never a single mention of a scripture.
0: Und auch während des gesamten Gottesdienstes wurde kein einziger Bibelvers vorgelesen.
1: Is the word of God being cut off from our people before our very eyes?
0: Zerfällt das Wort Gottes quasi vor den Augen unseres Volkes?
1: Is the joy and gladness being taken away from the church of God?
0: Wird die Freude und das Frohlocken vom Haus unseres Gottes weggenommen?
1: As we take sides and we fight against each other, do you have joy?
0: Während wir untereinander kämpfen und streiten, haben wir da Freude?
1: Is your heart filled with gladness at what is happening among our people today?
0: Können wir uns darüber freuen, wenn wir sehen, was unter Gottes Volk heutzutage geschieht?
1: Or has the seed of God's word become rotten?
0: Oder sind die Samenkörner des Wortes Gottes verdorben?
1: What do you do when you face a crisis?
0: Was tun wir, wenn wir inmitten einer solchen Krise stehen?
1: Turn back to 2 Kings chapter 6.
0: Schlagen wir wieder 2. Könige Kapitel 6 auf.
1: Elisha's servant sees a crisis.
0: Der Knecht Elisas sieht hier diese Krise.
1: He looks out and he sees that the city is completely surrounded by horses and chariots.
0: Er schaut sich draußen um und sieht, wie die gesamte Stadt umlagert ist mit Pferden und Streitwagen.
1: And in verse 15.
0: Und dann lesen wir weiter in Vers 15.
1: At the end of the verse it says, and his servant came to Elisha and said to him, alas, my master, what shall we do?
0: Vers 15 im zweiten Teil, da sprach sein Knecht zu ihm, o weh, mein Herr, was wollen wir nun tun?
1: How many times is that your question when you are in a crisis?
0: Wie oft habt ihr euch schon diese Frage gestellt, wenn ihr euch in einer Krise befunden habt?
1: How many times when you face a crisis and you are completely surrounded, you ask, what shall I do?
0: Wie oft habt ihr euch schon in so einer Krise befunden, wo ihr euch komplett belagert fühlt und ihr euch die Frage stellt, was soll ich nun tun?
1: What do you do when there are churches that never mention the word of God?
0: Was sollen wir tun, wenn in den Gemeinden das Wort Gottes nicht mal mehr erwähnt wird?
1: What do you do when the word of God is trampled under people's feet?
0: Was sollen wir tun, wenn das Wort Gottes mit Füßen getreten wird?
1: What do you do when there are leaders in the church that make decisions that you believe go against the word of God?
0: Was sollen wir tun, wenn die Verantwortlichen unserer Gemeinden Entscheidungen treffen, von denen wir überzeugt sind, dass sie dem Wort Gottes widersprechen?
1: And so like the servant of Elisha, sometimes our question is, what do we do?
0: Und so lautet auch unsere Frage oft, genauso wie die vom Knecht des Propheten Elisa, was wollen wir nun tun?
1: If we go back to the book of Joel,
0: schlagen wir noch einmal den Joel auf.
1: This time we go to chapter 2 and God tells us what to do.
0: Joel und diesmal Kapitel 2. Dort sagt uns Gott, was wir tun sollen.
1: Friends, do you want to know what to do in a crisis?
0: Freunde, wollen wir erfahren, was wir angesichts einer solchen Krise tun sollen?
1: Not just the

0: crisis that we face in our church.
1: Nicht nur angesichts der Krise, der wir in unserer Gemeinde gegenüberstehen.
0: But any crisis that we face in our lives.
1: Sondern angesichts aller Krisen, die uns im Leben vielleicht begegnen.
0: Come with me to Joel chapter 2.
1: Joel Kapitel 2.
0: And we're going to look down at verse 11.
1: Und dort lesen wir ab Vers 11.
0: And we begin, and the Bible says, "The Lord will utter his voice before his army, for his camp is very great. For he is strong that executeth his word, for the day of the Lord is great and very terrible, and who can abide it?"
1: Und der Herr lässt seine Stimme hören vor seinem Kriegsvolk her. Denn sehr groß ist sein Heerlager und gewaltig sind, die sein Wort vollstrecken. Ja, groß ist der Tag des Herrn und sehr schrecklich. Wer kann ihn ertragen?
0: And then God tells us what to do.
1: Und dann sagt uns Gott, was wir zu tun haben.
0: He says, "Therefore also now says the Lord, turn you even to me with all of your heart."
1: Vers 12. Doch auch jetzt noch spricht der Herr, kehrt um zu mir von ganzem Herzen.
0: And with fasting and with weeping and with mourning.
1: Mit Fasten, mit Weinen, mit Klagen.
0: And rend your heart and not your garments.
1: Zerreißt eure Herzen und nicht eure Kleider.
0: And turn unto the Lord your God, for he is gracious and merciful.
1: Und kehrt um zu dem Herrn eurem Gott, denn ist gnädig und barmherzig.
0: For he is slow to anger and of great kindness and repents him of the evil.
1: Langmütig und von großer Gnade und das Übel reut ihn.
0: It says, "Come to me with fasting and with weeping and with mourning."
1: Er sagt, kehrt um zu mir mit Fasten, mit Weinen, mit Klagen.
0: And then it says, "Rend your heart open and not your garments."
1: Und dann sagt er, zerreißt eure Herzen, nicht eure Kleider.
0: In the scripture, what does a garment represent?
1: Was stellt denn ein Gewand, ein Kleid in der Bibel dar?
0: Someone says a character.
1: Mm-hmm. Einer sagt, der Charakter.
0: What else does a garment represent?
1: Was stellt das Gewand noch dar? Righteousness.
0: The garment of Christ is his righteousness, right?
1: Das Gewand Jesu stellt doch seine Gerechtigkeit dar.
0: When we have the symbol of Joshua and God says to take away his filthy garments and places the garment of Christ upon him.
1: Wenn wir diese Geschichte haben vom Hohepriester Josua, der mit befleckten Gewändern vor Christus steht und er mit neuen reinen Gewändern bekleidet wird.
0: Our righteousness is like filthy rags, is it?
1: Das vergleicht doch unsere Gerechtigkeit, die nichts anderes ist als befleckte Kleider.
0: But the righteousness of God is a complete garment.
1: Aber die Gerechtigkeit Gottes ist ein reines, ganzes Gewand.
0: So what does it mean when it says to rend your heart and not your garments?
1: Was sagt uns die Bibel also, wenn sie hier zu uns spricht, zerreißt eure Herzen und nicht eure Kleider?
0: Oh, when we find ourselves in a crisis,
1: wenn wir in einer Krise uns befinden,
0: we ask ourselves the question, what shall we do?
1: Dann stellen wir uns die Frage, was sollen wir tun?
0: And we look at the word of God,
1: und dann betrachten wir das Wort Gottes,
0: and we look at the armies that surround the city,
1: und dann schauen wir auf die ganzen Armeen, die da um die Stadt herum lagern.
0: And we say the word of God is trampled beneath our feet.
1: Und dann sagen wir, dann bemerken wir, dass das Wort Gottes mit Füßen getreten wird.
0: We see the things that are wrong in the people of God.
1: Wir sehen die ganzen Missstände unter Gottes Volk.
0: And we say, what shall we do to fix it?
1: Und dann stellen wir uns die Frage, was sollen wir tun, um das zu beheben?
0: And so my friends, we come together in committees.
1: Und dann schließen wir uns zusammen in Komiteen.
0: And we talk with each other.
1: Wir reden darüber.
0: And we figure out, where can we go to share the truth?
1: Und wir versuchen herauszufinden, wo wir noch hingehen können, um die Wahrheit zu verkündigen.
0: Who is it in the church that needs to change?
1: Aber wer ist es denn in der Gemeinde, der sich verändern muss?
0: What can we do to bring the truth of God back to his church?
1: Was können wir tun, um die Wahrheit Gottes seiner Gemeinde zurückzubringen?
0: Maybe if we can get ourselves on a specific committee.
1: Vielleicht, wenn wir uns anschließen an dieses besondere Komitee.
0: Then we would have a voice and we'd have influence.
1: Dann könnten wir unseren Einfluss ausüben, dann würde unsere Stimme gehört werden.
0: We would have a vote and we would have influence.
1: Dann können wir mit abstimmen und dadurch unseren Einfluss ausüben.
0: And so we rend our own works.
1: Und so zerreißen wir geradezu unsere eigenen Werke.
0: Our own righteousness, what we believe is right.
1: Unsere eigene Gerechtigkeit, das, was wir für richtig halten.

0: But God says, don't rend your garments.
1: Aber Gott sagt, zerreißt nicht eure Gewänder.
0: Rend your heart.
1: Zerreißt eure Herzen.
0: Rend your heart.
1: Zerreißt eure Herzen.
0: What does that mean?
1: Was bedeutet das?
0: What does it mean to rend our hearts and not our garments?
1: Was bedeutet das, die Herzen zu zerreißen und nicht die Gewänder?
0: My friends, in the church we divide into groups.
1: Meine Freunde, in der Gemeinde teilen wir uns gerne in so kleine Grüppchen auf.
0: We have conservatives.
1: Ja, da gibt's die Konservativen.
0: We have liberals.
1: Und die Liberalen.
0: If I were to ask you, are you a conservative?
1: Wenn ich euch jetzt die Frage stellen würde, seid ihr konservativ eingestellt?
0: Would you raise your hand?
1: Würdet ihr dann die Hand heben?
0: Do you believe conservatively?
1: Habt ihr einen konservativen Glauben?
0: At a camp like this?
1: Hier auf so einer Bibelfreizeit wie hier?
0: And yet in that very thing we condemn our own hearts.
1: Und trotzdem können wir gerade darin unser eigenes Herz verurteilen.
0: For is it not written?
1: Denn steht es nicht geschrieben,
0: that those that compare themselves among themselves are not wise.
1: Dass diejenigen, die sich untereinander, miteinander vergleichen, dass die nicht weise sind.
0: And so you compare yourself to other people.
1: Und so vergleichen wir uns mit unseren Geschwistern.
0: And you believe that you are right.
1: Und denken, ja, wir sind auf dem richtigen Weg.
0: And so we say, what shall we do?
1: Und dann stellen wir uns die Frage, was sollen wir tun?
0: In the crisis.
1: In dieser Krise.
0: And we believe that we are right.
1: Und wir denken, wir befinden uns ja auf dem richtigen Weg.
0: And so we come up with plans.
1: Und dann denken wir uns Pläne aus.
0: But we rend our own garments.
1: Und zerreißen dabei unsere eigene Gewänder.
0: Would you like to know what it means to rend your heart?
1: Wollt ihr lieber wissen, was es bedeutet, das eigene Herz zu zerreißen?
0: We continue in Joel chapter 2.
1: Lesen wir weiter in Joel 2.
0: God says, who in verse 14,
1: Joel 2, Abvers 14,
0: says, who knows if he will return and repent and leave a blessing behind him, even a meat offering and a drink offering unto the Lord your God.
1: Wer weiß, ob er sich wieder abkehrt und es ihm nicht reut und ob er nicht einen Segen zurücklassen wird, Speisopfer und Trankopfer für den Herrn euren Gott.
0: Says, blow the trumpet in Zion, sanctify a fast, call a solemn assembly.
1: Stoßt in das Horn in Zion, heiligt ein Fasten, beruft eine allgemeine Versammlung.
0: Gather the people, sanctify the congregation.
1: Versammelt das Volk, heiligt die Gemeinde.
0: Assemble the elders and gather the children.
1: Bringt die Ältesten herbei, versammelt die Kinder und die Säuglinge.
0: Even those that suck the breasts, let the bridegroom grow forth out of his chamber and the bride out of her closet.
1: Der Bräutigam gehe aus seiner Kammer und die Braut aus ihrem Gemach.
0: And let the priests and the ministers of the Lord weep between the porch and the altar.
1: Die Priester, die Diener des Herrn, sollen zwischen der Halle und dem Altar weinen.
0: And let them say, spare thy people, O Lord, and give not your heritage to reproach, that the heathen should rule over them. Wherefore should they say among the people, where is your God?
1: Und sie sollen sagen, Herr, habe Mitleid mit deinem Volk und gib dein Erbteil nicht der Beschimpfung preis, dass die Heidenvölker über sie spotten. Warum soll man unter den Völkern sagen, wo ist nun ihr Gott?
0: My friends, when people outside the church look in and see the church of God,
1: meine Freunde, wenn die Menschen außerhalb die Gemeinde Gottes betrachten,
0: do they ask the question, where is your God?
1: Stellen sie sich dann die Frage, wo ist denn ihr Gott?
0: Where is your God when you argue over theological discussions?
1: Wo ist denn euer Gott, wenn ihr euch über theologische Streitpunkte streitet.
0: Where is your God to give you power and victory in your life?
1: Wo ist euer Gott, dass er euch Sieg und Kraft in eurem Leben geben würde?
0: The Bible says that you shall know they are Christians by their love.
1: Die Bibel sagt doch, man wird die Christen erkennen an ihrer Liebe.
0: Where is your God when you argue and hate each other?
1: Wo ist euer Gott, wenn ihr untereinander streitet und euch hasst?
0: I personally know people that look into our church.
1: Ich kenne persönlich einige Menschen, die unsere Gemeinde von außen betrachten.
0: And they've said it to my face.
1: Und die mir ins Angesicht sagten,
0: where is the Spirit of God there?
1: Wo ist denn der Geist Gottes bei euch?
0: And they left the church.
1: Und dann haben sie die Gemeinde wieder verlassen.
0: My friends, it says weep between the porch and the altar and let them say,

0: Spare your people, O Lord.
1: Die Bibel sagt uns hier, wir sollen weinen zwischen der Halle und dem Altar und sagen, Herr, habe Mitleid mit deinem Volk.
0: And give not your heritage to reproach.
1: Und gib dein Erbteil nicht der Beschimpfung preis.
0: That the heathen should rule over them and whether they should say to the people, where is your God?
1: Dass die Heidenvölker über sie spotten. Warum soll man unter den Völkern sagen, wo ist nun ihr Gott?
0: There is someone that God is looking for at this time of Earth's history.
1: Gott wartet auf jemanden in dieser Zeit der Weltgeschichte.
0: In Isaiah chapter 59.
1: In Jesaja 59.
0: There's also a crisis.
1: Da lesen wir auch über eine Krise.
0: And we find out who God is looking for at this time.
1: Und da wird uns gesagt, auf was Gott hier wartet, auf wen Gott wartet.
0: Isaiah chapter 59.
1: Jesaja 59.
0: And we begin in verse 12.
1: Und da lesen wir ab Vers 12.
0: It says, for our transgressions are multiplied before thee, and our sins testify against us.
1: Denn unsere Übertretungen sind zahlreich vor dir, und unsere Sünden zeugen gegen uns.
0: For our transgressions are with us, and as for our iniquities, we know them.
1: Denn unsere Übertretungen sind vor uns und unsere Verschuldungen kennen wir.
0: In transgressing and lying against the Lord and departing away from our God, speaking oppression and revolt, conceiving and uttering from the heart words of falsehood.
1: Nämlich, dass wir treulos waren gegen den Herrn und ihn verleugnet haben und von unserem Gott abgewichen sind, dass wir gewalttätig und widerspenstig geredet haben, Lügenworte ersonnen und aus unseren Herzen hervorgebracht haben.
0: And in verse 14 it says, in judgment it's turned away backward and justice stands afar off.
1: In Vers 14 lesen wir weiter, so wurde das Recht verdrängt und die Gerechtigkeit zog sich zurück, denn die Wahrheit strauchelte auf dem Markt und die Redlichkeit fand keinen Eingang.
0: For truth is fallen in the street and equity cannot enter.
1: Und die Treue wurde vermisst und wer vom Bösen wich, musste sich ausplündern lassen.
0: Yea, truth faileth and he that departs from evil makes himself a prey. And the Lord saw it and he was displeased that there was no judgment.
1: Als der Herr dies sah, missfiel es ihm, dass kein Recht da war.
0: Do you feel at times that truth has fallen in the streets?
1: Habt ihr manchmal auch den Eindruck, dass die Wahrheit auf den Straßen strauchelt?
0: Do you feel at times that truth fails?
1: Dass die Wahrheit zu Fall kommt?
0: And in verse 16, God said.
1: Und in Vers 16 sagt Gott.
0: And he saw that there was no man.
1: Und er sah, dass kein Mann vorhanden war.
0: And he wondered.
1: Und er war verwundert.
0: That there was no intercessor.
1: Dass kein Fürsprecher da war.
0: In a crisis, God is looking for an intercessor.
1: Gott sucht einen Fürsprecher in der Krise.
0: Do you know the heart of an intercessor?
1: Wisst ihr, was im Herzen eines Fürsprechers vor sich geht?
0: How many of you, my friends, know someone in leadership in our church that you believe that it would be better if someone else held their position of leadership because you feel that the actions they are doing are hurting the church?
1: Wie viele von euch kennen irgendeinen Verantwortlichen in eurer Gemeinde oder in den Verbänden, von denen ihr denkt, eigentlich müsste jemand anderes diese Stellung einnehmen, weil dieser Mensch seinem Auftrag, seiner Aufgabe nicht gerecht wird?
0: That's extremely broad.
1: Also mal ganz weit gesehen.
0: And some of you were brave enough to raise your hands.
1: Einige von euch waren mutig genug, um ihre Hand zu heben.
0: And some of you weren't brave enough, but you thought it in your minds.
1: Und einige von euch, die haben sich zwar nicht gemeldet, aber die vertreten doch diese Meinung.
0: And in that very thing you condemn yourselves.
1: Und genau darin verurteilen wir uns schon selbst.
0: Because you should never wish for someone to not be in the position that they are.
1: Denn wir sollten niemals auch nur den Wunsch hegen, dass ein Mensch sich nicht in der Position befindet, in die er hineingestellt wurde.
0: We should wish for the glory and the majesty of God to be revealed in this church.
1: Sondern vielmehr sollten wir uns wünschen, dass die Herrlichkeit und die Ehre und die Majestät Gottes in dieser Gemeinde offenbar wird.
0: And let me read to you the heart of an intercessor.
1: Das Herz eines Fürsprechers.
0: In Exodus chapter 32.
1: Das wird uns beschrieben in 2. Mose 32.
0: Exodus chapter 32 and verse 31.
1: 2. Mose 32 und dann ab Vers 31.
0: Exodus chapter 32 and verse 31.
1: 2. Mose 32 ab Vers 31.

0: And we read, and Moses returned unto the Lord, and he said, oh, this people have sinned a great sin and have made them gods of gold.
1: Als nun Mose wieder zum Herrn kam, sprach er, ach, das Volk hat eine große Sünde begangen, dass sie sich goldene Götter gemacht haben.
0: Yet now, O my God, if thou wilt forgive their sin,
1: und nun vergib ihnen doch ihre Sünde.
0: And if not, blot me, I pray, out of your book which you have written.
1: Wenn aber nicht, so tilge mich aus deinem Buch, das du geschrieben hast.
0: My friends, I also have sinned.
1: Meine Freunde, auch ich habe gesündigt.
0: Like many of you,
1: so wie viele von euch.
0: Oftentimes when we are around our friends,
1: so habe ich oft, wenn ich so unter meinen Freunden war,
0: we may talk about the church.
1: Dann haben wir uns unterhalten über die Gemeinde.
0: We may talk about the crisis that we face in the church.
1: Über die Krise in unserer Gemeinde.
0: We talk about what should be done. We say, what can we do?
1: Und wir haben darüber gesprochen, was man daran tun könnte. Wir haben diese Frage gestellt, was sollen wir tun?
0: And at the same time, behind closed doors,
1: und gleichzeitig hinter verschlossenen Türen,
0: we say, if only so and so were not in the position they are in,
1: haben wir dann so geredet und gesagt, ja, wenn der und der nur nicht diese Stellung, diese Position inne hätte.
0: If only this person, it makes me so frustrated to see what they do.
1: Und es frustriert mich so, wenn ich sehe, was diese Person schon wieder getan hat.
0: And I think you may recognize that even some of you have done this as well.
1: Und ich denke, unter uns haben einige
0: and
1: so
0: we think
1: gedacht
0: it's with,
1: oder geredet.
0: We think it's with the best intentions because we know what is right for the Church of God.
1: Und wir denken, wir tun es ja eigentlich mit guten Absichten, weil wir denken, wir wissen, was der Gemeinde gut tun würde.
0: But how many of you have fallen on your face before God?
1: Aber wie viele von uns sind wirklich vor Gott auf ihre Knie gefallen?
0: And wept before God.
1: Und haben vor Gott geweint.
0: And with those same people in leadership in our church in your minds.
1: Und haben in Gedanken diese Menschen, diese Verantwortlichen in unserer Gemeinde vor Gott gebracht.
0: Have you said, spare your people, O God?
1: Und haben gesagt, Herr, rette dein Volk.
0: Forgive them, O God.
1: Vergib ihnen.
0: And if not, blot me out of your book of life.
1: Und wenn nicht, dann tilge mich aus deinem Lebensbuch.
0: That is the heart of an intercessor.
1: Das ist das Herz eines Fürsprechers.
0: Turn back to Joel chapter 2.
1: Und wir gehen zurück ins Buch Joel Kapitel 2.
0: And we're reading in verse 17.
1: Und lesen dort Vers 17.
0: Joel chapter 2 verse 17.
1: Joel 2 Vers 17.
0: It says, let the priests and the ministers of the Lord weep between the porch and the altar.
1: Die Priester, die Diener des Herrn sollen zwischen der Halle und dem Altar weinen.
0: And let them say, spare your people, O God.
1: Und sie sollen sagen, Herr, habe Mitleid mit deinem Volk.
0: And give not your heritage to reproach.
1: Und gib dein Erbteil nicht der Beschimpfung preis.
0: That the heathen should rule over them.
1: Dass die Heidenvölker über sie spotten.
0: Wherefore should they say among the people, where is their God?
1: Warum soll man unter den Völkern sagen, wo ist nun ihr Gott?
0: This is what it means to rend your heart.
1: Das bedeutet es, unsere Herzen zu zerreißen.
0: In another place in scripture, in Hosea 10:12.
1: In einem anderen Vers in der Bibel, in Hosea 10, Vers 12.
0: We can turn there, it's just two pages over.
1: Das können wir aufschlagen, das ist nur ein paar Seiten weiter vorne.
0: Hosea 10:12 says, sow to yourselves in righteousness, reap in mercy.
1: Hosea 10, Vers 12, da sagt uns die Bibel, seht euch Gerechtigkeit, erntet nach dem Maß der Gnade.
0: And this morning and through this week we have learned that righteousness and love are one and the same.
1: Und wir haben heute Morgen gelernt, dass Gerechtigkeit und Gnade zusammengehören.
0: Do you want the Holy Spirit to be poured out into your life?
1: Wollen wir, dass der Heilige Geist auch in unserem Leben ausgegossen wird?
0: Do you want a revival of spirit in you?
1: Sehen wir uns nach einer geistlichen Erweckung in unserem
0: Leben?
1: Do you
0: want to experience the fire of God's presence?
1: Möchten wir das Feuer der Gegenwart Gottes erfahren?
0: The word of God says, sow into your hearts love.
1: Die Bibel sagt uns, seht euch Liebe ins
0: Reap
1: Herz.
0: In mercy.
1: Erntet nach dem Maß der Gnade.
0: Break up your fallow ground.
1: Pflügt einen Neubruch.
0: For it's time to seek the Lord until he come and rain righteousness upon you.
1: Denn es ist Zeit, den Herrn zu suchen, bis er kommt und euch Gerechtigkeit regnen lässt.
0: My friends, so often in a crisis, we come to a crisis and we ask the question, what shall we do?

0: Freunde, so oft stellen wir uns diese Frage, wenn wir uns in einer Krise befinden, was sollen wir tun?
1: But it's the entirely wrong question to ask.
0: Aber das ist die falsche Frage.
1: We ought to be asking the question.
0: Stattdessen sollten wir die Frage stellen.
1: God, please spare your people.
0: Gott, bitte hab Erbarmen, rette dein Volk.
1: How can your name be honored and glorified?
0: Wie kann dein Name geehrt und verherrlicht werden?
1: Lord, honor and glorify your name.
0: Herr, verherrliche und ehre deinen Namen.
1: You see, today we seek peace with each other.
0: Wir suchen den Frieden untereinander.
1: We come together in committees and as a people.
0: Wir versammeln uns als Volk in Komiteen.
1: And I've been in those committees.
0: Und ich selber war Teil in solchen Komiteen.
1: I've seen what happens.
0: Und ich habe gesehen, was da geschieht.
1: You have the liberals and they meet together and they decide what they're going to do.
0: Da gibt es die Liberalen, die sich zusammentreffen und dann ihre Entscheidungen treffen.
1: And you have the conservatives and they meet together and they decide what they're going to do.
0: Und genauso kommen auch die Konservativen zusammen und treffen ihre eigenen Entscheidungen.
1: And we play politics within the Church of God.
0: Und dann spielen wir diese politischen Spielchen innerhalb der Gemeinde Gottes.
1: You know it's true.
0: Und ihr wisst, wie wahr das ist.
1: And God says, and he looks down and he says, where is an intercessor?
0: Und Gott schaut auf uns herab und fragt sich, wo da ein Fürsprecher ist.
1: Where are the men and women of God that care more about the glory of God?
0: Wo sind die Männer und Frauen Gottes, denen die Ehre Gottes mehr am Herzen liegt?
1: Than about trying to fulfill their agendas in the church.
0: Als der Versuch, ihre eigenen Pläne innerhalb der Gemeinde durchzusetzen.
1: Where are the men and women of God who care more about having peace with God than about having peace with the world and with others?
0: Wo sind die Männer und Frauen, denen es wichtiger ist, mit Gott in Frieden zu leben, als im Frieden mit anderen Menschen oder mit der Welt zu leben?
1: Where are the men and women of God that care more about having influence in the throne room of God than about having influence in the committees within our church?
0: Wo sind die Männer und Frauen, denen es wichtiger ist, Einfluss im Thronsaal Gottes zu haben, als Einfluss auf ihre Geschwister innerhalb der Gemeinde auszuüben?
1: Where are the Elijahs in our church?
0: Wo finden wir die Elisas unserer Gemeinde?
1: Where is Moses in our church?
0: Wo finden wir die Moses unserer Gemeinde?
1: That will fall on his face before God.
0: Mose, der auf sein Angesicht fiel vor Gott.
1: And say, God, we have sinned.
0: Und sagte, Gott, wir haben gesündigt.
1: But forgive your people, O God.
0: Aber vergib doch deinem Volk.
1: And if not, please blot me out of your book.
0: Und wenn nicht, dann tilge mich aus dem Lebensbuch.
1: That is the heart of an intercessor.
0: Das ist das Herz des Fürsprechers.
1: He does not ask, what shall we do?
0: Der Fürsprecher fragt sich nicht, was er tun soll.
1: He says, God, glorify your name.
0: Er ist nur darauf ausgerichtet, Gottes Namen zu verherrlichen.
1: And we continue in verse 18. Joel, back to Joel chapter 2, verse 18.
0: Und wir lesen weiter in Joel 2, Vers 18.
1: Joel chapter 2, verse 18.
0: Joel 2, Vers 18.
1: And it says, then will the Lord be jealous for his land and pity his people.
0: Dann gerät der Herr in Eifer für sein Land und hat Mitleid mit seinem Volk.
1: Yea, the Lord will answer and say to his people, behold, I will send you corn and wine and oil, and you will be satisfied.
0: Und der Herr wird antworten und zu seinem Volk sprechen, siehe, ich sende euch Korn, Most und Öl, dass ihr davon satt werden sollt.
1: And I will no more make you a reproach among the heathen.
0: Und ich will euch nicht mehr der Beschimpfung preisgeben unter den Heidenvölkern.
1: And if you go down to verse 21,
0: und wenn wir dann Vers 21 noch lesen,
1: says, fear not, O land, be glad and rejoice.
0: Da lesen wir, fürchte dich nicht, O Land, sondern frohlocke und freue dich.
1: For the Lord will do great things.
0: Denn der Herr hat Großes getan.
1: The Lord will do great things.
0: Der Herr hat Großes getan.
1: And in verse 23 it says, be glad, you children of Zion, and rejoice in the Lord your God.
0: Vers 23, und ihr Kinder Zions, frohlockt und freut euch über den Herrn euren Gott.
1: For he has given you the former rain moderately, and he will cause to come down for you the former and the latter rain.
0: Denn er gibt euch den Frühregen in rechtem Maß, und er lässt euch am ersten Tag Regengüsse herabkommen, Frühregen und Spätregen.
1: And in verse 28 it says, and it will come to pass afterward that I'll pour out my spirit upon all flesh.
0: Und dann lesen wir weiter in Kapitel 3, Vers 1, und nach diesem wird es geschehen, dass ich meinen Geist ausgieße über alles Fleisch.

0: Fleisch.
1: And your sons and your daughters will prophesy, and your old men will dream dreams, and your young men will see visions.
0: Und eure Söhne und eure Töchter werden Weissagen, eure Ältesten werden Träume haben, eure jungen Männer werden Gesichter sehen.
1: Do you want to see the Spirit of God poured out?
0: Wollt ihr sehen, wie der Geist Gottes ausgegossen wird?
1: Do you want to see the power of God to do great things?
0: Wollt ihr erleben, wie die Macht Gottes Großes tut?
1: My friends, God's hands are not tied behind his back.
0: Gottes Hände sind nicht einfach.
1: You may look at the church and see a crisis.
0: Gottes Hände sind nicht untätig. Wir sehen in der Gemeinde eine Krise.
1: You may look at the world and see a crisis.
0: Wenn wir die Welt anschauen, sehen wir dort auch eine Krise.
1: You may face personal crises in your life.
0: Und vielleicht haben wir in unserem persönlichen Leben auch Krisen.
1: But God's hands are not tied behind his back.
0: Aber Gottes Hände sind nicht untätig.
1: The word of God says, I change not.
0: Die Bibel sagt da, über Gott, ich verändere mich nicht.
1: Behold the power of God when he split the Red Sea in two and the Israelites walked across on dry land.
0: Wenn wir an die Geschichte denken, wie Gott das Rote Meer öffnete und sein Volk auf trockenem Fuß hindurchführte.
1: Behold the power of God when Daniel remained faithful and God shut the lions' mouths.
0: Wir sehen die Macht Gottes in der Geschichte von Daniel, wie er Gott treu blieb und Gott den Löwen das Maul verschloss.
1: Behold the power of God when Daniel's three friends were thrown in the fiery furnace and the flames could not even touch their bodies.
0: Und wir können die Macht Gottes sehen in der Geschichte von Daniels drei Freunden, die in den Feuerofen geworfen wurden, der siebenmal heißer brannte als sonst und die Flammen konnten ihnen nichts anhaben.
1: Behold the power of God when even the wind and the waves obeyed Jesus's voice.
0: Und wir sehen die Macht Gottes, als sogar Wind und Wellen der Stimme Jesu gehorchten.
1: God's hands are not tied behind his back.
0: Gottes Hände sind nicht untätig.
1: Like the servant of Elisha, we become afraid.
0: Und so wie der Knecht Elisas kommt auch in unserem Herzen oft Furcht auf.
1: And we ask the question, what shall we do?
0: Und dann stellen wir uns diese Frage, was sollen wir tun?
1: And God's answer comes through Elisha.
0: Aber Gottes Antwort kommt durch Elisa.
1: In 2 Kings chapter 6, Elisha says,
0: in 2. Könige Kapitel 6 sagt Elisa:
1: Lord, I pray that you would open up their eyes.
0: Da sagte Elisa zu Gott: Herr, öffne ihm doch die Augen.
1: And the servant of Elisha's eyes are opened.
0: Und die Augen des Knechtes von Elisa wurden geöffnet.
1: And he sees the host of the Lord.
0: Und da sah er das Heerlager Gottes.
1: Do you see the host of the Lord today?
0: Könnt auch ihr das Heerlager Gottes heute wahrnehmen?
1: My friends, we will not truly see the host of the Lord.
0: Meine Freunde, das Heerlager Gottes können wir nur dann sehen.
1: We will not truly experience the power of God's revival in our lives.
0: Und die Macht, die erweckende Macht Gottes in unserem Leben können wir erst dann erfahren.
1: We will not experience the fire of God's power in our hearts.
0: Die Macht des, der Gegenwart Gottes, seines Feuers in unserem Herzen können wir erst dann erfahren.
1: Or the power of God's deliverance in our church.
0: Die Macht seiner Befreiung in unserer Gemeinde.
1: Until we repent of the hardness and the stiffness of our own hearts.
0: Können wir erst dann erfahren, wenn wir umkehren und Buße tun von der Störrigkeit unseres eigenen Herzens.
1: And we fall before God as an intercessor.
0: Und wenn wir vor Gott niederfallen als Fürsprecher.
1: And we say, spare our people, O God.
0: Und wenn wir ihn bitten, spare dein Volk.
1: Father, forgive them.
0: Vater, vergib ihnen.
1: And if not,
0: und wenn nicht,
1: please blot my name out of your book of life.
0: Dann tilge meinen Namen aus deinem Buch.
1: Until we have that heart as a people.
0: Und erst wenn wir diese Einstellung haben als Volk,
1: we will not receive the gift of his Holy Spirit.
0: Erst dann können wir die Gabe seines Heiligen Geistes wirklich empfangen.
1: Would you like to be an intercessor?
0: Wollen wir nicht alle Fürsprecher sein?
1: Next time that you think of the church.
0: Wenn ihr das nächste Mal über eure Gemeinde nachdenkt.
1: Next time that you think of those who you may not agree with.
0: Wenn ihr an die Menschen denkt, mit denen ihr nicht die gleiche Meinung teilt.
1: Next time you see them make decisions that hurt the people of God.
0: Wenn ihr Menschen seht, die Entscheidungen treffen, die dem Volk Gottes schaden.
1: Will you fall on your face?
0: Wirst du dann auf dein Angesicht

0: Angesicht fallen
1: and plead with God to forgive them.
0: Und Gott anflehen, ihnen zu vergeben.
1: And if not, blot your name out of the book of life.
0: Und wenn nicht, dass du ihn dann bittest, dass dein Name statt ihrem aus dem Lebensbuch getilgt wird.

Engel können Gottes Zeichen lesen. Ich sah einen anderen Engel aufsteigen vom Aufgang der Sonne her. Der hatte das Siegel des lebendigen Gottes und rief mit großer Stimme zu den vier Engeln, denen Macht gegeben war, der Erde und dem Meer Schaden zu tun. Tut der Erde und dem Meer und den Bäumen keinen Schaden, bis wir versiegeln die Knechte Gottes an ihren Stirnen. Die ganze Welt ist im Umbruch. Die Völker sind zornig und große Kriegsvorbereitungen werden getroffen. Eine Nation schmiedet ihr Komplott gegen die andere. Ein Reich gegen das andere. Der große Tag Gottes kommt sehr schnell näher. Obwohl die Völker ihre Truppen zum Krieg und Blutvergießen versammeln, bleibt der Befehl an die Engel immer noch in Kraft, die Verwinde zu halten, bis die Knechte Gottes an ihren Stirnen versiegelt sind. Noch werden die vier Winde gehalten, bis die Knechte Gottes an ihren Stirnen versiegelt sind. Dann werden die Mächtigen der Erde ihre Streitkräfte zur letzten großen Schlacht aufstellen. Wie sorgfältig sollten wir das letzte bisschen unserer Gnadenzeit nutzen. Menschen, die sich in ihrem Denken einfach haben gehen lassen, müssen sich ändern. Die Gedanken müssen auf Gott konzentriert sein. Jetzt ist es Zeit, sich ernsthaft anzustrengen, um die natürlichen Neigungen des fleischlichen Herzens zu überwinden. Bevor wir in sie, die Zeit der Trübsal, eintraten, erhielten wir alle das Siegel des lebendigen Gottes. Dann sah ich, wie die vier Engel die vier Winde nicht länger festhielten. Und ich sah Hungersnot, Seuchen und Schwert. Eine Nation erhob sich gegen die andere. Die ganze Welt war ein Chaos. Was ist das Siegel des lebendigen Gottes, das seinen Leuten auf die Stirn geprägt wird? Es ist ein Zeichen, das Engel lesen können, Menschen aber nicht. Der verderbenbringende Engel muss dieses Rettungszeichen nämlich sehen können. Dieses intelligente Wesen hat das Zeichen des Kreuzes von Golgatha an den adoptierten Söhnen und Töchtern des Herrn bereits gesehen.

ihrer Sünde, die Übertretung des göttlichen Gesetzes, wird weggenommen. Sie tragen das Hochzeitskleid und sind allen Geboten Gottes treu und gehorsam. Der Herr wird niemanden entschuldigen, der die Wahrheit kennt und nicht in Wort und Tat seinen Befehlen gehorcht.

0: Okay. Tonight.
1: Heute Abend.
0: We'll talk about some realistic problems.
1: Sprechen wir einmal über richtig realistische Probleme.
0: There's so many things I'd like to share.
1: Es gibt eigentlich so vieles, was ich gerne mit euch teilen würde.
0: But there is also immediate realistic problems.
1: Aber es gibt auch unmittelbare realistische Anliegen.
0: I like to focus on obesity and diabetes.
1: Ich möchte mich jetzt einmal auf Fettleibigkeit und Diabetes konzentrieren.
0: No, people gains weight.
1: Wenn Menschen an Gewicht zunehmen,
0: it is also gene problem.
1: Ist das auch ein Genproblem?
0: See, there is special gene called weight control gene.
1: Es gibt ein besonderes Gen, das für die Gewichtskontrolle zuständig ist.
0: See, we don't control our weight.
1: Wir kontrollieren nicht selbst unser Gewicht eigentlich.
0: It is God controls our weight.
1: Gott kontrolliert unser Gewicht.
0: By controlling our weight control gene.
1: Indem er unsere Gewichtskontrollgene aktiviert oder kontrolliert.
0: What kind of substance this weight control gene produce?
1: Was für eine Art Substanz produziert nun dieses Gewichtskontrollgen?
0: The name of substance is leptin.
1: Diese Substanz nennt sich Leptin.
0: Leptin.
1: Leptin. Okay, Leptin.
0: Leptin. In Latin, the lept means thin.
1: In Lateinisch bedeutet lept dünn.
0: In means substance.
1: Und dieses in hinten dran, in, bedeutet Substanz.
0: So, leptin means thinning substance.
1: Also eine verdünnende Substanz.
0: Because when leptin is produced very well,
1: wenn das Leptin also richtig produziert wird, in ausreichender Menge,
0: you maintain thinness.
1: Dann erhältst du dir deine Schlankheit.
0: If leptin is too much produced,
1: wenn es zu viel produziert wird,
0: then you become really thin.
1: Dann wirst du wirklich dünn.
0: Yeah, and you wish you have some gain some weight.
1: Und du wünschst dir, du hättest ein bisschen mehr Gewicht.
0: When leptin gene is not working,
1: wenn das Leptin-Gen nicht richtig arbeitet,
0: then you gain weight.
1: Dann nimmst du an Gewicht zu.
0: So where is leptin gene located?
1: Wo ist also das Leptin Gen beheimatet im Körper?
0: You can find leptin gene is located in the fat cells.
1: Ihr werdet herausfinden, das Leptin Gen ist in den Fettzellen zu Hause.
0: The obesity means your fat cell become fatter and fatter.
1: Übergewicht bedeutet also diese Fettzellen

0: Wellen werden immer größer.
1: It become bigger, the size is bigger and bigger.
0: In der Größe nehmen sie zu.
1: Why?
0: Warum?
1: Because the fat cell's original function is storing fat in the fat cell.
0: Die ursprüngliche Aufgabe einer Fettzelle ist es ja, Fett zu speichern in dieser Zelle.
1: All of us need the fats to be stored somehow.
0: Alle von uns brauchen das, dass das Fett irgendwo irgendwie gespeichert wird.
1: Because it's a form of energy storage.
0: Denn es ist eine Art Energiespeicher.
1: See, when you have some money in the bank,
0: wenn ihr Geld auf der Bank habt,
1: you may have two different types of savings.
0: Da habt ihr zwei verschiedene Arten Ersparnisse vielleicht.
1: One saving, you don't get that much interest.
0: Bei einer Form bekommt ihr nicht so viel Zinsen.
1: You can go to bank anytime, you can withdraw.
0: Ihr könnt es jederzeit immer wieder abholen.
1: So that kind of energy storage is in the form of glycogen.
0: Diese Art der Fettspeicherung findet im Körper statt im Glykosin.
1: So glycogen is stored in your muscle cells and the liver cells.
0: Und dieses Glykosin wird gespeichert in den Muskelzellen und in der Leber.
1: So glycogen is very easy to retrieve.
0: Und dieses Glykosin ist auch wieder ganz leicht abrufbar.
1: And to consume,
0: und zu verbrauchen.
1: So it's available all the time, anytime.
0: Es ist sofort verfügbar.
1: But there is another type of savings.
0: Aber es gibt eine andere Art von Speicher.
1: You have a certain interest rate.
0: In der Bank, da habt ihr eine bestimmte Menge oder eine bestimmte Rate von Zinsen.
1: You have to leave that money in the bank for 1 year or 2 years.
0: Ihr müsst das auch eine Anzahl Jahre, 1, 2 oder mehr Jahre auf der Bank lassen.
1: If you withdraw money before 1 year,
0: wenn ihr das Geld vorher abholt, vor einem Jahr,
1: you have to pay penalty.
0: Da muss man fast eine Strafe bezahlen.
1: So that kind of savings.
0: Diese Art von Speicher.
1: Fat is that kind of savings account.
0: Und Fett ist so eine Art Speicher.
1: So we store our energy in the fat cell in that form.
0: Wir speichern die Energie in den Fettzellen genau in dieser Form langfristig.
1: So it is not easy to get the fat storage out to consume it.
0: Das ist also nicht leicht, dieses Fett aus dieser Fettzelle wieder schnell herauszuziehen, um es zu verbrennen oder zu verbrauchen.
1: When you walk,
0: wenn du läufst,
1: when you do some exercise,
0: wenn du Übungen machst,
1: when you give lecture,
0: wenn du Vorträge hältst,
1: do housework,
0: und Hausarbeit,
1: well, glycogen is enough.
0: Da wird das Glykosin eingesetzt, das ist genug.
1: So you use up, consume all the glycogen from your muscle and the liver.
0: Du verbrauchst das ganze Glykosin der Muskelzellen und der Leber.
1: And then you become hungry.
0: Dann wirst du hungrig.
1: Then you eat.
0: Dann isst du.
1: Then glycogen is replenished.
0: Und dann wird das Glykosin dann wieder ersetzt.
1: Fat does not change very often.
0: Das Fett ändert sich gar nicht so oft.
1: So, but when you really need to consume fat,
0: aber wenn du wirklich Fett verbrauchen willst, loswerden willst,
1: it is leptin should be produced.
0: Da soll der Leptin produziert werden.
1: When leptin is produced,
0: wenn das im Körper produziert wird,
1: and this leptin is pushing fat out into the blood.
0: Das Leptin, das Fett hinaustreibt ins Blut zum Beispiel.
1: Then fat goes to liver.
0: Dann geht das Fett zur Leber.
1: Then it is burned.
0: Und wird verbrannt.
1: And then you have energies.
0: Und dann hast du Energie.
1: See? So, now, if you have a problem with weight,
0: wenn du also ein Gewichtsproblem hast,
1: that means you have a problem with the leptin genes.
0: Dann bedeutet das eigentlich, du hast ein Problem mit den Leptin-Genen.
1: Leptin gene is sort of not active enough.
0: Das heißt, das Leptin-Gen ist irgendwie nicht aktiv genug.
1: Then why? Why your leptin gene is not active enough?
0: Warum ist das Leptin-Gen aber nicht aktiv genug?
1: That's an important question.
0: Right? Das ist eine wichtige Frage. Okay.
1: Now, let me answer that question a little bit later.
0: Ich werde diese Frage aber erst ein bisschen später beantworten.
1: Now, let's get into diabetes.
0: Jetzt gehen wir erst einmal in

0: Diabetes.
1: This means the answer will be same answer.
0: Das wird die gleiche Antwort werden.
1: Let's take a look at ourselves.
0: Schauen wir mal auf uns selbst. Entschuldigung, auf unsere Zellen.
1: And let me show you the picture of the typical cell.
0: Und jetzt das Bild einer typischen Zelle.
1: Okay, this is typical cell.
0: Das ist so eine typische Zelle.
1: Cell membrane.
0: Die Zellmembran, Außenhaut.
1: Yeah, membrane. And this is a nucleus.
0: Das ist der Zellkern.
1: Inside the nucleus we have the genes.
0: Und in diesem Kern haben wir die Gene.
1: But this is mitochondria.
0: Und das Kleine da sind die Mitochondrien.
1: Mitochondria is engines.
0: Das sind Maschinen sozusagen, Motoren.
1: Engine which burns fuel.
0: Der Benzin verbrennt. Yeah. Irgendeinen Treibstoff.
1: By burning the fuel, you produce energy.
0: Indem du diesen Treibstoff verbrennst, brauchst du Energie oder produzierst du Energie.
1: So this cell has 8 mitochondria.
0: Diese Zelle hier hat also 8 Mitochondrien.
1: That means this cell is an 8-cylinder car.
0: Das ist also ein 8-Zylinder-Motor oder Auto.
1: Powerful.
0: Ziemlich stark.
1: Okay. And if you have an 8-cylinder, you have a very powerful car.
0: Das mit 8 Zylindern, das ist also ein starker Motor.
1: Well, in America, somebody was driving Mercedes-Benz 600.
0: In Amerika habe ich mal jemanden gesehen, der hat einen Mercedes 600 gefahren.
1: And he has, Dr. Lee, you wanna try? You wanna drive?
0: Er hat immer gesagt, Dr. Lee, möchtest du mal probieren? Möchtest du mal ausprobieren?
1: Said, of course.
0: Natürlich.
1: So I drove it.
0: Also bin ich mal gefahren.
1: Wow, it's powerful.
0: Das ist also eine starke Maschine.
1: Guess how many cylinders?
0: Wie viele Zylinder?
1: 12.
0: 12.
1: Wow.
0: Wow.
1: Powerful.
0: Das ist also mächtig.
1: There are people who are always tired.
0: Es gibt Menschen, die immer zu müde sind.
1: I don't have strength.
0: Ach, ich habe keine Kraft.
1: So tired. There are 4 cylinders.
0: Das sind nur 4 Zylinder.
1: See?
0: Two Zylinder.
1: Somebody has only 2 cylinders.
0: Manche haben nur 2, ja.
1: They're always saying, is there anything for me to eat to make me strong?
0: Gibt's da irgendwas zum Essen, damit ich ein bisschen Kraft hab?
1: No, it's not food.
0: Nein, nicht Essen.
1: You know, you give gasoline, the best kind of gasoline to 2-cylinder car.
0: Ihr könnt für so ein 2-Zylinder-Auto das beste Benzin einsetzen.
1: No improvement, you know.
0: Das wäre nichts Neues, wäre nichts anderes.
1: You have to have a bigger engine.
0: Du brauchst einen stärkeren Motor.
1: More mitochondria.
0: Mehr Mitochondrien.
1: To become energetic.
0: Um voller Energie zu werden.
1: Okay. So, everybody has a different number of mitochondria.
0: Jeder hat nun eine verschiedene Anzahl Mitochondrien.
1: Normally we have about 300 to 400 mitochondria.
0: Normalerweise haben wir so 300 bis 400 davon Mitochondrien.
1: Well, some people only have 100.
0: Manche haben vielleicht nur 100.
1: Then they are very, you know, tired person. No energy.
0: Das sind sehr müde Personen meistens, keine Energie.
1: Why people have a different number of mitochondria?
0: Warum ist es so, dass Menschen verschiedene Anzahl von Mitochondrien haben?
1: Because it's because of your lifestyle.
0: Wegen deines Lebensstils.
1: Who can have highest number of mitochondria?
0: Wer kann die höchste Anzahl Mitochondrien haben?
1: I think marathoners.
0: Ich glaube Marathonläufer.
1: You know, they have to run.
0: Die müssen ständig laufen.
1: 2 hours, 3 hours.
0: 2 Stunden, 3 Stunden.
1: So they have to constantly produce energy.
0: Also müssen sie beständig Energie produzieren.
1: So they have the highest number of mitochondria.
0: Die haben die höchste Anzahl Mitochondrien.
1: Let's say they are 24-cylinder car.
0: Vielleicht sind das so wie 24-Zylinder-Motoren
1: but
0: oder Autos.
1: This marathoner or hit by car.
0: Aber dieser Marathonläufer, der wurde mit einem Auto zusammengestoßen.
1: Got injured and he was, immobilized with the gips.
0: Und da war er danach im Gips unbeweglich.
1: And you know, lying on the bed for 3 months.
0: Und 3 Monate hat er im Bett

0: liegen müssen.
1: Because of broken spine.
0: Wegen einer gebrochenen Wirbelsäule.
1: Every day, mitochondria decreases.
0: Jeden Tag sind Mitochondrien weniger geworden.
1: See, he used to be 24 cylinder.
0: Er war mal ein 24-Zylinder-Mann.
1: After 3 months,
0: nach 3 Monaten
1: he became 4-cylinder.
0: War er nur noch 4 Zylinder.
1: He's tired.
0: Und ganz müde.
1: He has no strength.
0: Keine Kraft mehr.
1: He cannot run.
0: Kann nicht mehr laufen, rennen.
1: Can he run again?
0: Kann er wieder mal rennen?
1: That means, can his number of mitochondria can go back to normal?
0: Das heißt, die Frage, können die Anzahl seiner Mitochondrien wieder zunehmen?
1: Yes.
0: Ja.
1: He should practice.
0: Da muss er üben dazu.
1: Then gradually mitochondria go back to normal.
0: Und dann langsam werden sie wieder normal.
1: Mitochondria, this is burning the fuel.
0: Diese Mitochondrien, die verbrennen also den Treibstoff.
1: Here, the glycogen is burned.
0: Da wird das Glycosin verbrannt.
1: And here, your fat can be burned.
0: Und da kann auch Fett verbrannt werden.
1: So, when you have a weight gain,
0: wenn du also Gewichtszunahme hast oder erleidest,
1: that means you don't have enough mitochondria number.
0: Das bedeutet mit anderen Worten, du hast nicht genug Mitochondrien.
1: You're not burning enough.
0: Du verbrennst nicht genug.
1: Why?
0: Warum?
1: You don't do exercise.
0: Du übst nicht, du trainierst nicht.
1: See, not doing exercise is really bad.
0: Nicht zu üben, nicht zu trainieren, ist eigentlich ziemlich sehr schlecht.
1: People does not know how bad it is. Not to do any exercise.
0: Die Menschen erkennen nicht richtig, wie schlecht es ist, keine körperlichen Übungen zu machen.
1: Why do you think people does not know?
0: Warum?
1: It is so bad not to do any exercise.
0: Warum wissen die Leute das nicht? Was meint ihr?
1: Because they don't feel any pain.
0: Weil es dir nicht wehtut.
1: Or you didn't do any exercise.
0: Wenn du nichts übst.
1: Did you feel any pain?
0: Hast du irgendwie Schmerzen dabei?
1: No, you didn't feel anything.
0: Nein.
1: So everybody thinks, I didn't do any exercise.
0: Also jeder denkt, ich übe nicht.
1: What? Everything seems to be okay.
0: Alles scheint okay zu sein.
1: I don't have any pain.
0: Ich habe keine Schmerzen.
1: But you know what? If you don't do the exercise.
0: Aber wisst ihr was? Wenn ihr nicht trainiert,
1: your mitochondria number decreases.
0: Dann werden die Mitochondrien immer weniger.
1: And you become diabetic.
0: Und du wirst zum Diabetiker.
1: And your leptin gene turns off.
0: Und deine Leptin-Gene schalten ganz ab.
1: So, leptin does not produce enough.
0: Also wird Leptin nicht mehr genug produziert.
1: It does not push out the fat from
0: und
1: the fat cell.
0: Es treibt das Fett aus diesen Fettzellen nicht mehr heraus.
1: See, this is why diabetes and obesity goes hand in hand.
0: Deswegen geht Diabetik und Übergewicht, bitte? Fettleibigkeit oder Übergewicht Hand in Hand.
1: Healthy diet is important.
0: Eine gesunde Ernährung ist wichtig.
1: But exercise is more important for your health than healthy diet.
0: Aber Übung ist viel wichtiger als nur die gesunde Ernährung.
1: The many people eat healthy food.
0: Viele Leute essen gesunde Nahrung.
1: They don't do any exercise.
0: Aber sie tun nichts, sie trainieren nicht.
1: But if you ask me,
0: aber wenn ihr mich fragt,
1: two choices.
0: Da gibt es 2 Möglichkeiten.
1: Sangli, you wanna eat good food and not to do any exercise.
0: Ach, ihr bietet mir 2 Möglichkeiten an. Entweder, Sangli, du willst was Gutes essen, aber kein Training, keine Gymnastik.
1: Or you do the good exercise every day.
0: Oder du trainierst jeden Tag, machst Gymnastik.
1: And go ahead, eat anything you want.
0: Und isst weiter, was du willst.
1: Which way would I choose?
0: Was würdest du wählen?
1: Exercise.
0: Übung, Training, Gymnastik. Yeah.
1: That much important.
0: So wichtig ist das.
1: If you don't do the exercise,
0: wenn ihr nicht Gymnastik treibt,
1: many genes turns off.
0: Werden viele Gene abgeschaltet.
1: You become more, you have more early onset of aging.
0: Ihr werdet früher alt.
1: You are all the

0: Your genes are beginning to turn off.
1: Alle guten Gene werden langsam abgeschaltet.
0: Exercise is important.
1: Yeah. Übung ist also sehr wichtig.
0: Now, so if you do the exercise, you can maintain a mitochondria number.
1: Wenn ihr also körperlich den Körper ertüchtigt, dann könnt ihr die Mitochondrien an der Zahl erhalten.
0: So that's why I exercise every day.
1: Darum trainiere ich jeden Tag.
0: No matter where I go.
1: Egal wohin ich gehe.
0: I make sure that I do the exercise.
1: Ich stelle immer sicher, dass ich trainieren kann.
0: Hey, you have a nice park
1: here. Ihr habt hier einen ganz wunderbaren Park.
0: With the clinic, and oh, nice place to jog and walk.
1: Ja, da kann man gehen und joggen.
0: Fresh air.
1: Frische Luft.
0: Yeah. And beautiful trees.
1: Und wunderschöne Bäume.
0: My spring, summer, fall.
1: Das kann ja bestimmt viel schöner sein, noch im Frühling, im Sommer,
0: you go
1: im
0: Herbst. Out and exercise.
1: Geht hinaus und dann bei trainiert
0: ihr ein bisschen. You enjoy the beauty.
1: Und genießt die Schönheit.
0: This all turning your genes on.
1: Und das aktiviert all eure Gene wieder.
0: And your leptin gene become very active.
1: Und das Leptin-Gen, das wird ganz aktiv.
0: You know, it is important to exercise in the beautiful nature.
1: Es ist also wichtig, sein Training, seine Übungen in der wunderschönen Natur auszuführen.
0: Because as I already talked to you many times,
1: wie ich euch schon mehrmals gesagt habe,
0: beauty,
1: Schönheit,
0: has the power,
1: hat die Kraft,
0: to turn on our genes,
1: unsere Gene einzuschalten.
0: See, people does not really appreciate this.
1: Wenn die Menschen das nicht wirklich schätzen.
0: So people do the exercise.
1: Menschen schätzen es nicht, und deswegen üben sie nicht. Deswegen üben sie.
0: They pay. They join the membership.
1: Wenn sie nicht üben, dann bezahlen sie dafür.
0: They pay money every month.
1: Für jeden Monat wird die Mitgliedschaft bezahlt.
0: And they go there.
1: Und dann gehen sie dahin.
0: They walk on the machine.
1: Und dann laufen sie wie eine Maschine und keuchen.
0: Is there any beauty in it?
1: Ist da noch Schönheit dabei?
0: It's just exercise.
1: Das ist ja nur Übung.
0: Be with the God.
1: Haltet euch in der Gegenwart Gottes auf.
0: When you go to nature,
1: wenn ihr in die Natur geht,
0: God will say,
1: sagt Gott,
0: hello, Sangli.
1: Hallo, Sangli.
0: I'm glad to see you again.
1: Ich freue mich, dich wieder zu sehen.
0: Enjoy this air.
1: Genieß diese frische Luft.
0: Look at the blue sky.
1: Schau den blauen Himmel
0: White
1: an.
0: Clouds.
1: Und die weißen Wolken.
0: Trees.
1: Bäume.
0: Flowers.
1: Blumen.
0: Okay, enjoy.
1: Genieß das.
0: While you are enjoying the beauty I created.
1: Und während du dieses alles genießt, die Schönheit, die ich geschaffen habe.
0: I send you the life energy.
1: Sende ich dir die Lebensenergie.
0: And turn on all the genes.
1: Die all deine Gene einschaltet.
0: Then I say thank you, Lord.
1: Und dann sage ich danke, Herr.
0: The spirit is more important than exercise itself.
1: Der Geist ist noch wichtiger als die Übung selbst.
0: So, please do the exercise.
1: Bitte macht also eure körperlichen Übungen.
0: Okay. So, when you do the exercise,
1: und wenn ihr diese Übungen macht,
0: then scientists discovered there is a door opens.
1: Da haben Wissenschaftler eine Tür entdeckt, die dann aufgeht.
0: And the sugar in the blood,
1: und der Blutzucker,
0: or fat in the blood,
1: oder das Blutfett,
0: come into the cell,
1: kommen in die Zelle herein,
0: and then go to the mitochondria,
1: und gehen zur Mitochondrie.
0: Yeah. And then oxygen, so you breathe,
1: und dann atmest du ein.
0: Yeah. The oxygen comes into the blood.
1: Der Sauerstoff kommt auch ins Blut.
0: Then oxygen go to the mitochondria too.
1: Auch der Sauerstoff geht zu den Mitochondrien.
0: Then God sends life energy.
1: Und dann sendet Gott seine Lebensenergie.
0: I used to call it spark.
1: Das habe ich damals so Funken genannt.
0: Funken.
1: Funken.
0: Yeah. Spark.
1: Ja.
0: Then it burns.
1: Und dann verbrennt das.
0: Burns sugar.
1: Der Zucker
0: and the fat.
1: Und Fett.
0: It's not really fat, we call it fatty acid.
1: Das ist eigentlich

0: eigentlich kein normales Fett, es ist Fettsäure.
1: And then it produces energy.
0: Und dann wird Energie produziert.
1: And this is what happened.
0: Das so geschieht das.
1: What is diabetes?
0: Was ist Diabetes?
1: When you have diabetes,
0: wenn du Diabetes hast,
1: door is not opening.
0: Da geht die Tür nicht auf.
1: Isn't that interesting?
0: Ist das nicht interessant?
1: Why door does not open?
0: Warum geht die Tür nicht auf?
1: And scientists really, really investigated.
0: Und das haben die Wissenschaftler ganz interessiert nachgeforscht.
1: Then they discovered,
0: und haben entdeckt,
1: there is a door.
0: Da gibt es eine Tür.
1: It is just like an elevator.
0: Wie bei einem Aufzug.
1: Right next to the door.
0: Und direkt in der Nähe der Tür.
1: So, let's say there is a door here.
0: Zum Beispiel da ist jetzt eine Tür, wo er hinzeigt. Then
1: right here.
0: Und gleich daneben.
1: They have a doorbell.
0: Da gibt es eine Türklingel.
1: Just like an elevator.
0: Wie beim Aufzug.
1: You want to open the elevator door.
0: Wenn du die Tür aufmachen willst.
1: So you can use the elevator.
0: Damit du eintreten kannst.
1: You have to push with your finger.
0: Musst du mit deinem Finger.
1: The door switch, right?
0: So einen Schalter, so einen Knopf
1: berühren. Then doorbell opens.
0: Und dann geht die Tür auf.
1: Aha, our cell is just working just like an elevator.
0: Also unsere Zelle arbeitet genauso wie bei einem Aufzug.
1: See? So. Now scientists have to find out what is pushing the doorbell.
0: Also müssen die Wissenschaftler herausfinden, was drückt denn diesen Türknopf bei der Zelle?
1: That's insulin.
0: Und das ist das Insulin.
1: Insulin is produced by the gene in the pancreas.
0: Das Insulin wird durch das Gen in der, was ist das nochmal, Pankreas? Bauchspeicheldrüse produziert.
1: Wow.
0: Bauchspeicheldrüse.
1: That's a long name.
0: Yes.
1: Okay. So then scientists thought.
0: Und dann dachten sich die Wissenschaftler.
1: Aha, diabetes is caused by insulin deficiency.
0: Also Diabetes wird verursacht durch Insulinmangel.
1: Yeah. So if someone has diabetes,
0: wenn jemand nun Diabetes hat,
1: that means this person does not produce sufficient amount of insulin.
0: Das heißt, dass diese Person nicht genug Insulin produziert.
1: Ah, he has a pancreas problem.
0: Er hat also ein Bauchspeicheldrüsenproblem.
1: Okay. Bauchschaub. Okay. And that's the way we doctors used to believe.
0: Und so haben wir Ärzte das uns immer vorgestellt.
1: So diabetes is insulin problem.
0: Diabetes ist also ein Insulinproblem.
1: Insulin problem is pancreas problem.
0: Und Insulinproblem ist ein Bauchspeicheldrüsenproblem.
1: Yeah. And later on we doctors discovered.
0: Aber später haben wir Ärzte herausgefunden,
1: majority of diabetic patient has no pancreas problem.
0: Die Mehrheit der Diabetes Patienten hat überhaupt kein Bauchspeicheldrüsenproblem.
1: They produce insulin fine.
0: Ihre Insulinproduktion ist in Ordnung.
1: Their insulin level can be absolutely normal.
0: Ihr Insulinlevel, also Niveau oder Spiegel, ist ganz normal.
1: Then why they need more insulin injection?
0: Warum brauchen sie dann Insulinspritzen noch dazu?
1: That was strange.
0: Und das war komisch.
1: They couldn't understand why.
0: Und wir konnten das nicht verstehen, warum.
1: Then they discovered.
0: Dann entdeckten sie,
1: even though diabetic people produce normal amount of insulin.
0: Obwohl die Diabetes-Patienten normal Insulin produzieren,
1: Insulin go to the doorbell,
0: und ihr Insulin sozusagen den Türknopf drückt,
1: they push the doorbell,
0: und ihn eindrückt,
1: and the door is not opening.
0: Da geht die Tür trotzdem nicht auf.
1: What does that mean?
0: Was heißt denn das?
1: They have a problem with the doorbell.
0: Sie haben also ein Problem mit dem Türknopf.
1: Doorbell is not sensitive enough.
0: Dieser Türknopf ist nicht empfindlich genug.

0: So they used to call that phenomena insulin insensitivity.
1: Dieses Phänomen hat man Insulin Unempfindlichkeit genannt. Danke.
0: And or they call it insulin resistance.
1: Oder Insulinresistenz.
0: Now, problem is,
1: das Problem ist,
0: what happened to the doorbell?
1: Was ist denn mit dieser Tür, mit dieser Türklingel?
0: Yeah. Why they become resistant to insulin?
1: Warum werden sie resistent gegen Insulin?
0: We didn't know.
1: Das weiß, wissen wir nicht oder wussten wir nicht.
0: Why?
1: Warum?
0: Then later on,
1: später,
0: some scientists discovered something very good.
1: Haben einige Wissenschaftler etwas sehr Wichtiges herausgefunden.
0: They discovered that in diabetic patient,
1: dass in Diabetes-Patienten
0: their doorbell is covered by something.
1: Die Türklingel von etwas bedeckt ist.
0: Their doorbell is covered by special protein.
1: Und zwar von einem besonderen Protein,
0: which normally normal healthy person does not have that protein.
1: Welches normale gesunde Personen nicht haben.
0: But diabetic people have this strange protein is covering up the switch.
1: Aber Diabetes-Patienten haben dieses seltsame Protein, das den Türknopf zudeckt.
0: We scientists call that doorbell insulin receptor.
1: Wir Wissenschaftler nennen diesen Türknopf Insulinrezeptor.
0: So insulin receptor is covered up by strange protein.
1: Dieser Insulinrezeptor wird also von diesem seltsamen Protein zugedeckt, bedeckt.
0: So this is why,
1: und deswegen,
0: even though insulin comes and push the doorbell,
1: obwohl nun das Insulin auch kommt und den Türknopf drücken will,
0: since this doorbell is covered by protein,
1: weil der aber überdeckt ist von diesem Protein,
0: the stimulation is not sensitive enough.
1: Ist diese Stimulation nicht ausreichend genug?
0: So that's why diabetic patient requires more insulin.
1: Deswegen brauchen Diabetespatienten mehr Insulin.
0: That's why you require more insulin injection every day.
1: Und deswegen braucht man mehr Insulinspritzen.
0: Now, to have diabetes healed,
1: damit man von Diabetes geheilt wird,
0: you have to have this strange protein go away.
1: Muss dieses seltsame Protein wieder verschwinden.
0: So what do you call this strange protein covering up the doorbell?
1: Wie nennt man dieses seltsame Protein, das den Türknopf da bedeckt?
0: We call that resistin.
1: Resistin. Ja. Wie sagt ihr? Resistin. Yeah. Achso, okay.
0: Resistin.
1: So.
0: So, where resistin is coming from?
1: Woher kommt dieses Resistin?
0: Ah, there is a strange gene.
1: Da gibt es ein seltsames Gen,
0: which normally should be turned off.
1: Das eigentlich ausgeschaltet bleiben sollte.
0: It should not be turned on.
1: Das dürfte nicht eingeschaltet werden.
0: But this strange gene is turned on.
1: Aber dieses seltsame Gen ist eingeschaltet.
0: And this gene is producing resistin.
1: Und das produziert dieses Resistin.
0: And resistin is covering doorbell.
1: Und dieses Resistin bedeckt den Türknopf.
0: That's why people have diabetes.
1: Und darum hat man Diabetes.
0: Then why this abnormal strange gene turns on?
1: Ja, warum schaltet dann dieses abnormale, seltsame Gen überhaupt ein?
0: Why?
1: Warum?
0: See?
1: Because when you want to cover up something, wenn du etwas zudecken willst,
0: you want to protect something,
1: etwas schützen willst,
0: right? When you go for a vacation to Malaysia,
1: zum Beispiel wenn du in den Urlaub nach Malaysia gehst,
0: or Thailand,
1: oder Thailand,
0: then

0: You want to cover up your car.
1: Dann möchtest du zum Beispiel dein Auto zudecken.
0: Right? To protect.
1: Um es zu schützen.
0: Because you're not going to use them.
1: Denn du wirst es ja nicht benutzen in der Zwischenzeit.
0: So covering up your doorbell by resisting is what?
1: Diesen Türknopf von zudecken. Was bedeutet das?
0: To protect your doorbell.
1: Das heißt eigentlich deinen Türknopf beschützen oder sichern.
0: Because you're not using them often.
1: Denn du benutzt ihn ja nicht oft.
0: When do you use doorbell?
1: Wann benutzt du diesen Türknopf in der Zelle?
0: When you want to open the door, right?
1: Wenn du die Tür aufmachen willst.
0: You open the door for what?
1: Und für was macht man die Tür auf?
0: To have a sugar and fat come in to
1: damit my mitochondria. Der Zucker und das Fett reinkommen kann in die Mitochondrien.
0: Then burn them.
1: Und dann verbrannt werden kann.
0: Then produce energy.
1: Und Energie produziert werden kann.
0: But you don't do any exercise.
1: Aber du machst hier keine Übungen.
0: So there is no reason to produce energy.
1: Also kein Grund, Energie zu produzieren.
0: If there is no reason to produce energy, then there is no reason to have a sugar and fat to come in.
1: Also wenn es keinen Grund gibt, Übungen zu machen, gibt es auch keinen Grund, Zucker und Fett reinkommen zu lassen.
0: If there is no need for them to come in, there is no need to open the door.
1: Wenn sie nicht reinkommen brauchen, braucht man die Tür nicht aufmachen.
0: If you don't need to open the door,
1: wenn man die Tür nicht aufmachen braucht,
0: you're not gonna use doorbell.
1: Dann brauchst du auch keinen Türknopf.
0: So doorbell need to be protected.
1: Also muss der Türknopf zugedeckt, gesichert werden.
0: See? If you don't use, if you don't do exercise,
1: wenn man keine Übung treibt,
0: then your body figures out.
1: Dann stellt sich der Körper so ungefähr vor.
0: This person don't need to produce any energy.
1: Diese Person, die will keine Energie produzieren.
0: There's no reason to open the door.
1: Braucht man die Tür nicht aufmachen?
0: If there's no reason to open the door, then we have to protect, cover up.
1: Und wenn das so ist, dann muss ich diese Türklingel oder diesen Knopf einfach zudecken.
0: Then there is gene.
1: Und dann ist das dieses Gen.
0: Turn on.
1: Einschalten.
0: Produce resistant.
1: Resistin produzieren.
0: And cover up.
1: Und zudecken. That's, einschließen.
0: That's what, the way you choose.
1: So hat man dadurch gewählt.
0: Then people say, oh, I have my diabetes.
1: Ach, sagen die Leute, ich habe Diabetes.
0: I do not want to have diabetes.
1: Ich will das eigentlich nicht.
0: But if you don't do the exercise,
1: aber wenn du keine Übungen machst,
0: that means you choose to be diabetic.
1: Das heißt eigentlich, du hast dir gewählt, ein Diabetiker zu sein.
0: Exercise.
1: Übung.
0: Very important.
1: So wichtig.
0: See? Don't just put the focus on the food alone.
1: Also schaut nicht nur auf das Essen allein.
0: Exercise.
1: Übung.
0: When you exercise, listen to the Bible.
1: Wenn ihr übt, dann hört der Bibel zu.
0: When you exercise, listen to this kind of lecture.
1: Dann hört solchen Vorträgen zu.
0: When you exercise, listen to this beautiful music.
1: Dann hört, wenn ihr übt, hört schöne Musik.
0: Or birds singing.
1: Oder wie die Vögel singen.
0: So have a high spirit.
1: Und einen euch den Geist erheben.
0: Then exercise become really beneficial exercise.
1: Dann wird es eine wirklich nützliche Übung.
0: So, it is the biggest cause of diabetes is a lack of exercise.
1: Also die größte Ursache von Diabetes ist ein Mangel an körperlicher Übung.
0: Why your leptin gene is being turned off?
1: Warum ist das Leptin-Gen ausgeschaltet?
0: Because you're not doing exercise.
1: Weil du nichts übst.
0: You have to do the exercise.
1: Du musst dich betätigen.
0: Then there is need for the fat cell to consume the fat.
1: Und dann werden die Fettzellen veranlasst, Fett zu verbrauchen.
0: And burn the fat and produce energy.
1: Das Fett wird verbrannt und Energie produziert.
0: So if you don't do any exercise,
1: wenn du keine körperlichen Übungen machst,
0: you're gonna produce resistin.
1: Dann wird Resistin hergestellt.
0: To cover up the doorbell.
1: Der Türknopf zugedeckt.
0: Then leptin gene will be turned off.
1: Dann wird das Leptin-Gen ausgeschaltet.
0: And leptin is not going to be produced.
1: Und auch nicht weiter produziert, das Leptin.
0: Then fat cell cannot go out.
1: Und dann kann die Fettzelle nicht das Fett ausgeben.
0: So, this

0: Not doing exercise is so bad.
1: Also nicht körperlich sich zu betätigen, das ist so schlecht.
0: When you go out, you know, this, even though it's a cold outside.
1: Auch wenn es außen kalt ist.
0: You know, you walk about 20 minutes.
1: Dann solltest du 20 Minuten wenigstens gehen.
0: You begin to feel good.
1: Und dann wirst du dich gut fühlen
0: dabei. I'm glad I'm outside.
1: Ich bin froh, dass ich draußen bin.
0: Then endorphin genes turns on.
1: Dann schalten die Endorphingene ein.
0: Serotonin turns on.
1: Das Serotonin wird eingeschaltet.
0: Exercise turns on many, many good genes.
1: Die körperlichen Übungen oder Gymnastik schaltet viele nützliche Gene ein.
0: There's many people when they get older.
1: Viele Menschen, wenn sie älter werden,
0: they lose sexual desire.
1: Verlieren sie auch das sexuelle Verlangen.
0: Guess why?
1: Und wisst ihr warum?
0: Because their male or female sex hormone genes beginning to turn off.
1: Weil ihre Gene zur Herstellung von männlichen oder weiblichen Sexualhormonen sich abschalten.
0: So you don't have much sexual desire like you used to have.
1: Dann hat man nicht mehr dieses Verlangen, wie man es in der Jugend hatte.
0: Because sex hormones are not produced.
1: Denn die Sexualhormone werden nicht produziert.
0: Because sex hormone genes are turned off.
1: Weil die Sexualhormongene ausgeschaltet sind.
0: Because you don't do exercise.
1: Weil du nicht übst.
0: If you go out exercise, wow, good air.
1: Wenn du rausgehst, fresh Gymnastik air. Machst und frische Luft beautiful. Atmest, wunderschön.
0: So you have to have a spirit.
1: Dann hast du diesen Geist, diese Einstellung.
0: Is the spirit is the power to turn on the genes.
1: Und der ist die Kraft, deine Gene einzuschalten.
0: So many older people, they look for strange medication called Viagra.
1: Deswegen sind viele ältere Menschen aus nach einer seltsamen, nach einem seltsamen Medikament namens Viagra.
0: Ja. Go out to do exercise.
1: Geh hinaus und betätige dich.
0: I promise you.
1: Ich verspreche dir.
0: It works much better than Viagra.
1: Das wirkt viel besser als Viagra.
0: So Viagra does not make you healthy.
1: Das Viagra macht dich nicht gesund.
0: Viagra give you abnormal desire.
1: Das gibt dir ein abnormales, unnatürliches Verlangen.
0: But exercise.
1: Aber Übung, Gymnastik.
0: Turn on the all important gene.
1: Das schaltet alle wichtigen Gene ein.
0: It improves your general health.
1: Und verbessert deine allgemeine Gesundheit.
0: At same time.
1: Zur gleichen Zeit.
0: It helps your love life.
1: Hilft es deinem Liebesleben.
0: Really?
1: Wirklich?
0: And then study Bible together.
1: Und dann studiert zusammen die Bibel.
0: And listen to this kind of lecture.
1: Und hört diesen Vorträgen zu.
0: You need some spiritual stimulation.
1: Ihr braucht geistliche Stimulation, Anregung.
0: Then to receive some spiritual power.
1: Damit ihr geistliche Kraft aufnehmen könnt.
0: That turns on your gene.
1: Und das schaltet die Gene ein.
0: And improve your health.
1: Und verbessert eure Gesundheit.
0: Now. Now what is another cause of diabetes?
1: Was ist noch eine andere Ursache von Diabetes?
0: It is high fat diet.
1: Es ist eine Ernährung mit hohem Fettanteil.
0: Too much oil.
1: Zu viel Öl.
0: Too much fat.
1: Zu viel Fett.
0: Well, a lot of people are vegetarian.
1: Natürlich, viele sind Vegetarier hier.
0: But some vegetarian use excessive oil.
1: Aber viele Vegetarier benutzen Unmengen von Öl.
0: Of course, olive oil is good.
1: Natürlich, Öl ist gut.
0: But you should not use too much.
1: Aber nicht zu viel.
0: Why?
1: Warum?
0: Because too much oil.
1: Zu viel Öl.
0: Even though it is olive oil.
1: Ach, obwohl es Olivenöl ist.
0: It makes your blood become very thick and sticky.
1: Macht euer Blut sehr dick und klebrig.
0: So, when blood becomes thick and sticky,
1: wenn Blut dick und dickflüssig und klebrig ist,
0: then red blood cells become stuck together.
1: Da kleben dann die roten Blutkörperchen zusammen.
0: See, red blood cell is very important.
1: Die roten Blutkörperchen sind sehr wichtig.
0: To transport
1: oxygen
0: to the cells.
1: Den Sauerstoff zu den Zellen zu transportieren.
0: So, what is the channel? For the red blood cell.
1: Was ist denn der Kanal für diese roten Blutkörperchen?

0: Deliver oxygen to the cell.
1: Um den Sauerstoff in die Zelle zu transportieren.
0: That is the smallest blood vessel.
1: Das sind die kleinsten Blutgefäße.
0: We call it capillaries.
1: Die wir Kapillaren nennen.
0: Let's take a look at capillaries.
1: Die schauen wir uns mal an, solche Kapillaren.
0: Look at these capillaries.
1: Schaut mal, wie sie aussehen.
0: Very tiny blood vessel.
1: Ganz winzig kleine
0: Blutgefäße. Diameter is so small.

0: durchpasst.
1: You know, these capillaries are very important for your health.
0: Diese Kapillaren sind äußerst wichtig für eure Gesundheit.
1: Capillary is just like a mitochondria.
0: Die Kapillaren sind gerade so wie die Mitochondrien.
1: Capillaries can they branch out many or they can shrink.
0: Sie können sich verzweigen und ausbreiten oder sie können zusammenschrumpfen.
1: According to what?
0: Genau wie was?
1: According to the exercise.
0: Also entsprechend hängt ab, abhängig von der Übung, von der Gymnastik.
1: If you don't do the exercise,
0: wenn ihr nicht körperlich übt,
1: capillaries begin to shrink.
0: Da beginnen die Kapillaren zu schrumpfen, sich zusammenzuziehen.
1: So that means,
0: das heißt,
1: your oxygen delivery become decreasing.
0: Dass eure Sauerstoff, dass die Sauerstoffzufuhr weniger wird.
1: If you wanna lose weight, control the weight.
0: Wenn ihr das Gewicht kontrollieren, wenn ihr weniger Gewicht haben
1: first
0: wollt.
1: Of all, you have to increase your capillaries.
0: Muss man zuerst einmal die Kapillaren vermehren und
1: so
0: verbreitern.
1: Red blood cell can deliver the oxygen to many, many cells.
0: Damit die roten Blutkörperchen den Sauerstoff zu vielen, vielen Zellen transportieren können.
1: If your capillaries shrink,
0: wenn die Kapillaren zusammenziehen, sich zusammenziehen,
1: then oxygen will not be delivered.
0: Dann wird der Sauerstoff nicht ausreichend ausgeliefert.
1: That means you may not be able to maintain your weight.
0: Das bedeutet, ihr seid nicht mehr in der Lage, euer Gewicht zu kontrollieren.
1: Why?
0: Warum?
1: Because you're not going to be able to burn the fat.
0: Weil ihr das Fett nicht mehr verbrennen könnt.
1: Why?
0: Warum?
1: Because you don't deliver the oxygen.
0: Weil ihr den Sauerstoff nicht liefert.
1: To burn anything.
0: Um irgendwas zu verbrennen.
1: We need oxygen.
0: Braucht man Sauerstoff.
1: So if you don't deliver the oxygen,
0: wenn der Sauerstoff nicht in ausreichender Menge da ist,
1: because you shrunk capillaries,
0: weil eure Kapillaren geschrumpft sind,
1: because of lack of exercise,
0: wegen mangelhafter Übungen und Gymnastik,
1: then you cannot burn the fat.
0: Dann kannst du kein Fett mehr verbrennen.
1: So you don't consume any fat.
0: Du verbrauchst kein Fett mehr.
1: That's why.
0: Darum.
1: Leptin gene see that there is no need to produce leptin.
0: Sieht das Leptin-Gen keinen Bedarf mehr für das Leptin.
1: To send the fat out.
0: Um das Fett hinauszutreiben.
1: To burn.
0: Um verbrannt zu werden.
1: To produce energy.
0: Und Energie zu produzieren.
1: Okay, you see the picture?
0: Seht ihr dieses Bild, den Zusammenhang?
1: Very easy to understand.
0: Eigentlich ganz einfach.
1: And okay, so lack of exercise can reduce and shrunk all these capillaries.
0: Eine mangelhafte körperliche Betätigung kann also diese Kapillaren reduzieren und zusammenschrumpfen lassen.
1: If you don't do the exercise,
0: wenn ihr nicht übt,
1: and these capillaries even disappear,
0: dann können die Kapillaren sogar ganz verschwinden.
1: Okay, this is capillary in magnification.
0: Das ist eine Kapillare in großer Vergrößerung.
1: Okay, this is inside the capillary.
0: Das ist die Innenseite der Kapillare.
1: And this is red blood cells.
0: Und das ist eine rote Blutzelle, diese kleinen da.
1: So, when you don't eat too much fat or oil,
0: wenn ihr nicht zu viel Fett oder Öl esst,
1: your blood is very clean.
0: Ist das Blut ganz rein?
1: And the red cells do not get stuck each other.
0: Und die roten Blutzellen oder Blutkörperchen kleben nicht zusammen.
1: And they flow through the capillary very easily.
0: Und fließen ganz frei durch die Kapillaren.
1: Then they can deliver oxygen very easily.
0: Und können auch den Sauerstoff ganz leicht ausliefern.
1: After eating cheese,
0: wenn man Käse gegessen hat zum Beispiel,
1: fried food,
0: gebratenes,
1: or too much oil in cooking or cake, you know,
0: oder zu viel Öl in gekochtem oder in Kuchen.
1: So when you eat cake,
0: wenn ihr Kuchen esst,
1: don't eat too much,
0: esst nicht zu viel davon.
1: Just enjoy, good.
0: Genießt nur den Geschmack mit einem kleinen Stückchen.
1: Then stop it.
0: Und dann hört damit auf.
1: Don't just
0: nicht so den halben Kuchen
1: mampfen. Then about half an hour later,
0: und eine halbe Stunde später,
1: your capillary is blocked.
0: Ist die Kapillare blockiert.
1: Yeah, you don't have much good oxygen delivery.
0: Da habt ihr keine Sauerstoffzufuhr mehr genug.
1: And

0: So this is what's going on.
1: Was geht hier auf der rechten Seite vor sich?
0: Too much fat.
1: Zu viel Fett.
0: Okay. Too much butter.
1: Zu viel Butter.
0: Yeah. Too much fried food.
1: Zu viel Gebratenes.
0: When you have this capillary problem,
1: wenn man dieses Kapillarenproblem hat,
0: because of lack of exercise and the high fat diet,
1: wegen mangelhafter Bewegung und hoch und fett angereicherter Ernährung,
0: you can easily have heart trouble.
1: Kann man auch ganz leicht Herzprobleme kriegen.
0: See, our heart, inside the heart, there's lots of capillaries.
1: Innerhalb des Herzens gibt es eine ganze Menge dieser Kapillaren.
0: Let me show you capillaries in the heart.
1: Ich möchte euch jetzt mal die Kapillaren im Herzen zeigen.
0: See, this is a big blood vessel here.
1: Das ist ein großes Blutgefäß hier in der Mitte.
0: This is all capillaries.
1: Und das alles sind Kapillaren, Kapillargefäße.
0: Your heart muscle, we cut heart muscle.
1: Wenn man den Herzmuskel durchtrennt.
0: And we see there's so many capillaries.
1: Und da sieht man so viele Kapillaren.
0: So if you do exercise every day.
1: Und wenn ihr übt und Gymnastik treibt,
0: so
1: und
0: your heart has a much more capillaries.
1: Hat euer Herz viel mehr Kapillaren.
0: So your heart muscle is supplied with plenty of oxygen.
1: Und deswegen wird der Herzmuskel mit einer Menge Sauerstoff versorgt.
0: But if you have always too much oil, too much fat.
1: Aber wenn ihr zu viel Öl und Fett zu euch genommen habt,
0: and not really good exercise,
1: und nicht wirklich körperlich euch betätigt habt,
0: or you're stressed,
1: oder gestresst seid,
0: when you have stress,
1: wenn ihr Stress habt,
0: you feel,
1: like that, right? Dann fühlt ihr so einen Druck, wo man pressen muss, dass das Herz noch weiter
0: then
1: pumpt.
0: Capillary shrinks.
1: Da schrumpfen die Kapillaren.
0: Okay. Then your heart does not get enough oxygen supply.
1: Und dann bekommt das Herz nicht mehr genug Sauerstoff.
0: Then you feel, like this.
1: Ja, und dann fühlt man sich so.
0: Or you feel sometimes, like that.
1: Oder noch schlimmer, noch stärker der Druck.
0: So, people think you have heart attack.
1: Und die Leute denken, du hast einen Herzanfall.
0: Go to hospital, emergency room.
1: Schnell in die Notfallaufnahme vom Krankenhaus.
0: And then you do the, you know, x-rays, angiograms.
1: Und dann werden Röntgenstrahlen verwendet.
0: And they say, oh, blood vessel looks okay.
1: Ach, die Blutgefäße schauen ganz normal aus.
0: Of course, the big blood vessel is okay.
1: Das Große ist auf jeden Fall okay.
0: But capillaries you cannot see.
1: Aber die Kapillaren sieht man da nicht mit.
0: So if you have a lack of capillary,
1: wenn man zu wenig Kapillaren hat,
0: and doctors say you're okay,
1: und der Arzt dir sagt, du bist in Ordnung,
0: but you have problem.
1: Aber du hast doch ein Problem.
0: Why? Because of lack of oxygen supply.
1: Wegen einer mangelhaften Sauerstoffzufuhr.
0: That's why you have to go out.
1: Und deswegen muss man hinaus.
0: Exercise is so important.
1: Körperliche Betätigung ist so wichtig.
0: Also to lose weight.
1: Auch um Gewicht zu verlieren.
0: You have to develop this capillary network all over your body.
1: Muss man dieses ganze Kapillarnetzwerk überall im Körper zu entwickeln und aufbauen.
0: Especially your muscles.
1: Besonders in den Muskeln.
0: In the muscle there is so many capillaries.
1: In den Muskeln gibt es so viele Kapillaren.
0: But if you don't do the exercise,
1: aber wenn man sich nicht körperlich betätigt,
0: capillaries disappears.
1: Dann verschwinden die Kapillaren. See?
0: So you have, see, what is muscle do?
1: Was machen denn die Muskeln?
0: Muscle is exercising, right?
1: Die Muskeln, die helfen bei der Bewegung.
0: So muscle cell has to burn so many fuels.
1: Und diese Muskeln müssen so viel Treibstoff verbrennen.
0: Its muscle cells has to have so many mitochondria.
1: Und wenn die Muskeln so viele Mitochondrien haben,
0: so when you have more mitochondria,
1: und noch mehr Mitochondrien,
0: you need to have more oxygen supply.
1: Braucht man auch umso mehr Sauerstoff.
0: To have more oxygen supply,
1: um mehr Sauerstoffzufuhr zu haben,
0: you have to have more capillary coming.
1: Braucht man noch mehr Kapillaren.
0: See? But you didn't do exercise.
1: Aber du übst ja nichts.
0: You had too much oil.
1: Da hast du viel Öl.
0: You blocked all the capillaries.
1: Du hast die ganzen Kapillaren geblockt.
0: How can your muscle can burn fat?
1: Wie können dann die Muskeln überhaupt noch Fett verbrennen?
0: Yeah. So that's why

0: lose weight or to treat diabetes.
1: Damit man also Diabetes behandeln kann oder Gewicht verlieren.
0: It is so important to have all the capillaries and all the corner of your body develop new branches.
1: Ist es so wichtig, dass die Kapillaren überall im Körper in allen Ecken und Enden sich vermehren und ausbreiten und neu aufbauen?
0: What to do?
1: Was soll man tun?
0: How can you make your capillaries spread more?
1: Wie könnt ihr dafür sorgen, dass die Kapillaren sich weiter ausbreiten?
0: There's a blood pressure problem.
1: Da ist ein Blutdruckproblem.
0: Do you know why? The main cause of high blood pressure problem is.
1: Die Hauptursache von hohem Blutdruck ist,
0: when you lose capillaries.
1: Wenn du Kapillaren verlierst.
0: See, that's why.
1: Darum.
0: Diabetes,
1: high blood pressure,
0: hoher Blutdruck,
1: obesity,
0: Fettleibigkeit oder Übergewicht.
1: There are three brothers.
0: Das sind drei Brüder.
1: Yeah.
0: If you have diabetes,
1: wenn du Diabetes hast,
0: that means you can be obese very soon.
1: Das heißt, du kannst bald an Übergewicht leiden.
0: That means you can have high blood pressure pretty soon.
1: Das kann auch ziemlich schnell zu hohem Blutdruck führen.
0: Or you are obese.
1: Oder du bist übergewichtig.
0: That means you'll have high blood pressure soon.
1: Das heißt, du hast bald hohen Blutdruck.
0: Or diabetes soon.
1: Oder auch Diabetes.
0: Or you have high blood pressure.
1: Oder du hast hohen Blutdruck.
0: Soon you'll have diabetes.
1: Bald hast du Diabetes.
0: Soon you have obesity.
1: Oder Übergewicht.
0: So they're same family.
1: Das ist die gleiche Familie.
0: Three musketeers.
1: Drei Musketiere.
0: They always together.
1: Die sind immer zusammen. Yeah.
0: Now. So that's why it is very important to have your capillaries well developed.
1: Deswegen ist es so wichtig, eure Kapillargefäße gut ausgebildet zu haben.
0: What is the relationship between the capillaries and blood pressure?
1: Wie hängen die Kapillare mit dem Blutdruck zusammen?
0: So this is very important point I discovered.
1: Das habe ich das ist ein sehr wichtiger Punkt.
0: Everybody has about 5 liters of the blood in a body, average.
1: Im Durchschnitt hat jeder so etwa 5 Liter Blut im Körper.
0: And we have all the blood is in the blood vessels.
1: Und das ganze Blut ist in den Blutgefäßen.
0: So we have a big blood vessels.
1: Wir haben große Blutgefäße.
0: We have a medium blood vessels.
1: Wir haben mittlere Blutgefäße.
0: We have small blood vessels.
1: Wir haben ganz kleine Blutgefäße.
0: Then we have a capillaries.
1: Und dann haben wir die Kapillaren.
0: Well, Germany has a good freeway system.
1: Deutschland hat ein gutes Freeway. Autobahnsystem.
0: Autobahnsystem. And so, this Autobahn system is a big blood vessel.
1: Das ist so wie ein großes Blutgefäß.
0: Wow, in German Autobahn, there's so many trucks.
1: Auf den Autobahnen, da gibt es so viele Lastwagen in Deutschland.
0: Oh.
1: Einer am anderen.
0: And also we have small streets like this.
1: Und dann gibt es auch diese kleinen Straßen da wie außen.
0: The small streets here, around here.
1: Die hier in der Gegend.
0: Yeah. Turn left, turn right.
1: Links und rechts rum winden sie sich.
0: These are capillaries.
1: Das sind die Kapillaren.
0: Autobahn.
1: Die Autobahnen.
0: It's a big blood vessel.
1: Das sind die großen Blutgefäße.
0: Okay. Let me ask you this question.
1: Jetzt möchte ich euch Folgendes fragen.
0: How much capillaries in human body, how much of the blood in 5,000 cc, okay, 5 liters, how many liters of blood capillary can take?
1: Wie viel Liter dieses Blutes, was wir gerade gesagt haben, von diesen 5 Litern, können die Kapillaren alleine aufnehmen?
0: Just guess, you can be
1: wrong.
0: Ratet
1: mal einfach.
0: 4 liters. Yes, 4 liters. Yeah. 80% of the blood.
1: Ja, genau. 80% des Blutes.
0: Wow. Capillary blood vessels are so small.
1: Diese Blutgefäße, die Kapillaren sind so winzig.
0: But it is so much spread.
1: Aber

0: sie sind so weit verzweigt und überall.
1: It takes 80% of total blood in your body.
0: Sie nehmen 80% eures gesamten Blutes auf.
1: So,
0: deswegen,
1: if your capillaries can take 80%,
0: wenn die Kapillaren alleine schon 80% aufnehmen, fassen,
1: then Autobahn is not that busy.
0: Dann ist die Autobahn nicht mehr so befahren, so beschäftigt.
1: Because Autobahn only take 20%.
0: Denn die nehmen ja nur 20% des Verkehrs auf.
1: But now your capillaries begin to shrink.
0: Aber jetzt fangen eure Kapillaren an zu schrumpfen.
1: Because you don't do exercise.
0: Weil du eben dich nicht körperlich betätigst.
1: Too much oil, too much fat.
0: Zu viel Öl, zu viel Fett.
1: Shrink,
0: shrink. Schrumpfen, schrumpfen, shrink. Schrumpfen.
1: 80% becomes 60%.
0: 80% wird zu 60%.
1: Then your autobahn have to take 40%.
0: Muss die Autobahn 40% übernehmen.
1: Then pressure in autobahn goes up.
0: Und deswegen steigt der Druck auf der Autobahn.
1: That's why this capillary system and high blood pressure is closely related.
0: Deswegen ist dieses Kapillarsystem und der hohe Blutdruck so eng miteinander verbunden.
1: That's why when people get older.
0: Und deswegen, wenn man älter wird,
1: they eat more.
0: Dann isst man mehr.
1: They don't do the exercise.
0: Und macht keine Gymnastik mehr.
1: Capillary system is shrinking.
0: Das Kapillarsystem schrumpft.
1: Blood pressure goes up.
0: Blutdruck steigt.
1: It's all diabetes, obesity, hypertension. It's all three musketeers.
0: Diabetes, Übergewicht oder hoher Blutdruck, das sind wie diese drei Musketiere.
1: Can you see the point?
0: Seht ihr den Punkt?
1: What can you do?
0: Was kann man da tun?
1: To enlarge, to make your capillary system more fully developed.
0: Um das Kapillarsystem sich besser entwickeln zu lassen.
1: Und capillaries mostly most important in your muscles.
0: Am meisten in den Muskeln sind die Kapillaren wichtig.
1: What can you do?
0: Was kann man tun?
1: Of course, exercise.
0: Natürlich Übung.
1: But there is an exercise called stretching.
0: Aber da gibt es eine Übung, die heißt Strecken.
1: Stretching exercise.
0: Streckübungen.
1: Yeah. And do you know what the stretching is?
0: Wisst ihr, was Strecken bedeutet?
1: Have you seen me going outside and stretching?
0: Habt ihr mich beobachtet, wie ich da draußen rumgelaufen bin und mich gestreckt habe?
1: Some of you have seen me.
0: Manche haben mich beobachtet.
1: You stretch your muscle.
0: Ihr streckt eure Muskeln.
1: Stretch, stretch.
0: Ja, da wird das richtig gestreckt.
1: Stretch your back.
0: Auch dem Rücken.
1: Or
0: soll ich das nachmachen?
1: Ja, stretch.
0: Oder strecken.
1: Ja. Or stretch.
0: Oder.
1: Yeah. Okay. If you do this,
0: wenn ihr das könnt oder tut,
1: you cannot stay like this.
0: Dann könnt ihr normalerweise nicht mehr so Why? Stehen bleiben. Warum?
1: It hurt.
0: Es tut ja weh.
1: You're definitely
0: saying, ja, ja, überall spannt das.
1: But I don't feel any pain.
0: Aber mir macht das gar nichts aus.
1: Why?
0: Warum?
1: Capillaries.
0: Kapillaren.
1: You have a pain when you stretch your muscle beyond the limit of oxygen supply.
0: Ihr habt dann Schmerz, wenn ihr eure Muskeln über diesen Punkt der Sauerstoffversorgung hinausstreckt.
1: Then body is letting you know.
0: Dann lässt euer Gehirn euch merken.
1: You need more oxygen.
0: Ihr braucht mehr Sauerstoff.
1: Don't stretch me too much.
0: Streckt mich nicht zu sehr.
1: So that's,
0: Und deswegen tut's weh.
1: But when you have a good capillary supply.
0: Aber wenn man einen guten Kapillarversorgung hat,
1: then there's no pain.
0: Gibt es keine Schmerzen.
1: So your body is very flexible.
0: Euer Körper ist dann ganz beweglich.
1: So when you do the stretch,
0: wenn ihr euch so streckt,
1: whenever you do you stretch your muscle.
0: Wenn ihr eure Muskeln streckt,
1: you always breathe deep.
0: Dann atmet ihr immer tief.
1: So.
0: Ein und aus.
1: By breathing

0: deep,
1: wenn man tief atmet,
0: you wanna supply more oxygen to your muscle.
1: Dann gebt ihr euren Muskeln mehr Sauerstoff.
0: Then God stimulate the capillary cells.
1: Und dann stimuliert Gott die Kapillarzellen.
0: And capillary become longer and longer.
1: Und die werden länger und länger und länger.
0: And the branching out.
1: Und verzweigen sich.
0: And so, so stretching is very important.
1: Strecken ist also sehr wichtig.
0: Okay, so you know, you stretch the muscle here.
1: Dann streckt ihr so auf der einen Seite die Muskeln so weit.
0: See? Very flexible, right?
1: Ganz flexibel,
0: nicht? Very flexible. If some of you try to do this, you go,
1: wenn einige das probieren, fangen schon die Schmerzen an.
0: See? Very flexible. And do this. You have to do it every day.
1: Das muss man jeden Tag machen.
0: And then your body become very flexible.
1: Und dann wird der Körper ganz beweglich.
0: You have no backache.
1: Und keine Rückenschmerzen.
0: Yeah. Many people say, oh my
1: back. Viele haben so Rückenschmerzen.
0: Why?
1: Warum?
0: Back pain means your muscle pain in the back.
1: Rückenschmerzen heißt, es sind Muskelschmerzen am Rücken.
0: Whenever you have back pain,
1: immer wenn ihr Rückenschmerzen habt,
0: you wanna go to see doctor.
1: Dann wollt ihr zum Arzt gehen,
0: to check whether you have a problem with your spine.
1: Um nachzuschauen, ob da ein Problem mit der Wirbelsäule ist.
0: But usually there is no problem with the spine.
1: Aber normalerweise ist kein Problem mit der Wirbelsäule.
0: And take a X-ray.
1: Und mit Röntgenstrahlen.
0: No problem with the bones.
1: Sieht man keine Probleme mit den Knochen.
0: But you have a pain.
1: Aber da ist doch ein Schmerz.
0: Where the pain coming from?
1: Woher kommt der?
0: Your muscle.
1: Von den Muskeln.
0: See, in the middle you have a spine here.
1: In der Mitte gibt es die Wirbelsäule.
0: So, this both side of the spine there's a muscle here.
1: Und auf beiden Seiten von der Wirbelsäule sind Muskelstränge.
0: So, if you have a plenty of capillaries in the muscle,
1: wenn ihr genug Kapillaren in diesen Muskeln habt oder
0: you
1: hättet,
0: don't have a back pain.
1: Keine Rückenschmerzen mehr.
0: See? So do the stretching.
1: Also macht diese Streckübungen.
0: This. So, all kind of stretching.
1: Alle Arten von verschiedenen Streckübungen.
0: See, do you know how important the stretching is?
1: Wisst ihr, wie wichtig das Strecken ist?
0: You have a dog or cat in home?
1: Habt ihr einen Hund oder eine Katze zu Hause?
0: They take a little nap.
1: Die machen ein kleines Schläfchen.
0: After half an hour of nap.
1: Vielleicht eine halbe Stunde.
0: Whenever they wake up.
1: Und dann, wenn sie aufwachen,
0: they stretch.
1: Strecken sie sich.
0: Oh. Stretching is very important.
1: Strecken ist äußerst wichtig.
0: So that's why God made all animals to stretch after the immobilization for a while.
1: To again the rest.
0: After they had some time
1: didn't okay. move. Yeah. Deswegen veranlasst Gott alle Tiere, nach wenn sie einige Zeit geruht haben und nicht bewegt haben, dass sie sich zuerst strecken.
0: We human being too.
1: Wir Menschen machen das nicht.
0: When children wake up,
1: wenn die Kinder aufwachen,
0: they go,
1: machen sie so und strecken sich.
0: It is instinctive.
1: Das ist instinktiv.
0: Stretching is really built in your gene.
1: Strecken, das baut in Wirklichkeit eure Gene auf.
0: But Korean people don't do any stretching.
1: Aber Koreaner machen überhaupt keine Streckübungen.
0: Do you know why?
1: Wisst ihr warum?
0: Korea was known to be most polite.
1: Korea war dafür bekannt, äußerst höflich zu sein, mit dem Verbeugen zum Beispiel.
0: Polite each other, you know.
1: Ja, gegenüber jedem sich verbeugen.
0: Yeah. So, children woke up.
1: Die Kinder sind aufgewacht. Und haben sich so gestreckt.
0: Oh, then grandpa.
1: Und dann der Großvater.

0: Das wird nicht gemacht, hat gleich rumgeschimpft.
1: It's impolite.
0: Das ist unhöflich.
1: So, we are told that.
0: Uns wird das gesagt.
1: So, whenever we feel like we're doing stretching,
0: immer wenn wir uns danach fühlen, uns zu strecken,
1: oh, we hear Grandpa's voice.
0: Hören wir die Stimme des Großvaters.
1: Oh, okay.
0: Oh, ja.
1: Okay. You know, dogs and cats do that.
0: Aber Hunde und Katzen machen das.
1: You know, even birds do that.
0: Sogar Vögel machen das.
1: Bird in the bird cage.
0: In diesem Vogelkäfig.
1: Because I, you know, I'm giving a lecture all over the place.
0: Woanders habe ich Vorträge gehalten.
1: So I have to be very observant.
0: Und da muss ich sehr aufpassen.
1: I have to observe very carefully everything.
0: Und auf alles achten.
1: If I could have a special message out of it.
0: Wenn ich eine besondere Botschaft geben will.
1: One day I spent the night in my friend's home.
0: Einmal habe ich eine Nacht übernachtet im Haus meines Freundes.
1: My friend had a bird cage.
0: Und er hatte einen Vogelkäfig.
1: And so they, you know, in the evening they covered that bird cage. So
0: und den haben sie abends immer zugedeckt.
1: So I woke up very early.
0: Und ich bin immer ganz früh aufgewacht.
1: I was reading Bible.
0: Hab die Bibel gelesen.
1: Then I heard bird wake up.
0: Da hörte ich, wie der Vogel aufgewacht ist.
1: Look at it.
0: Und ich habe da reingeschaut.
1: Yeah, bird woke up.
0: Ja, der ist gerade am Aufwachen.
1: So I watched them.
0: Und ich habe sie beobachtet.
1: Guess what they do?
0: Wisst ihr, was sie tun?
1: Stretching.
0: Strecken.
1: First of all, they wing, you know.
0: Zuerst die Flügel.
1: Then.
0: Dann den anderen Flügel.
1: Then tail.
0: Und dann den Schwanz.
1: Then guess what?
0: Und wisst ihr was? Dann die Füße.
1: The legs.
0: Die Beine.
1: Stretching everywhere.
0: Überall strecken sie sich.
1: God is making them to stretch.
0: Gott bringt sie dazu, sich zu strecken.
1: But how come we don't do it?
0: Warum tun wir es nicht?
1: If you stretch,
0: wenn ihr euch streckt,
1: and if you have a good healthy diet,
0: und eine gute, gesunde Ernährung habt,
1: and exercise.
0: Und Übung.
1: My, you're gonna have larger capillaries.
0: Dann hättet ihr viel längere und mehr Kapillaren.
1: You have oxygen supply.
0: Ihr hättet eine Sauerstoffversorgung.
1: You're not going to have aches and pains.
0: Keine Schmerzen.
1: You know, you feel so fresh.
0: Und ihr würdet euch so frisch fühlen.
1: See? Let's say today I am giving you lecture, you know, 90 minutes every lecture, you know.
0: Heute habe ich euch 90 Minuten jeden Vortrag.
1: Lecture, I feel still fine.
0: Und ich fühle mich immer noch fein.
1: Why?
0: Warum?
1: Because I have good capillary system.
0: Ich habe ein gutes Kapillarsystem.
1: So, work. And stretch.
0: Laufen und strecken.
1: And your diabetes will go away.
0: Und dann wird eure Diabetes verschwinden.
1: Your blood pressure go down.
0: Und der Blutdruck sich normalisieren.
1: If you have chest pain off and on,
0: und die Brustschmerzen werden nachlassen.
1: It'll go away.
0: Und weggehen.
1: See? Doctor's medication just simply relieve the pain temporarily.
0: Die Medikamente der Ärzte, die nehmen ganz einfach nur momentan die Symptome weg.
1: Medication is not going to increase capillary system.
0: Die Medikamente werden euer Kapillarsystem nicht vergrößern.
1: So if you need medication,
0: wenn ihr Medikamente braucht,
1: take them.
0: Dann nehmt sie.
1: But exercise.
0: Aber Übung.
1: Then your need for the medication will begin to decrease.
0: Aber übt und dann wird euer Bedarf nach Medikamenten immer weniger werden.
1: Your diabetes will begin to go away.
0: Die Diabetes wird verschwinden.
1: So, don't ever try to fast to lose weight.
0: Aber versucht niemals zu schnell Gewicht zu verlieren.
1: Don't ever get on diet.
0: Geht niemals auf Diät.
1: Okay. And the people want us lose weight too fast.
0: Wenn Leute das Gewicht zu schnell verlieren wollen, abbauen wollen.
1: This is

0: dumb things you can do.
1: Das ist das Dümmste, was du tun kannst.
0: There's so many people try to lose weight quick.
1: Viele Menschen versuchen, Gewicht schnell zu verlieren.
0: So you get on the, you know, diet.
1: Und dann geht man in eine Diät.
0: Oh, you're not eating. Okay, I'm gonna lose weight.
1: Ja, jetzt will ich Gewicht verlieren mit Gewalt.
0: When you don't eat food,
1: wenn du nichts isst,
0: you don't have any energy to
1: hast
0: do
1: du ja
0: exercise.
1: Keine Übung, zum Beispiel für die Übungen, so für deine Betätigung.
0: When you're on diet,
1: wenn du auf Diät bist,
0: you don't do any exercise.
1: Dann betätigst du nicht, machst
0: and
1: keine
0: capillary
1: Gymnastik.
0: Shrinks
1: da schrumpfen die Kapillaren.
0: While you're doing diet.
1: Während der Diät.
0: See. Isn't that silly?
1: Das ist eigentlich dumm.
0: Then, so now you don't eat.
1: Jetzt isst du also nichts.
0: You don't eat enough calories.
1: Nicht genug Kalorien.
0: Then your fat cell says.
1: Dann sagt die Fettzelle.
0: Wow, this is emergency.
1: Das ist jetzt ein Notfall.
0: This is a famine comes.
1: Da kommt eine Hungersnot.
0: We better be careful spending.
1: Wir müssen aufpassen, dass wir nicht zu viel ausgeben.
0: So they wanna send the fat the minimum level.
1: Da werden die ihr Fett nur ganz minimal abgeben.
0: Yeah. So before they are spending some fat.
1: Vorher haben sie es immer wieder in größeren Mengen abgegeben.
0: But when you go on dieting,
1: aber in der Diät.
0: Oh no no,
1: nein.
0: We have to spend very carefully.
1: Ganz ganz wenig aufpassen, dass nicht zu viel ist.
0: Of course you need the energy still.
1: Natürlich braucht man noch Energie.
0: Even though you're on diet.
1: Auch in der Diät.
0: So to have some energy.
1: Und um die Energie zu haben, muss man so ein klein bisschen Fett dafür abgeben.
0: What does this mean?
1: Was bedeutet das?
0: This means you don't turn on leptin gene.
1: Das führt dazu, dass das Leptin-Gen nicht eingeschaltet wird.
0: Because leptin is the something which sends fat outside of fat.
1: Denn das Leptin veranlasst ja, dass das Fett ausgegeben wird.
0: So when you're on diet,
1: in der Diät also.
0: You're shutting off the leptin gene activity.
1: Da schaltet man die Leptin-Gen-Aktivität aus.
0: So you burn, and you lose weight.
1: Also verbrennst du immer wenig und du verlierst Gewicht.
0: While you're on diet.
1: Auf der Diät.
0: So let's say you were on diet for 1 month.
1: Vielleicht bist du jetzt einen Monat bei deiner Diät.
0: 1 month, your leptin gene is not working.
1: Ein Monat lang arbeitet dein Leptin-Gen also nicht.
0: And then diet is over.
1: Und dann ist die Diät vorüber.
0: So when do you do the dieting,
1: wenn ihr Diät macht,
0: guess what you lose first?
1: Was verliert ihr da zuerst?
0: You have to lose fat.
1: Eigentlich muss man Fett verlieren.
0: But you're losing muscles.
1: Aber du verlierst Muskeln.
0: Because if you don't do the exercise,
1: denn wenn man die Übungen nicht macht,
0: you don't need muscle, right? Since you don't do the exercise.
1: Weil man eben die Übungen nicht macht, braucht man ja keine Muskeln mehr.
0: So you lose muscle.
1: Also verliert man Muskelmasse.
0: Then you lose a little fat.
1: Und dann verliert man auch ein bisschen Fett.
0: So total amount of loss is, let's say you lost 10 kilos.
1: Vielleicht stellt ihr fest, ihr habt 10 Kilo abgenommen.
0: Guess what?
1: Wisst ihr was?
0: You lost muscle 7 kilos.
1: Ihr habt Muskel 7 Kilo abgebaut.
0: Fat only 3 kilos.
1: Und Fett nur 3 Kilo.
0: It is muscle you need to keep.
1: Und die Muskeln braucht ihr aber, müsst ihr erhalten.
0: Because muscle is the main factory to burn the fat.
1: Denn die Muskeln ist der Hauptfaktor, um das Fett überhaupt verbrennen zu können.
0: So you step on the weight scale.
1: Also steht ihr auf die Waage.
0: 10 kilos.
1: 10 Kilo.
0: And you lost 7 kilos of muscle.
1: Und ihr habt 7 Kilo Muskeln damit verloren.
0: Now you cannot burn as well. You cannot burn fat as well as before dieting.
1: Und das heißt, ihr könnt das Fett nicht mehr so gut verbrennen wie vorher vor der Diät.
0: What a silly thing, dumb thing to do.
1: Was für ein dummes Zeug da gemacht wird.
0: Then you begin to eat.
1: Und dann beginnt man zu essen.
0: Since you've been on diet for 1 month.
1: Weil man ja einen Monat Diät gemacht hat. Und mampft alles rein.
0: Then guess what your fat cell says.
1: Und was wisst ihr, was die Fettzellen dazu sagen?
0: Oh, famine is over.
1: Ach, die Hungersnot ist vorüber.
0: Let's bring in more.
1: Jetzt mehr Vorrat.
0: Because maybe there will be more famine later.
1: Weil vielleicht kommt ja wieder ein

0: eine Hungersnot später.
1: So to be prepared for the next famine will come.
0: Um also sich auf die nächste Hungersnot vorzubereiten.
1: They say, leptin gene don't work. Okay, shut up.
0: Leptin gene ausschalten. Keine Arbeit.
1: We need to save more fat.
0: Wir müssen mehr Fett speichern.
1: So diet make you even fatter.
0: Die Diät sorgt dafür, dass ihr noch fetter werdet.
1: This we call yo-yo phenomenon.
0: Das ist das Jojo-Phänomen.
1: You lost weight.
0: Ihr habt Gewicht verloren.
1: You gain more.
0: Ihr kriegt noch mehr.
1: And you lost a little bit more.
0: Ein bisschen weniger verloren.
1: You gain more.
0: Und ihr kriegt noch mehr.
1: Then eventually they say, forget about diet.
0: Und schließlich sagt man, komm, vergiss die Diät.
1: I don't care.
0: Ich kümmere mich nicht mehr drum. Mir ist egal.
1: Don't watch your weight scale.
0: Bitte schaut nicht auf eure Waage.
1: Enjoy healthy lifestyle.
0: Genießt einen gesunden Lebensstil.
1: Ja. Healthy diet.
0: Eine gesunde Ernährung.
1: Exercise.
0: Übungen.
1: Stretching.
0: Strecken.
1: Watch for the fat and oil.
0: Auf das Fett und Öl aufpassen.
1: Then you are going to gain more muscle.
0: Und dann bekommt ihr mehr Muskeln.
1: At the beginning.
0: Am Anfang.
1: You actually gained weight, you know.
0: Kriegt ihr gewinnt, nehmt ihr zu.
1: Because you do the exercise.
0: Denn ihr macht ja Übungen.
1: You gain the muscle.
0: Ihr bekommt Muskelmasse.
1: See, muscle is much heavier than fat.
0: Muskelmasse ist viel schwerer als Fett.
1: Even though you gain a little bit of muscle.
0: Auch wenn ihr ein bisschen Muskeln zulegt.
1: You weigh more.
0: Wiegt ihr mehr.
1: So don't be disappointed.
0: Seid also nicht enttäuscht.
1: Even though you gain weight,
0: auch wenn ihr an Gewicht zulegt,
1: keep on going.
0: Macht weiter, geht weiter.
1: So when your muscle develop more mitochondria,
0: wenn die Muskeln mehr Mitochondrien produzieren,
1: more oxygen supply,
0: mehr Sauerstoff versorgen,
1: more capillary,
0: mehr Kapillaren,
1: bam,
0: dann
1: your muscles are ready to burn your fat.
0: Sind die Muskeln endlich in der Lage, das Fett zu verbrennen.
1: Then you're gonna burn your fat even while you are in the bed sleeping.
0: Dann verbrennt ihr sogar das Fett, wenn ihr nachts schlaft im Bett.
1: Because now you have a good muscle.
0: Denn jetzt habt ihr gute Muskeln.
1: With many mitochondria.
0: Mit vielen Mitochondrien.
1: With good capillaries.
0: Mit guten Kapillaren.
1: 24 hours a day.
0: 24 Stunden am Tag.
1: You are going to burn the fat.
0: Werdet ihr Fett verbrennen.
1: So eat.
0: So ist das.
1: Ja. Yeah. So that's why follow the health message.
0: Deswegen befolgt die Gesundheitsbotschaft.
1: That's the best answer God gave us.
0: Das ist die beste Antwort, die Gott uns gegeben hat.
1: So please enjoy your exercise.
0: Bitte genießt eure Übungen, eure körperliche Ertüchtigung.
1: Watch fat and oil. And be a good vegetarian.
0: Auf Fett, auf und Öl und seid gute Vegetarier.
1: Sing hymns.
0: Singt Loblieder.
1: Enjoy Light Channel TV.
0: Genießt den Light Channel TV.
1: Listen to the good lectures.
0: Hört auf gut, heute euch gute Vorträge an.
1: God will take care of your leptin gene.
0: Und Gott wird sich um euer Leptin-Gen kümmern.
1: God will take care of the resistin gene.
0: Und Gott wird sich um das Resistin-Gen kümmern.
1: God will take care of the capillary genes.
0: Und Gott wird auch sich um die Kapillargene kümmern.
1: He can give you good control.
0: Er gibt euch eine sehr gute Kontrolle.
1: Then you will know.
0: Und dann werdet ihr erkennen.
1: He is the best physician.
0: Er ist der beste Arzt.
1: Amen.
0: Amen.

Herr, unser Herrscher, wie herrlich ist dein Name in allen Landen, der du zeigst deine Hoheit am Himmel. Aus dem Munde der jungen Kinder und Säuglinge hast du eine Macht zugerichtet, um deiner Feinde willen, dass du vertilgst den Feind und den Rachgierigen. Wenn ich sehe die Himmel, deiner Finger Werk, den Mond und die Sterne, die du bereitet hast,

Was ist der Mensch, dass du seiner gedenkst, und des Menschen Kind, dass du dich seiner annimmst? Du hast ihn wenig niedriger gemacht als Gott. Mit Ehre und Herrlichkeit hast du ihn gekrönt.

0: I'm going to ask you a question. What do you mean by mind?
1: Ich möchte eine Frage stellen. What? Was meinen wir, wenn wir Geist, vom Geist sprechen?
0: What is the difference between the brain and the mind?
1: Was ist der Unterschied zwischen dem Gehirn und dem Geist?
0: Answers?
1: Gibt es Antworten?
0: Well, if you see, if a person is alive, he still has the brain, and if a person is dead, and the brain is still there.
1: Wir sehen, wenn jemand lebt, er hat ein Gehirn, und wenn er stirbt, dann hat er noch immer ein Gehirn.
0: If a person is alive, the mind is there, but if the person is dead, what happens to the mind?
1: Eine lebendige Person hat einen Verstand, aber wenn diese Person stirbt, was passiert mit dem Verstand?
0: So, to explain it in a more simpler way, where we can understand, we can say the brain is the hardware and the mind is the software.
1: Um das einfacher auszudrücken, ein Beispiel zu geben, könnten wir sagen, das Gehirn ist die Hardware und der Verstand die Software.
0: So, the brain is the hardware, it's the organ where we can feel and touch, but the mind is the program that runs in the brain.
1: Das Gehirn, das ist die Hardware, wir können das ist greifbar, wir können das greifen und fühlen, aber der Verstand ist ja wie Software, der läuft nur im Gehirn.
0: Now, we see in the Bible in many places which says mind and heart.
1: Wir finden viele Texte in der Bibel, wo es um das Herz und um die Seele oder den Geist geht.
0: Now, what is the difference between mind and heart?
1: Was ist der Unterschied zwischen Verstand und Herz? Hier ist es mit Seele übersetzt, aber im Englischen ist es besser, wenn wir über den Verstand sprechen.
0: Does it have the same meaning or different meaning?
1: Haben diese beiden Begriffe die gleiche Bedeutung oder bedeuten sie das Gleiche?
0: Mind can generally mean the intellect part.
1: Der Verstand, oder hier ist mit Seele übersetzt, bedeutet den intellektuellen Teil.
0: And the heart has to do with the whole person, which also includes the thoughts and the feelings.
1: Das Herz hat mit der ganzen Person zu tun und das beinhaltet aber auch die Gedanken und die Gefühle.
0: If a person has a very sharp memory or he's so sharp in his mind, we don't say that person has a sharp heart.
1: Wenn eine Person einen scharfen Verstand hat, eine gute Erinnerung, wir sagen nicht, diese Person hat ein scharfes Herz.
0: But we say that he has a sharp mind.
1: Wir sagen aber, er hat einen scharfen Verstand.
0: But at the same time, if we know a person who's so helpful, who's so kind, and we say he has such a good heart, and we don't say he has a good mind.
1: Aber wenn wir eine Person kennen, die hilfreich, sehr hilfsbereit ist und freundlich, wir sagen nicht, diese Person hat ein gutes Herz. Wir sagen nicht, er hat einen guten Verstand.
0: So you see the difference here?
1: Erkennen wir den Unterschied?
0: Okay. Now, God has designed man in this pattern.
1: Gott hat den Menschen nach diesem Muster geschaffen.
0: The brain to be the hardware and the mind is a program that runs in the brain.
1: Das Gehirn sollte die Hardware sein und der Verstand die Software, die im Gehirn abläuft.
0: And that's the design.
1: Das ist das der Design.
0: And it's very important for us to understand this.
1: Und es ist für uns sehr wichtig, das zu verstehen.
0: We see in Genesis chapter 1 verse 26, it says that man was created in the image of God.
1: In 1. Mose 1 lesen wir, dass der Mensch in Gottes Bild geschaffen wurde.
0: So you see that the mind was manufactured by God in heaven.
1: Wir erkennen, dass der Verstand

0: von Gott erschaffen wurde im Himmel.
1: So if we have a mind problem, you know where to go.
0: Also wenn wir ein Problem mit unserem Verstand haben, dann wissen wir, wo wir hingehen sollten.
1: If you have a BMW car, you don't go to Ford company to get it repaired.
0: Wenn wir ein BMW haben, dann gehen wir nicht zu einer Ford Firma, um das Auto reparieren zu lassen.
1: They may not have the spare parts.
0: Vielleicht haben sie nicht die Teile, die nötig sind.
1: So if we have mind problem, a psychiatrist cannot handle your problem, but God can handle your problem.
0: Also wenn wir ein Problem mit unserem Verstand haben, dann kann der Psychologe dieses Problem nicht lösen, aber Gott kann das.
1: Because simply he's our maker.
0: Denn ganz einfach, er ist unser Schöpfer.
1: So it is important to understand how he would heal us.
0: Es ist also sehr wichtig zu verstehen, wie er uns heilen kann.
1: So we need to go to the owner's manual.
0: Denn deshalb müssen wir zu dem Handbuch des Schöpfers gehen.
1: Now let's look into some important quotes from the Spirit of Prophecy, how important the mind is.
0: Wir möchten einige Zitate darüber lesen, um zu sehen, wie wichtig der Verstand ist.
1: God says that every organ of the body was made servant to the mind, and the mind is the capital of the body.
0: Gott sagt, jedes Organ des Körpers wurde gemacht, um dem Geist zu dienen. Der Geist ist das Kapital des Körpers.
1: You see how important the mind is?
0: Erkennen wir, wie wichtig der Verstand ist?
1: And then we see in Mind, Character, Personality, Volume 1, page 72 says that the mind controls the whole man.
0: Und in Intellekt, Charakter und Persönlichkeit, Band 1, steht, dass der Verstand den ganzen Menschen beherrscht.
1: And it says all our actions, good or bad, have their source in the mind.
0: Und weiter steht hier, alle unsere Taten, gut oder böse, entstehen in unseren Gedanken.
1: It is the mind that worships God.
0: Über unseren Geist beten wir Gott an.
1: And here you see a sad statement. Yet many spend all their lives without becoming intelligent in regard to the casket jewel that contains this treasure.
0: Und hier kommt ein trauriger Satz. Doch verbringen viele ihr ganzes Leben, ohne sich je Gedanken zu machen, welchen Schatz ihnen da zur Verfügung steht.
1: And then we see here that the brain nerves, which communicates with the entire system, are the only medium through which heaven can communicate to man.
0: Wir sehen hier, dass diese Nerven, die mit dem gesamten Organismus in Verbindung stehen, die sind der einzige Mittler, durch den der Himmel mit dem Menschen verkehren und sein Innerstes bewegen kann.
1: Now, a question.
0: Eine Frage.
1: If God has created man in this fashion and if the mind is the software,
0: wenn Gott den Menschen auf diese Weise geschaffen hat, wenn das Gehirn die Software ist, nein, der Verstand oder der Geist die Software ist,
1: do all the human beings have the same software?
0: Haben alle Menschen die gleiche Software?
1: Yes or no?
0: Ja oder nein?
1: Okay, let's make an analysis.
0: Lasst uns das analysieren.
1: Do the people belonging to the Hindu religion or a Muslim religion or a Christian religion or for that matter any religion?
0: Haben die Menschen, die zu irgendeiner Religion gehören, ob das Hinduisten sind, Christen oder Moslems, zu irgendeiner Religion?
1: Do they know that there is a God above?
0: Wissen sie, dass oben es einen Gott gibt?
1: Yes, they believe that there is a God above.
0: Ja, sie glauben, dass es oben einen Gott gibt.
1: Do they all believe that children have to obey their parents?
0: Glauben Sie alle, dass die Kinder ihren Eltern gehorchen müssen?
1: Yes or no?
0: Ja oder nein?
1: Do they all believe that killing is not right?
0: Glauben Sie alle, dass Töten nicht richtig ist?
1: Yes or no?
0: Ja oder nein?
1: Do they all believe that committing adultery is wrong?
0: Glauben Sie alle, dass Ehebruch verkehrt ist?
1: Yes or no?
0: Ja oder nein?
1: Do they all believe that stealing, bearing false witness, coveting others things is wrong?
0: Glauben Sie alle, dass stehlen

0: falsches Zeugnis geben und Begehren falsch ist?
1: Yes or no?
0: Ja oder nein?
1: How do they know?
0: Woher wissen sie das?
1: You see?
0: Seht
1: God
0: ihr?
1: Has put this in every human mind. Amen?
0: Gott hat es in jeden menschlichen Geist hineingeschrieben.
1: Okay. Now let's see the what Romans chapter 1 verse 20-21 says.
0: Wir möchten jetzt zu Römer 1, Kapitel 1, 20, 21 bis 21 lesen.
1: Here we see, for the invisible things of him from the creation of the world are clearly seen and being understood by the things that are made.
0: Denn sein unsichtbares Wesen, nämlich seine ewige Kraft und Gottheit, wird seit der Schaffung der Welt an den Werken durch Nachdenken wahrgenommen.
1: But because vain in their imaginations and their foolish heart was darkened.
0: Denn in ihren Gedanken und in nichtigem Wahn verfallen, ihr verständiges Herz wurde verfinstert.
1: Romans chapter 2 verse 14 and 15 is much clearer.
0: Römer Kapitel 2, 14 und 15 drückt das noch deutlicher aus.
1: It says, for when the Gentiles, which have not the law, do by nature the things contained in the law.
0: Das steht nämlich, wenn die Heiden, die das Gesetz nicht haben, doch von Natur aus das tun, was das Gesetz verlangt.
1: Which shows the work of the law written in their hearts. Amen.
0: Das zeigt, dass das Werk des Gesetzes in ihre Herzen geschrieben ist.
1: You see how God wonderfully has designed this model.
0: Wir sehen, wie wunderbar Gott dieses Modell geschaffen hat.
1: Okay. Now, if we all have this mind that has been designed by God,
0: wenn wir alle diesen Geist oder Verstand haben, der von Gott so geschaffen wurde,
1: why do we have so many problems?
0: Warum haben wir so viele Probleme?
1: Why is the world in a big confusion?
0: Warum ist die Welt so verwirrt?
1: Where is the problem?
0: Wo liegt das Problem?
1: Psalms chapter 51 verse 5 says,
0: Psalm 51 Vers 7 sagt,
1: Behold, I was shapen in iniquity, and in sin did my mother conceive me.
0: Siehe, in Unschuld bin ich geboren, und in Sünde hat mich meine Mutter empfangen.
1: And Jeremiah chapter 17 verse 9 says, The heart is deceitful above all things.
0: Und Jeremia 17, 9 sagt, überaus trügerisch ist das Herz.
1: So what happened to this beautiful mind model that God created?
0: Was ist mit diesem wunderbaren Verstand, diesem Musterwerk, das Gott geschaffen hat? Was ist damit passiert?
1: Genesis chapter 1 says that we were created in God's image.
0: 1. Mose sagt, dass wir in Gottes Bild geschaffen wurden.
1: What happened to this wonderful mind?
0: Was ist mit diesem wunderbaren Verstand passiert?
1: But why is the Bible saying that the heart is deceitful above all things?
0: Warum sagt die Bibel, dass das Herz bösartig
1: What
0: über alles
1: happened?
0: Ist? Was ist passiert?
1: We all know the sad story.
0: Wir alle kennen diese traurige Geschichte.
1: The Church of God knows this sad story.
0: Die Gemeinde Gottes kennt diese traurige
1: the world
0: Geschichte.
1: Do not know.
0: Die Welt erkennt das nicht.
1: What was the sad story?
0: Wie ist diese traurige Geschichte?
1: Sin corrupted the mind.
0: Die Sünde hat den Verstand verdorben.
1: Sin brought changes in the physical structure of the brain.
0: Die Sünde hat Veränderungen in der physischen Struktur des Gehirns gebracht.
1: And so the mind became deceitful above all things.
0: So wurde das Herz über alle Dinge trügerisch oder bösartig.
1: Now what did David mean when he said that my mother conceived me in sin?
0: Was meinte David, als er hier sagt, dass meine Mutter mich in Schuld empfangen
1: What
0: hat?
1: Did he mean?
0: Oder in Sünde. Was hat er damit gemeint?
1: Well, if you look at a small child that is born,
0: wenn wir ein kleines Kind betrachten, das gerade geboren wurde,
1: Is a child, does a child have a nature of being very obedient to the parents?
0: Besitzt dieses Baby schon eine Natur, die sehr gehorsam gegenüber Eltern ist?
1: When the child is hungry, does it say, Mommy, please give me milk. Though I'm hungry, I'll wait for you, no problem.
0: Sagt das Baby, wenn das Hunger hat, zur Mutter, Mami, gib mir bitte Milch. Ich warte gerne auf dich, kein Problem.
1: No?

0: Nein.
1: Oh, it shouts
0: Ah,
1: and it's stubborn.
0: Das Baby brüllt los und ist sehr stur.
1: It gets its way through.
0: Und will seinen Weg haben.
1: The nature changed after sin.
0: Die Natur hat sich nach der Sünde verändert.
1: It's the nature, it's called as the fallen nature.
0: Diese Natur wird die gefallene Natur genannt.
1: Or it is called the flesh.
0: Oder der Fleisch.
1: And that is what David meant, my mother conceived me in sin.
0: Und das hat David damit gemeint, dass er sagte, meine Mutter hat mich in Schuld und in Sünde geboren.
1: Now, next time when you go to a family where a child is born,
0: wir gehen zu einer Familie, wo ein Kind geboren wurde.
1: Don't tell somebody, there one sinner is born, I'm just going to see that sinner.
0: Bitte sagt dieser Familie nicht, wenn ihr so ein Kind besucht, oh, ein Sünder wurde geboren, lass uns diesen Sünder jetzt besuchen.
1: See, the child is born in a sinful nature.
0: Das Baby ist ja geboren in der sündigen Natur.
1: The tendency of the child is to go in the wrong direction.
0: Die Tendenz dieses Kindes ist, in die verkehrte Richtung zu laufen.
1: But the child is not a sinner, but born in a sinful nature.
0: Das Kind ist nicht ein Sünder, sondern aber geboren in der sündigen Natur.
1: The mind is corrupt.
0: Der Geist ist verdorben.
1: Because we would see the reason.
0: Wir werden gleich den Grund sehen.
1: So, as we are talking computer language.
0: Während wir dieses Beispiel über einen Computer verwenden.
1: So now the sin virus has affected the human mind.
0: Können wir sagen, dass der Sündenvirus unseren menschlichen Verstand infiziert hat?
1: You know what is the design?
0: Kennt ihr den Design?
1: So many people say that my son exactly walks like me.
0: So viele Menschen sagen mir, dass mein Sohn genau so einen Gang hat wie ich.
1: And when I sleep, I keep my hand like this and I sleep.
0: Und wenn ich schlafe, dann halte ich meinen Arm so und dann schlafe ich so.
1: He does the same thing.
0: Er tut das Gleiche.
1: I have never taught him to do that.
0: Ich habe ihm nicht beigebracht, das zu tun.
1: Certain of my taste, he exactly have the same taste.
0: Er hat auch in vielen Dingen den gleichen Geschmack wie ich.
1: So many similarities.
0: Und so viele Ähnlichkeiten.
1: I'm surprised.
0: Ich bin überrascht.
1: Do you know what's the design?
0: Kennt ihr den Design?
1: Every act is recorded in our cell.
0: Jede Handlung wird in unseren Zellen gespeichert.
1: Maybe let me put it this way. Our habits are recorded in our cell.
0: Oder ich möchte das so ausdrücken, unsere Gewohnheiten werden in den Zellen gespeichert. Für was?
1: To be transmitted to the next generation.
0: Damit sie der anderen, der nächsten Generation weitergegeben werden
1: That's
0: können.
1: That's the design.
0: Das ist der Design.
1: If only Adam never sinned, what a wonderful nature he would have transmitted to the next generation.
0: Wenn Adam nie gesündigt hätte, was für eine wunderbare Natur er der nächsten Generation vererben hätte können.
1: But praise God.
0: Aber Gott sei Dank
1: for the second Adam,
0: für den zweiten Adam,
1: who broke this chain,
0: der diese Kettenreaktion überwunden hat,
1: who got victory over sin,
0: und hat den Sieg über die Sünde errungen,
1: and is ready to share that victory with us. Amen.
0: Und er ist bereit, diesen Sieg mit uns zu teilen, nicht wahr?
1: If you would like to, if you want that victory.
0: Wenn ihr diesen Sieg gerne haben möchtet.
1: So, because of this design, the fallen nature is transmitted to the next generation.
0: Aufgrund von dieser Schöpfungsordnung wird die gefallene Natur der nächsten Generation vererbt.
1: So, all that we can pass on to our children is only flesh.
0: All das, was wir unseren Kindern weitergeben können, ist das Fleisch.
1: Now, question.
0: Eine Frage an euch.
1: Are you all feeling sleepy?
0: Fühlt ihr euch müde?
1: Okay.
0: Now, nicht. Gut.
1: What happens when a person continues to live in the fallen acquired nature by birth?
0: Was passiert, wenn ein Mensch in dieser gefallenen Natur weiterlebt?
1: Now you see, everyone have no choice but are born with this defective mind or a fallen nature.
0: Denn wir kennen, dass keiner von uns eine

0: andere Wahl hat. Wir werden alle in dieser gefallenen Natur geboren.
1: If we do not understand that we all have a problem in our mind and we are just going to live with this fallen nature, and if we do not intervene,
0: wenn wir nicht verstehen, dass wir ein Problem mit unserem Verstand haben und mit dieser gefallenen Natur weiterleben und wir nichts dagegen tun,
1: consequence is ahead.
0: Dann haben wir die Konsequenzen vor uns.
1: So how important it is to understand our problem.
0: Wie wichtig ist es, unser Problem zu verstehen?
1: How important it is to understand that there is a solution for this problem.
0: Wie wichtig ist es zu verstehen, dass es eine Lösung für dieses Amen. Problem gibt?
1: Okay. Now, because people do not know that there is a solution for this problem, that is why people are lost, people are confused, people are unclear, perplexed, disoriented, and so on.
0: Aber weil Menschen nicht verstehen, dass es eine Lösung für dieses Problem gibt, sind sie verloren, sind sie verwirrt, sind sie irritiert, sind sie perplex.
1: Do you know the main reason for mental problem today?
0: Kennt ihr die Hauptursache für mentale Probleme?
1: We are going to see that in a very precise manner.
0: Oder mentale oder seelische Probleme werden wir bald zusammen erkennen.
1: The reason is because people do not know that they have a fallen mind and they do not go for the right solution, and so they get into mental problems.
0: Der Grund ist, dass Menschen nicht ihre Probleme erkennen und sie versuchen auch nicht die Lösung an der richtigen Stelle zu suchen.
1: And now they have mental problems, they go to the psychiatry and they are drugged.
0: Sie haben mentale Probleme oder seelische, sie gehen zu der Psychiatrie und dann wird ihnen Medikamente gegeben.
1: And after that their life is without purpose.
0: Und danach wird ihr Leben ohne Ziel und Zweck weitergehen
1: and
0: mit diesen Medikamenten.
1: The Bible says the wages of sin is death.
0: Deshalb sagt die Bibel, dass der Sündesold der Tod ist.
1: What is the solution?
0: Aber was ist die Lösung?
1: What is the solution for this problem?
0: Was ist die Lösung für dieses Problem?
1: We need an answer.
0: Wir benötigen eine Antwort.
1: Thank God for Romans chapter 12 verse 2 which has the answer.
0: Und Gott sei Dank für Römer Kapitel 2 Vers 2. Da steht die Antwort.
1: God is calling us. He's saying and be not conformed to this world, but what? Be transformed by the renewing of your mind.
0: Und Gott ruft uns und er sagt und passt euch nicht diesem Weltlauf an, sondern lasst euch in eurem Wesen verwandeln.
1: For what? That he may prove what is that good and acceptable and perfect will of God.
0: Aus welchem oder für welchen Zweck? Damit ihr prüfen könnt, was der gute und wohlgefällige und vollkommene Wille Gottes ist.
1: So, now God is calling us to the mind that we had before the fall.
0: Also Gott beruft uns, diesen Verstand wieder zu erlangen, den wir vor dem Fall hatten.
1: What an invitation.
0: Was für eine Einladung.
1: You like to take this invitation?
0: Möchtet ihr gerne diese Einladung annehmen?
1: Amen. What does the Bible say in Philippians chapter 2 verse 5?
0: Was sagt die Bibel in Philipper Kapitel 2 Vers 5?
1: See, children, come, please have the mind I have. That's how I designed you in the beginning.
0: Da steht, kommt nur, meine Kinder, ich werde euch diese Gesinnung, diesen Verstand geben, den ihr am Anfang hattet.
1: Now we say, okay, Lord.
0: Wir sagen, ja, Herr.
1: But there is a problem.
0: Aber es gibt ein Problem.
1: What to do with sin?
0: Was sollten wir mit der Sünde tun?
1: It's there.
0: Die Sünde ist da.
1: We have a fallen mind.
0: Wir haben einen gefallenen Geist.
1: Now what we have to do?
0: Und was müssen wir jetzt tun?
1: If there is a virus in our computer, what we do?
0: Wenn in unserem Computer einen Virus gibt, was tun wir dann?
1: What you do?
0: Was tut ihr dann?
1: Get the best antivirus software.
0: Also die beste Antivirus-Programm zu bekommen.
1: Okay, so what's the... Now we have to search for a software solution.
0: Das heißt, wir müssen jetzt eine Softwarelösung finden.
1: Yeah?
0: Ja.
1: Okay, what is the software solution?
0: Aber was ist die Softwarelösung?

0: need a defense against sin.
1: Wir benötigen eine Abwehr gegen die Sünde.
0: What can be done to a problem?
1: Wie können wir mit diesem Problem umgehen?
0: There is only one solution.
1: Es gibt nur eine Lösung.
0: Hebrews chapter 10 verse 16 talks about it.
1: Hebräer 10, 16 spricht darüber.
0: Oh, what a promise, brothers and sisters in Christ.
1: Welch eine Verheißung, liebe Geschwister in Christus.
0: God says, don't worry.
1: Gott sagt, sorgt euch nicht.
0: You have a sin problem?
1: Habt ihr ein Sündenproblem?
0: I will handle it for you.
1: Ich werde das für euch lösen.
0: Can the best cardiac surgeon, in the world operate on his heart?
1: Kann der beste Herzchirurg an seinem eigenen Herzen operieren?
0: No.
1: Nein.
0: Cannot.
1: Er kann das nicht.
0: You and me cannot deal with the problem that we have.
1: Du und ich können mit diesem Problem nicht umgehen, mit dem Problem, das wir haben.
0: That is why we have the best cardiac surgeon in the world, that is Jesus Christ. He says, don't worry, I will do the surgery for you.
1: Deshalb haben wir den besten Herzchirurgen in der ganzen Welt. Er sagt, sorge dich nicht, ich werde diese Operation tun.
0: What is the surgery?
1: Und was ist das für eine Operation?
0: I promise you,
1: ich verspreche dir,
0: I will put my law, you know, it is corrupt in your mind with virus. I will establish it in your mind and heart, he says.
1: Er sagt, ich werde mein Gesetz in dein Herz schreiben. Ja, dein Herz ist jetzt verdorben durch den Virus, aber ich werde das hineinschreiben.
0: I will write them again.
1: Ich werde das wieder hineinschreiben.
0: What do you mean by when he says, I will write them again?
1: Aber was meint er, wenn er sagt, ich werde das wieder hineinschreiben?
0: Well, telling lies in emergency situation is not a problem.
1: Naja, Lügen in Notsituationen erzählen ist ja kein Problem.
0: That's what many people think.
1: Das ist, was viele glauben.
0: Once in a while.
1: Ab und zu mal.
0: White lies.
1: Also weiße Lügen.
0: You see, there is a defect now.
1: Da ist ein Defekt, nicht?
0: But God says,
1: aber Gott sagt,
0: I will make you understand,
1: ich möchte, dass du verstehst,
0: even white lies,
1: auch weiße Lügen,
0: even once in a while,
1: auch ab und zu mal,
0: it's wrong to lie,
1: ist verkehrt.
0: I will write it strongly in your mind.
1: Ich werde dir das fest in dein Verstand
0: schreiben.
1: Ich werde dir die Kraft geben, damit du nicht lügen musst.
0: I will take care of everything.
1: Ich werde all das wegnehmen.
0: Just give yourself to me.
1: Gib dich nur mir.
0: Allow me.
1: Und erlaube mir.
0: Just imagine a potter is making a pot.
1: Stellt euch vor, ein Töpfer formt einen Topf.
0: And the pot is saying, hey, no, not this way, it's paining for me. No, don't touch here, only touch, do this way. Does the pot say that?
1: Und stellt euch vor, dass dieses Gefäß sagt, nein, nicht hier, nicht, no. Biege mich nicht in diese Richtung, das
0: it just, anders. It just give itself to the potter's hand.
1: Nein, man gibt sich einfach dem Töpfer hin.
0: We have to give ourselves to God.
1: Wir müssen uns Gott übergeben.
0: And he will write the law again in our heart. He will make us understand the importance of the law. He will give us strength to obey the law. Amen.
1: Und er wird das Gesetz wieder in unsere Herzen schreiben. Er wird uns wieder die Kraft geben, diesem Gesetz zu gehorchen.
0: But then why not he write the law for everyone?
1: Aber warum schreibt er dann sein Gesetz nicht in jedem Verstand?
0: He's so willing, it's free. Software, antivirus software is free, that's what he says.
1: Er ist so bereit, also diese Software ist frei, dieses Antivirus-Programm.
0: He says, promise I will do it.
1: Er hat sogar verheißen, das zu tun.
0: But why isn't he writing for everybody?
1: Aber warum schreibt er das nicht in jedes Herz?
0: You know for whom he'll write?
1: Wisst ihr, in wessen Verstand er das hineinschreibt?
0: Only those who follow the protocol.
1: Nur bei denen, die diesem Protokoll folgen.
0: Imagine I have a virus in my computer.
1: Stellen wir uns vor, ich habe jetzt ein Virus in meinem Computer.
0: System may give me the best software to handle my virus.
1: Meine Schwester gibt mir die beste Software, um mit diesem Virus umzugehen.
0: I can put that software into my CD drive and load it.
1: Ich kann diese Software in meinen Computer installieren.
0: But now if I do not follow the protocol, it's as good as I never had the antivirus.
1: Aber wenn ich diesen Anweisungen jetzt nicht folge,

0: Dann
1: Yes or no?
0: ist es so, als ob ich ist es gut ist. Oh, als ob ich diesen Programm, dieses
1: So,
0: Programm nicht hätte.
1: I have to follow the protocol to install the antivirus.
0: Also ich muss diesen Anweisungen folgen, um den Antivirus-Programm zu installieren. So.
1: Now quickly, I'm going to review how God has beautifully designed in us to identify our problem and rectify the problem.
0: Ich werde jetzt darüber reden, wie Gott wunderbar uns geschaffen hat und wie er die Probleme identifizieren kann und damit umgehen kann.
1: Okay, now, as how in our computer, if there is a virus, we have an alert virus.
0: So wie es mit unserem Computer ist, wir haben ein Warnsignal. Achtung Virus, Achtung Virus.
1: In the same way, God has three alert options about the virus in our mind.
0: In der gleichen Weise hat Gott auch drei Warnfunktionen in unserem Geist eingebaut.
1: What are these alert options God has? How does he communicate to us that we have a defective mind?
0: Welche Warnfunktionen gibt es und wie kommuniziert er diese mit uns, dass wir ein Problem haben?
1: And what are the steps to take away this virus?
0: Und durch welche Schritte kann er diesen Virus wieder wegnehmen?
1: So how do we identify that we have a mind problem?
0: Also wie können wir erkennen, dass wir ein Problem im Geist haben?
1: Thank God for the word of God.
0: Gott sei Dank für
1: Yeah?
0: das Wort Gottes.
1: The Bible says that we have a what heart?
0: Die Bibel sagt,
1: Deceitful mind we have.
0: was für ein Herz haben wir? Wir haben ein trügerisches
1: And
0: Herz.
1: we just saw what Psalmist David say also.
0: Und wir haben gerade gesehen, was David darüber sagt.
1: So by reading the word of God, we know that we have a problem.
0: Indem wir das Wort Gottes lesen, wissen wir, welches Problem wir haben.
1: This is our first alert that we get.
0: Das ist das erste Warnsignal, das wir bekommen.
1: But what about the people of the world?
0: Aber wie ist es mit den Menschen in der Welt?
1: How will they know?
0: Woher sollten sie das
1: Who do
0: wissen?
1: not believe in the word of God?
0: Jene, die an das Wort Gottes nicht glauben.
1: What does John chapter 14 verse 26 says?
0: Was sagt Johannes?
1: I will bring all things to your remembrance whatsoever I have said unto you.
0: Johannes 14, 26 sagt, ich werde euch an alles erinnern, was ich euch gesagt habe.
1: How?
0: Wie?
1: Through the Holy Spirit.
0: Durch den Heiligen
1: It's
0: Geist.
1: another power.
0: Das ist eine andere Kraft.
1: It's another power that will impress when you tell a lie. No, not right. It's wrong. Don't say, don't steal, don't tell lie. You
0: Wenn
1: know, it's
0: du,
1: another power.
0: das ist die Kraft, die, wenn du stehlen, wie wir sagen, nein, stehle nicht, das ist nicht richtig. Nein, lüge nicht, das ist nicht richtig. Das ist diese Kraft.
1: You see the design?
0: Seht ihr diese Schöpfungsordnung?
1: How wonderfully God has designed. Even man falls, he wants to restore him back and to show him that his mind is defective. What a wonderful way he is communicating through the Holy Spirit by making impressions in the mind.
0: Wie wunderbar hat Gott das doch eigentlich eingerichtet, wenn wir trotz dieses Falles hat er diesen Plan schon fertig, uns wieder herzustellen, um diesen Verstand um zu zeigen, also ein Warnsignal einzubauen, wenn wir so ein Problem haben und dann auch zu helfen dadurch.
1: What's the third alert option we have about our problem?
0: Was ist das dritte Warnsignal?
1: Question. Did man have the feeling of fear and guilt before sin?
0: Eine Frage: Hatten die Menschen vor Angst und Furcht, bevor sie sündigten?
1: Yes or no?
0: Ja oder nein?
1: No.
0: Nein.
1: We didn't have the feeling of fear and guilt.
0: Sie hatten dieses Gefühl von Furcht oder von Schuld nicht.
1: But God designed the mind in such a way that if man disobey, to restore him back, the design was to have fear and guilt to bring him back to God.
0: Aber Gott hat den Geist so geschaffen, dass wenn der Mensch sündigt, dass er diese Warnung, diese Furcht hat, damit Gott den Menschen wieder zu Gott zurückbringen kann.
1: And that's what we see in Genesis chapter 3 verse 9 when Adam and Eve sinned. Adam and Eve, what did they say?

0: Lord, we are afraid.
1: Und das ist,
0: they had the severe guilt feeling in their heart.
1: Und das ist, was wir in 1. Mose 3,9 lesen, dass Gott sie gefragt hat nach dem Sündenfall, wo bist du? Und da sehen wir, wie sie voller Schuld eben Gott begegnet sind.
0: Why?
1: Warum?
0: Because God wants them to understand that He wants them back.
1: Also sie hatten diese Sündenlast, damit sie verstehen können, dass Gott sie wieder zurückholen möchte.
0: We see in Spirit of Prophecy that it says the least transgression of God's law bring guilt upon the transgressor, and without earnest repentance and forsaking of the sin, he will surely become an apostate.
1: I'm not sure where this is. Okay. Can you say it again, please?
0: The least transgression of God's law.
1: Also ein Zitat hier, dass die geringste Übertretung des Gesetzes Gottes
0: brings guilt upon the transgressor.
1: Über den Schuldiger eine Schuld bringt, eine Schuldenlast bringt.
0: So God, and he can sort it out only by repentance.
1: Und er kann diese Schuldenlast nur durch Reue wieder wegbekommen.
0: Okay. Now we see again in Spirit of Prophecy in Review and Herald, February 9, 1897, it says, God invites us to come with him with our burden of guilt and our heart sorrow.
1: Und wir können wieder in einem anderen Zitat lesen, dass Gott uns einladet, mit dieser Sündenlast zu kommen und mit diesem Herzen voller Sorgen.
0: Sin fills us with fear of God.
1: Die Sünde erfüllt uns mit Furcht gegenüber Gott.
0: And in the same passage, Spirit of Prophecy says that Cain, when he killed his brother, had fear and guilt, but he decided to flee away from God.
1: Und im gleichen Abschnitt lesen wir, dass Cain, nachdem er seinen Bruder getötet hatte, dass er voller Furcht und voller Schuld war und deshalb von Gott floh.
0: But the prodigal son, when he sinned against his father,
1: aber als der verlorene Sohn gegen seinen Vater gesündigt hatte,
0: he also had guilt and fear.
1: Er hatte auch diese Schuld und die Angst.
0: But he decided to come to his father.
1: Aber er entschloss sich, zu seinem Vater zurückzukehren.
0: What are we doing today with our guilt and fear?
1: Was tun wir heute mit unserer Schuld und mit unserer Furcht?
0: Are we taking our guilt and fear to the Father? Or are we running away from him?
1: Bringen wir unsere Schuldenlast und unsere Angst zum Vater oder rennen wir von ihm weg?
0: Guilt and fear is an inbuilt mechanism to come back to God.
1: Schuld und Furcht ist ein eingebauter Mechanismus, um uns zu Gott zurückzuführen.
0: Do you know that if you go to your psychiatrist or if you are, anybody have psychiatric problem or anybody who you know have the problem and you go and ask your doctor what is the reason behind this problem, your doctor will say there is some chemical imbalance in his brain.
1: Wisst ihr, wenn ihr jemand psychische Probleme hat oder wenn er zum Psychiater oder zum Arzt geht und erfahren möchte, welches Problem er hat, wird der Arzt sagen, naja, da ist ein chemisches Ungleichgewicht im Gehirn.
0: But if you ask him the next question, doctor, how did that chemical imbalance come? He doesn't have an answer.
1: Aber wenn ihr die nächste Frage stellt und sagt, ja, sagen Sie, Herr Doktor, wie denn dieses chemische Ungleichgewicht denn da reingekommen ist, hat er keine Antwort.
0: You know what is the answer?
1: Kennt ihr die Antwort?
0: Fear and guilt brings imbalance in your brain.
1: Furcht und Schuldgefühle bringen das chemische Ungleichgewicht im Gehirn.
0: What is the solution?
1: Und was ist die Lösung?
0: Set it right with God. Amen.
1: Wir müssen das mit Gott wieder gut machen.
0: Amen.
1: Amen.
0: Amen. What an answer! What a answer we have in the Bible. The Lord says.
1: Welche Antwort haben wir in der Bibel?
0: Isaiah 41:10 says, "Fear not, I am with thee. I know how to handle your fear. I only that's an inbuilt mechanism for you to come to me. Come, I will handle your fear."
1: Der Herr sagt: Fürchte dich nicht, komm zu mir, denn das ist ein eingebauter Mechanismus, denn diese Furcht und diese Schuldenlast.

0: Soll dich ja zu mir bringen.
1: If you have guilt,
0: wenn ihr Schuldgefühle habt,
1: what God wants you to do?
0: Was möchte Gott mit euch tun, dass ihr tut?
1: He says, you're suffering with guilt.
0: Er sagt, ihr leidet unter Schuldgefühle.
1: So don't worry.
0: Er sagt, sorgt euch nicht.
1: Peace I leave with you. My peace I give unto you.
0: Den Frieden hinterlasse ich euch.
1: Let
0: meinen
1: not your heart be troubled.
0: Euer Herz erschrecke nicht.
1: The best you know what was the two best institution in this world?
0: Wisst ihr, welche zwei besten Institutionen es in dieser Welt
1: you know that?
0: Gibt?
1: What are
0: Kennt
1: they?
0: Ihr die zwei besten Institutionen?
1: Number one, Garden of Eden.
0: Nummer eins, der Garten Eden.
1: The next best institution is the School of Christ.
0: Und die nächstbeste Institution ist die Schule Christi.
1: Judas was a student of the best institution.
0: Judas war ein Student der besten Institution.
1: That doesn't matter, my dear friends.
0: Aber das zählt nicht, Freunde.
1: What matters?
0: Was zählt?
1: Is our choice.
0: Ist unsere Entscheidung.
1: What choice we are going to make in our life?
0: Welche Entscheidungen werden wir in unserem Leben treffen?
1: How to rectify the problem?
0: Wie können wir das Problem lösen?
1: What do we have to do?
0: Was müssen wir tun?
1: We saw the alert option God has for us.
0: Wir haben die Warnfunktionen gesehen, die Gott uns hat.
1: He's trying to plead us, oh son and daughter, you have a problem through the Word of God, by the Holy Spirit, by fear and guilt.
0: Er versucht zu sagen, du hast ein Problem durch das Wort Gottes, durch den Heiligen Geist, durch Furcht und Schuldgefühle.
1: So, what do we have to do to rectify the problem?
0: Also, was müssen wir tun, um das Problem zu beheben?
1: First, we have to allow God to run the antivirus software in our mind.
0: Wir müssen Gott zulassen, dass er dieses Antivirus-Programm in unserem Geist durchführt.
1: We really sometimes don't know that we have a problem.
0: Manchmal wissen wir wirklich nicht, dass wir ein Problem haben.
1: And that's a big problem with God's children especially.
0: Und das ist ein großes Problem unter Gottes Volk, ganz besonders.
1: So, what do we have to do?
0: Was müssen wir also tun?
1: Lord, search me, O God, and know my heart. Try me and know my thoughts. I know I have a problem, but tell me where is the problem. Just run the antivirus software and impress my mind. Where is my problem?
0: Erforsche mich, O Gott, und erkenne mein Herz. Prüfe mich und erkenne, wie ich es meine. Ich weiß, dass ich ein Problem habe, aber ich weiß nicht, wo und was. Also, zeig mir, Herr.
1: This should be our daily prayer.
0: Das sollte unser tägliches Gebet sein.
1: Everyday experience.
0: Die tägliche Erfahrung von uns.
1: Personal experience.
0: Eine persönliche Erfahrung.
1: And then what's the next thing? How to delete the virus?
0: Und was kommt als nächstes? Wie können wir diesen Virus löschen?
1: Now we have to commit our ways according to the law of God.
0: Wir müssen unserem Weg dem Herrn befehlen nach dem Gesetz Gottes.
1: We have to decide, Lord, I will do as how you say. I delight to do thy will, O Lord.
0: Wir müssen uns entscheiden, Herr, ich möchte das tun, gerade so tun, wie du es sagst. Ich möchte mich freuen, dein Gesetz zu tun.
1: And our thoughts will be established.
0: Und deine Pläne werden zustande kommen.
1: What thoughts?
0: Welche Gedanken?
1: New thoughts.
0: Neue Gedanken.
1: New feelings.
0: Neue Gefühle.
1: New heart.
0: Ein neues Herz.
1: You will see God's covenant being established in our mind. Amen.
0: Du wirst erkennen, dass Gottes Bund in uns mit unserem Geist geschlossen wird.
1: And now we can start fresh.
0: Und dann können wir neu beginnen.
1: That's why he says, if we confess our sins.
0: Deshalb sagt er, wenn wir unsere Sünden bekennen,
1: he is faithful and just.
0: Dann ist er treu. Und gerecht,
1: to forgive our sins,
0: dass er uns die Sünden vergibt
1: and to cleanse us from all unrighteousness.
0: Und uns reinigt von aller Ungerechtigkeit.
1: Spirit of prophecy says,
0: der Geist der Weissagung sagt,
1: God's law appeal to man as an intelligent being, he possesses a mind to understand its demands, a conscience to feel the power of its claim, and a heart to love its requirement of perfect righteousness, a will to render prompt and implicit obedience.
0: Gottes Gesetz wirkt auf den Menschen als intelligentes Wesen. Er besitzt einen Geist, um seine Forderungen zu verstehen, ein Gewissen, um die Kraft seiner Ansprüche zu spüren, ein Herz, um seine Anforderungen der vollkommenen Gerechtigkeit zu lieben, einen Willen zu umgehenden und vorbehaltlosen Gehorsam.
1: What a design.
0: Was für eine Schöpfungsordnung.
1: Beautiful design.
0: Wunderschöner Design.
1: His own nature.
0: Seine eigene Natur,
1: he has given to us.
0: Die er uns gegeben hat.
1: What a love.
0: Was für eine Liebe.
1: What a love.
0: Was für eine Liebe.
1: What an invitation.
0: Welch eine Einladung.
1: There is no

0: need for God to send his son to die for us.
1: Es wäre nicht nötig gewesen, dass Gottes Sohn gesandt wurde, für uns zu sterben.
0: He did that.
1: Aber er hat es getan.
0: He has done everything.
1: Er hat alles getan.
0: Now he is requesting you to change our choices.
1: Und jetzt erwartet er, dass wir unsere Entscheidungen verändern.
0: The decision is completely in our hands.
1: Diese Entscheidung liegt vollständig in unseren Händen.
0: What are we going to do?
1: Was werden wir tun?
0: How are we going to handle our fear and guilt?
1: Wie werden wir mit unserer Schuld und unserer Furcht umgehen?
0: God is closely watching.
1: Gott beobachtet uns ganz nahe.
0: He wants us to come back.
1: Er möchte, dass wir zurückkommen.
0: We are going to have more in-depth study, interesting studies further as how God has this mind model built in.
1: Wir werden ein weiterführendes Studium hier betreiben, was Gott mit unserem Verstand beabsichtigt hat.
0: The faculties of the mind.
1: Über die Veranlagungen des Geistes.
0: How God works through these faculties.
1: Wie Gott durch diese Kräfte wirkt.
0: The law that governs the mind.
1: Das Gesetz, das den Geist
0: And in fact, I wanted to touch a little bit on the stress, but now we don't have time.
1: Und ich wollte gerne ein bisschen über Stress auch reden, aber wir haben jetzt nicht mehr die Zeit dafür.
0: Brothers and sisters in Christ.
1: Brüder und Schwestern in Christus.
0: When the law of God is written in our hearts.
1: Wenn das Gesetz Gottes in unsere Herzen geschrieben wird.
0: There is going to be a great revival.
1: Dann wird es eine große Erweckung geben.
0: A revival that God saw. That God made it possible in Germany thousands of years before.
1: Eine Erweckung, die Gott in Deutschland vor tausenden von Jahren möglich gemacht hat.
0: He wants to do it again.
1: Er möchte das wieder tun.
0: He's waiting for your choices.
1: Er wartet auf eure Entscheidung.
0: He's waiting for my choice.
1: Er wartet auf meine Entscheidung.
0: May God help us.
1: Möge Gott uns helfen.
0: To make the best choice.
1: Die besten Entscheidungen zu treffen.
0: For heaven.
1: Für den Himmel.
0: God be with you.
1: Gott sei mit euch. Amen.
0: Father in heaven, we thank you for this wonderful time.
1: Vater im Himmel, wir danken dir für diese wunderbare Zeit.
0: Lord, we thank you for showing us how you have created our mind.
1: Herr, wir danken dir, dass du uns zeigst, wie du unseren Geist geschaffen hast.
0: Lord in heaven, I pray that we understand this principle and work according to these principles in our lives.
1: Herr im Himmel, wir bitten dich, dass darum uns zu erkennen zu lassen, wie du, welche Prinzipien du uns gegeben hast und wie wir damit arbeiten können.
0: So it will be helpful for us and so we could also be a blessing to many.
1: Dann, wie das für uns hilfreich sein kann und wie wir ein Segen für viele werden können.
0: Lord, I pray that you lead us into all truth as how you have promised us.
1: Herr, ich bitte dich, dass du uns in alle Wahrheit führst, so wie du uns verheißen hast.
0: Lord, I thank you so much for bringing us all together this evening.
1: Ich danke dir, dass du uns alle an diesem Abend versammelt hast.
0: I pray for your dear children who have come here.
1: Ich bitte für deine lieben Kinder, die hierher gekommen sind.
0: Lord, I pray that you be with all of us and heal our infirmities that we have in our mind.
1: Ich bitte, dass du mit jedem von uns bist und unsere Schwachheiten heilst, die wir in unserem Geist haben.
0: And please write your law in our heart.
1: Und bitte schreibe dein Gesetz in unsere Herzen.
0: In Jesus' name I pray.
1: Im Namen Jesu bitte ich darum.
0: Amen.
1: Amen. Amen.

Gottes Kinder sind dazu berufen, Christus darzustellen und die Güte und Barmherzigkeit des Herrn kundzutun. Wie Jesus uns das wahre Wesen des Vaters offenbart hat, so sollen wir Christus einer Welt offenbaren, die seine innige, mitfühlende Liebe nicht kennt. Es ist ja offenbar, dass ihr ein Brief des Christus seid, erkannt und gelesen von jedermann. Mit jedem seiner Kinder sendet Jesus einen Brief an die Welt. Wenn du Christi Nachfolger bist, dann sendet er mit dir einen Brief an die Familie, das Dorf und die Straße, wo du lebst. Jesus, der in dir wohnt, möchte zu den Herzen jener sprechen, die ihn noch nicht kennen. Vielleicht lesen sie nicht die Bibel und hören nicht die Stimme, die aus ihren Seiten zu ihnen spricht. Sie erkennen Gottes Liebe nicht durch seine Werke. Doch wenn du ein wahrer Stellvertreter Christi bist, können sie durch dich ein Stück seiner Güte erkennen und dafür gewonnen werden, ihn zu lieben und ihm zu dienen. Christen sind zu Lichtträgern auf dem Weg zum Himmel berufen. Sie sollen das Licht widerspiegeln, das von Christus auf sie scheint. Ihr Leben und Wesen soll so sein, dass andere durch sie eine richtige Vorstellung von Christus und seinem Dienst erhalten. Als Christi-Vertreter sollen wir den Dienst für ihn anziehend darstellen, so wie er wirklich ist. Christen, die in ihrem Herzen Trübsinn und Traurigkeit ansammeln, die murren und klagen, stellen anderen Menschen Gott und das Leben als Christ falsch dar. Sie vermitteln den Eindruck, Gott hätte keinen Gefallen am Glück seiner Kinder. Und damit werfen sie ein falsches Licht auf unseren himmlischen Vater. Satan versucht ständig, unser Glaubensleben düster und traurig zu machen. Er möchte es mühsam und schwierig erscheinen lassen. Wenn ein Christ in seinem Leben einen solchen Eindruck vom Glauben vermittelt, unterstützt er durch seinen Unglauben Satans Lügen.

Gab es in deinem Leben nicht auch schöne Erlebnisse? Kostbare Momente, wo dein Herz vor Freude höher schlug, als der Geist Gottes zu dir sprach? Wenn du über die Kapitel deines Lebensbuches schweifst, findest du dann nicht auch erfreuliche Seiten? Sind Gottes Verheißungen nicht wie duftende Blumen, die überall an deinem Lebensweg wachsen? Sollten ihre Schönheit und ihr Wohlgeruch dein Herz nicht mit Freude erfüllen? Es ist nicht weise, all die unangenehmen Erinnerungen, die Ungerechtigkeiten und Enttäuschungen der Vergangenheit zusammenzutragen und darüber zu sprechen und zu klagen, bis wir von Entmutigung überwältigt sind. Ein entmutigtes Herz ist voller Dunkelheit. Der Mensch schließt das Licht Gottes aus seiner eigenen Seele aus und wirft einen Schatten auf den Weg der anderen. Wenn wir den Eindruck erwecken, dass wir Gottes Liebe anzweifeln und seinen Zusagen misstrauen, entehren wir ihn und betrüben seinen Heiligen Geist. Wie würde sich eine Mutter fühlen, deren Kinder sich ständig über sie beschweren, gerade so, als würde sie es nicht gut mit ihnen meinen, wo sie doch ihr ganzes Leben darum bemüht gewesen ist, sie zu fördern und zu erfreuen? Stell dir vor, sie zweifelten ihre Liebe an. Es bräche ihr das Herz. Wie würden sich Eltern fühlen, wenn ihre Kinder sie so behandelten? Und wie muss es unserem himmlischen Vater gehen, wenn wir seiner Liebe misstrauen, die ihn doch dahin gebracht hat, seinen eingeborenen Sohn zu geben, damit wir das Leben haben? Der Apostel schreibt, er, der sogar seinen eigenen Sohn nicht verschont hat, sondern ihn für uns alle dahin gegeben hat, wie sollte er uns mit ihm nicht auch alles schenken? Doch wie viele sagen mit ihren Taten, wenn auch nicht mit ihren Worten, der Herr meint dies nicht für mich. Vielleicht liebt er andere, aber mich liebt er nicht. Das alles schadet deiner eigenen Seele, denn jedes zweifelnde Wort aus unserem Mund lädt Satans Versuchungen ein. Es stärkt in dir den Hang zum Zweifel und treibt die dienenden Engel von dir weg. Wenn Satan dich versucht, dann sprich kein einziges Wort des Zweifels oder Unglaubens. Wenn du dich entscheidest, seinen Einflüsterungen die Tür zu öffnen, werden Misstrauen und rebellisches Hinterfragen deine Gedanken erfüllen. Wenn du deine Gefühle aussprichst, wird jeder von dir geäußerte Zweifel nicht nur auf dich selbst zurückwirken, sondern wird auch als Same in den Herzen anderer aufgehen und in ihrem Leben Frucht tragen. Womöglich ist der Einfluss deiner Worte nie wieder gut zu machen. Du selbst kannst dich vielleicht von der Zeit der Versuchung erholen und Satans Schlinge entrinnen, aber andere, die durch deinen Einfluss ins Schwanken gerieten, können dem Unglauben, den du vermittelt hast, womöglich nicht entkommen. Wie wichtig ist es deshalb, nur das auszusprechen, was geistliche Stärke und Leben verleiht. Viele Menschen haben von Christi Leben und Wesen eine falsche Vorstellung. Sie denken, er hätte weder Wärme noch Frohsinn gehabt, sondern wäre streng, hart und freudlos gewesen. In vielen Fällen ist das ganze Glaubensleben von dieser trüben Sicht gefärbt. Oft wird gesagt, dass Jesus geweint hat, doch es sei nicht bekannt, dass er gelächelt habe. Unser Heiland war in der Tat ein Mann der Schmerzen und mit Leiden vertraut. Denn er öffnete sein Herz für jedes menschliche Leid. Doch auch wenn sein Leben voll Selbstverleugnung und voll Schmerz und Sünde überschattet war, ließ er sich davon nicht niederdrücken. Kummer oder Unzufriedenheit waren auf seinem Angesicht nicht zu finden, sondern stets Frieden, Gelassenheit und Heiterkeit. Sein Herz war eine Quelle des Lebens, und wohin er auch ging, brachte er Ruhe und Frieden, Freude und Fröhlichkeit. Unser Heiland war ein tief ernster und äußerst gewissenhafter Mensch, aber niemals trübsinnig oder mürrisch. Wer ihm nachstrebt, wird in seinem Leben ernsthafte Ziele verfolgen und ein tiefes Bewusstsein persönlicher Verantwortung haben. Solche Menschen geben Leichtfertigkeit keinen Raum. Sie gehen keinen lautstarken Belustigungen nach und machen keine unanständigen Scherze, sondern der Glaube Jesu schenkt Frieden.

wie ein Strom. Er löscht das Licht der Freude nicht aus. Er unterdrückt weder Frohsinn, noch verdunkelt er das sonnige, lächelnde Gesicht. Christus kam nicht, um sich dienen zu lassen, sondern um zu dienen. Und wenn seine Liebe im Herzen regiert, werden wir seinem Beispiel folgen. Wenn sich unsere Gedanken vorrangig mit den unfreundlichen und ungerechten Handlungen unserer Mitmenschen beschäftigen, werden wir feststellen, dass wir sie unmöglich so lieben können, wie Christus uns geliebt hat. Doch wenn unsere Gedanken bei der wunderbaren Liebe und dem Mitgefühl Christi verweilen, wird derselbe Geist auch zu ihnen ausströmen. Wir sollten einander lieben und achten, trotz der Fehler und Unvollkommenheiten, die wir ja nicht übersehen können. Wir sollten Demut üben, uns selbst misstrauen und geduldig und liebevoll mit den Fehlern anderer umgehen. Das wird alle einengende Selbstsucht auslöschen und uns weitherzig und großzügig machen. Der Psalmist sagt: Vertrau dem Herrn und tu, was recht ist. Dann bleibst du im Land und wohnst in Sicherheit. Vertrau dem Herrn. Jeder Tag hat seine eigenen Lasten, Sorgen und Schwierigkeiten. Und wie schnell reden wir über unsere Schwierigkeiten und Prüfungen, wenn wir einander begegnen? So viele unnötige Sorgen drängen sich auf. So vielen Ängsten gibt man sich hin. Solch einer Last von Befürchtungen verleiht man Ausdruck, dass andere meinen könnten, wir hätten keinen mitfühlenden, liebenden Heiland, dessen Ohr für alle unsere Bitten offen ist und der bereit steht, uns in jeder Zeit der Not zu helfen. Einige fürchten sich ständig und machen sich unnötige Sorgen. Jeden Tag sind sie von den Beweisen der Liebe Gottes umgeben. Jeden Tag erfreuen sie sich an den Gaben seiner Fürsorge, doch sie übersehen diese gegenwärtigen Segnungen. Mit ihren Gedanken sind sie immer bei unangenehmen Dingen, deren Eintreffen sie befürchten. Oder es mag wirklich ein Problem bestehen, das, obwohl es klein ist, sie für die vielen Dinge blind macht, für die sie dankbar sein sollten. Anstatt dass ihre Schwierigkeiten sie zu Gott treiben, ihrer einzigen Hilfsquelle, trennen diese Probleme sie von ihm, weil sie Unruhe und Unzufriedenheit in ihnen hervorrufen. Tut es uns selbst gut, wenn wir so ungläubig sind? Warum sollten wir undankbar und misstrauisch sein? Jesus ist unser Freund. Der ganze Himmel nimmt Anteil an unserem Wohlergehen. Vielleicht weißt du nicht, wie es im Geschäft weitergeht. Vielleicht werden die Aussichten immer dunkler und Verluste drohen. Sei trotzdem nicht entmutigt. Bring deine Sorge zu Gott und bleibe ruhig und freudig. Bete um Weisheit, die Situation klug zu bewältigen und so Verlust und Unheil zu verhindern. Tu alles, was du kannst, um die Dinge zu einem guten Ausgang zu führen. Jesus hat seine Hilfe versprochen, doch nicht ohne unsere Mitarbeit. Wenn du im Vertrauen auf unseren Helfer alles getan hast, was dir möglich war, dann nimm freudig an, was daraus wird. Lasst uns die liebevollen Gnadentaten Gottes stets in frischer Erinnerung behalten. Tränen, die er abgewischt, Schmerzen, die er gelindert, Sorgen, die er weggenommen, Ängste, die er zerstreut, Bedürfnisse, für die er gesorgt, Segnungen, die er geschenkt hat und uns so für alles stärken, was auf unserem Lebensweg noch vor uns liegt. Es bleibt uns nichts anderes übrig, als uns auf neue Prüfungen in dem kommenden Lebenskampf einzustellen. Aber wir dürfen auf Vergangenheit sowie Zukunft blicken und sagen: Bis hierher hat der Herr uns geholfen. Wie deine Tage, so deine Kraft. Die Prüfungen werden niemals größer sein als die Kraft, die uns verliehen wird, um sie zu tragen. Wenn man bedenkt, welch herrliches Erbe den Menschen erwartet, gibt es da etwas Kostbareres als die Seele? Ein Mensch mag arm sein und dennoch einen Reichtum und eine Würde besitzen, die die Welt niemals geben kann. Erlöst und von Sünde gereinigt und mit all seinen edlen Kräften dem Dienst Gottes geweiht, ist er von unübertrefflichem Wert. Im Himmel ist Freude bei Gott und den Heiligen.

Und nun spricht der Herr, der dich geschaffen hat, Jakob, und dich gemacht hat, Israel. Fürchte dich nicht, denn ich habe dich erlöst. Ich habe dich bei deinem Namen gerufen, du bist mein. Wenn du durchs Wasser gehst, will ich bei dir sein, dass dich die Ströme nicht ersäufen sollen. Und wenn du ins Feuer gehst, sollst du nicht brennen, und die Flamme soll dich nicht versengen. Denn ich bin der Herr, dein Gott, der Heilige Israels, dein Heiland. Wohlan, alle, die ihr durstig seid, kommt her zum Wasser. Und die ihr kein Geld habt, kommt her, kauft und esst. Kommt her und kauft ohne Geld und umsonst Wein und Milch. Warum zählt ihr Geld da für das, was kein Brot ist, und sauren Verdienst für das, was nicht satt macht? Hört doch auf mich, so werdet ihr Gutes essen und euch am Köstlichen laben. Neigt eure Ohren her und kommt her zu mir. Höret, so werdet ihr leben.

und er zeigte mir einen reinen Strom vom Wasser des Lebens, glänzend wie Kristall, der ausging vom Thron Gottes und des Lammes. In der Mitte, zwischen ihrer

Straße und dem Strom, von dieser und von jener Seite aus, war der Baum des Lebens, der 12-mal Früchte trägt und jeden Monat seine Frucht bringt, jeweils eine. Und die Blätter des Baumes dienen zur Heilung der Völker. Und es wird keinen Fluch mehr geben. Und der Thron Gottes und des Lammes wird in ihr sein. Und seine Knechte werden ihm dienen. Und sie werden sein Angesicht sehen und sein Name wird auf ihren Stirnen sein. Und es wird dort keine Nacht mehr geben. Und sie bedürfen nicht eines Leuchters, noch des Lichtes der Sonne, denn Gott, der Herr, erleuchtet sie. Und sie werden herrschen von Ewigkeit zu Ewigkeit. Und der Geist und die Braut sprechen, komm. Und wer es hört, der spreche, komm. Und wen da dürstet, der komme. Und wer da will, der nehme das Wasser des Lebens umsonst.

So würde ich euch einladen, dass wir zusammen aufstehen und beten noch. Himmlischer Vater, wir möchten dich gerne bitten, dass du durch deinen Heiligen Geist Jesus zeigst unter dieser Woche und dass da etwas anfängt in unserem Herzen aufzugehen, was wir vielleicht bis jetzt noch nicht so erlebt haben. Aber kein Mensch kann das tun. Und deshalb bitten wir dich noch einmal, tue das für uns, Herr. Danke, dass du heute Abend mit uns sein wirst, dass du zu uns reden wirst. Wir danken dir dafür in deinem Namen. Amen.

0: einladen, dass wir mal Johannes aufschlagen. Johannes 16, Vers 13. Und dort steht: Wenn aber jener, der Geist der Wahrheit, gekommen ist, wird er euch in die ganze Wahrheit leiten. Denn er wird nicht aus sich selbst reden, sondern was er hören wird, wird er reden. Und das Kommende wird er euch verkündigen. Frage: Wenn der Heilige Geist kommt, wohin führt er dich? Also, in die Wahrheit. Was ist Wahrheit? Also einer steckt hinten die Bibel hoch und sagt, das ist die Wahrheit. Was ist die Wahrheit? Wir müssen ja wissen, wo er uns irgendwo hinführen möchte, oder? Wenn wir sagen, bitte komm und führ uns. Du meldest dich, ja?
1: Ja, Jesus sagt, ich bin der Weg, die Wahrheit und das Leben.
0: Dank dir. Jesus sagt, ich bin der Weg und die Wahrheit und auch das Leben, oder? Das heißt, wenn er sagt, ich bin's, wo wird uns der Heilige Geist hinführen? Zu Jesus. Das heißt, was brauchen wir in dieser Woche? Wir brauchen den Heiligen Geist, oder? Sonst sehen wir nicht. Unmöglich. Da können wir nicht sehen. Und ich habe mir gedacht, heute Abend möchte ich so über diese Kraft des Heiligen Geistes reden, damit ihr so eine Sehnsucht bekommt und sagt, ja, ja, ich möchte. Ich möchte dafür bitten. Denn die Bibel sagt, wenn du nicht bittest, dann wird der Heilige Geist dir nicht gegeben. Aber wenn du bittest, was sagt die Bibel? Dem, der bittet, dem wird gegeben, oder? Oder ein anderer Text für denjenigen, der mitschreibt, Lukas 11, Vers 13. Wenn du dafür bittest, dann gibt der Vater dir den Heiligen Geist. Er kennt die Stelle, oder? Ja? Nein? Ja. Also jemand sagt ja. Es geht um den Skorpion, wisst ihr noch? Wenn jemand bittet, sein Sohn bittet und gibt mir doch was zu essen, dann gibt doch nicht der Vater einen Skorpion oder so. Also der Vater möchte uns auf jeden Fall den Heiligen Geist geben. Nun, früher, wo ich Heiliger Geist gehört habe, habe ich immer nur an eins gedacht. Wisst ihr an was? An Pfingsten. Ja, so, boah, da gab es Predigten und die Menschen haben sich eins nach dem anderen bekehrt und sie sind haufenweise dazugekommen und Tausende an einem Tag haben sich bekehrt. Das ist immer meine Assoziation mit dem Heiligen Geist gewesen. Und das stimmt, der Heilige Geist hat was damit zu tun und vielleicht kann der eine oder der andere sich noch daran erinnern. Die Predigt, die ich mal gehalten habe, und da habe ich was erwähnt über Indien. Könnt ihr euch noch erinnern, als ich in Indien war? Da habe ich den Vorsteher gefragt, wie viele Glieder sie vor 2 Jahren hatten. Und der Vorsteher sagte, 80.000. Das ist nicht schlecht. Ne? Nur für eine Gegend, also wie ein Kanton. Nur einen Kanton, 80.000 Glieder. Nicht schlecht. Das war die Andhra Pradesh-Gegend in Indien. Dann habe ich sie gefragt, wie viele Glieder habt ihr denn jetzt? Wisst ihr, was er gesagt hat? 362.000. Und das nach 2 Jahren. Und dann habe ich ihn gefragt, wie macht ihr das? Habt ihr neue Techniken, neuen Vorsteher, viele Missionare, die dazugekommen sind? Mark Finlay ist geklont. Er hat gesagt, weder noch. Ich bin der gleiche, keine neue Technik, nicht mehr Missionare. Aber er sagte ein Wort. Endzeit. Vorher sind wir hineingegangen und die Missionare mussten rausrennen, weil sie besteinigt worden sind und mit Steinen nachgeworfen und mit Mistkabeln hinterhergerannt und so weiter. Und jetzt welcome, willkommen. Und das durfte ich auch erleben, als ich in Indien war. Der Heilige Geist wirkt. Und stell dir mal vor, in 2 Jahren mal 4. Vorhin habe ich gefragt, welche Gliederzahl hat denn die Gemeinde Bern? Man wurde genannt 230, gell? Mal 4 in 2 Jahren. Was sagt ihr dazu? 800 Glieder. Ein bisschen mehr als 800 hier in der Gemeinde Bern. Wäre das nicht super? Jugendgruppe. Herr Manuel gefragt, hey, wie viele Jugendliche habt ihr so in der Jugend Bern? Er hat gesagt, wenn alle kommen, wie viel war das? 35? Mal 4. In 2 Jahren. Hey, das heißt, wir füllen allein als Jugendliche die Gemeinde hier. Wäre nicht schlecht, oder? Der Heilige Geist sagt, ich kann es machen. Nun, wäre nicht schlecht, oder? Wenn wir so anfangen würden, als Jugendliche für den Heiligen Geist zu beten und das wirklich hier passieren könnte. Weil ich glaube daran, dass der Heilige Geist nicht an der Grenze von der Schweiz unbedingt stehen bleiben muss, oder? Wäre komisch. Er muss doch irgendwie zu euch kommen können. Und ich glaube, wenn wir dafür anfangen zu beten und sagen, Heiliger Geist, komm doch zu mir, komm doch zu uns, dass er nicht sagen wird, nein, nein, nein, die gehören nicht in die EU, da gehe ich nicht hin. Sondern er wird kommen.

0: Oder? Nee, aber für was brauche ich noch den Heiligen Geist? Lesen wir mal das in Epheser. Das ist so ein Text, den ich euch gerne zeigen möchte in Epheser, weil das so gigantisch stark ist. Am Anfang versteht man gar nichts und dann ein bisschen mehr und dann wird es so richtig gut. Epheser Kapitel 1, Vers 13. In ihm seid auch ihr, nachdem ihr das Wort der Wahrheit, des Evangelium eures Heils gehört habt und gläubig geworden seid, versiegelt worden mit dem Heiligen Geist der Verheißung. Der ist das Unterpfand unseres Erbes auf die Erlösung seines Eigentums zum Preise seiner Herrlichkeit. Hat jemand was verstanden? Schauen wir uns das nochmal an, ist schwierig, oder? Aber da steckt doch was drin. Ich möchte es euch zeigen. Okay, in ihm seid auch ihr, nachdem ihr das Wort der Wahrheit gehört habt. Was passiert hier? Hier ist ein Mensch, der hört etwas, und zwar diesmal ist es nicht MTV oder irgendwas im Fernsehen oder irgendein Rockkonzert, sondern er hört was? Er hört das Wort Gottes. Das steht also, er hört mal was und dann trinkt es ihm ins Ohr und dann passiert noch etwas. Und nachdem ihr gläubig geworden seid. Was hat diese Person also gemacht? Er hat nicht nur gehört, da rein, und bei manchen geht es da raus, aber daraus, sage ich jetzt mal, ist also nicht nur da rausgegangen, sondern was ist passiert? Derjenige hat was. Hat es angenommen, oder? Er hat gesagt, ja, ja, ja. Das ist das, was du machen kannst im Glauben. Ja, ja, ja sagen. Entscheidungen treffen und sagen ja. Und wenn du mal versuchst, aus eigenen Kräften viel selber zu machen, dann wird es ein Nein, weil es dann klappt plötzlich nicht. Okay, derjenige hat gehört und derjenige hat angenommen. Und was ist jetzt passiert? Wenn du das Wort Gottes annimmst in deinem Leben, dann passiert etwas. Dann gibt es eine Umwandlung. Da verändert sich etwas. Da ist das nicht mehr alles gleich. Und an einem Abend, ich bin noch nicht sicher, an welchem Abend, werde ich den Andreas gerne einbauen. Der ganz hinten gerade sitzt, der vorne ganz vorne gesessen ist. Damit ihr sein Zeugnis hört, wo er vorher, ich glaube bei der Reithalle, dich öfter aufgehalten hast und warum er sich jetzt bei uns aufhält. Wenn du das Wort hörst und es annimmst, dann kann es sein, dass sich da wirklich was verändert in deinem Leben. Und dann, wenn Gott dich so reinmacht, wenn das Alte vergangen ist, von den Süchten, wo du drin warst, von den Ketten, wo du nicht rauskommst, von den Depressionen, was dich immer niedergeschlagen hat, von den Ängsten, die du hattest und so weiter und so weiter. Wenn du davon frei geworden bist und du bekommst so ein neues Leben und du bekommst, ich bin ja rein, Gott hat mich reingemacht, er hat mir vergeben und du erlebst es nicht nur hier oben, sondern hier. Was ist wichtig? Die Bibel sagt, versiegeln. Und ich mache das so gerne mit diesem Beispiel, mit Marmelade. Ich esse gerne Marmelade, aber gibt es jemanden, der gerne Marmelade auch macht? Niemand hier in der Jugend? Unglaublich. Niemand macht gerne selbst Marmelade. Ah, Christoph, ich danke dir. Okay, wenn ihr also Marmelade macht, was macht ihr dann? Also machen würdet, für die meisten. Oder vielleicht bei der Oma gesehen? Mutter? Uroma? Also, Früchte, aber bevor du Früchte einkochst, was musst du machen? Heiß waschen, aber bevor du es heiß wäschst, musst du es ernten, sammeln, einkaufen, was auch immer. Und dann wird es gewaschen und dann wird es heiß gekocht, oder? Ich sage immer, das ist so, wenn man das Evangelium hört, dann passiert plötzlich etwas. Das wird so heiß gekocht, das Ganze. Und was dann? Was passiert dann? Ja, man muss es abfüllen. Andreas, was möchtest du sagen?
1: Sterilisieren.
0: Ja, die Gläser werden sterilisiert, sauber gemacht und abfüllen. Aber wisst ihr, was noch wichtig ist beim Abfüllen, bevor du es abfüllst? Habe ich mir sagen lassen. Und bei Kathi sehe ich es auch immer wieder. Was sie macht, sie nimmt die Gläser und macht sie richtig heiß. Und dann tut sie diese Marmelade in diese Gläser hinein. Und was macht sie dann? Oder was macht man dann? Deckel drauf. Ja, genau, umdrehen. Ja, und manche haben so ganz besonders. Bitte? Hast du was gesagt? Nein? Habe ich geschielt, Entschuldigung. Erst den Deckel drauf und dann umdrehen, logischerweise. Und manche haben so ganz besondere Techniken. Die haben dann so ein Steichholz, was sie anzünden, hä? Und dann irgendwie noch so die Luft rauskriegen. Keine Ahnung, es gibt so Versiegelungstechniken. Und ich war mal in Lörrach, da hat mir jemand eine Versiegelungstechnik erzählt. Und ich dachte mir, hä? Könnte ich nicht nachfolgen. Aber okay, es ist wichtig, dass du es versiegelst. Aber warum? Ja, aber warum ist es wichtig, dass keine Luft dazukommt? Es geht sonst kaputt. Die Früchte gesammelt, gewaschen, gekocht und jetzt muss es haltbar sein, oder? Hey, ist es nicht das Gleiche im

Evangelium? Wenn du das Wort, dieses Evangelium, Jesus Christus in dich aufnimmst und Jesus macht aus dir etwas Neuem und du erlebst es, dass es neu wird, ist es dann nicht auch wichtig, dass er dich haltbar macht? Dass du nicht wieder schmutzig wirst? Dass du nicht wieder anfängst zu schimmeln? Wäre doch gut, oder? Und dafür sagt hier die Bibel, hey, für diesen Versiegelungsprozess ist der Heilige Geist so wichtig. Ich kenne x Leute, die gesagt haben, ja zu Christus. Die haben es ernst gemeint, die haben studiert die Bibel, da haben sie sich taufen lassen. Wisst ihr, wo sie dann waren? Wieder weg. Warum? Hat angefangen zu schimmeln, hat angefangen kaputt zu gehen. Das, was sie angenommen haben, und irgendwie hat dieser Versiegelungsprozess in ihrem Leben nicht stattgefunden. Ihr wisst ja selbst, oder? Jesus sagt, ihr seid in der Welt, aber nicht von der Welt. Ich meine, jeder von uns ist irgendwo, in der Arbeitsstelle, beim Einkauf, im Studium, in der Klasse, irgendwo, oder? Im Sportverein, im Musikverein, irgendwo, oder? Und dann in der Familie. Und dieser Einfluss, den du dann hast, kann dich leicht verderben. Und deshalb sagt Jesus, möchte ich versiegeln. Okay, für was ist der Heilige Geist noch so wichtig? Nächster Text, Römer 8, Vers 11. Und da steht, wenn aber der Geist dessen, der Jesus aus den Toten auferweckt hat, in euch wohnt, so wird er, der Christus Jesus aus den Toten auferweckt hat, auch eure sterblichen Leiber lebendig machen, wegen seines in euch wohnenden Geistes. Was heißt es? Kein Heiliger Geist, keine Auferstehung. Ha? Aber Moment, ich weiß doch die ganzen Punkte, Zeichen der Zeit, wie Jesus kommen wird. Ich weiß doch ganz genau, was dann passiert. Ich habe doch alles studiert, ich weiß es doch. Ich meine, der eine oder andere weiß es vielleicht sogar von klein auf schon. Aber weißt du, dass du alle Punkte leben kannst, in die Gemeinde gehen kannst, in die Jugend gehen kannst und alles machen kannst und dass du bei der Wiederkunft Jesu liegen bleiben wirst? Warum? Was ist das, was uns aufweckt? Was sagt die Bibel hier? Das ist der Heilige Geist, oder? Ich möchte gerne den Heiligen Geist haben in meinem Leben. Ich möchte da nicht liegen bleiben in der Erde. Ich möchte da nicht verstaubt liegen bleiben. Ich möchte die Trompeten hören, aber meine Ohren, die werden die Trompeten nicht hören. Da kann Jesus noch so laut trompeten, wenn der Heilige Geist nicht in meinem Leben ist. Also, das ist mal was Wichtiges, oder? Der Heilige Geist in deinem Leben, damit du, wenn du vorher gestorben sein hättest sollen können, wie auch die Konjunktion folgt, heißt, dann, dass du wieder aufstehen kannst. Nächster Text. Römer 13, Vers 10. Und dort steht, die Liebe tut dem Nächsten wie viel Böses? Ha? Nochmal, die Liebe tut dem Nächsten wie viel? Nichts Böses. Du tötest nichts Böses. Nichts, oder? Nichts Böses. Gar nichts. Ich weiß nicht, wie es in euren Ausschüssen manchmal aussieht oder sonst irgendwo. Das heißt nichts. Oder wie es in der Klasse aussieht. Nichts Böses, oder? Einige von euch sind wahrscheinlich sportlich begabt, hoffentlich doch. Auch im Fußball. Wie viel Böses? Nichts Böses. Zu den Eltern, wie viel Böses? Jetzt sind sie leise. Nichts Böses. Zu den Geschwistern, ich habe zwei Brüder. Ha? Wie viel Böses? Nichts Böses, sagt die Bibel. Okay, wir gehen mal weiter. Die Erfüllung des Gesetzes ist also was? Ist Liebe. Die Erfüllung des Gesetzes ist Liebe. Ah, Moment. Ich dachte, die Erfüllung des Gesetzes ist der Sabbat. Aber hier steht, die Erfüllung des Gesetzes ist was? Die Liebe. Bedeutet das, dass es nicht der Sabbat ist? Und nicht das Lügen und nicht das Stehlen und nicht das Töten? Nein, das schließt es nicht aus. Aber die Erfüllung des Gesetzes ist was? Ist Liebe. Aber was mache ich, wenn ich jetzt keine Liebe habe? Kann ich es hier so drehen und Liebe produzieren? Ich meine, die Erfüllung des Gesetzes ist Liebe. Das hat viel damit zu tun, mit Familie, mit Jugend, mit Gemeinde, mit Beziehung. Echte Liebe in einer Beziehung zu haben. Nicht die sexuelle Beziehung, die die Welt uns anbietet. Echte Liebe in einer Beziehung zu haben. Aber was mache ich, wenn ich es nicht habe? Da gibt es eine Antwort. Schauen wir mal nach. Römer Kapitel 5, Vers 5. Die Hoffnung aber lässt nicht zu Schanden werden, denn die Liebe Gottes ist ausgegossen. Wohin? In unser Herzen.

Die Liebe Gottes ist ausgegossen in unsere Herzen durch was? Durch den Heiligen Geist. Hey, wisst ihr, ich habe lange Zeit und Mühe gehabt mit diesem Vers, also nicht mit diesem Vers, sondern mit dem davor, die Erfüllung des Gesetzes ist Liebe, weil ich es probiert habe. Und dann habe ich noch so ein Buch gelesen von Spurgeon, das hat mir den Hammer gegeben, hast du mich lieb? Und diese Predigt vom Spurgeon ist mir so nachgegangen, dass ich gesagt habe, nein. Und dann habe ich verzweifelnd versucht, Liebe zu bekommen zu meinen Mitmenschen und zu Gott. Aber dieser Text hier, der hilft mir. Wenn mir Liebe mangelt, was brauche ich dann? Ein offenes Herz und sagen, bitte schenk mir das in mein Herz durch den Heiligen Geist. Nun, es gibt viele Texte, die Römer 8, Vers 26 zum Beispiel, die sprechen über das Beten und den Heiligen Geist. Und wisst ihr, was ich oft versucht habe? Ich möchte ein guter Christ sein. Ich muss mehr beten. Ich muss mehr beten. Du hast auch mal diesen Vorsatz gehabt, ich muss mehr beten? Habt ihr ihn immer noch vielleicht? Also dieser Vorsatz ist nicht schlecht, der ist gut. Nur manchmal kann er einen in die Verzweiflung bringen, ich muss mehr beten. Aber wenn hier steht, dass wir durch den Heiligen Geist und mit dem Heiligen Geist beten können, dann ist das wieder eine Hilfe, oder? Er motiviert mich jetzt zum Beten. Er gibt mir Kraft zum Beten. Er hilft mir. Und jetzt ist es was ganz anderes wie vorher. Vorher wollte ich beten und jetzt motiviert er mich zum Beten. Wunderbar. Hey, Christentum ist viel einfacher, wenn man den Heiligen Geist hat, als ohne den Heiligen Geist. Viel einfacher. Und mir ist so ein Satz noch eingefallen, damals, wo wir in der Jugendleitung zusammensaßen. 100% Christ sein ist viel einfacher wie 98% Christ sein. Wusstet ihr das? Wenn man 98% Christ sein ist, unheimlich schwierig. Man muss immer was verbergen. Man muss immer was produzieren. Man schafft immer etwas nicht. Aber 100% Christ sein, das ist wunderbar. Hey, noch ein Text. Johannes 7, Vers 38. Was steht da? Wer an mich glaubt, wie die Schrift gesagt hat, aus seinem Leibe werden Ströme lebendigen Wassers fließen. Dies aber sagte er von dem Geist, von dem Heiligen Geist, den die empfangen sollten, die an ihn glaubten. Denn noch war der Geist nicht da, weil Jesus noch nicht verherrlicht worden war. Hey, was passiert mit deinem Leben, wenn du den Heiligen Geist da wirklich bekommst in dein Leben? Tröpfelt's? Oder fließt's? Oh, wie oft bin ich in meinem Leben gewesen und habe versucht zu drücken und drücken und den letzten Tropfen, Glaubenstropfen rauszudrücken. Oder manchmal kam ich mir vor wie beim Melken, hä? So habe ich es mir vorgestellt. Man versucht zu melken und ich kann nicht melken, also kommt kaum was raus. Ja? Aber wenn du diesen Vers erlebst, dann ist es so, wie wenn ein großer Eimer da wäre und dir was zum Trinken gibt. Wie wenn da etwas aus deinem Leben herauskommt, was du niemals produzieren könntest. Warum? Weil der Heilige Geist es in deinem Leben tun kann. Und wisst du, dann hast du Freude. Und Freude ist was ganz Besonderes, was du auch nicht selber produzieren kannst. Und es gibt Leute, die muss man immer auf den Kopf stellen, damit sie lächeln. Weil sie wissen, warum der Winkel so nach unten geht. Gell? Wenn man sie auf den Kopf stellt, ist er richtig. Die Antwort ist ganz einfach eigentlich in der Bibel und das ist für mich die Antwort in meinem Leben gewesen, wo ich sagte, hey, warum habe ich das vorher nie gesehen? Es ist der Heilige Geist. Ich habe einen Mangel vom Heiligen Geist eigentlich in meinem Leben. Und da sagte so ein Mann, den ich gerade unterrichte, ein Geschäftsmann, der die Bibel ganz neu kennengelernt hat, Jesus ganz neu kennengelernt hat, und er sagte plötzlich, weißt du, was eigentlich so schade ist? Dass ich schon mit dem Wirken des Heiligen Geistes zufrieden bin. Er sagte, ja, mein Leben war vorher ganz anders. Jetzt habe ich Jesus kennengelernt und ich merke, er wirkt an mir, aber ich bin schon damit zufrieden eigentlich. Er sagte, das ist traurig. Das ist wirklich traurig. Aber so sind wir Menschen, oder? Wir sind oft schnell zufrieden, vor allem im Christentum, mit dem, was so ein bisschen an uns wirkt. Ja, okay, ich habe was abgelegt. Okay, ich habe was gewonnen. Okay, ich habe eine Erfahrung gemacht. Okay. Ja, wir wollen nicht, dass wir das Ganze haben. Diese ganze Kraft des Heiligen Geistes. Und da gibt es so eine gigantisch gute Frage in Apostelgeschichte 19, wo gefragt wird, wir schlagen das auf, habt ihr den Heiligen Geist empfangen? Apostelgeschichte 19. Es geschah aber, während Apollos in Korinth war, dass Paulus, nachdem er die höheren gelegenen Gegenden durchzogen hatte, nach Ephesus kam.

Und er fand einige Jünger und er sprach zu ihnen: Habt ihr den Heiligen Geist empfangen, nachdem ihr gläubig geworden seid? Sie sagen: Wir haben nicht einmal gehört, ob der Heilige Geist überhaupt da ist. Worauf seid ihr denn getauft worden? Ja, auf die Taufe des Johannes. Und Paulus spricht dann: Moment, Johannes hat doch mit der Taufe der Buße getauft, indem er das Volk sagte, dass sie an den glauben sollten, der nach ihm komme. Das ist dann Jesus. Als sie aber das gehört hatten, ließen sie sich auf den Namen des Herrn Jesu taufen. Und als Paulus ihnen die Hände aufgelegt hatte, kam der Heilige Geist auf sie und sie redeten in Sprachen und weissagten. Es waren aber insgesamt etwa 12 Männer. Was passiert hier? Die Frage von Paulus ist was? Habt ihr den Heiligen Geist empfangen? Wenn ich so persönlich dich besuchen würde, die Woche, oder vielleicht letzte Woche besucht hätte, und dich gefragt hätte, hast du den Heiligen Geist empfangen? Was hättest du gesagt? Könntest du ja sagen? Könntest du nein sagen? Ich meine, diese Frage sich einfach mal zu stellen, habe ich den Heiligen Geist bekommen? Und in meinem Leben musste ich das auch fragen, und zwar sogar etliche Jahre nach meiner Taufe, wo mir dieser Vers aufgefallen ist, wo jemand darüber gesprochen hat und wo ich mich dann gefragt habe, ja Chris, hast du überhaupt den Heiligen Geist empfangen? Und wo ich sagen musste, eigentlich nicht, ich weiß nichts davon. Weil oft denkt man, getauft, oh, gleich Heiliger Geist. Ist aber kein Automatismus. Ihr wisst, bei Jesus selbst war es kein Automatismus, oder? Wisst ihr das? Was war, wo er getauft worden ist? Er stieg aus dem Wasser und was machte er dann? Und er betete. Schlagen wir das ganz kurz auf, dass ihr das habt. Lukas Kapitel 3, Vers 21. Es geschah aber, als das ganze Volk getauft wurde und Jesus getauft war und betete, dass der Heilige Geist in leiblicher Gestalt auf ihn komme. Kein Automatismus, oder, bei einer Taufe. Also, ich bin getauft, ich habe den Heiligen Geist. Nein, so ist es nicht. In keiner der Stellen der Bibel habe ich das jemals gefunden, dass der Heilige Geist was mit Automatismus zu tun hat. Natürlich, einer hat mich angesprochen, aber wirkt er nicht an mich, an mir? Natürlich wirkt er an dir. Aber hier geht es darum, dass er auch in dir ist und aus dir herausgeht. Und all das, was wir vorhin gelesen haben, ist nicht meins. Das ist seins. Das heißt also, das ist also nicht etwas, was nur an dir wirkt, sondern der Heilige Geist möchte auch in deinem Leben leben. Okay, ich hoffe, trotz Klingeln, trotz Handy, Nahtel, habt ihr das mitnehmen können. Und ich möchte euch jetzt heute Abend diesen Satz mitgeben. Habe ich den Heiligen Geist empfangen? Wenn ihr heute im Bett liegt und kurz vorher vielleicht doch über diese Frage nachdenken könntet, bevor ihr einschlaft, wäre das spitze. Wisst ihr warum? Weil ich glaube, dass derjenige, der über diese Frage nachdenkt, dass in seinem Leben etwas passiert. Davon bin ich überzeugt. Ein Jugendlicher kam zu mir nach einer Predigt und sagte mir, ich bin Jugendleiter, ich mache alle Dinge, ich bin in der Gemeinde, aber nichts drin. Man merkt es von außen nicht, aber ich bin innen tot. Und dann sagt er noch etwas Krasses, was viel krasser war. Er sagt, er betet seit 1,5 Jahren für den Heiligen Geist. Und dann sagte er, und es hat sich nichts geändert. Und dann kam er mit dieser Frage, warum? Er hat gesagt, ich weiß es nicht. So etwas habe ich noch nie erlebt. Jemand betet und das nichts Auswirkungen hat. Du bist der Erste. Und dann sagte ich, ja, sagst du, betest seit 1,5 Jahren dafür, gell? Sagte ja. Okay. Und was war vor 1,5 Jahren? Denkt er nach und sagt, eigentlich nichts. Denk nochmal nach, was war vor 1,5 Jahren? Naja, nichts Bedeutendes. Ich habe mit meiner Freundin Schluss gemacht. Ja, sage ich, das kann es ja auch nicht sein, oder? Viele Freundschaften, die gemacht werden, sind eher

falsch wie richtig, zumindest wie sie geführt werden oder von den Verbindungen, die man macht. Also sagte ich, naja, ich kann es mir nicht ganz vorstellen, dass deshalb du dich da tot und leer fühlst und dass Gott vor allem seit 1,5 Jahren dein Gebet nicht beantwortet. Das gibt es doch nicht. Und dann habe ich ihn gefragt, gibt es irgendwas in deinem Leben, was du weißt, du solltest es tun und du tust es nicht? Dann ging sein Kopf einfach so nach unten. Und er sagte ja. Und dann hat er erzählt, dass vor 1,5 Jahren, er hat zwar mit der Freundin Schluss gemacht, aber sie sind viel zu weit gegangen in ihrer Beziehung. Viel zu weit. Und er sagte, jetzt hat er eine neue Freundin, ganz frisch angefangen. Er hat sie noch nicht berührt. Sie haben nur miteinander gesprochen, sie sind zusammen. Aber er sagte, die größte Angst, die er hat, ist seine eigene Natur, weil er kennt sich, sagt er. Und er hat Angst, sagt er, dass es wieder zu weit geht mit ihr. Aber er möchte eigentlich nicht. Dann habe ich ihn gefragt, möchtest du dich dafür entscheiden, dass du es nicht tust? Er sagte, ja, eigentlich schon. Was heißt eigentlich schon? Ja, weißt du, ich habe es schon oft versucht. Ich habe mich schon oft entschlossen. Aber möchtest du dich heute nochmal entschließen dafür? Er sagte, ja. Und dann habe ich ihn gefragt, glaubst du, dass wenn du dich heute entschließt und wenn wir jetzt zusammen beten, dass du dann geheilt bist? Er sagte, wie? Wie meinst du das? Ja, so, dass wenn wir jetzt gebetet haben, dass du wissen kannst, dass wenn du in deiner Freundschaft bist, dass du nicht mehr der gleiche bist, wie du es vor 1,5 Jahren gewesen bist. Ja, das kann ich nicht glauben. Dann habe ich ihn gefragt, du denkst, nicht wahr, dass du das erst beweisen musst, oder? Das Gebet, was wir gesprochen haben. Und er sagte, ja. Ging es dir auch schon mal so? Du hast was gebetet und hast gesagt, ich gebe es dir, Gott. Ja? Ich möchte jetzt wirklich Schluss machen und das anders machen. Und dann irgendwann hast du gezweifelt an dem Gebet, an dir selbst. Ja, hat mich Gott jetzt wirklich geheilt oder bin ich jetzt der Gleiche? Bin ich jetzt noch immer? Ja, das wird sich dann schon zeigen, wenn ich in der Situation bin. Und dann kam die Situation und bam, es war wieder anders. Aber wisst ihr, ich glaube, das ist genau das, was uns der Teufel ganz deutlich sagen möchte. Glaub nicht an das Gebet. Glaub nicht an Jesus. Er kann es nicht tun. Hey, ich glaube lieber an Jesus und sage, Jesus, du kannst es in diesem Augenblick tun, als zu sagen, ich muss es Gott erst beweisen. Denn ich kann es eh nicht beweisen. Er weiß es, dass ich nicht kann. Aber er kann es. Und daran möchte ich lieber glauben und es annehmen. Und dann habe ich ihn nochmal gefragt, möchtest du das annehmen, dass Gott dich in diesem Gebet heilen kann und neu machen kann? Und er hat gesagt, ja. Und dann habe ich gesagt, jetzt möchte ich dir noch einen dritten Tipp geben, bevor wir beten. Und zwar, möchtest du beten dafür, dass du die Versuchungen rechtzeitig erkennst? Warum? Denk nach. Was ist, wenn du die Versuchung nicht rechtzeitig erkennst? Es wird wärmer, es wird heißer, es wird stärker, es wird intensiver. Jetzt sollte ich eigentlich. Nein, jetzt sollte ich eigentlich nicht. Nein, es ist nicht richtig. Zu spät. Aber was ist, wenn das so eine kleine Versuchung ankriegt und dich so am Bein zieht, so ganz klein noch, und du das dann schon erkennst, bevor es so riesengroß ist? Glaubst du, dass da mehr Kraft, mit Gott diese Versuchung anzugehen, als wenn es sehr, sehr spät ist? Übrigens, zum Spät. Das ist auch so eine Sache. So ein kleiner Tipp unter uns. Nicht zu spät und zu lange zusammen sein, wenn man eine Beziehung hat am Abend. Nun, er hat diese 3 Sachen, ist er eingegangen an diesem Nachmittag. Er hat gesagt, ja, ich möchte mich entscheiden. Ich möchte glauben, dass ich Gottes nicht beweisen musste, sondern mir helfen kann. Und wisst ihr, an diesem Nachmittag hat für diesen Jugendleiter neues Leben begonnen. Ist das nicht wunderbar? Es ist so, wir wollen mit dem Heiligen Geist die Welt bewegen. Aber bevor wir die Welt bewegen, muss unsere eigene Welt bewegt werden. Stell dir mal vor, du betest um den Heiligen Geist. Ja, ich möchte denen was sagen können. Ja, ich möchte denen was sagen können. Ich möchte den verändern, die verändern und so weiter. Aber wenn du um den Heiligen Geist bittest und betest, wo wird er wohl anfangen, wenn er zu dir kommt? Bei mir selbst, hä? Eieiei, das ist schmerzhaft.

Ich möchte euch diesen letzten Vers noch zeigen in Johannes. Und dort steht Johannes 16, Vers 7 bis 11. Doch, ich sage euch die Wahrheit. Es ist euch nützlich, dass ich weggehe, denn wenn ich nicht weggehe, sagt Jesus, wird der Beistand, er meint damit den Heiligen Geist, nicht zu euch kommen. Wenn ich aber hingehe, werde ich ihn, den Heiligen Geist, zu euch senden. Und wenn er, also der Heilige Geist, gekommen ist, wird er die Welt überführen von Sünde und von Gerechtigkeit und von Gericht. Von Sünde, weil sie nicht an mich glauben. Von Gerechtigkeit aber, weil ich zum Vater gehe und ihr mich nicht mehr seht. Von Gericht aber, weil der Fürst dieser Welt gerichtet ist. Nicht wird, ist. Okay, was heißt es? Was macht der Heilige Geist? Ihr habt so eine interessante Geschichte gehört und die möchte ich euch erzählen. Vielleicht kennt der eine oder andere die Moody-Geschichte. Kennt ihr die? Von Herr, zeige mir mich. Ich erzähle es euch ganz kurz. Da ist Moody unterwegs im 19. Jahrhundert und er ist ja so ein Evangelist gewesen und er kommt in ein Haus und dort sagt er, ich möchte zu allen Angestellten reden. Okay, du kannst reden am Abend, nach dem Abendessen. Okay, die versammeln sich alle in einem Raum, Moody beginnt zu predigen. Nein, sagt er, sind alle wirklich da? Ja, ja, sind alle da. Sind wirklich alle da? Sind wirklich alle da. Und er fragt noch ein drittes Mal, ist wirklich jeder da? Und dann sagt die Hausherrin, nein, ein Mädchen wäscht unten noch die Töpfe ab, damit es nicht anklebt. Okay, ich warte, bis sie da ist. Und sie kommt und er fängt an zu predigen. Und nach der Predigt fragt er, ob er ganz kurz mit ihr reden dürfe. Und sowohl die Hausherrin als auch sie sagen ja. Sie sagt ja. Und Moody sagt zu ihr, darf ich dir ein ganz kurzes Gebet lernen? Sie sagt, ja. Das Gebet lautet, Herr, zeige mir mich. Wirst du es beten? Sie sagt, ja, warum nicht? Und Moody geht und ist Monate nicht da. Dann kommt er wieder zurück ins gleiche Haus, fragt die Hausherrin, und wie geht's diesen Mädchen, was mit der ich gesprochen habe? Oh, seitdem du mit ihr gesprochen hast, ist sie nur am Weinen. Darf ich mit ihr nochmal reden? Du darfst. Und Moody spricht zu diesem Mädchen und sagt, ich sehe, du hast das Gebet gesprochen. Kann ich dich ein zweites Gebet lernen? Ja, warum nicht? Das zweite Gebet lautet, Herr, zeige mir dich. Wirst du es beten? Ja. Moody sieht sie lange nicht. Auf einer Evangelisation, ja, die er hält, kommt eine junge Lady. Und sie fragt, kennst du mich? Und ihr könnt euch schon vorstellen, wer diese junge Lady ist, oder? Und Moody sagt, also ich kenne dich nicht, nein, ich kann mich nicht mehr erinnern. Und sie sagt, ich bin das Mädchen, was du mich damals das Gebet gelehrt hast, das erste Gebet. Herr, zeige mir mich. Und ich konnte nur noch weinen nach diesem Gebet. Denn plötzlich, ich dachte, ich bin ein einfaches, gewöhnliches, normales, aber nicht so ein sündhaftes Mädchen. Und ich konnte nur noch weinen, weinen, weinen, weinen, weinen. Diese Sünde hat mich niedergedrückt wie nie zuvor in meinem Leben. Furchtbar war es. Und ich habe keinen Ausweg mehr gesehen, denn alles, was ich versucht habe, das wegzukriegen, ich habe es nicht weggekriegt. Aber als du mich das zweite Gebet gelehrt hast, Herr, zeige mir dich, da habe ich plötzlich Jesus gesehen, wie ich ihn vorher noch nie gesehen hatte. In einer Schönheit, in einer Reinheit, in einer Besonderheit, wo ich gesagt habe, ja, das möchte ich bekommen. Genauso habe ich gelebt. Ich dachte, ich bin ein ganz gewöhnlicher Junge. Aber als dann ich Theologie studiert habe und in einem Buch auf diese Geschichte gestoßen bin und ich damals so leichtsinnig gewesen war, ich möchte deshalb sagen leichtsinnig, weil ich nicht wusste, was für Auswirkungen es hat. Sonst hätte ich mir wahrscheinlich zweimal überlegt. Habe ich dieses Gebet nachgebetet. Herr, zeige mir mich. Und dann habe ich gebetet, Herr, zeige mir dich. Und wisst ihr, was es war? Eine furchtbare Zeit. Herr, zeige mir mich. Furchtbar. Ja. Er hat mich gesehen, wie ich noch nie mich vorher zuvor gesehen hatte. Und das war furchtbar. Es war so, dass ich manchen Andachten hinausgehen musste, weil ich es nicht mehr aushalten konnte. Ich musste auf die Toilette unten gehen. In dem, ihr wisst ja, im Bogenhofen, die alte Kapelle, da gibt es unten die Toiletten. Und da musste ich weinen. Und ich sagte, was ist jetzt los? Und ich konnte nicht mal in die nächste Stunde gehen. Ich musste nachher hingehen, zum Schulter Vogel und sagen kannst, ich muss mich nachhinein entschuldigen, aber ich konnte nicht kommen. Und da gab es Momente in meinem Leben,

wo ich am Boden zerstört war, wo ich gesehen habe, wie ich bin, was ich vorher nie gedacht habe. Also, mir waren Sünden nicht unbewusst, das kann man nicht sagen. Aber dass es so war, das war schlimm. Und dann, aber wie schön, dass es ein zweites Gebet gibt. Herr, zeige mir dich. Und wisst ihr, was dann passiert ist? Ich habe Jesus gesehen, wie ich noch Jesus noch nie gesehen hatte. Und immer noch auf diesem Weg bin, Jesus weiter zu sehen, wie er wirklich ist. Und das ist so gigantisch. So einmalig. Wirklich wunderbar. Und das ist genau das, was passiert, wenn du dir bittest um den Heiligen Geist. Dann kommt er zu dir, zeigt dir die Sünde auf, aber dann zeigt er die Gerechtigkeit auf. Hier steht Gerechtigkeit. Und wer hat die Gerechtigkeit? Es ist Jesus selbst. Verstehst du? Und dann zeigt er Gericht auf. Hey, das, was du nicht haben kannst, das gebe ich dir. Das ist Gericht. Es steht dir zu. Das ist Gericht. Satan hat keine Chance in deinem Leben. Oh, wie powerful, denke ich mir. Das müssen wir ausprobieren. Wisst ihr, und als ich dann so gepredigt habe in einer Gemeinde in Aarau, da kam eine Frau zu mir und sagte, ja, all die Erfahrungen, die du erzählst, voll gigantisch. Ich habe auch solche Erfahrungen damals erlebt. Und dann hat sie so gesprochen, sage ich, Moment, Moment, Moment, Moment mal. Und wir waren an der Tür, wo alle Goodbye sagen, gell? Sag ich, Moment mal, erzählst du mir gerade, dass du in Sünde lebst? Sie hat es nicht wörtlich gesagt. Und sie sagte, woher weißt du? Ich sage, von dem, was du mir erzählst. Und dann habe ich ihr gesagt, nicht wahr? Du denkst, dass du später mal aufhören wirst. Und Tränen schossen in ihr Auge. Und sie sagten, ja. Sie sagte, ja. Und sagte, ich möchte dir zwei Fragen stellen. Woher weißt du, dass es ein später gibt, dass du nicht vorher stirbst? Sie sagte, du hast recht. Bei der letzten Predigt, wo ich dich gehört habe, bin ich nach Hause gefahren und wirklich, kurz vor zu Hause hat sich mein Auto gedreht. Unfall gehabt und ich bin froh, dass ich überlebt habe. Zweite Frage. Woher weißt du, dass du später noch aufhören kannst? Hast du mich so angeschaut? Sag ich, ja. Ich meine, wenn du Sünde mit Sünde, Lieblingssünde, bewusste Sünde nicht aufgeben möchtest und lebst, was passiert mit deinem Herzen? Wird es weicher oder wird es härter? Es wird härter, oder? Wisst ihr, ein sehr, sehr guter Freund, den ich von klein auf, also wirklich von klein auf, als Baby, wir sind zur gleichen Zeit fast geboren, 9 Tage später oder früher. Und wir sind aufgewachsen zusammen, sind die besten Freunde gewesen. Wirklich die besten. Und dann war das ganz tragisch. Also das noch nicht, erst später. Sind wir sogar zusammengekommen. Haben eine wunderbare, interessante Beziehung gehabt eigentlich. Nur wisst ihr, was das für ein Problem war? Mit 19 sagte sie, ich möchte für ein Jahr die Welt kennenlernen. Nun, ich nach Bogenhofen, sie nach Kanada. Das hat halt nicht lange gehalten. Vor allem der Lebensstil ist ein bisschen unterschiedlich. Sie auf Partys, etc., etc. Ein Jahr ging vorbei. Glaubte, sie ist zurückgekommen. In den letzten 8 Jahren lebt sie voll in der Welt. Ja, sie ist in der Gemeinde aufgewachsen. Sie hat die alles gekannt. Sie wurde so oft angesprochen. Sie selbst sagte, oh, ich möchte mich mal taufen lassen. Und dann irgendwann wieder eine Predigt von einem guten Prediger, der kam, oh, das hat mich so angesprochen. Ich möchte mich taufen lassen. Aber dann dieser Entschluss, ein Jahr die Welt kosten. Und seit 8 Jahren, jetzt wird es dann bald 9 Jahre, immer noch die Welt. Wisst ihr, das ist das Problem. Sünde macht uns härter. Und mit der Gnade Gottes spielen ist das schlechteste Spiel, den wir heute und hier auf dieser Welt spielen können. Ein junger Mann sagte in Zürich, als ich gepredigt hatte, du hast recht, genau wie du es gesagt hast. Ich denke immer, später werde ich aufhören. Ja, warum weiß ich das? So habe ich selbst gedacht. Später werde ich mal aufhören mit Sünde. Und er sagte mir dann, im Gespräch, im Einzelgespräch dann, weißt du, ich habe ein Problem mit Pornografie. Heute ist Pornografie drauf auf meinem Computer. Am nächsten Tag ist Pornografie weg an meinem Computer. Nächsten Tag ist es wieder drauf, dann habe ich wieder ein schlechtes Gewissen, ist wieder weg. Drauf, weg, drauf, weg, drauf, weg. Dauernd immer hin und her. Nun, aber die andere Seite.

Ein junger Mann, den ich kennengelernt habe in Indien, der mit mir in Indien war zur Evangelisation. Und hier mache ich den, drehe ich wieder den Schluss zu Indien, wie wir am Anfang hatten. Ich habe ihn gefragt, weil er in meinem Zimmer war. Hey, warum bist du eigentlich in Indien mit uns? Zur Evangelisation. Ich meine, es stinkt hier, es ist heiß, es ist nicht angenehm. Wir müssen lange reisen, jeden Tag so 6,5 Stunden hin und her. 3 Stunden da lang, 3,5 Stunden zurück. Warum bist du hier? Und er sagte, ja, ich war auf vielen Partys. Und da kam ein Mann, ein junger Mann, den ich damals für wirklich verrückt hielt, als er zu uns kam. Er ging da auf dieser Party, in dieser Disco, ging er von Gruppe zu Gruppe. Und er kam dann zu uns, wir wussten ja nicht, was er will. Und dann sagte er nur, darf ich mit euch beten? Und wir haben ihn ausgelacht, wir haben gespottet. Und wisst ihr, was er gesagt hat? Darf ich mit euch beten? Und wir sagten aus Witz, ja, bete halt ein Gebet und dann geh weiter. Und er hat gebetet, ein kurzes Gebet. Und er sagte, dieses Gebet hat mein Herz so berührt, wie wenn der Finger Gottes mein Herz berührt hätte. Und ich habe plötzlich in meinem Herzen was gemerkt, was ich vorher nie gemerkt hatte. Diese wie Liebe, die über mich überfließt, hat er gesagt. Es war unglaublich. Und das kann ich nicht mehr loslassen, sagte er. Das kann ich nicht mehr loslassen. Wer wohl dieser Mann gewesen war, keine Ahnung. Eine ehemalige Wahrsagerin, die ich hier im Kanton Freiburg getroffen hatte, sie sagte, ich habe Jesus kennengelernt, er hat mich frei gemacht, ich möchte ihm danken, mit ihm zusammenwohnen. Wisst ihr, Dominik hat sich doch verändert, oder? Damals, wo ich herkam in die Jugend, dachte ich, er kann nicht länger Jugendleiter sein. Arnold, du musst was tun. Und ich habe mit ihm gesprochen. Und kurz darauf ruft er an und sagt, kann ich Bibelstunden von dir haben? Ich sage mir, okay. Und ich habe gemerkt, wie Dominik sich verändert hat und ein neues Leben begonnen hat. Gigantisch. Gott kann so viel tun in deinem Leben. Eins der großen Zeugnisse unter euch, damals, wo Louis Teuers da war, könnt ihr euch noch erinnern? Da war Helmut da. Könnt ihr euch noch an Helmut erinnern? Der Bruder von Hannes, Kienreich. Da wurde sein Herz berührt von der Botschaft, die Louis gebracht hat, von Jesus Christus, dem Evangelium, was neu macht, rein macht. Und er hat gesagt, hey, ich bin hier gekommen, um Geld zu verdienen, aber ich möchte weggehen, ich möchte auf die Schule gehen, Missionsschule gehen, ich habe ein neues Leben, ich möchte neu leben. Tsching, Haare geschnitten, kurz gemacht, auf die Missionsschule gegangen, er hat dort die Ausbildung gemacht und ist jetzt in Österreich und geht dort von Haus zu Haus. Irgendwas ist passiert in seinem Leben, irgendwas muss da passiert sein. Ja, heute haben wir mit John gesprochen, 20 Jahre alt, er fängt die Bibel an zu studieren und sagt, du, letzte Woche wollte ich wegrennen. Ja, habe keine Lust gehabt auf die Bibelstunde, es war die zweite Bibelstunde. Nein, Gott hat mich gerufen. Der Tag ging so schief, Gott hat mich gerufen. Heute haben wir an der Sense zusammen am Fluss mit Andreas und ihm studiert. Und er sagt, ich bin dankbar, dass Gott was vorhat mit mir. Was hat Gott mit dir vor? Was möchte er in deinem Leben tun? Wo möchte er dich berühren? Wo möchte er in deinem Leben neues Leben beginnen? Wisst ihr, er möchte es tun. Es ist nicht die Frage von seiner Seite aus, aber die Frage ist, bist du bereit? Möchtest du dich berühren lassen? Möchtest du angesprochen werden? Möchtest du offen sein mit deinem Herzen für den Heiligen Geist? Ja. Möchtest du, dass es auch wenn es schmerzhaft ist, aber nachher doch dem lindernd wirkt und ein neues Leben beginnst? Ich weiß nicht, was deine Wünsche sind, was in dir vorgeht, aber ich weiß, es kann klappen. Ein ganz besonderes Geschenk ist für euch vorbereitet worden. Normalerweise am Schluss der Jugendgebetswoche. Aber der Entschluss lautet, ihr könnt heute eins haben. Das Leben Jesu. Und ich möchte euch ermutigen, in dieser Woche dieses Wagnis mit Jesus einzugehen und sagen, ja, Jesus, hier bin ich. Wirke, wie du wirken möchtest in mir. Helf mir, ja? Helf mir. Ich kann nicht, aber du kannst. Ich schaff's nicht, aber du schaffst. Mach doch was, Herr Jesus. Ja, so wie er. Mach doch was. Herr, rette mich doch. Ich habe oft Momente in meinem Leben gehabt, wo ich mich so gefühlt habe. Keine Lust aufs Gebet, keine Lust aufs Bibellesen. Und dann hat nur noch dieses Wort geholfen. Herr, rette mich doch! Das war alles, was ich gebetet habe. Und ich habe gemerkt, wie Jesus mich hochzieht und rauszieht. Und das wünsche ich dir die Woche. Ich wünsche das. Und du kannst dieses Buch mitnehmen, Jesus von Nazareth, und dahin lesen. Wisst ihr, einem Jugendlichen, den ich das gegeben habe, mal damals in Österreich, in Kärnten, diese Person hat es genommen. Oh Mann, die war ausgeflippt. Nicht, weil sie das Buch bekommen hat, nein, das Leben davor. Wegen dem Buch war sie eigentlich nicht ausgeflippt.

Ich habe gesagt, ja, dann lese ich mal. Aber gigantisch, was Gott getan hat. Sie hat einfach mal angefangen zu lesen. Aber wisst ihr, was Gott in ihrem Leben getan hat? Wir waren auf dem Volleyballturnier. In den Pausen ist die hochgehand und hat gelesen, gelesen, gelesen, gelesen. Die konnte nicht aufhören. Gott kann aus dir und will aus dir einen neuen Menschen machen. Was ist mit dir? Möchtest du? Möchte ich so ermutigen, dass du die Woche offen bist für seine Botschaft und dass du sagst, ja Herr, hier bin ich. Ich möchte so gern. Sollen wir zusammen beten? Und Gott fragen, dass er es tut? Lass uns gemeinsam aufstehen und zusammen beten. Vater im Himmel, wir möchten Jesus sehen, aber unser Auge ist so verklebt, verschmutzt, verdreckt. Wir können ihn gar nicht sehen. Wir können noch so viel Bibel lesen, Gottesdienst gehen. Wir können ihn nicht sehen. Wir bitten dich deshalb, dass der Heilige Geist kommt und diesen Dreck von den Augen wegnimmt, unser Herz versucht auszurichten auf dich. Bitte Herr, wir können es nicht. Aber der eine oder andere steht hier vielleicht und sagt doch, tu es in meinem Leben. Hier ist mein Herz, ich möchte es offen halten. Ich möchte dir diese Chance geben, weil ich weiß, du kannst es schaffen, was ich nicht schaffen kann. Danke, Herr Jesus, dass du dieses Gebet gehört hast und bei jedem Einzelnen wirken wirst. Danke, Herr Jesus, dafür. In deinem wunderbaren Namen. Amen.

Engel können Gottes Zeichen lesen. Ich sah einen anderen Engel aufsteigen vom Aufgang der Sonne her. Der hatte das Siegel des lebendigen Gottes und rief mit großer Stimme zu den vier Engeln, denen Macht gegeben war, der Erde und dem Meer Schaden zu tun. Tut der Erde und dem Meer und den Bäumen keinen Schaden, bis wir versiegeln die Knechte Gottes an ihren Stirnen. Die ganze Welt ist im Umbruch. Die Völker sind zornig und große Kriegsvorbereitungen werden getroffen. Eine Nation schmiedet ihr Komplott gegen die andere, ein Reich gegen das andere. Der große Tag Gottes kommt sehr schnell näher, obwohl die Völker ihre Truppen zum Krieg und Blutvergießen versammeln. Bleibt der Befehl an die Engel immer noch in Kraft.

Gewinde zu halten, bis die Knechte Gottes an ihren Stirnen versiegelt sind. Noch werden die vier Winde gehalten, bis die Knechte Gottes an ihren Stirnen versiegelt sind. Dann werden die Mächtigen der Erde ihre Streitkräfte zur letzten großen Schlacht aufstellen. Wie sorgfältig sollten wir das letzte bisschen unserer Gnadenzeit nutzen. Menschen, die sich in ihrem Denken einfach haben gehen lassen, müssen sich ändern. Die Gedanken müssen auf Gott konzentriert sein. Jetzt ist es Zeit, sich ernsthaft anzustrengen, um die natürliche Neigung des fleischlichen Herzens zu überwinden. Bevor wir in sie, die Zeit der Trübsal, eintraten, erhielten wir alle das Siegel des lebendigen Gottes. Dann sah ich, wie die vier Engel die vier Winde nicht länger festhielten. Und ich sah Hungersnot, Seuchen und Schwert. Eine Nation erhob sich gegen die andere. Die ganze Welt war ein Chaos. Was ist das Siegel des lebendigen Gottes, das seinen Leuten auf die Stirn geprägt wird? Es ist ein Zeichen, das Engel lesen können, Menschen aber nicht. Der verderbenbringende Engel muss dieses Rettungszeichen nämlich sehen können. Dieses intelligente Wesen hat das Zeichen des Kreuzes von Golgatha an den adoptierten Söhnen und Töchtern des Herrn bereits gesehen. Ihre Sünde, die Übertretung des göttlichen Gesetzes, wird weggenommen. Sie tragen das Hochzeitskleid und sind allen Geboten Gottes treu und gehorsam. Der Herr wird niemanden entschuldigen, der die Wahrheit kennt und nicht in Wort und Tat seinen Befehlen gehorcht.

0: Good evening.
1: Guten Abend.
0: It's good to see many of you again.
1: Es ist schön, viele von euch wiederzusehen.
0: I was telling Pastor Talbert.
1: Ich habe schon Pastor Talbert
0: erzählt. Had I known that there were so many of you that I've seen before,
1: wenn ich gewusst hätte, dass ich so viele von euch schon vorher getroffen habe,
0: I would have not told my testimony again.
1: Dann hätte ich wahrscheinlich heute Abend nicht als erstes Thema mein Zeugnis wiedergegeben.
0: Maybe I can change it this time.
1: Vielleicht kann ich es diesmal ein wenig verändern.
0: Instead of a plane crash, we'll make it something else.
1: Mit einem Flugzeugabsturz vielleicht etwas anderes.
0: In actuality, we could make it something else.
1: Nun, tatsächlich könnten wir einiges anderes erzählen.
0: Because actually about, let's see, now it would be 7 weeks ago.
1: Denn gerade vor 7 Wochen erst,
0: I once again should be dead.
1: Wäre es fast wieder geschehen, dass ich gestorben wäre.
0: For those of you who don't know my testimony story,
1: zumindest für diejenigen, die unter euch mein Zeugnis nicht kennen,
0: I'll tell that one in a moment.
1: Werde ich es in einer Kurzform erzählen.
0: But for those of you who've heard it,
1: aber für die unter euch, die es schon kennen,
0: 7 weeks ago,

0: I was on my motorbike.
1: Vor gerade 7 Wochen war ich auf meinem Motorrad unterwegs.
0: And I went down on the highway.
1: Und ich war auf einem Highway unterwegs.
0: And it was wet.
1: Und es war nass.
0: And I was riding, I had to ride about 800 kilometers.
1: Und ich hatte einen Weg von 800 Kilometern vor mir.
0: And I went down at 100 kilometers an hour.
1: Und ich war mit 100 Stundenkilometern unterwegs.
0: But thankfully I have all my gear.
1: Aber Gott sei Dank hatte ich meine Ausrüstung.
0: So I just slid down the highway.
1: So fing ich an, auf dem Highway zu schlittern.
0: And the people came around the corner thinking I was going to be kaputt.
1: Und die Leute, die um die Ecke kamen, die dachten, ich bin
0: But I got up kaputt. And walked away.
1: Aber ich stieg auf und lief einfach
0: Although rein. There was a lot of damage on the motorcycle,
1: Obwohl das Motorrad komplett
0: mechanically
1: zerstört war,
0: it was still fine.
1: Aber von seiner Mechanik her funktionierte es noch.
0: And I still had another 2.5 hours to go.
1: Und so konnte ich meinen Restweg von 2.5 Stunden noch weiter fortführen.
0: So now I sold my motorcycle.
1: Nun habe ich jetzt mein Motorrad verkauft.
0: I sold my helmet.
1: Ich habe meinen Helm verkauft.
0: I'm selling all my motorcycle stuff.
1: Und ich habe meine ganze Motorradausrüstung verkauft.
0: Because I think my angels are getting tired of protecting me.
1: Weil ich glaube, dass meine Engel langsam müde werden, mich ständig zu beschützen.
0: So I don't need to put them into an extended contract.
1: So möchte ich sie davor bewahren, mich in einen besonderen Vertrag mit mir abzuschließen.
0: But I'm very happy to be with you this
1: Aber
0: weekend.
1: Aber ich freue mich sehr, dass ich an diesem Wochenende mit euch sein kann.
0: How many of you have never heard me before?
1: Wie viele von euch haben mich noch nie zuvor gehört?
0: Well, there's a few more than I thought. Okay.
1: Ja, das sind einige mehr.
0: How many of you have heard my testimony then?
1: Wie viele haben von euch mein Zeugnis gehört?
0: Wait, that seems more than the last one. Okay, never mind. We won't ask questions.
1: Okay.
0: Okay.
1: Wir werden weiterfahren.
0: I'm praying that you will seek the Lord tonight.
1: Ich bete darum, dass du den Herrn wirklich heute Abend suchst.
0: And that you will ask the Lord to really work on your heart this week.
1: Und dass du Gott darum bitten willst, dass er wirklich an deinem Herzen an diesem Wochenende arbeiten wird.
0: Although some of you have heard the testimony,
1: auch wenn manche von euch mein Zeugnis schon gehört haben,
0: the rest of the messages I'm sure you have not heard.
1: Bin ich mir dennoch sicher, dass den Rest dieser Botschaft an diesem Wochenende ihr noch nicht gehört
0: And if you understand the times in which we live,
1: und wenn du wirklich verstehst, in welcher Zeit wir jetzt leben,
0: from the last time, 2 years ago, from the Youth and Mission, the first one,
1: zum Beispiel jetzt von dem letzten Youth and Mission Veranstaltung, vor zwei Jahren,
0: many things have changed in our world.
1: Haben sich so viele Dinge verändert in unserer Welt.
0: We are 2 years closer to the coming of Christ.
1: Wir sind jetzt 2 Jahre näher an der Wiederkunft Jesu.
0: And in my thinking, that is not very far away.
1: Und aus meiner Perspektive ist es nicht sehr weit entfernt davon.
0: Some of you might wonder exactly how far is that.
1: Manche werden sich wundern, nun, wie weit ist es denn wirklich?
0: I can tell you exactly how far it is.
1: Ich kann euch exakt sagen, wie weit wir entfernt sind von der Wiederkunft.
0: It's that far.
1: Es ist so weit.
0: Because I'm not going to give you a time.
1: Ich werde euch keine Zeit geben.
0: But if the world is this old,
1: aber wenn die Welt so alt etwa ist,
0: we are this close to the coming.
1: Dann sind wir so nah vor der Wiederkunft.
0: Maybe even that close.
1: Vielleicht sogar noch weniger.
0: In other words, what I'm trying to say is,
1: was ich versuche zu sagen ist,
0: we must be ready.
1: Wir müssen bereit sein.
0: Every day.
1: Jeden Tag.
0: Because you don't know when Christ is going to come.
1: Weil du nicht weißt, an welchem Tag Christus kommen wird.
0: He might not come for 10 years.
1: Er mag vielleicht nicht in 10 Jahren kommen.
0: And the second coming might not be for 10 years.
1: Und vielleicht geschieht es auch in den nächsten 10 Jahren nicht, die Wiederkunft.
0: But if you die in a car accident,
1: aber wenn du in einem Autounfall sterben wirst,
0: that is the second coming for you.
1: Dann wird das der Zeitpunkt der Wiederkunft sein für dich.
0: So we need to be ready.
1: Wir müssen bereit sein.
0: Let's pray right now. Let's stand.
1: Lasst uns aufstehen zu einem Gebet.
0: Father in heaven, we come and we ask that your Holy Spirit will guide and direct our hearts.
1: Herr, wir kommen jetzt zu dir und wir bitten dich, dass dein Heiliger Geist jetzt direkt in unserem Herzen
0: wirkt. Please direct our thoughts right now.
1: Bitte führe unsere Gedanken jetzt.
0: Lord, please speak through our mouths.
1: Bitte sprich du durch unseren Mund.
0: Lord, may people not see me through this testimony.
1: Mögen die Menschen hier jetzt nicht mich sehen in diesem Zeugnis.
0: But they

0: May see how the Holy Spirit will work in one life.
1: Aber mögen sie sehen, wie dein Heiliger Geist im Leben eines Menschen wirkt.
0: And they might recognize that the Holy Spirit can work in their life.
1: Und dass sie verstehen, wie der Heilige Geist in ihrem Leben wirken kann.
0: In Jesus' name.
1: In Jesu Namen.
0: Amen.
1: Amen.
0: This many years ago, I was born in Singapore.
1: Gerade mal vor so vielen Jahren wurde ich in Singapur geboren.
0: You want to know how old I am?
1: Du möchtest wissen, wie alt ich bin.
0: I'm 2 years older than last time you saw me.
1: Ich bin genau 2 Jahre älter als das letzte Mal, als du mich gesehen hast.
0: Let's just put it this way. If you know how old Pastor Talbert is.
1: Also wir machen es auf die Art und Weise, wenn du weißt, wie alt Pastor Talbert ist.
0: Who looks older? Also, I'll let you answer that.
1: Wer sieht jünger aus?
0: Who looks older? You're very good. But I'm 3 years older.
1: That's because you are Asian.
0: That's true.
1: We have more stress in Europe.
0: Yes, yes you do. Okay, so now you know.
1: Also, ich bin 2 Jahre älter. Wenn du weißt, wie alt er ist, dann weißt du, wie alt ich bin.
0: Where did I say I was born?
1: Was habe ich gesagt? Wo bin ich geboren?
0: Singapore.
1: Singapore.
0: Okay, just want to make sure I got that straight.
1: Also, ich möchte nur sicher sein, dass ich das verstanden habe.
0: Before I was 2 years old, my parents immigrated to Toronto, Canada.
1: Noch bevor ich 2 Jahre alt war, emigrierten meine Eltern nach Kanada.
0: Now people, when I tell this in America, they don't like it.
1: Wenn ich das in Amerika erzähle, dann mögen sie das nicht gerne hören.
0: Because I tell them I'm not American.
1: Weil ich ihnen nämlich dann deutlich machen muss, ich bin kein Amerikaner.
0: I'm better.
1: Ich bin besser.
0: I'm Canadian.
1: Ich bin Kanadier.
0: I knew there was one guy that would say
1: ja,
0: that.
1: Ich habe gewusst, da ist einer da, der sich beschweren wird.
0: And I grew up in an Adventist home.
1: Und ich wuchs in einem adventistischen Heim auf.
0: Some people don't think that I was raised as an Adventist.
1: Viele denken, dass ich als Nicht-Adventist aufgewachsen bin.
0: But I was raised in an Adventist home.
1: Aber ich wurde in einem adventistischen
0: Heim aufgewachsen. I was not a vegetarian.
1: Ich war kein Vegetarier.
0: And I never went to actually a church school.
1: Ich ging nicht mal in irgendeine Sabbatschule.
0: Even when I was baptized at 13,
1: selbst als ich mit 13 Jahre getauft wurde,
0: I came into church and I sat down and that's it.
1: Kam ich in die Gemeinde und setzte mich hin in den Gottesdienst und das war's.
0: Even after I was baptized, you know, I would carry my Bible to church.
1: Selbst als ich getauft wurde, nahm ich meine Bibel mit zur Gemeinde.
0: But that was only just to look the part.
1: Aber das war nur, um einfach ja, so auszuschauen, als ob.
0: I didn't open my Bible.
1: Ich habe sie nie geöffnet.
0: Oh no, that's just for, you know, in Sabbath school. If they ask me, okay, yeah, I can
1: ja,
0: open it up.
1: Ja, einfach in der Sabbatschule, wenn sie mich gebeten haben, dann habe ich sie geöffnet.
0: But during the rest of the week, I didn't do that.
1: Aber während der Rest der Woche habe ich das nie getan.
0: So when Sabbath would come again.
1: Und wenn dann es wieder Sabbat wurde, habe ich den Staub abgeblasen.
0: And now I'm ready for church.
1: Und dann war ich bereit für die Gemeinde.
0: So when I grew up some more.
1: Als ich dann etwas älter wurde,
0: I wanted to go to an Adventist school.
1: Wollte ich an eine adventistische Schule.
0: So I went to Union College and I studied music education.
1: Ging ich an das Union College und studierte Musik.
0: And as I studied music education,
1: Musikpädagogik.
0: And I got kind of tired of it.
1: Und als ich dann drin war, wurde ich etwas müde daran.
0: It was kind of boring because it was a terrible piano.
1: Es wurde immer langweiliger, weil es war ein furchtbares Klavier.
0: Actually, all the pianos we had to practice on were terrible.
1: Letztendlich waren alle Klaviere, an denen wir üben mussten, furchtbar.
0: They had never been tuned for so many years. Many of the keys were missing.
1: Manche wurden jahrelang nicht gestimmt, bei manchen fehlten die Tasten.
0: I took too many classes in the university.
1: How many?
0: Too many.
1: Ich habe viel zu viel Unterricht dort genommen.
0: I ended up taking my first semester there. 13 classes.
1: Nach meinem ersten Semester hatte ich insgesamt 13 Klassen besucht.
0: So I was ready for a change.
1: Also ich war überreif für eine Veränderung.
0: And a friend of mine came to me and said, why don't you go as a student missionary?
1: Und jemand kam von meinen Freunden und sagt, warum wirst du nicht Studentenmissionar?
0: And I said, I'd love to go, but what's a student missionary?
1: Ja, ich würde gern gehen, aber was ist ein Studentenmissionar?
0: They said, you go somewhere around the world and you do something for the Lord.
1: Und er sagte, ja, du gehst irgendwohin in die Welt und tust etwas für den Herrn.
0: I said, well, that's very exciting.
1: Ja, das hört sich interessant und aufregend
0: an. I would like
1: an.
0: To go somewhere.
1: Ja, ich würde gern irgendwohin gehen.
0: And I thought I would love to go to China.
1: Oh, ich würde es lieben, nach China zu gehen.
0: By the way, did you say I'm from China? Or
1: übrigens, hast du gesagt, ich bin von China?
0: Did you say I was from China?

0: Nein. No, you don't have to be from China to be Chinese.
1: Du musst nicht aus China kommen, um Chinese zu sein.
0: Yeah. So I've never been to China.
1: Ich war ehrlich gesagt noch nie in China.
0: China is way up here.
1: China ist irgendwo da oben.
0: I was born in Singapore.
1: Ich wurde in Singapur geboren.
0: Singapore is way down here.
1: Und das ist irgendwo auf der Karte hier unten.
0: Very far away.
1: Sehr weit von China entfernt.
0: It would be like Germany.
1: Es ist ungefähr wie wenn hier Deutschland ist.
0: And the middle of Africa.
1: Und Zentralafrika.
0: Okay, just so you know.
1: So, nur zum Verständnis.
0: I look like I'm from China, though.
1: Ich sehe so aus, dass ich von China komme.
0: So I wanted to know about Chinese people, actually.
1: Also ich interessierte mich über die chinesische Hintergrund.
0: So I thought, why not go as a student missionary to China?
1: Und ich dachte mir, warum nicht nach China gehen als Studentenmissionar?
0: But China wasn't open.
1: Aber China war zu der Zeit noch nicht
0: so
1: offen.
0: So I thought, what about maybe go somewhere else that's going to be close to the Chinese culture?
1: Dann dachte ich, warum nicht in die Nähe der chinesischen Kultur zu gehen, irgendwo dort?
0: So I decided, what about Korea?
1: Was wäre es zum Beispiel mit Korea?
0: So I decided, yes, let's go to Korea as a student missionary.
1: Und ich entschied mich dann, gut, ich gehe nach Korea als
0: student
1: missionar.
0: And I found out, what exactly does a student missionary do in Korea?
1: Und dann fand ich heraus, was ein Studentenmissionar eigentlich dort in Korea tut.
0: I found out I'll be teaching English classes.
1: Dann habe ich verstanden, dass ich dort Englisch unterrichten soll.
0: And I thought, that's no problem, I can handle the English classes.
1: Und ich dachte, das ist kein Problem, das ist einfach.
0: When I was flying over on the plane,
1: und wenn ich, als ich dann mit dem Flugzeug dorthin flog,
0: somebody came to me,
1: kam jemand zu mir,
0: and they said, what are you teaching for your Bible class?
1: Und er fragte mich, was wirst du in deinem Bibelkundeunterricht unterrichten?
0: And I said, I don't have a Bible class.
1: Er sagt, ich habe keinen Bibelkundeunterricht.
0: They said, yes, you do.
1: Er sagte, doch, hast
0: I
1: du.
0: Said, no, I don't.
1: Und ich sagte, nein, habe ich nicht.
0: I found out from the director.
1: Und dann traf ich direkt den Direktor.
0: I asked him, I said, is it true I have to teach a Bible class?
1: Und ich fragte ihn, ist es wahr, dass ich eine Bibelkundeunterricht unterrichten soll?
0: You're going to Korea, right, Alden?
1: Und er sagte, du bist doch nach Korea gekommen.
0: I said, yes.
1: Und ich sagte, ja.
0: He says, well, then you must teach a Bible class.
1: Und sagte, dann musst du Bibelkunde unterrichten.
0: And I got very scared.
1: Und ich wurde sehr ärgerlich.
0: Because I didn't know my Bible.
1: Denn ich kannte meine Bibel nicht.
0: And I didn't know, I mean, I was in trouble.
1: Ich war ehrlich gesagt in Schwierigkeiten.
0: Well, during the course of that time in Korea, during my time in Korea,
1: während meiner Zeit in Korea,
0: I realized God was working on me.
1: Habe ich plötzlich bemerkt, wie Gott an mir wirkt.
0: I learned many things about the Bible.
1: Ich habe so viele Dinge aus der Bibel
0: gelernt. I
1: learned
0: many things about God.
1: Ich habe vieles über Gott gelernt.
0: And it changed my life.
1: Und es hat mein Leben verändert.
0: And I said, well, I'm done with music.
1: Und ich sagte, okay, ich habe Musik hinter mir abgeschlossen.
0: I was not still, don't think I was more righteous then.
1: Ich zu dem Zeitpunkt dachte ich noch nicht, dass ich dadurch noch gerechter wäre.
0: Don't think that I was going to go, oh wow, I'm going to study for ministry now.
1: Nicht, dass ihr denkt, ich zu diesem Zeitpunkt, dass ich angefangen hätte, darüber nachzudenken, für den Predigtdienst vorzubereiten.
0: I wanted to study photography.
1: Nein, zu dieser Zeit entschied ich mich, Fotografie zu studieren.
0: In fact, if somebody came up to me and said, you're going to become a minister someday.
1: Und Tatsache ist, dass selbst wenn jemand kam und sagte zu mir, eines Tages wirst du ein Prediger sein.
0: I would have told him, step into this.
1: Und dann ging es mir so, dass ich ihm am liebsten geopfert hätte.
0: Step into this.
1: Yeah.
0: That means, no, I'm not going to become a minister.
1: Das bedeutet, nein, ich werde kein Prediger.
0: So I changed and I went into photography and I went to Andrews University.
1: So fing ich mit der Fotografie an und ich ging zur Andrews University.
0: I studied 3 years at Andrews.
1: Und habe dort in Andrews 3 Jahre studiert.
0: And then I found my wife at Andrews.
1: Dort habe ich meine Frau kennengelernt.
0: She was hanging up on a board. No.
1: Dort hing sie an einem.
0: No. You know, I just want to put in a word.
1: Ich möchte es nur in wenigen Worten ausdrücken.
0: How many of you are not married?
1: Wie viele von euch sind nicht verheiratet?
0: How many of you date other people?
1: Wer von euch ist befreundet mit jemandem?
0: Only one American.
1: No, that's another one.
0: Do Germans don't date, or do you call it something else?
1: Wie ist es in Deutschland? Habt ihr hier keine Freunde und Freundinnen? Oder wie nennt ihr das hier?
0: This is a problem.
1: Das ist ein Problem.

0: Because I'd never seen this before.
1: Denn ich habe sowas noch nie erlebt.
0: Okay, wait, let me see this again. How many of you are dating somebody? Raise your hand.
1: Also nochmal, wie viele von euch haben eine...
0: No, what was the question I asked that they rose their hand? I gotta find that again. I can't see these spotlights.
1: Ich kann nicht sehen durch die Lichter, aber ich versuch's nochmal.
0: Okay, talk to me. Why do you guys not date?
1: Warum habt ihr keine Verabredungen mit Freunden? Oder Freunden?
0: I know you're not that holy. Come on, tell me why you don't date.
1: Ich weiß genau, dass ihr nicht so heilig seid. Also raus damit mit der Sprache.
0: No time.
1: Keine Zeit.
0: Liar.
1: Das ist eine Lüge.
0: I think it's no, more no money.
1: Ich denke, es ist wahrscheinlich, dass du zu wenig Geld hast.
0: See, the problem that we have is this. Let me just put in a word for people who are single. Ah, that was the question. How many of you are single? Uh-huh.
1: Also lasst mich so fragen. Für diejenigen, die unter euch single
0: okay,
1: sind.
0: Okay, raise your hand again. Fragen, if you're single,
1: euch,
0: raise your hand.
1: Wer ist von euch single?
0: If you plan to get married, raise your hand.
1: Wenn ihr plant zu heiraten, hebt eure Hände.
0: Okay. How do you plan on getting married if you don't date?
1: Wie möchtet ihr planen zu heiraten, wenn ihr euch nicht verabredet mit jemandem?
0: I'll tell you how you do it.
1: Ich sag's euch, wie ihr das tun werdet.
0: You don't have to date at all.
1: Ihr werdet euch gar nicht mit jemandem verabreden.
0: It's guaranteed to work.
1: Und es funktioniert garantiert.
0: And you'll save money.
1: Und ihr spart Geld nebenbei.
0: You get on your knees.
1: Ihr geht auf eure Knie.
0: And you pray and ask the Lord, who is it, Lord?
1: Und ihr bittet Gott darum, dass und fragt ihn, wer ist
0: say,
1: es?
0: Lord, you have somebody in mind for me.
1: Und ihr fragt ihn, Herr, du hast irgendjemand im Sinn für mich.
0: You prepare that man or that woman for me.
1: Und du bereitest diese Frau und diesen Mann für mich vor.
0: And God will do that.
1: Und Gott wird es tun.
0: And I went on a date.
1: Und ich hatte solch eine Verabredung.
0: I went on many dates.
1: Und es wurden viele Verabredungen.
0: I wasted a lot of money.
1: Und ich habe viel Geld ausgegeben.
0: But on this one date,
1: aber bei dieser einen Verabredung,
0: I realized this is the person I'm going to marry.
1: Plötzlich wurde mir klar, das ist die Person, die ich heiraten werde.
0: And I came back to my room with my roommate.
1: Und ich kam zurück in meine Wohngemeinschaft und ich schwebte dorthin.
0: I came floating in my room.
1: Und ja, ich schwebte hier in diesen Raum hinein.
0: He looked at me.
1: Und er schaute mich an.
0: And he said, "What drugs were you doing tonight?"
1: Und er sagt, welche Drogen hast du heute Abend genommen?
0: And I said, "No, nothing."
1: Und ich sagte, keine.
0: I just found the person I'm going to marry.
1: Ich habe nur einfach die Person getroffen, die ich heiraten werde.
0: He says, "You're crazy."
1: Und er sagt, du bist verrückt.
0: I said, "No, really. This is the person I'm going to marry."
1: Nein, wirklich, das ist die Person, die ich heiraten werde.
0: 2.5 years later, we were married.
1: 2.5 Jahre später waren wir verheiratet.
0: And actually, today we will have been married 21.5 years.
1: Und bis auf den heutigen Tag sind wir 21.5 Jahre verheiratet.
0: And so we have now 3 children.
1: Wir haben jetzt 3 Kinder.
0: My son is 17.
1: Mein Sohn ist 17.
0: And our girls are our son. Our girls are 10 years old.
1: Und unsere Töchter sind 10 Jahre alt.
0: And we live in Michigan.
1: Und wir leben in Michigan.
0: Near Andrews University.
1: In der Nähe der Andrews Universität.
0: We did leave Andrews University. We just live back there again.
1: Wir haben schon die Universität verlassen, aber wir sind dort wieder hingezogen.
0: So now let me go back to when I was in school.
1: Lasst mich zurückkommen zu der Zeit, als ich in die Schule ging.
0: Now if you're smart, you're doing the math. You're calculating. You should know how old I am.
1: Nun, wenn ihr jetzt klug genug seid und mitgedacht habt, dann werdet ihr langsam herausfinden, wie alt ich bin.
0: You didn't tell him in German, did you?
1: Oh.
0: Okay, just making sure, because I can't, you know, interpret that. Okay. So here I am now. I'm still in school. I just graduated.
1: Also, ich war jetzt gerade in der Schule und war mit meinem Abschluss fertig.
0: And then I just got married.
1: Und ich war frisch verheiratet.
0: You have to work the timing out.
1: Und jetzt müsst ihr herausfinden.
0: One Sunday I graduated.
1: An einem Sonntag machte ich meinen Abschluss.
0: The next Sunday I got married.
1: Am nächsten Sonntag heiratete ich.
0: And then I started a new job.
1: Und dann begann ich mit meinem neuen
0: This Buch. Is the exciting part.
1: Das ist jetzt der aufregende Teil.
0: I was promised a job in Chicago working for a photographic company.
1: Es wurde mir versprochen, dass ich für eine Fotoagentur in Chicago arbeiten kann.
0: But the company had some corporate merger and there was no more job promised to me.
1: Diese Firma hatte einige

0: Corporate.
1: Corporate company.
0: Yeah.
1: There was a company bought another company. So.
0: Okay, diese Firma wurde aufgekauft von einer anderen Firma und dann hatten sie diese Stelle anders vergeben.
1: So I had to look for another job.
0: Und so musste ich dann für einen anderen.
1: And a man came and he saw my photography work.
0: Und dann kam ein Mann und hat meine Fotografien gesehen.
1: He was very impressed and he says, I want you to come photograph for me.
0: Und er war beeindruckt und sagte, ich möchte, dass du für mich fotografierst.
1: And I said, what do you do?
0: Und er fragte ihn, was machst du?
1: He says, we photograph boats from a plane.
0: Und er sagt, wir fotografieren Schiffe vom Flugzeug aus.
1: And I thought that's very exciting.
0: Und ich dachte, das hört sich aufregend an.
1: And so I started working for him.
0: Und ich begann meine Arbeit für ihn.
1: He was a Seventh-day Adventist.
0: Er war siebenten Tag Adventist.
1: He had left the church many years before.
0: Hatte aber Jahre zuvor schon die Gemeinde verlassen.
1: And no longer is a Seventh-day Adventist.
0: Und war seitdem kein Adventist mehr.
1: So we moved up to northern Michigan.
0: So fuhren wir nach Nord, Michigan.
1: And started working for him, photographing.
0: Und also wir zogen nach Nord Michigan und wir fingen an, dort für ihn zu arbeiten.
1: So I worked for him for a few months.
0: Einige Monate hatte ich schon jetzt für ihn gearbeitet.
1: And then one Sunday we went out, what we referred to as a holiday weekend in Michigan, in US.
0: So war es an einem Sonntag, als wir für ein freies Wochenende hinausgingen.
1: And when we went to the airport,
0: als wir dann am Flughafen ankamen,
1: you know, when you get to the airport, they have a windsock.
0: Ihr müsst wissen, wenn man am Flughafen ankommt, dann eine Windhose. Ihr kennt diese Windhosen, die im Wind so rot-weiß.
1: And that Windhosen.
0: Those windsocks.
1: It tells you how windy it is.
0: Die zeigen euch, wie windig es draußen ist.
1: So if it's just hanging there,
0: wenn sie also so runterhängen,
1: not windy.
0: Kein Wind.
1: If it's a little bit,
0: wenn es ein bisschen sich bewegt,
1: it's a little bit more windy.
0: Ja, ein bisschen mehr Wind.
1: If it's sticking straight out,
0: und wenn sie so quer steht,
1: it's very windy.
0: Es ist sehr, sehr windig.
1: If it's gone,
0: und wenn sie wegfliegen,
1: it's a hurricane.
0: Dann ist es ein Hurricane.
1: When we got to the airport, it was sticking straight out.
0: Und als wir dort ankamen am Flughafen, war es so ausgestreckt.
1: And I told my boss Tom.
0: Und ich sagte Tom, meinem Boss.
1: I said, you know, a little plane in a very big wind out there is not very good.
0: Und es ist nicht sehr empfehlenswert, so einem kleinen Flugzeug bei solch einem starken Wind dort rauszufliegen.
1: I said, are you sure you want to go up today?
0: Und ich fragte ihn, bist du sicher, dass du heute rausfliegen willst?
1: Yes,
0: ich
1: yes.
0: Sagte, ja.
1: We will definitely go up and take
0: wir
1: a look.
0: Wir werden auf jeden Fall starten und werden schauen.
1: So he said, okay, you get the camera equipment, put it in the plane, and I'll get the plane ready.
0: Und er sagte, du nimmst deine Fotoausrüstung und machst sie bereit und ich werde in der Zeit das Flugzeug startklar machen.
1: Now we were flying in a 172 Cessna.
0: Und wir saßen dann in einer 170er Cessna.
1: A 172 Cessna is a small four-seater plane.
0: Also eine 172er Cessna ist eine two-seat, eine viersitzige Maschine.
1: And it's very small four-seater.
0: Und das ist wirklich ein kleines Flugzeug.
1: Now, if I'm the pilot,
0: wenn ich jetzt der Pilot wäre,
1: and I'm on this side of the plane,
0: und ich bin auf der linken Seite des Flugzeugs,
1: I have a steering yoke that goes in and out.
0: Habe ich hier das Steuerrad, das hin und her geht, rein und raus.
1: If he's the co-pilot,
0: wenn ich jetzt der Co-Pilot bin,
1: whatever my wheel does, his wheel will do also.
0: Wenn also jetzt ich als Pilot das Steuerrad bewege, bewegt sich auch das Steuerrad des Co-Piloten.
1: But I'm not a pilot.
0: Aber ich bin kein Pilot.
1: So I stay on this side.
0: War ich also auf der rechten Seite?
1: In fact, in the plane we are very close together.
0: Und in diesem Flugzeug waren wir Haut an Haut.
1: So if I take my left hand,
0: und ich nahm dann meine linke Hand,
1: and I stretch it straight out,
0: und habe sie nach links ausgestreckt,
1: it's out the left window.
0: Dann war ich außerhalb des linken Fensters.
1: Okay? So it's very tight inside the plane.
0: Also es war sehr eng dort in diesem Flugzeug.
1: Now we have the whole cockpit dashboard and all that here.
0: Also wir haben hier vor uns all dieses ganze Cockpit-Armaturen.
1: On both sides we have doors.
0: Auf beiden Seiten waren Türen.
1: We have windows.
0: Wir haben Fensterscheiben.
1: But the window is different than your car window.
0: Aber diese Flugzeugfenster sind anders als eure Autofenster.
1: Depending on how much money you wasted on your car.
0: Es hängt davon ab, wie viel Geld ihr investiert habt in eure Autos.
1: If you wasted a lot of money, you push a button and it comes down.
0: Wenn ihr viel Geld verschwendet habt, dann werdet ihr auf einen Knopf drücken und dann wird automatisch das Fenster runterfahren.
1: If you were more frugal with your car,
0: wenn ihr etwas sparsamer wart,
1: you have to wind it down.
0: Dann habt ihr es selbst

0: du runterzudrehen?
1: How many? No, I won't ask you. How many of you got taken by the budget with the cars?
0: Wie viele von euch haben hier
1: Do you know what I'm talking about?
0: Noch die Erfahrung mit diesen alten Drehwindfenstern?
1: Many of you know, maybe know my friend Henry Stober.
0: Viele von euch kennen meinen Freund Henry Stober.
1: The Schumfug man, right? The creation man.
0: Der Schöpfungsmann. Der
1: We were driving today from Lahr.
0: Wir sind heute aus Lahr mit
1: And
0: dem
1: I
0: Auto
1: noticed
0: gefahren.
1: We came and he says this is a junkyard.
0: Und wir kamen dann
1: It's like many cars. It's like we call in America junkyard. Okay.
0: Wir kamen dann an einem Platz vorbei, wo also diese Autos, so diese Billigautos verscherbelt werden.
1: But in America junkyards the cars.
0: Aber in Amerika ist es so, dass einfach ein Junkyard, so ein Schrottplatz quasi ein wirklicher Schrottplatz ist.
1: But I should have known this is Germany.
0: Aber ich hätte wissen sollen, in Deutschland
1: you park junkyard cars next to each other.
0: Da werden die Schrottautos nebeneinander geparkt.
1: And as we're driving along, I look at just a few of them and I said, wow, look at all the cars.
0: Und als wir dazu vorbeifuhren, da sah ich
1: And I was only looking at the first row.
0: Schau doch mal und ich schaute nur an die erste Reihe, schau doch mal all diese Autos.
1: And I'm looking at that's a nice car.
0: Und ich sagte, das ist ein wunderbares Auto.
1: And then I'm looking down.
0: Und ich schaute die Reihe entlang.
1: There's a lot of cars.
0: Und da waren viele Autos.
1: And it goes all the way out there. There were thousands of cars.
0: Da waren tausende von Autos.
1: Now I'm changing in my sermon just for a moment here on this.
0: Ich werde gleich wieder zurückkommen, nur einen Moment.
1: And I said, what are all these cars doing?
0: Und ich fragte, was machen diese ganzen Autos hier?
1: He says, oh, those are cars nobody wants anymore.
0: Und das sind Autos, die niemand mehr möchte?
1: I said, what?
0: Was?
1: These are nice cars.
0: Das sind wunderbare Autos.
1: We have three cars at home.
0: Wir haben zu Hause drei Autos.
1: They're all 10 years old.
0: Und die sind alle über 10 Jahre.
1: They all have over 230,000 kilometers.
0: Die haben alle schon über 230,000 Kilometer.
1: One of them has 400.
0: Einer von ihnen hat sogar 400,000.
1: And I'm looking at these cars. They have nice wheels.
0: Und ich schaute die Autos an, die haben wunderbare Räder.
1: And he says, yeah, this is part of this government promotional thing where you can trade your car in to get a new car.
0: Na, das ist eine dieser Folgen von dieser neuen, von dieser Abwrackprämie, die dort von der Regierung gefördert wurde.
1: And I said, are you sure?
0: Und ich sagte, bist du dir sicher?
1: He says, yes. And I said, this is the same thing that happened in America.
0: Er sagte ja und ich sagte, das ist das Gleiche, was in Amerika
1: They
0: geschieht.
1: Call it cash for clunkers.
0: Und das heißt in Amerika Bargeld für Clunkers.
1: Kaputters.
0: Für Schrott. Schrott?
1: Sure. Yeah. I think more kaputter.
0: Für die mehr defekten Autos.
1: Yeah, but those really are defectos.
0: Ja, das sind also die wirklich kaputten.
1: What I saw were very nice cars.
0: Was ich aber gesehen habe, waren wunderbare Autos.
1: You know why the government did that, right?
0: Wisst ihr, warum die Regierung das getan hat?
1: Because as the economy goes down,
0: nämlich in dem Maße, wie die Wirtschaft
1: many
0: nach unten
1: people
0: geht,
1: who had their car already paid for,
0: die nämlich schon ihre Autos selbst bezahlt hatten.
1: Now you get newer cars with newer technology.
0: Jetzt bekommt ihr dadurch neuere Autos und neuere Technologie.
1: So the government can now, if you're driving along, can push one button and shut your car down.
0: Ist es nämlich so, dass mittlerweile durch die neue Technologie,
1: But,
0: just wait, durch die neue Technologie, sie in der Lage sind, die Regierung, eure Autos per Knopfdruck auszuschalten.
1: Okay.
0: Okay.
1: Okay.
0: Go ahead.
1: So, what was I saying? So now, more importantly,
0: und was noch wichtiger ist,
1: you now have to start paying on a new car.
0: Jetzt müsst ihr für einen neuen Wagen noch mehr bezahlen.
1: And when you start paying on a new car,
0: wenn ihr jetzt diesen neuen Wagen bezahlt,
1: when the economy goes kaputt.
0: Wenn jetzt die Wirtschaft noch weiter in den Keller geht.
1: Next year.
0: Zum Beispiel nächstes Jahr.
1: You now will be owned by the government.
0: Werdet ihr in Wirklichkeit von der Regierung besitzt? Seid ihr Besitz der
1: Regierung?
0: And
1: the government can come back to you and say, you owe, you better pay. If you lose your job, you lose your car.
0: Und wird nämlich die Regierungen dann sagen,

0: Ihr schuldet hier das Geld und es ist besser, dass du bezahlst, sonst wirst du nämlich deinen Job verlieren.
1: In Amerika, when we had to do this signing program to do this program for the government,
0: als wir jetzt dieses Programm in ausarbeiten mussten für die Regierung,
1: many people were not aware that they missed something very important.
0: Haben viele Menschen nicht bemerkt, dass sie manches übersehen hatten.
1: Because when you go on the government website,
0: wenn ihr nämlich auf die Webseite der Regierung geht,
1: all the fine print comes up,
0: werdet ihr das ganze Kleingedruckte sehen.
1: And many people just say okay and bypass it. I agree.
0: Und werden das also annehmen, dieses Angebot und werden den Vertrag abschließen.
1: But in those contracts,
0: aber in den Verträgen selbst,
1: you agreed to allow the government full access to your computer.
0: Werden wir quasi dann unterschreiben, dass die Regierung völliges Recht dazu hat, meinen Computer zu benutzen?
1: Yes.
0: Ja.
1: And that's very dangerous.
0: Und das ist sehr gefährlich.
1: You just wait. There's a reason behind all of this.
0: Da gibt es einen Grund. Bitte wartet, bevor ihr Autos kauft.
1: Don't think the government is not trying to swindle you.
0: Glaubt nicht, dass die Regierung nicht irgendetwas vorhat, um euch eigentlich in Wirklichkeit
1: zu belügen. So anyways, I was surprised that this same program in America, it was over here in Germany.
0: Und ich war überrascht, dass dasselbe Programm hier in Deutschland läuft, wie in Amerika.
1: Now, where was I before I got on this?
0: Wo war ich, bevor ich dort an diesen Punkt kam?
1: Did the plane crash happen yet?
0: No.
1: No, oh, the window. Thank you. Okay. So the window inside the plane,
0: also wir sind beim Fenster im Flugzeug,
1: is not one that you wind down.
0: Das ist nicht eins, das ihr einfach kurbelt.
1: It's fixed and you must open it this way.
0: Es ist fest installiert, so dass man es einfach nur kippen kann.
1: Now, since I have a big camera,
0: da ich eine sehr große Kamera
1: habe, I don't want to photograph out a cheap window.
0: Möchte ich nicht durch ein so billiges Fenster
1: fotografieren. So I take the window and I lift it all the way up.
0: Und ich machte es, also kippte es ganz auf.
1: To the bottom of the wing of the plane.
0: So dass es parallel zum Flügel rausschaute.
1: In a 172 Cessna.
0: Und in dieser Cessna.
1: Cessna.
0: Yeah, Cessna.
1: Oh, Cessna.
0: Ah, Cessna.
1: Cessna. Wing is up high, not down low.
0: Da ist die Tragfläche ziemlich hoch angelegt, nicht so tief.
1: Because when you photograph, it helps to not have the wing in your way.
0: Das hilft nämlich, dass ihr, wenn ihr fotografiert, nach unten nicht die ganze Zeit die Tragfläche im Bild habt.
1: So just remember, that window opens this way.
0: Also denkt daran, das Fenster geht so auf.
1: Now, when I'm flying, because I have the camera,
0: als wir dann flogen und ich so meine Kamera
1: I would undo my seat and slide it as far back as possible.
0: Ging ich an meinen Sitz und habe den Sitz zurückgefahren, soweit es nur ging.
1: So the window that was here now comes here.
0: Als das Window, das jetzt vorne war, kam dann plötzlich in meine Gegend. Direkt neben mich parallel.
1: But somehow in the plane, when I move my seat back, you know how sometimes you slide it back and it should catch?
0: Und ihr merkt das in dem Sitz, das ist auch im Auto so, wenn man dann zurückfährt, dann rastet es manchmal so ein.
1: It didn't catch in place.
0: Und in diesem Moment rastete es nicht ein.
1: Just remember that for later.
0: Nur, dass ihr euch daran erinnert,
1: so
0: für später.
1: So, we went to photograph.
0: Also, wir fotografierten.
1: Every time we photograph, we would always turn the plane to the right.
0: Immer wenn wir fotografieren, dann bringen wir das Flugzeug in eine Rechtsposition.
1: Because as we turn to the right, it allows me to photograph out the window.
0: Denn in dieser Position erlaubt es mir, dass ich bessere Bilder machen kann.
1: Because if I go this way, what am I photographing?
0: Was soll ich fotografieren, wenn das Flugzeug so fliegt?
1: The clouds.
0: Die Wolken natürlich.
1: The clouds aren't going to buy my picture.
0: Aber die Wolken sind schlecht verkäuflich.
1: Now, when you fly, there's a certain thing called lift. This is what keeps you up in the air.
0: Und wenn man fliegt, dann hat man so eine gewisse Auftrieb. Das ist das, was uns
1: as the wind goes over the wing, it's what keeps you up in the air.
0: Wenn die Luft also über diese Tragfläche geht, entsteht dieser Auftrieb.
1: So the more you go like this, when you turn, you have to go faster.
0: Und wenn man also hier jetzt eine Kurve fliegt, dann muss man schneller fliegen.
1: Well, we had the pilot, we went to the first boat, the second boat and the third boat, no problem.
0: Und wir überflogen das erste Boot, das zweite Boot und auch das dritte Boot ohne Probleme.
1: But when we reached the fourth boat, there was a problem.
0: Als wir das vierte Boot erreichten, kam das Problem.
1: He hit a switch on the dashboard.
0: Er drückte einen Schalter auf der Armatur.
1: And that caused the flaps in the back

0: to lower, like we're going to land the plane.
1: Und das verursachte, dass hinten die Klappen, die Steuerklappen, in eine Position gerieten, so dass das Tempo gedrosselt wurde.
0: And in that process, we slowed down so much that the plane actually went this way.
1: Und wir wurden dann durch diesen Vorgang so langsam, dass das Flugzeug in Realität sich so 180 Grad wendete.
0: We had lost lift, so we just dropped.
1: Und wir hatten den Auftrieb verloren und wir sanken nach unten.
0: Now, if we were at 2,000 meters,
1: wenn wir jetzt auf 2,000 Meter gewesen wären,
0: there's no problem. You could fall and then just start the engine back up.
1: Kann das Flugzeug runterfallen und kann wieder sich auffangen.
0: But not when I was flying at about 150 meters.
1: Als wir dort unterwegs waren, waren wir auf 150 Meter.
0: When we stalled like this,
1: als wir in dieser Position waren,
0: he lost it and we went the other way.
1: Hat er die Kontrolle verloren und das Flugzeug ging auf die andere
0: and
1: Seite.
0: And then we just dropped.
1: Und wir sanken nach unten.
0: We crashed into the water.
1: Wir stürzten direkt ins Wasser.
0: Straight in like this.
1: So in dieser Position.
0: The left wing was bent back 45 degrees.
1: Und der linke Flügel Tragfläche wurde 45 Grad nach hinten abgeknickt.
0: And up 45 degrees.
1: Und nach oben 45 Grad.
0: The entire engine was bent to the left.
1: Und der ganze Motorraum wurde nach links gedreht.
0: And in that whole process, we crashed so fast.
1: Und wir trafen so schnell auf.
0: There was no time to speak any words between myself and the pilot.
1: Und wir hatten nicht mal die Gelegenheit, untereinander einige Worte zu wechseln.
0: And in the process of hitting,
1: und während wir dort aufschlagen,
0: Tom, who was seated over here,
1: the pilot, Tom, der Pilot, der jetzt hier neben mir sitzt.
0: No, that would be you. You're Tom.
1: Yeah.
0: He went right into the dashboard.
1: Knallte er nach vorne direkt auf die Armatur.
0: And he had massive head injuries.
1: Und er hat schwere Gehirnverletzungen.
0: And he died instantly.
1: Und er starb sofort.
0: I also went into the dashboard.
1: Auch ich schleuderte gegen die Armaturen.
0: But remember, my seat did not lock in place.
1: Aber erinnert euch, mein Sitz war nicht festgerastet.
0: So it just slammed me right into the dashboard.
1: So dass ich gesamt mit dem ganzen Sitz direkt in die Armaturen hineinflog.
0: So the steering wheel that has on a solid steel shaft.
1: Das Steuerrad, das einen sehr stabilen ein sehr stabiles Rohr hat, ein Steuerrohr.
0: It broke off from the steering wheel, from the dashboard.
1: Brach ab von den Armaturen.
0: I broke it with my chest.
1: Und ich hatte es abgebrochen mit meiner Brust.
0: Now we are underneath the water.
1: Jetzt waren wir mittlerweile unter Wasser.
0: I'm holding my breath.
1: Und ich hatte meine Luft angehalten.
0: And my eyes are closed.
1: Und meine Augen waren geschlossen.
0: And there's I can't I'm just feeling for what to do.
1: Und ich versuchte zu erspüren, was ich jetzt tun soll.
0: And my life flashed before my eyes.
1: Und mein Leben zog vor meinen Augen vorüber.
0: And I'm thinking, you know, you just graduated.
1: Und ich dachte, du bist gerade fertig mit deinem
0: Schulabschluss. You just got married.
1: Du bist gerade frisch verheiratet.
0: You just started this new job.
1: Du hast gerade deinen Job begonnen zu.
0: Why is this happening?
1: Warum passiert das jetzt?
0: And then a thought hit me.
1: Und dann plötzlich schoss ein Gedanke in mich.
0: Get out.
1: Raus hier.
0: And I thought, that's a good idea.
1: Und ich dachte, das ist eine gute Idee.
0: So I went to open the door.
1: Also begann ich die Tür zu öffnen.
0: Not like a car, you open a little thing to open the door.
1: Nicht wie bei einem Auto, wo man ein bisschen aufmacht.
0: In the plane you lift the handle.
1: Im Flugzeug muss man hier einen Hebel hochheben.
0: I went to lift the handle and push.
1: Und ich wollte diesen Hebel nach oben bringen und drücken.
0: The door wouldn't open.
1: Aber die Türe ging nicht auf.
0: It's because the whole plane got jammed, got smashed together.
1: Es ging nicht, weil das ganze Flugzeug deformiert wurde und dadurch, dass die Türe nicht mehr aufging.
0: So here I am stuck inside the plane.
1: Und da bin ich nun in diesem Flugzeug und eingeschlossen unter Wasser.
0: And I remember that the window was open.
1: Und ich erinnerte mich daran, dass das Fenster offen war.
0: I remember I've got to get out the window.
1: Und ich erinnere mich daran, dass ich da hinaus muss.
0: But I don't remember going through the window.
1: Aber ich erinnere mich nicht daran, wie ich da durchkomme.
0: All I remember saying is, I've got to get out, and the next thing I know, I'm outside the plane.
1: Und alles, woran ich mich noch erinnere, ist, ich muss hier raus, und wie ich dann plötzlich draußen.
0: Many people say that, did you black out? Did you lose consciousness?
1: Viele fragten mich, hast du dein Bewusstsein verloren?
0: And I said, no, because if I did,

0: I would have sucked in water.
1: Und ich sagte, nein, denn wenn ich das Bewusstsein verloren hätte, hätte ich das Wasser in, ja, geschluckt und in mich inhaliert.
0: Ja. That's a good word for sucked in. What did you say?
1: Inhaliert.
0: Okay. I'm on the outside of the plane now.
1: Ich war jetzt außerhalb des Flugzeugs.
0: And I don't know which way is up.
1: Und ich wusste plötzlich nicht mehr, was ist oben.
0: The plane was totally underneath the water already.
1: Das Flugzeug war inzwischen komplett unter Wasser.
0: And I couldn't tell which way is up. If my eyes were open, I could tell the bubbles.
1: Wenn ich meine Augen geöffnet hätte, dann hätte ich an den Luftblasen gesehen, wo es nach oben geht.
0: And so I just moved my hands and I started kicking with my feet.
1: Und so habe ich einfach angefangen, mit meinen Händen, mit meinen Füßen auszuschlagen.
0: I popped up to the surface of the water.
1: Und irgendwie kam ich plötzlich aus der Wasseroberfläche raus.
0: And I started to swim.
1: Und ich begann zu schwimmen.
0: And then after about 10 strokes, I stopped.
1: Und als ich 10 Züge genommen hatte, hörte ich plötzlich auf.
0: My whole body was in so much pain.
1: Und ich hatte so viel am ganzen Körper. Mein ganzer Körper schmerzte.
0: And I started to sink.
1: Und ich begann zu sinken.
0: There were two brothers that were fishing.
1: Es gab dort zwei Brüder, die gerade beim Fischen waren.
0: They quickly came by in a boat and they grabbed me.
1: Und sie kamen in einem Boot schnell an und haben mich geschnappt.
0: And as they grabbed me, they brought me towards the little boat that they were in.
1: Und als sie mich geschnappt hatten, zogen sie mich in das Boot, in dem
0: you see,
1: sie waren.
0: One brother jumped in and grabbed me.
1: Einer der Brüder sprang ins Wasser und hat mich dann gezogen.
0: We were photographing sailboats.
1: Wir haben Segelschiffe fotografiert.
0: And we nearly smashed right into the whole group of sailboats.
1: Und wir sind mitten inzwischen diesen Segelbooten reingestürzt.
0: So here I am in the middle of the lake.
1: So sind wir jetzt mitten in diesem See.
0: I can't move.
1: Ich kann mich nicht bewegen.
0: They got me onto a ski boat.
1: Haben mich dann auf ein Skiboot.
0: And they eventually took me to the emergency room, a hospital.
1: Und haben mich schließlich dann in eine Notaufnahme ins Krankenhaus gebracht.
0: In the hospital, they didn't know what was wrong with me.
1: Und im Krankenhaus wussten sie nicht, was mit mir los ist.
0: And so they started X-raying me many times.
1: Und sie haben mich dann mehrmals nacheinander haben sie mich geröntgt.
0: And they said I need to go in for surgery right away.
1: Und dann sagten sie, er muss sofort zur Operation.
0: They took me in for surgery.
1: Haben sie mich also in den Operationssaal eingeführt?
0: When they were done with the surgery, the doctor came to my room.
1: Als sie die Operation beendeten, kam der Arzt in mein Zimmer.
0: And when I had recovered from the anesthesia,
1: und als ich aus der Betäubung wieder aufwachte,
0: he came to me and he asked everybody to leave the room.
1: Kam er zu mir und sagte, allen anderen, die im Raum waren, sie sollen den Raum verlassen.
0: He closed the door.
1: Er machte die Tür zu.
0: And he walked up to me and put his finger in my face.
1: Und er kam zu mir und er nahm seinen Finger und zeigte auf mich.
0: He said, son, I don't know whether you believe in God or not.
1: Mein lieber Sohn, ich weiß nicht, ob du an Gott glaubst oder nicht.
0: He said, because you're supposed to be a dead man.
1: Denn eigentlich solltest du jetzt tot sein.
0: He said, you have many broken bones.
1: Du hast mehrere Knochenbrüche.
0: He said, in the accident, you had jammed your foot on the floor by the gas gauge.
1: Bei diesem Unfall hast du dein Bein, dein Fuß auf das Gaspedal.
0: Gasbox.
1: Ach, an die
0: Gas Gauge.
1: An den Tank gestoßen.
0: Yeah. And my four bones across my left foot were all crushed.
1: Und vier Knochen an meinem linken Fuß waren alle zerschmettert.
0: My knee went into the dashboard and shattered 1/3 of my left kneecap.
1: Mein linkes Knie schleuderte dort in diese Armatur und zerstörte komplett meine Kniescheibe.
0: And that's what they were doing. They did the surgery on my knee.
1: Und das war die Operation, um die es ging. Sie hatten hier meine Kniescheibe wieder.
0: They had to lift up the skin and then they took all the cartilage and then they closed it up and stapled it.
1: Sie haben also die Haut aufgemacht und haben all diese Teile wieder zusammengefügt und haben sie dann wieder stabilisiert und wieder zugemacht.
0: I had a fractured clavicle.
1: Ich hatte eine Fraktur in meiner Schulter.
0: I had a fractured sternum.
1: Ich hatte eine Fraktur in meinem Brustbein.
0: I had lacerations up my head.
1: Ich hatte
0: Stitches.
1: Ja, Schnittwunden in meinem Kopf.
0: All the way up.
1: Yeah.
0: And then I compressed two discs in my back.
1: What in your back?
0: Compress the space

0: Also ich hatte Stauchungen in meinem Rückgrat.
1: And I bruised my heart.
0: Und mein Herz wurde verletzt.
1: And they told me that I was going to be in the cardiac unit for 2 days.
0: Und sie empfahlen, dass ich für 2 Tage in das Herzzentrum verlegt werde.
1: They were very carefully watching my heart because it was not beating in the proper rhythm.
0: Und sie haben sehr genau mein Herz beobachtet, denn es

0: hospital for 30 days.
1: Und schließlich sagte der Arzt mir, du musst hier ins Krankenhaus für 30 Tage.
0: I will tell you that I worked very hard.
1: Und ich möchte euch sagen, er arbeitete sehr, sehr hart.
0: On Friday they allowed me to come to the funeral for Tom.
1: Am Freitag erlaubten sie mir, dass ich Ausgang hatte für die Beerdigung von
0: they,
1: Tom.
0: They brought me in a wheelchair with my legs sticking straight out.
1: Sie haben mich dorthin geschoben in einem Rollstuhl mit meinem linken Bein gerade ausgestreckt und geschient.
0: And in the middle of the church they put me right down the middle in the wheelchair.
1: Und dort in der Friedhofskapelle brachten sie mich genau in die Mitte dort mit meinem Rollstuhl.
0: And I looked at the front and there was Tom's casket and I cried.
1: Und dann sah ich vorne Toms Sarg und ich begann zu weinen.
0: Because that should have also been me.
1: Denn das hätte auch ich sein sollen eigentlich.
0: I walked out of the hospital 8 days after the accident.
1: 8 Tage nach dem Unfall wurde ich entlassen aus dem Krankenhaus.
0: But while that whole time period was going on, I was fighting, I was yelling at God.
1: Aber während dieser ganzen Zeit dort im Krankenhaus schrie ich zu Gott und kämpfte mit Gott.
0: I said, "What do you want?"
1: Und ich fragte, was willst du von mir?
0: It wasn't quite that nice.
1: Es war jetzt nicht so nett.
0: I was screaming, "What do you want, God?"
1: Ich in Wirklichkeit schrie ich, was willst du von mir, Gott?
0: What do you want with my life?
1: Was willst du mit meinem Leben?
0: There was no answer.
1: Es gab keine Antwort.
0: So I just said, "Okay, I'm going to do what I want to do."
1: Dann sagte ich, gut, dann werde ich tun, was ich will.
0: I want to make money.
1: Ich werde Geld machen.
0: I started working for a photographic company.
1: Ich arbeitete für eine dieser Fotoagenturen.
0: The same one that was supposed to hire me before.
1: Nämlich die, die mich zuvor anstellen
0: There
1: wollte.
0: Was now an opening, so they hired me now.
1: Jetzt gab es hier diese offenen Stelle und dann haben sie mich eingestellt.
0: Within a few years, I became the top salesman for the company.
1: Und innerhalb von wenigen Jahren wurde ich der Top-Verkäufer für diese Firma.
0: I was being trained by the best in digital photography. I was a first digital salesperson.
1: Ich wurde ausgebildet von den besten Kapazitäten in digitaler Fotografie.
0: I was consulting for the FBI and the CIA.
1: Ich arbeitete für das FBI und auch für das CIA.
0: And many things I had opportunities to do to lecture for the company.
1: Und ich hatte viele Gelegenheiten, wo ich im Auftrag dieser Firma, dieser Fotoagentur Unterricht gab.
0: But God had plans for my life.
1: Aber Gott hatte einen Plan für mein Leben.
0: But I told him, I'm going to do what I want to do.
1: Aber ich sagte ihnen, ich mache, was ich will.
0: He didn't tell me what he wanted me to do.
1: Gott sagt mir nicht, was ich tun soll.
0: And I worked up and I went to another company.
1: Und schließlich wechselte ich in eine andere Firma.
0: After 5 years with this company, I went to another company as a vice president.
1: Als nach diesen 5 Jahren in der ersten Firma wurde ich dann eingestellt als Vizepräsident dieser neuen Firma.
0: And I was making good money.
1: Und ich habe wirklich gutes Geld verdient.
0: And I loved my job.
1: Ich liebte meinen Beruf.
0: And I woke up one Sabbath morning.
1: Und eines Sabbatsmorgens wachte ich auf.
0: And I was wide awake in bed.
1: Und ich war hellwach im Bett.
0: And I looked at the clock and it said 4 o'clock.
1: Und ich schaute auf die Uhr und dort stand 4 Uhr.
0: And in the quietness of that morning,
1: und in der Stille dieses Morgens,
0: I heard God's voice speak to me.
1: Hörte ich plötzlich Gottes Stimme, wie er zu mir spricht.
0: And God said, "Alden, there's much work to be done."
1: Und er sagte, Alden, es gibt viel zu tun.
0: And the workers are few.
1: Und es gibt wenige Arbeiter.
0: And I said, "No, no, no, no, not now, Lord."
1: Und ich sagte, nein, Herr, nicht jetzt.
0: I knew God was trying to call me now to ministry.
1: Ich wusste, dass jetzt der Moment war, wo Gott mich in den Predigtdienst rufen wollte, und ich wollte es nicht tun.
0: I fought against it.
1: Ich kämpfte dagegen.
0: But the Lord spoke the same words the same time the next day.
1: Aber das Gleiche geschah am nächsten Morgen, und er sprach das Gleiche wiederholt.
0: And I just said, "Okay, but I can't quit my job, Lord."
1: Und ich sagte dann, na gut, aber ich kann meinen Beruf nicht einfach kündigen.
0: But you know, the Lord was in control.
1: Aber wisst ihr, der Herr hatte völlige Kontrolle.
0: And if I couldn't quit my job,
1: und wenn ich nicht meinen Beruf kündigen kann,
0: the Lord could.
1: Er kann.
0: And before I knew it, I lost my job.
1: Ehe ich mich versah, habe ich meinen Beruf, meine Anstellung verloren.
0: And I said, "Okay, Lord, so what do you want me to do?"
1: Und ich sagte dann, gut, Herr, was willst du, dass ich tun soll?
0: The Lord had already organized many things to happen.
1: Er hat schon zu diesem Zeitpunkt viele Dinge arrangiert, die geschahen.
0: And in the Lord's timing, all these things happened.
1: Und genau zu dem Zeitpunkt, in dem es Gott vorgesehen hatte, geschahen die Dinge.
0: And I eventually went into ministry.
1: Und es geschah schließlich, dass ich doch in den Predigtdienst eintrat.
0: And then I was ordained into the Adventist Church as a minister in 2000.
1: Und ich wurde im Jahr 2000 dann ordiniert als

0: als Pastor in der Gemeinschaft des Siebenten Tags Adventisten.
1: And then since 2002, I have been on my own in ministry now.
0: Und seit 2002 bin ich jetzt im Predigtdienst in meinem eigenen selbstunterhaltenden Dienst.
1: And I learned many lessons in ministry.
0: Und in dieser Zeit habe ich viele Dinge gelernt.
1: And one of them was what I feel what Paul was feeling.
0: Und in dieser Zeit habe ich nachempfinden können, wie es wohl Paulus ergangen sein muss in seinem Dienst.
1: I can relate to Paul.
0: Ich kann mich sehr gut in ihn hineinversetzen.
1: Paul had a very good job.
0: Paulus hatte einen sehr guten Job.
1: I was a representative for my company.
0: Ich war Repräsentant für meine Firma.
1: Paul was a representative for the Sanhedrin.
0: Er war Repräsentant für den Sanhedrin.
1: He traveled on the road.
0: Er reiste auf der Straße.
1: I was traveling on the road.
0: Ich reiste und war unterwegs.
1: Paul had this Damascus Road experience.
0: Er hatte Paulus dieses Damaskus-Erlebnis und Jesus begegnete.
1: And that Damascus Road experience stopped him in his track.
0: Und dieses Damaskus-Erlebnis stoppte ihn auf seinem Weg.
1: And that plane crash stopped me in my track too.
0: Und dieser Flugzeugabsturz stoppte auch mich in meinen Plänen.
1: And like Paul was blinded for a while.
0: Und genauso wie Paulus war ich für eine Zeit lang blind.
1: Paul had to be quiet for a while and not be able to see so that God could work in his heart.
0: Paulus musste eine Weile stillhalten und konnte nicht mehr wirklich klar sehen und konnte nichts mehr sehen, damit Gott ihm zeigen konnte, was er zu tun hätte.
1: God had left me quiet for 7 years.
0: Gott führte mich in die Stille für 7 Jahre.
1: But he had not left me.
0: Aber er hatte mich in dieser Zeit nicht verlassen.
1: He was actually training me.
0: In Wirklichkeit hat er mich in dieser Zeit ausgebildet.
1: Because I was selling photography equipment.
0: Denn ich hatte zuvor ja Foto-Equipment verkauft.
1: I was learning to sell equipment.
0: Ich habe es gelernt, wie man Foto-Equipment verkauft.
1: But in fact, I was actually learning to sell Jesus Christ.
0: In Wirklichkeit hatte ich aber in dieser Zeit gelernt, wie man Jesus verkauft.
1: And like Paul, when the blinders came off,
0: und wie bei Paulus, als plötzlich er seine Blindheit verlor,
1: I was able to see.
0: War auch ich plötzlich in der Lage zu
1: sehen. I want to take you through your Bible.
0: Ich möchte euch heute Abend in eure Bibel hinein.
1: In Philippians chapter 3 verse 7.
0: In Philipper Kapitel 3 Vers 7.
1: Paul is saying here to the church at Philippi.
0: Und Paulus spricht hier zu der Kirche, zu der Gemeinde, zu den Gläubigen hier in Philippi.
1: And he's saying, but what things were gained to me, these I have counted lost for Christ.
0: Aber was mir Gewinn war, das habe ich um Christi willen für Schaden erachtet.
1: You see what Paul is saying, all the things that were gained to me in this world doesn't matter anymore.
0: Was Paulus hier eigentlich sagt, ist, alles, was ich hier erreicht und erhalten habe in dieser Welt, ist für mich nicht mehr entscheidend und wichtig.
1: Paul had one desire now.
0: Paulus hatte jetzt ein Bedürfnis, eine Sehnsucht.
1: His one desire was that he know Christ.
0: Seine Sehnsucht war, Christus zu kennen.
1: You see, in verse 8 he said, yet I count all things lost for the excellence of the knowledge of Christ Jesus my Lord.
0: In Vers 8 lest ihr, ja, ich erachte es noch alles für Schaden gegenüber dem überschwänglichen Erkenntnis Christi Jesu.
1: For whom I have suffered the loss of all things and counted them as rubbish that I may gain Christ.
0: Um seinetwillen ist mir das alles ein Schaden geworden und ich erachte es für Dreck, damit ich Christus gewinne.
1: Paul saying, I would count all this stuff that I've gained. It doesn't matter. I want to know one thing.
0: Paulus sagt, all das, was ich erreicht habe, ist für mich nicht mehr wichtig. Ich möchte nur eine Sache.
1: He says, I want to know Christ.
0: Ich möchte Christus kennen.
1: He counts all those rubbish as not just rubbish, but King James version of the Bible.
0: Er sagt hier, das hier, was er erwähnt, nicht nur, dass es für ihn Müll war, sondern in der King James Übersetzung.
1: I'm not sure what it says in the German Bible, but in the English Bible it says dung.
0: In der englischen Bibel, ich weiß nicht, wie es bei euch in der deutschen ist, aber in der englischen Bibel heißt es hier Kot.
1: Is that what it is?
0: So it's in some of the German translations it's also but in the Luther translation it's rubbish.
1: Rubbish.
0: Yeah.
1: Well, you know what dung is?
0: You know, wisst ihr was Kot ist?
1: When you go to the farm?
0: Wenn ihr an irgendeine auf einen Bauernhof geht?
1: And you have many cows?
0: Und ihr habt dort viele Kühe?

0: And that wonderful smell.
1: Und diesen wunderbaren Geruch.
0: It's not wunderbar, that's for sure. That is dung.
1: Und das ist sicher, dieser Geruch, das ist Dreck.
0: But you see, this is what Paul is saying.
1: Aber das ist, wo es Paulus, worum es ihm geht.
0: He's saying all the things that I gained in this world.
1: Er sagt, alles, was ich in dieser Welt erreicht habe,
0: is dung.
1: Ist Kot.
0: It doesn't matter to me.
1: Es nützt mir zu nichts.
0: And I see all these cars today that we went by.
1: All diese Autos, an denen wir heute vorbeigefahren sind.
0: And knowing that those are the older cars.
1: Und auch die älteren Wagen fahren.
0: And people traded those nice cars.
1: Um sie loszuwerden, um diese neuen Wagen zu verkaufen und an den Mann zu bringen.
0: For much nicer dung.
1: Für noch mehr schöneren Kot.
0: Do you understand?
1: Versteht ihr?
0: That's what it is.
1: Das ist, worum es geht.
0: In God's eyes, that's what he sees.
1: In den Augen Gottes ist das, was Paulus sieht.
0: The houses we live in, it's the same thing. It's dung.
1: Die Häuser, in denen wir leben, es ist genau das Gleiche. Es ist einfach Kot.
0: When God looks at it, he doesn't care what you drive. He doesn't care what you live in.
1: In Gottes Augen ist es völlig egal, was für ein Auto du fährst und in welchem Haus du lebst.
0: What Paul cared about was what was living in him.
1: Worüber sich Paulus Gedanken machte, war die Frage, was und wer in
0: this
1: ihm lebt.
0: Why he says in verse 9, and be found in him not having my own righteousness.
1: Und das ist der Grund, warum er in Vers 9 sagt, und in ihm gefunden werde, dass ich nicht habe meine Gerechtigkeit,
0: which is from the law,
1: die aus dem Gesetz kommt,
0: but that which is through faith in Christ,
1: sondern die durch den Glauben an Christus kommt,
0: the righteousness which is from God by faith.
1: Nämlich die Gerechtigkeit, die von Gott dem Glauben zugerechnet wird.
0: See, in verse 10, this was all that mattered to Paul.
1: Seht ihr, jetzt in Vers 10 hat das alles keine Bedeutung mehr für Paulus.
0: He says that I may know him.
1: Dass ich ihn erkennen möge.
0: How much do you hunger and thirst to know Christ?
1: Wie steht es mit dir? Wie sehr hungerst und dürstest du nach Christus?
0: I mean, are you wrapped up in the things of this world?
1: Seid ihr involviert und gefangen von diesen Dingen in dieser Welt?
0: Are you so concerned about TV and movies?
1: Seid ihr so beschäftigt im Fernsehen gucken
0: Because
1: und mit
0: these
1: diesen
0: things,
1: Dingen?
0: These things don't matter to Christ.
1: Denn ihr müsst wissen, dass diese Dinge für Christus nicht zählen.
0: What matters to Christ is that you study to know him more.
1: Was für Christus zählt ist, wie wir in unserem Bibelstudium ihn erkennen.
0: See, Paul is trying to explain here to us.
1: Und Paulus versucht hier uns zu erklären,
0: that our goal must be much more than just stuff of this world.
1: Dass unser Ziel viel höher angesetzt ist als einfach diese Dinge dieser Welt.
0: Does Christ bless us with some of these things? Yes.
1: Segnet uns Gott durch einige dieser Dinge? Ja.
0: But we are to use these things not for our glory, but his glory.
1: Aber wir nützen diese Dinge nicht zu unserer Ehre, sondern zu seiner Ehre.
0: See, Paul even goes so far to clarify this.
1: Und Paulus geht sogar so weit, dass er hier diese Dinge klärt.
0: He says in verse 12, not that I have already perfected,
1: sagt,
0: not that I have already attained,
1: nicht, dass ich schon ergriffen habe,
0: or already perfected,
1: oder schon vollkommen sei.
0: But I press on that I may lay hold of that for which Christ Jesus has laid hold of me.
1: Aber ich jage ihm nach, ob ich es wohl ergreifen könnte, weil ich von Christus Jesus ergriffen bin.
0: See in verse 13, brethren, I do not count myself to have apprehended.
1: Vers 13 sagt er, meine Brüder, ich schätze mich selbst noch nicht so ein, dass ich es ergriffen habe.
0: But one thing I do,
1: aber eins sage ich,
0: forgetting those things which are behind,
1: ich vergesse, was da hinten ist.
0: And reaching forward to those things which are ahead.
1: Und strecke mich aus nach dem, was da vorne ist.
0: He says, I press toward the goal for the prize of the upward call of God in Christ Jesus.
1: Und ich jage dem vorgesteckten Ziel, dem Siegespreis, dem himmlischen Berufung Gottes in Christus Jesus.
0: When is the only thing that matters to me is that I must know Christ.
1: Das Einzige, was er hier sagen möchte, ist, das, was für mich nur zählt, ist, Christus zu kennen.
0: In 1. Corinthians chapter 9,
1: in 1. Korinther Kapitel 9,
0: Paul talks about certain, you see, he was in Athens in the Greek area.
1: Es war hier zu dieser Zeit in einem griechischen Kontext.
0: And he was

0: looking at all these types of games that were going on.
1: Und er beobachtete von Zeit zu Zeit all diese Spiele, diese Sportveranstaltungen.
0: These would be before the Olympics came out.
1: Das waren alles die Vorbereitungsspiele, die letztendlich vorbereiteten für die Olympischen Spiele.
0: Paul was not participating in those.
1: Nun, Paulus hat da nicht teilgenommen daran.
0: But he was looking at people who were training for things.
1: Aber er beobachtete Menschen, die dafür sich vorbereiteten.
0: And he writes here in verse 24 of chapter 9.
1: Und er sagt hier in Vers 24 im 9. Kapitel des 1. Korintherbriefes.
0: He says, "Do you not know that those who run in a race all run?"
1: Wisst ihr nicht, dass die in der Kampfbahn laufen, die laufen alle, aber einer empfängt den Siegespreis.
0: But one receives the prize. But run in such a way that you may obtain it.
1: Lauft aber so, dass ihr ihn erlangt.
0: You see, what he's saying is, you are a Christian.
1: Was er sagen will ist, du bist ein Christ.
0: You are each of us, all of us are running the Christian race.
1: Du, ich, wir alle, wir laufen hier in diesem christlichen Rennen.
0: And what he is saying is, once you step into the race,
1: und was er sagt, wenn du einmal begonnen hast,
0: once you accept Christ in your heart,
1: wenn du einmal Christus akzeptiert hast,
0: you have taken your first step in running the race.
1: Wenn du deinen ersten Schritt getan hast in diesem Rennen,
0: and when you run the race, you must do certain things.
1: Wenn du dieses Rennen tätigst, dann musst du einer Sache begegnen.
0: In verse 25, he says, "And everyone who competes for the prize is temperate in all things."
1: Und dann sagt er in 25, jeder aber, der kämpft, enthält sich aller Dinge.
0: Now they do it to obtain a perishable crown, but we for an imperishable crown.
1: Jene nun, damit sie einen vergänglichen Kranz empfangen, wir aber einen unvergänglichen.
0: You notice it says you must be temperate in all things.
1: Was er sagt hier ist, du musst dich alle Dinge enthalten.
0: If you are training for a marathon,
1: wenn du für einen Marathon,
0: you're not going to be sitting around every day eating chocolate cake.
1: Dann kannst du nicht jeden Tag rumsitzen und Schokoladenkekse essen.
0: Because that is not training your body.
1: Weil das deinen Körper nicht vorbereitet.
0: When I was very much into cycling,
1: als ich sehr involviert war in Jüngerschaft,
0: I was eating very high
1: cycling. Im Radsport.
0: I was eating very high complex carbohydrate food.
1: Habe ich sehr komplexe
0: Pasta.
1: Pasta, also viel kohlenstoffhaltige
0: Corn?
1: Nahrung.
0: Corn? No.
1: No.
0: Okay.
1: Also Nudeln zum Beispiel.
0: Yeah, Nudeln. Lots of Nudeln.
1: Yeah.
0: That's the only way that you keep your energy going.
1: Das war das Einzige, wie man seine Energie erhalten kann.
0: I had this happen one time.
1: Eines Tages geschah Folgendes.
0: I was riding.
1: Ich fuhr dort.
0: And we were riding with a group of friends.
1: Und wir fuhren zusammen mit einigen Freunden.
0: And I always ask them, how long are we going to be gone?
1: Und ich fragte sie immer, wie lange fahren wir noch?
0: Because if you're going to go for a long ride, you must take extra food with you behind your shirt.
1: Denn wenn man sich auf einen langen Radweg begibt, dann hat man immer etwas Energieträger dabei, die man als Nahrung
0: they
1: dabei
0: said,
1: hat.
0: They said, no, we're not going to go very long.
1: Und sie sagten, nein, das ist nicht mehr lange.
0: But we did go very long.
1: Aber es war ein langer Weg.
0: For me, I can go about an hour and a half heavy cycling before I have to eat something.
1: Ich kann anderthalb Stunden wirklich gefordert Rad fahren, bevor ich wieder etwas essen muss.
0: After that, I start feeling very weak.
1: Danach fühle ich mich sehr schwach.
0: We had gone 3 hours and I had not eaten.
1: Wir fuhren schon 3 Stunden und ich hatte noch nichts zu mir genommen.
0: I had run out of water.
1: Mein Wasser Vorrat im Körper sank.
0: I had run out of my energy drink.
1: Und auch mein Energietrink
0: this
1: war zu Ende.
0: This is the good energy drink.
1: Das ist der gute Energietrank.
0: And I had what we call in cycling, I had hit the wall.
1: Und was wir dann im Radsport nennen, habe ich dann tatsächlich bin ich in die Wand hineingefahren.
0: That means my body shut down.
1: Das bedeutet, mein Körper weigerte sich.
0: So that means now I crawled into bed at home.
1: Auf dem Heimweg kroch ich dann zurück in mein Bett.
0: And I was in bed for 7 hours before I could even move again.
1: Und ich lag 7 Stunden im Bett, bevor ich mich überhaupt wieder bewegen konnte.
0: You must be temperate in all things.
1: Man muss wirklich sich aller Dinge enthalten.
0: Paul is saying you must

0: you must understand the prize that you are running for.
1: Paulus sagt, du musst, um den Preis zu erlangen, der dir gesteckt ist.
0: You see, in verse 26 he says, therefore I run thus, not with uncertainty, thus I fight as one who beats the air.
1: Im 26 sagt er dann weiter, ich aber laufe nicht wie aufs Ungewisse, ich kämpfe mit der Faust, nicht wie einer, der in die Luft schlägt.
0: He says, but I discipline my body and I bring it into subjection.
1: Sondern ich bezwinge meinen Leib und zähme ihn.
0: And he says, lest when I have preached to others, I myself should become disqualified.
1: Und als Begründung sagt er, damit ich nicht anderen predige und selbst verwerflich bin.
0: You see, Paul is saying, you need to run the race.
1: Was Paulus wirklich sagt ist, wir müssen dieses Rennen
0: you
1: laufen.
0: Need to be temperate in all things.
1: Ihr müsst euch allen Dingen enthalten.
0: But more importantly, Paul is saying something else.
1: Aber was noch wichtiger ist, sagt in a, Paulus etwas anderes.
0: In a race, you cannot be distracted from what you are running.
1: In einem Rennen kann man sich es nicht leisten, abgelenkt zu werden von etwas.
0: You must be focused.
1: Wir müssen einen Fokus haben.
0: If you are not focused, you will get distracted.
1: Wir müssen zielgerichtet sein, sonst werden wir abgelenkt.
0: Several years ago, when Lance Armstrong was winning the Tour de France.
1: Als vor einigen Jahren Lance Armstrong die Tour de France gewonnen hat.
0: Louis Armstrong played the trumpet.
1: Yeah, I know.
0: Lance Armstrong bicycles. Okay, so we're talking about Lance Armstrong.
1: Also wir sprechen hier von Lance Armstrong.
0: He was an incredible athlete.
1: Er war ein unglaublicher Athlet.
0: But the French people hated him.
1: Aber die Franzosen haben ihn gehasst.
0: Because he was American.
1: Weil er Amerikaner war.
0: You know what I mean?
1: Ihr wisst, was ich meine.
0: And so they were very much to distract him.
1: So waren sie darauf aus, ihn abzulenken und
0: I thought you were going to say something. He said, you know, when you watch, if you've ever watched the Tour de France,
1: und wenn ihr jemals die Tour de France beobachtet habt,
0: they cycle very fast.
1: Dann seht ihr, wie sie sehr schnell fahren.
0: You know, I admire people who can cycle that hard.
1: Ich bewundere Leute, die so schnell fahren können.
0: And you see many people who go camping out for many days to wait for them to go by.
1: Und dann sieht man Leute, die mehrere Tage draußen schon kampieren, nur um diese Leute zu sehen, wie sie vorbeifahren.
0: And there are smart people who wait.
1: Und dann gibt es intelligente Leute, die dort warten.
0: And there are not smart people who wait.
1: Und weniger intelligente.
0: The not smart people who wait.
1: Die weniger intelligenten.
0: Wait on a flat land.
1: Die warten dort auf einer Ebene, flachen Ebene.
0: And they
1: Ebene.
0: Go for 3 days camping, waiting for Lance Armstrong to come by.
1: Und die warten und campen dort 3 Tage und warten auf den Moment, wenn Lance Armstrong vorbeikommt.
0: So on the third day, they hear, here they come.
1: Und nach dem dritten Tag hören sie, sie kommen.
0: And they see the group coming.
1: Und sie sehen dann die Gruppe, wie sie kommt.
0: That was it.
1: Das war's.
0: 3 days and it's gone.
1: 3 Tage gewartet und es war vorbei.
0: But the smart people go into the mountains.
1: Aber die Intelligenten, die gehen in die Berge.
0: And when they go in the mountains, then all the cyclists get spread out one by one.
1: Und in den Bergen geschieht dann, dass die Gruppe sich auseinanderzieht und dann einzeln fahren.
0: And this is where they must be focused.
1: Und das ist, wo sie
0: there can be no distractions here.
1: Sehr aufpassen müssen und fokussiert sein müssen auf ihr Ziel.
0: On one ride.
1: Bei einer Fahrt,
0: I remember this ride so well.
1: Und ich kann mich so gut erinnern an
0: diese Fahrt. Lance Armstrong is riding up one of the big mountains.
1: Lance Armstrong ist dabei, eine dieser steilen Berge zu erklimmen.
0: And he looks back at the number 2 rider in the world.
1: Und er schaut direkt vor sich auf die Nummer 2 in der Weltrangliste.
0: And at that time, that number 2 rider.
1: Und zu dieser Zeit war der zweite der Weltrangliste.
0: Happened to be a German guy.
1: War zu dieser Zeit ein Deutscher.
0: His name was Miguel Indurain.
1: It was not, no.
0: He was riding for Germany, though.
1: Okay, also es war Miguel Indurain, also ein Spanier, der scheinbar für einen deutschen Stall fuhr.
0: The Germans probably don't want to admit it because he didn't do very well.
1: Die Deutschen wollen das nicht zugeben, weil er nicht so gut abgeschnitten hat.
0: But I remember 3 times.
1: Aber ich erinnere mich, 3-mal.
0: Lance Armstrong was in the lead.
1: War Lance Armstrong als führender Fahrer.
0: And as he's riding, he looks back.
1: Und als er so fährt, schaut er zurück.
0: He looks back again.
1: Und er schaut wieder zurück.
0: One more time he looks back. Und that look is saying, are you coming?
1: Und das dritte Mal schaut er zurück und will damit sagen, jetzt kannst du kommen.

0: And I think Miguel Indurain.
1: Und ich denke Miguel Indurain.
0: I think he had too many Wiener Schnitzels.
1: Ich denke, er hatte zu wenige Wiener Schnitzel gegessen.
0: He couldn't keep up.
1: Er konnte nicht mithalten.
0: And Lance Armstrong put the gas down and he left him.
1: Und Lance Armstrong trat ins Gas und er ist davon gefahren.
0: And he was gone.
1: Und er war weg.
0: On another ride,
1: an einer anderen Tour,
0: Lance Armstrong was riding.
1: Und Lance Armstrong war hier.
0: And he was in the mountains.
1: Und als er dann in den Bergen war.
0: And some lady had a plastic bag and she was holding her plastic bag and it was in the wind waving.
1: Und da war eine Frau, die dort stand mit einer Plastiktüte und sie wedelte mit dieser Plastiktüte im Wind.
0: And somehow Lance Armstrong was so focused ahead, he didn't see the plastic bag and it caught his handlebar.
1: Und er war so konzentriert auf sein Ziel, dass er nicht bemerkte, wie er mit einer Hand an dieser Plastiktüte vorbeifuhr und hängen blieb.
0: And the lady must have been hanging on to it very tight.
1: Und die Frau muss sehr fest an dieser Plastiktüte gehangen haben.
0: Because when Lance Armstrong hit it, he went over the handlebars and flipped.
1: War es nämlich so, als Lance Armstrong in diese Plastiktüte hineinfuhr, wurde die Frau mitgerissen und fiel direkt über das
0: Rad
1: drüber. Und sie war sehr verärgert.
0: Because he went down over something stupid.
1: Er war sehr verärgert, denn er fiel hin wegen etwas sehr Dummen.
0: And the general rule is,
1: und die generelle
0: if you are the lead
1: Regel
0: rider,
1: ist, wenn du der führende Fahrer bist,
0: and somebody falls down,
1: und jemand fällt, stürzt,
0: everybody else should back off till he gets back up and takes the lead.
1: Ist die Regel eigentlich so, dass man ihm hilft, dass er wieder draufkommt und weiter seine führende Rolle übernehmen kann.
0: But the problem was, they saw him go down.
1: Das Problem war, man hat ihn gesehen, wie er stürzte.
0: And they said, aha, now's our chance.
1: Und sie dachten, jetzt ist unsere Chance gekommen.
0: So while he went down, everybody jumped ahead.
1: Als er also dort stürzte, fuhren alle an ihm vorbei.
0: He got so angry.
1: Und er wurde so
0: he was
1: ärgerlich.
0: So focused on one thing.
1: Er war so konzentriert auf eine Sache.
0: He wanted to beat everybody to the finish line.
1: Er wollte, dass jeder an der Ziellinie ankommt.
0: And he got on his bike and he rode like crazy.
1: Und er stieg auf sein Fahrrad und er fuhr wie ein Verrückter.
0: And it was right near the end.
1: Und es war fast
0: and
1: am Ende des Ziels.
0: He won the race.
1: Gewann er schließlich das Rennen.
0: But you see, what he did,
1: versteht ihr, was er wirklich tat,
0: is similar to what we are to do in our Christian race.
1: Ist ähnlich dem, was wir zu tun haben in unserem christlichen
0: you see,
1: Rennen.
0: When Lance Armstrong was training,
1: als Lance Armstrong sich vorbereitete,
0: he must discipline his body.
1: Muss er seinen Körper disziplinieren.
0: He must say no to certain things.
1: Er muss zu bestimmten Dingen Nein sagen.
0: And nothing can distract him from his goal.
1: Und nichts kann und darf ihn von seinem Ziel abbringen.
0: For us as Christians,
1: für uns als Christen,
0: who are living in these last days,
1: die wir in dieser allerletzten Zeit leben,
0: there is nothing that should keep us from our focus.
1: Darf es nichts geben, das uns von unserem Ziel ablenkt.
0: And that focus, as Paul says,
1: und das Ziel, das Paulus hier nennt,
0: that I may know him,
1: ist, dass ich ihn erkenne.
0: There can be nothing that stops us from that goal.
1: Kann nichts geben, das uns abbringen darf von diesem Ziel.
0: Because Paul says anything that does stop us,
1: denn Paulus sagt, denn alles, was uns davon abhält,
0: is a stumbling block to our religious experience, our growth.
1: Ist letztendlich ein
0: our spiritual growth.
1: Ein Stolperstein auf unserem Weg des geistlichen Wachstums.
0: And time is quickly running out.
1: Und die Zeit, ihr Lieben, läuft aus.
0: You see, said in his own words.
1: Und Jesus sagte in seinen eigenen mit seinen eigenen Worten.
0: In Matthew chapter 16.
1: In Matthäus Kapitel 16.
0: Jesus is talking to his disciples.
1: Jesus spricht hier zu seinen Jüngern.
0: And he says but in verse 24.
1: In Vers 24.
0: If anyone desires to come after me,
1: will mir jemand nachfolgen,
0: let him deny himself and take up his cross and follow me.
1: Der verleugne sich selbst und nehme sein Kreuz auf sich und folge mir.
0: That means you, if you are desiring to follow after Christ,
1: das bedeutet, wenn du dich entschieden hast, Christus zu folgen,
0: you must follow after his footsteps.
1: Musst du seinen Fußstapfen folgen.
0: He's saying you must deny yourself.
1: Er sagt, du musst dich selbst verleugnen.
0: That means, what does it mean to deny yourself?
1: Was bedeutet es, sich selbst zu verleugnen?
0: Does that mean you look in front of the mirror?
1: Bedeutet es, dass man sich vor den Spiegel stellt?
0: Are you Alden Ho?
1: Ah, du bist Alden Ho?
0: No.
1: Nein.
0: No, that's not denying self.
1: Das bedeutet nicht, sich

0: zu verleugnen.
1: He's saying denying self is desiring the earthly, worldly things.
0: Er meint, sich selber zu verleugnen heißt, die weltlichen, irdischen Dinge abzulegen.
1: He says in verse 25,
0: er sagt im 25. Vers,
1: for whoever desires to save his life will lose it.
0: Denn wer sein Leben erhalten will, der wird es verlieren.
1: But whoever loses his life for my sake will find it.
0: Wer aber sein Leben verliert um meinetwillen, der wird es finden.
1: Now listen to the difference between these two verses.
0: Achtet genau auf den Unterschied dieser beiden Verse.
1: Verse 26.
0: Vers 26.
1: For what profit is it to a man if he gains the whole world?
0: Denn was hilft es dem Menschen, wenn er die ganze Welt gewinnt?
1: And what will a man give in exchange for his soul?
0: Und was kann der Mensch geben, womit er seine Seele auslöse?
1: You see, there are two things being offered you.
0: Nun schaut, es gibt zwei Dinge, die dir angeboten werden.
1: Christ comes to you and he's offering you the crown of glory.
0: Christus kommt und bietet dir die Krone des Lebens an.
1: And he also offers you the cross.
0: Und er bietet dir genauso das Kreuz an.
1: And Satan is also offering you the very same things.
0: Und selbst Satan bietet dir genau die gleichen Dinge an.
1: But there is a big difference in the order of choice.
0: Aber es gibt einen großen Unterschied in der Rangfolge dieser Entscheidungen.
1: Jesus is saying, if anyone desires to come after me,
0: er sagt, wenn jemand sich entscheidet, mir nachzufolgen,
1: he says, let him deny himself, deny the crown,
0: dann soll er sich selbst verleugnen, das heißt die Krone.
1: Pick up the cross and follow me.
0: Ablegen und das Kreuz auf sich nehmen.
1: Because when you pick up the cross and follow Christ,
0: denn wenn wir das Kreuz auf uns nehmen und Christus folgen,
1: what happens is when you cross the finish line,
0: was dann geschieht ist, wenn wir die Ziellinie überqueren,
1: there is a crown awaiting you.
0: Wartet eine Krone auf dich.
1: But you see, Satan presents the same very two things.
0: Aber wisst ihr, Satan bietet uns die gleichen Dinge an.
1: And Satan says, look, you don't need the cross now.
0: Und Satan sagt, schau, du brauchst das Kreuz hier.
1: Why deny self?
0: Warum sich selbst verleugnen?
1: He says, you can deny later.
0: Du kannst dich später noch
1: verleugnen. Everything you want in this life, you can have now.
0: Alles, was du willst in diesem Leben, kannst du jetzt haben.
1: All the worldly goods.
0: Alle die guten Dinge dieser Welt.
1: The nice cars.
0: Oh, die Autos.
1: The nice houses.
0: Die schönen Häuser.
1: The most fashionable clothes.
0: Und die modischste Kleidung.
1: You don't need Christ now.
0: Du brauchst Christus jetzt noch nicht.
1: There's time later.
0: Später.
1: But time later may never come.
0: Aber die Zeit später mag nie wieder kommen.
1: This is why it's very important to choose carefully.
0: Das ist der Grund, warum wir sehr weise entscheiden müssen.
1: Paul chose the crown.
0: Paulus wählte die Krone.
1: After the cross.
0: Nachdem er das Kreuz auf sich nahm.
1: He lived to tell others about Jesus Christ.
0: Er lebte dafür, anderen von Christus zu zeugen.
1: He knew that once he lifted Christ up high on the cross.
0: Er wusste, dass wenn er Christus erhöht am Kreuz.
1: And he did this every day of his life.
0: Und er tat das jeden Tag seines Lebens.
1: The Lord will give him the crown of glory.
0: Dann wusste er, war sich sicher, der Herr wird ihm die Krone des Lebens geben.
1: Because we find in 2 Timothy chapter 4.
0: Denn wenn wir in 2. Timotheus Kapitel 4 schauen,
1: Paul is writing here to Timothy.
0: Schreibt hier Paulus an den Timotheus
1: in verse 7.
0: In Vers 7.
1: He said, well, in verse 6, he says, "For I am already poured out as a drink offering."
0: Schon ab Vers 6 heißt es, denn ich werde schon geopfert.
1: And the time of my departure is at hand.
0: Und die Zeit meines Hinscheidens ist gekommen.
1: He says, "I have fought the good fight."
0: Und dann sagt er, ich habe den guten Kampf gekämpft.
1: Remember, he says, "I don't beat the air."
0: Er sagt, erinnert euch, ich schlage nicht gegen die Luft.
1: If I'm going to throw a punch for the gospel,
0: wenn ich für das Evangelium einen Schlag tätige,
1: it's going to hit the target.
0: Dann wird dieser Schlag auch sein Ziel treffen.
1: He says, "I'm not just throwing out whatever." He says, "Aim for what you're doing."
0: Er sagt nicht irgendwie beschäftigt sein und irgendwas zu tun, sondern das Ziel anstreben.
1: He says, "I have finished the race."
0: Er sagt, ich habe das Rennen vollendet.
1: "I have kept the faith."
0: Ich habe Glauben bewahrt.
1: And what happens when you keep the faith?
0: Und was passiert, wenn wir den Glauben bewahren?
1: What happens when you finish the race?
0: Was passiert, wenn wir den Kampf, den Lauf
1: vollenden?
0: He says,
1: "Finally, there is laid up for me the

0: crown of righteousness.
1: Dann heißt es hier, hinfort liegt für mich bereit die Krone der Gerechtigkeit.
0: Which the Lord, the righteous judge, will give to me on that day.
1: Die mir der Herr, der gerechte Richter, an jenem Tag geben wird.
0: But he's also saying, not only me.
1: Aber er sagt auch, nicht aber mir allein.
0: But also to all who loved his appearing.
1: Sondern auch allen, die seine Erscheinung lieb haben.
0: God is willing to give to you the crown of life.
1: Gott möchte gerne dir die Krone des Lebens geben.
0: But you must first bear the cross of this life.
1: Aber zuerst musst du das Kreuz,
0: the cross of self-denial,
1: der Selbstverleugnung auf dich nehmen.
0: You see, Paul is saying here,
1: was Paulus hier eigentlich sagt ist,
0: that we must live each and every day for Christ.
1: Wir müssen jeden Tag für Christus leben.
0: See, I recognize that in my own story.
1: Ich habe das in meinem eigenen Lebensgeschichte habe ich das selber erkannt.
0: Life is a gift from God.
1: Leben ist in Wirklichkeit ein Geschenk.
0: Do you realize that?
1: Hast du das schon entdeckt?
0: God has brought you through each and every day as a gift to you.
1: Jeden Tag übergibt dir Gott das Geschenk des Lebens.
0: And life is that gift.
1: Und Leben ist dieses Geschenk.
0: But what you do with that gift is your gift to God.
1: Aber was du mit diesem Geschenk tust, ist dein Geschenk an Gott.
0: God is calling you to live for him.
1: Gott ruft dich, für ihn zu leben.
0: As we march along our pilgrim journey,
1: während wir unseren Lebensweg, unseren Pfad dahin wandern,
0: we are to be Christian soldiers.
1: Sollen wir und müssen wir Christi Soldaten sein.
0: Bearing the cross of Christ.
1: Indem wir das Kreuz Christi tragen.
0: I want to challenge you tonight.
1: Möchte euch heute Abend herausfordern.
0: Live for Jesus every day.
1: Lebe für Jesus jeden Tag.
0: And by living for Jesus every day,
1: und indem du für Jesus jeden Tag
0: you will have lived from this day forward your entire life for him.
1: Wirst du erleben, dass du von diesem Tag an dein ganzes Leben für ihn leben wirst.
0: That's my message for you now.
1: Das ist meine Botschaft an euch.
0: There will be more messages later on.
1: Wir werden andere Botschaften später hören.
0: Tomorrow night we will be talking about shaken, not stirred.
1: Morgen werden wir uns darüber Gedanken machen, was es bedeutet, geschüttelt und nicht gerührt zu werden.
0: It's a very startling message on the spirit of prophecy.
1: Es ist eine sehr berührende Botschaft über den Geist der Weissagung.
0: If you've ever struggled with whether Ellen White was for us or not,
1: wenn du jemals über diese Frage gestolpert bist, ob Ellen White für uns zu uns gesendet wurde oder nicht,
0: tomorrow should clarify it for you.
1: Dann wirst du morgen die Antwort bekommen.
0: So I want to encourage you, bring a friend tomorrow.
1: Ich möchte dich ermutigen, bring deinen Freund mit morgen.
0: And when you leave here tonight,
1: und wenn du heute Abend hier weggehst,
0: remember, your life is a gift to God.
1: Dann erinnere dich daran, dein Leben ist ein Geschenk für Gott.
0: Let's stand.
1: Lasst uns aufstehen zum Gebet.
0: Father in heaven, we thank you for the many blessings tonight.
1: Vater im Himmel, wir danken dir für die reichlichen Segnungen heute Abend.
0: We thank you for the example that you have given us.
1: Wir danken dir für das Beispiel, das du uns gegeben hast.
0: We thank you for the words that you have inspired Paul to write.
1: Wir danken dir für die Worte, die du durch deinen Geist Paulus gegeben hast.
0: Father, please help us to be aware that we need to live for you.
1: Bitte Herr, hilf uns, dass wir wahrnehmen, für dich zu leben.
0: And that we cannot have anything that blocks our path.
1: Und dass es nichts geben darf, das unseren Weg versperrt.
0: Please help us to live every day for you.
1: Bitte hilf uns, dass wir jeden Tag für dich leben.
0: That we might spend time in God's word every day.
1: Dass wir jeden Tag Zeit verbringen in deinem Wort.
0: Thank you, Lord, for bringing each one here tonight.
1: Danke für jeden, den du heute Abend hierher geführt hast.
0: Please give us traveling mercies as we make our way home.
1: Bitte bewahre uns auf den Weg, wenn wir jetzt auf dem Weg uns nach Hause finden.
0: For we pray in Jesus' name.
1: Und das bitten wir dich in Jesu Namen.
0: Amen.